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Dienstagnachmittag 14 Uhr oder Mittwochnacht 2 Uhr. Das sind die Zeiten für M13, das Radiomagazin aus dem Umfeld des selbstverwalteten Wohnprojekts in der Münzgasse 13 in Tübingen. Und laufen tut das Ganze seit 1997 hier beim einzigen freien Radio für die Region Tübingen, Reutlingen und Umgebung. 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Zwei Stunden M13 liegen vor euch und auch vor mir hier im Heimstudio an der Technik und am Mikro. Da ist der Matzl. Hallo, schön, dass ihr dabei seid. Münzgassen-Senior James Hope kommt in der Mitte der zweiten Stunde mit seinem wöchentlichen Beitrag. Veranstaltungstipps fallen dem Post-Sommerloch zum Opfer. Die ganze Sendung über gibt es Neuvorstellungen aus diversen musikalischen Genres. Los geht's hier mit der Band White Fence und ihrem Album Orange. Der Fokus liegt auf psychedelisch angehauchtem Indie-Rock mit Retro-Einschlag. Von Ty Siegel in opalisierender, diamantener Präzision und eisiger Klangtreue produziertes Album vom Tim Presleys Band Alter Ego. Es erinnert mit verträumten Popmelodien und rohem 60s-Gitarrensound an die Kinks, kontemplative Gitarren-Popsongs mit geschrammelter Schrampfe und stehenden Orgelchords sowie durchdringendem Gesang. Dunkle Magie in ihrer hellsten Form. Bei Drag City erschienen. Killer Pop mit einem minimalistischen Rahmen. Eine tranceartige Chronologie des Bewusstseins. Hier ist White Fence vom Album Orange mit dem Song That's Where the Money Goes, Seen from the Celestial Realm.

Das waren die Triptides mit dem Song She Don't Care About Time vom Album Past Lives. Und das war eine originalgetreue Coverversion des Byrds Songs aus dem Jahr 1965. Nach einigen Jahren mit kosmischem Keyboard-Pop beschlossen die Triptides, dass es an der Zeit war, zu ihren Wurzeln der 1960er Jahre zurückzukehren. Ihre Idee war es, ein Album zu schaffen, auf dem in jedem Titel eine 12-seitige Gitarre zu hören ist, entweder elektrisch oder akustisch. Ganz ähnlich, wie es ihre Vorbilder, die Byrds, auf ihrem ersten Album taten. Natürlich handeln die meisten dieser Songs von Liebe durch eine kaleidoskopische Poplinse. Manche Songs beschäftigen sich mit der Dunkelheit, die der Morgendämmerung vorausgeht. Andere erkunden die flüchtigen Momente der Vollkommenheit. Die Triptides vom Album Past Lives. Und hier geht's weiter mit Alvarius B. und dem Album Malarial Dream. Alan Bishops Solo-Projekt taucht aus seiner mittlerweile 15-jährigen Heimat Kairo auf, wo es in den letzten Jahren neben vielen anderen Projekten aufgenommen wurde. Und im Gegensatz zu seinem neueren Singer-Songwriter-Material nähert es sich eher den späteren Sun City Girls an, eingebettet in eine vom Nahen Osten und darüber hinaus inspirierte, psychedelisch verzerrte Folk-Kulisse. Das Album ist größtenteils instrumental und besteht abgesehen von zwei obskuren Coverversionen aus Eigenkompositionen, an denen eine Reihe MusikerInnen mitwirkt. Unter anderem auch von The Invisible Hands und The Dwarves of East Agusa. Die Brüder Alan und Rick Bishop hatten die Sun City Girls ins Leben gerufen. Sie begannen bereits während der Blütezeit ihrer Band Soloalben aufzunehmen und setzten dies fort, nachdem der Tod des Schlagzeugers Charlie Gottscher im Jahr 2007 das Ende des Trios besiegelt hatte. Das Pseudonym Alvarius B. ist eine Anspielung auf eine legendäre psychedelische Kröte. Hier ist Alvarius B. vom Album Malarial Dream mit dem Song Rock'n'Roll.

Das war Atsuko Chiba mit dem Song Tar Sands vom selbstbetitelten Album Atsuko Chiba. Das vierte Album Via Mothland ist inspiriert von KünstlerInnen wie Mark Lanegan, Beak, Talk Talk, Ken oder Portishead. Das Quintett bietet 32 Minuten ätherischer Erkundung. Die Band aus Montreal ließ mit jeder Veröffentlichung mehr und mehr Gesang einfließen. Sie nutzt den Gesang als Mittel, um in ihre innere Metaebene einzutauchen. Mit Selbstbeobachtung entsteht ein lyrisches Universum. Ein Post-Rock-Epos und eine Hymne an die Selbstfindung, ermöglicht durch den Wunsch, sich von Mustern zu lösen, die auf Komfort, Anerkennung und Bestätigung ausgerichtet sind. Zitat von der Band: Insgesamt ist Atsuko Chiba eine Übung in Geduld und Zurückhaltung. Die Stimmung des Albums ist melancholisch, mal wirkt es optimistisch, mal fast hoffnungslos. Es vermittelt ein Gefühl von Verlust und Entfremdung, aber auch einen Funken Hoffnung. Es ist eine Abkehr von dem aggressiven und verzerrten Gitarrensound, auf den wir uns über die Jahre verlassen haben. Wir haben uns auch dafür entschieden, ein selbstbetiteltes Album zu machen, was uns einiges Kopfzerbrechen bereitet hat. Wir haben uns für Atsuko Chiba entschieden, weil die übergreifenden Themen eine tiefe Verbindung zu uns haben. Das Material auf diesem Album präsentiert sich als Mosaik unserer Interessen und Erfahrungen als Band. Wir haben uns bei jedem Schritt von der Musik leiten lassen, ohne ihr jemals unseren Willen aufzuzwingen, sondern haben stattdessen darauf geachtet, was sie uns sagte und was wir tun konnten, um sie weiter zu unterstützen. Zitat Ende. Atsuko Chiba. Und hier geht's weiter mit Zunes und Kelman Duran, auch das ein selbstbetiteltes Album. Die Platte entstand in Windeseile. Kelman Duran reiste am 13. Dezember von seinem Zuhause in L.A. ins Herz des rauen Winters in Montreal. Am 19. Dezember reiste er wieder ab und schon im Februar war die Platte fertig. Weder Zunes noch Kelman hatten irgendetwas vorbereitet und hatten keine Ahnung, was sie erwarten würde. Zitat: Wir tauchten so auf, wie es MusikerInnen tun sollten, nur mit den Tausenden von Stunden ausgestattet, die wir an unseren Instrumenten verbracht hatten, ohne Vorurteile gegenüber dem Ergebnis, lediglich neugierig darauf, was an diesem Tag, in diesem Moment im Raum passieren könnte. Möglichkeiten. Wir verbrachten den Großteil dieser Zeit damit zu improvisieren und zu experimentieren, während das Band lief. Verschiedene Versionen, bei denen wir der Idee jedes Mal näher kamen, Dinge wegließen, weniger spielten, weniger Schichten. Je weniger man spielt, desto mehr Möglichkeiten hört man. Ben saß an einem provisorischen Schreibtisch, schrieb Songtexte und probierte sich über The Vocalist aus, einem alten Vocoder. Liam wechselte zwischen seinem Hauptinstrument und einer Reihe von Keyboards hin und her und setzte sich manchmal ans Schlagzeug, wenn es sich richtig anfühlte. Alles, was man über Kelmans geheimnisvollen Schaffensprozess weiß, ist, dass er eine starke WLAN-Verbindung und den intuitiven Einsatz der ASDF-Tastatur beinhaltet. Joe ließ das gesamte Setup durch eine Live-Effekteinheit laufen und so ist vieles, was man hört, darauf zurückzuführen, dass er die Improvisationen in Echtzeit formt. Zitat Ende. Hier sind Zunes und Kelman Duran vom selbstbetitelten Album mit dem Song Unbound.

Art ein Miteinander einer sich über den Gesang von Mike Kinsella manifestierenden Emotionalität. Gepaart mit manchmal progressiven, dem instrumentalen Post-Rock entnommenen Riffs und manchmal frönen sie auch einer gewissen Psychedelik. Kinsellas Gesang offenbart sich mit Kraft und Versöhnlichkeit im Ausdruck. Sie definieren Emo neu. Mit Gastvocals von Brandon Yates von Turnstile, Wisp und Caitlin DeMarais von Rainer Maria. Erschienen bei Polyvinyl, American Football. Und hier geht's weiter mit Pieuvre und dem Album Away from Human Behavior. Die Post-Punk-Band aus der Berliner Underground-Szene mit einer Veröffentlichung auf Kitchen Lake Records und Adagio 830. Als sich Pia, Lina und Fege kennenlernten, verschmolzen sie ihre Einflüsse und verbanden No-Wave-Gitarren, eine Punk-Funk-artige Rhythmusgruppe und Gesangsmelodien in drei Sprachen. Verspielt, tanzbar, feministisch und frech. 2023 veröffentlichten sie ihr Debüt Hyperstretch, grunchigen Lo-Fi-Post-Punk für Fans von verzerrten Gitarrensounds. Aus der Ferne sieht es aus wie ein warmes Dessert, das in der Mitte von einer Rasierklinge durchschnitten wurde. Eine Art Pulp Fiction. Hier sind Pieuvre vom Album Away from Human Behavior mit dem Song Geisterbahn.

Das waren Frachter mit dem Song Schloss vom Album Es wird gleich besser. Das ist Weimars Antwort auf Alte But Alive. Frachter sind zurück mit ihrem zweiten Album. Dabei baut das Dreigespann seine Lesart von Emo-Punk aus und versucht es allen Widrigkeiten zum Trotz mit Wut und einem Quäntchen Optimismus. Klimakrise, ein röchelnder Neoliberalismus sowie der bis vor die Haustür um sich greifende Rechtsruck. Nützt ja nichts. Es wird gleich besser. Erschienen bei Gunner Records, Frachter. Und hier geht's weiter mit den Draculas und ihrem Album Midnight City. 2020 veröffentlichte die Band aus Austin ihr zweites Album Terminal Amusements. 6 Jahre später ihr neues Album als Co-Release von Dirt Nap und Wild Honey. Nach ein paar Jahren unter freiem Himmel kehrt die Band zurück in die Midnight City, die als Kunstexperiment von Savage Lord Mick, Sam Francisco von den Riverboat Gamblers und Pink Rick von Rise Against konzipierte und durch eine wechselnde Besetzung skurriler Charaktere ergänzte Formation, bewegt sich im Schatten einer neonbeleuchteten Stadt der späten 70er Jahre mit Proto-Punk-Biss, Garage-Rauheit, Synth-Geistern der 80er und New-Wave-Chill. 12 Nummern, die zugleich beunruhigend und doch tanzbar sind, für Fans von Market Man, Jay Retard, Hex Dispensers, Devo. Die Band klingt wie eine Punk-Band, die sich an den frühen New-Wave anlehnt, so als hätten sie sich eine neue Frisur zugelegt und ein paar Rollkragenpullover gekauft. Sie legen ihre Tageslichthaut ab und wurden zu Botschaftern einer filmischen Unterwelt in Midnight City, in der Drogen, Spielhallenlichter, Pornografie und okkultes Flüstern die Straßen prägen. Ihre dritte LP dreht den musikalischen Exzentrikfaktor noch ein wenig höher. Hier sind die Draculas vom Album Midnight City mit dem Song Head in the Clouds.

Das war die Band Sailor Honeymoon mit dem Song Bad Apple vom Album The Worst of Sailor Honeymoon, das als Debütalbum eines Trios aus Seoul und sie schlagen eine Brücke zwischen Riot Girl und Art Rock. Pointiertes Songwriting, Humor, produziert von Luke Smith, der auch für die Foals oder Shura oder Depeche Mode schon tätig war. Entstanden ist die Band 2022 aus Jam Sessions in Seoul. Sie lehnen Perfektion zugunsten von Persönlichkeit ab. Sie haben eine Welt geschaffen, die als Zuflucht vor den Erwartungen an Makellosigkeit dient, die im Internet herrschen und die ein zentraler Bestandteil des Lebens in Korea ist. Sie verkörpern einen anderen Strang der zeitgenössischen koreanischen Kultur, der in Gemeinschaft, Improvisation und Unabhängigkeit verwurzelt ist. Shin von Sailor Honeymoon sagt, Zitat, »Wenn man sich K-Pop ansieht, muss jeder schön sein. Selbst was die Persönlichkeit angeht, sollte man in der koreanischen Gesellschaft seiner Familie gegenüber sehr höflich sein. Wir sind das Gegenteil davon. Wir sagen, dass es in Ordnung ist, nicht perfekt zu sein und dass es andere Möglichkeiten gibt, wie man sein kann.« Zitat Ende. Kim und Shin sind beide in Korea aufgewachsen. Raymaker wurde in den USA groß und zog erst 2019 als Erwachsene nach Seoul. Die Schlagzeugerin sagt, Zitat, »Ich unterscheide mich wirklich stark von einem durchschnittlichen Koreaner, der in Korea aufgewachsen ist, und wenn ich mir die Idealbilder anschaue, die präsentiert werden, konnte ich mich nicht unbedingt damit identifizieren.« Ich habe immer wieder versucht herauszufinden, wie ich in diese Definitionen passen könnte. Wie bin ich eine Koreanerin mit amerikanischer Herkunft? Eine Koreanerin? Eine Frau? Eine asiatische Frau? Zitat Ende. Sailor Honeymoon, das Album The Worst of Sailor Honeymoon. Und hier geht's weiter mit der Band Irked und dem Album The Grievance, die Beschwerde. Eine Punkband aus Tyne and Wear bei Newcastle upon Tyne in England auf Wrong Speed Records. Die Texte befassen sich mit persönlicher Politik, Politik im engsten Kreis, Arbeitspolitik und Klassenpolitik. Inspiriert von den Saints, Stiff Richards und den Vipers. Songs, die sich selbst jagen, voller Ohrwürmer und eingängig. Aufgenommen von Sam Grant von Pixmal 7. Sie sind schon unzählige Male quer durch Großbritannien getourt und haben dabei mit Bands wie Uranium Club, Benefits, Hey Colossus und Swami John Reese gespielt, sowie auf zig Festivals. Wie der Titel The Grievance andeutet, wird hier Frust abgelassen, genau wie bei Huggy Bear, den Dead Kennedys oder X-Ray Specs. Die Wut ist in ihrer lokalen Gemeinschaft verwurzelt und wird durch Witz und Hooks gemildert. Catchy as fuck Punk Rock von Irked vom Album The Grievance gibt's hier den Song The ACP.

Das war Modern Woman mit dem Titelsong zu ihrem Debütalbum Johnny's Dream World. Eine Londoner Art-Rock-Band, ein sich zwischen leisen und lauten Tönen bewegendes Statement. Im Zentrum steht die extrovertiert in Szene gesetzte Stimme von Songwriterin Sophie Harris, die manchmal an die junge PJ Harvey, an Kate Bush oder Patti Smith erinnert. Die Gitarre gebärdet sich abwechselnd lautmalerisch und atonal noisy als Kontrapunkt zum Gesang. Dazu Schlagzeug, Bass und Geige als Begleitung. Eine Mischung aus Art-Rock, Avantgarde-Rock, Vaudeville, Folk-Noir, Charme und Indie-Rock. Das Album erkundet die Poesie, die im Alltäglichen verborgen ist. Sophie Harris' Texte sind durchdrungen von literarischen Details und filmischer Atmosphäre. Inspiriert von ihrer Faszination für die dunklen Seiten des Alltags und die Widersprüche der Weiblichkeit. Eine Balance der Gegensätze, wie ein Fiebertraum, von herzzerreißend über erschütternd bis hin zu feierlich und berauschend. Modern Woman, das Album Johnny's Dream World. Und hier geht's weiter mit Moonwalker und dem Album Wasteland Country. Hinter dem Projekt Moonwalker steht der New Yorker Musiker Harry Springer, der eine eigenständige künstlerische Identität geschaffen hat. Mit über 100 Millionen Streams weltweit und einer wachsenden Fanbase hat sich der Indie-Künstler in kurzer Zeit international etabliert. Seine Live-Shows führten ihn bereits auf Tourneen und Bühnen mit Größen wie Tool, Primus, Coheed and Cambria, Fishbone und Will Wood. Das vierte Album Is This the World You Wanted von 2025 brachte ihn ins internationale Rampenlicht. Wasteland Country folgt weniger als ein Jahr nach seinem Vorgänger und verspricht erneut einen Mix aus Alternative Rock, satirischem Storytelling und gesellschaftlicher Beobachtung. Inhaltlich bewegt sich das Album zwischen dystopischen Visionen und beißender Ironie. Ein Soundtrack für eine Welt im Wandel, getragen von Hooks und Attitüde. Hier ist Moonwalker vom Album Wasteland Country mit dem Song I Don't Wanna Be Saved.

Das waren Choke und Chaka mit dem Song Siamo Tutti Antifascisti vom Album Hope Options. Sie trafen sich erstmals 2007 in Sombor in Serbien, als die französische Band Choke auf Tournee im ehemaligen Jugoslawien war. In den folgenden Jahren kreuzten sich ihre Wege immer wieder auf Bühnen in Paris, Zagreb, Belgrad und in den Underground-Clubs von Osijek, Split, Sombor, Zrenjanin, bis sie schließlich den Kontakt verloren, einander jedoch nie vergaßen. 2023 kamen Choke und Chakas Fraka auf der Bühne des Clubs Dva Osam in Zagreb wieder zusammen. Aus dieser Wiedervereinigung entstand die Idee, ein Album zu komponieren und zu produzieren, das sich um die Grammatiken der Hoffnung dreht und von internationaler Kreativität und Freundschaft inspiriert ist. Aufgenommen wurde es in Frankreich und Kroatien. 10 Tracks, die Gesellschaftskritik und den Wunsch, die Welt zu verändern, in sich tragen. Choke ist eine Band aus Paris, sie nennen sich selbst Errorist und Club Guerilla, gegründet 1992, Internationalismus für immer, Hoffnung bewahren in hoffnungslosen Zeiten. Bleibt dran, bleibt radikal. Choke und Chakas Fraka, das Album Hope Options. Und hier geht's weiter mit der Band Lip Critic und dem Album Theft World. 2024 markierte die Ankunft der aus Brooklyn stammenden Band mit dem Album Hex Dealer. Ihr nächstes Kapitel ist aufgebaut aus dem Chaos zweier Schlagzeuger im Kampf, einem Sampler, der klingt, als wäre er vom Blitz getroffen worden, und Frontmann Brad Kaisers paranoider Predigerenergie. Die Themen kreisen um das Konzept des Diebstahls, nicht nur als politische Kraft oder digitales Dilemma, sondern als surreale, emotionale Konstante. Clubrhythmen und Hardcore-Breakdowns schöpfen von Tyler, The Creators, Igor und Korn wie von Skrillex und Soulcathing. Sie kommen zusammen, um eine Welt zu soundtracken, die ständig zerlegt und weiterverkauft wird. Während die Band auf Tournee war, um ihr vorheriges Album zu promoten, stellte Frontmann Brad Kaiser fest, dass seine Identität gestohlen worden war. Der Dieb hatte seine persönlichen Daten genutzt, um hunderte von Einkäufen zu tätigen, darunter die gesamte Bandcamp-Diskografie der Band von Lip Critic. Als sie den Täter aufspürten, stellte sich heraus, dass es sich um einen jungen Fan in einem Hoodie handelte, der glaubte, dass die Musik von Lip Critic versteckte Codes für eine Schnitzeljagd enthielt. Anstelle rechtlicher Schritte luden sie den Fan in ein Restaurant ein und nahmen ihn dabei auf, wo er eine ausgeklügelte Mythologie beschrieb, von der er glaubte, dass sie in der Musik enthalten sei. Er schilderte eine Vielzahl von Figuren und Grenzräumen, die zunächst zusammenhanglos wirkten, aber nach und nach fesselnd wurden. Obwohl die Band bereits an Material für ein neues Album gearbeitet hatte, wirkte es langweilig im Vergleich zu dem lebendigen, zufällig entstandenen Universum, das der Fan erfunden hatte. Das veranlasste sie dazu, das Vorhandene zu verwerfen und das Album zu schaffen, von dem er glaubte, dass es bereits existierte. Brad Kaiser sagt dazu, Zitat: Es ist eine verrückte Situation, aber man muss das Beste daraus machen. Aus Zitronen muss man Limonade machen. Es ist eine Ode an die Kraft und Allgegenwärtigkeit des Diebstahls. Es geht darum, etwas Hässliches zu nehmen und daraus etwas Niedliches zu machen. Es geht darum, eine absurde Welt zu verschlingen und sich während der Verdauung in sie zu verlieben. Zitat Ende. Hier sind Lip Critic vom Album Theft World mit dem Song 200 Bottles on Eviction. 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

Das war die Band Plot mit dem Song Pickles vom Album Foot Chain. Unheilvolle Musik für alle, die auf Sludgy Noise stehen. Industrial kombiniert mit Post-Punk, überzogen mit verzerrten Synthesizern, tiefen Bässen und knallharten Drums. Unheilvolle, brutale Vibes, zu denen man mit dem Kopf nicken kann. Ein Trio aus Philadelphia in Pennsylvania, das schon seit einiger Zeit im Geschäft ist. Jake Rodas Keyboard stehen im Vordergrund und sein Gesang ist stark mit Hall unterlegt, oft so stark, dass die Texte kaum zu verstehen sind. Man hört, wie die Musik Einflüsse von Industrial über Post-Punk bis hin zu Noise-Rock widerspiegelt und einige Tracks tendieren sogar zum Dance-Punk, obwohl sie nie ganz in etwas übergehen, das man als Spaß bezeichnen würde. Plot und Foot Chain. Und hier geht's weiter mit Pigeon und dem Album Outer National. Das überschreitet Genregrenzen mit Tracks irgendwo zwischen frühen Hot Chip im Afrobeat getränkten Loft der 70er Jahre. Das Debütalbum hat Krautrock, Postpunk und Punkfunk. All das verbindet sich zu einem Album, das vom Groove und der Suche nach dem Begriff von Zuhause getragen wird. Falle Neoke, Graham Godfrey, Josh Ludlow, Steve Pringle und Tom Dream fanden in Margate, UK zusammen, nachdem sie sich zufällig in einem Pub begegneten. Gemeinsam bringen sie Erfahrungen aus Kollaborationen mit Little Sims, Michael Kiwanuka, Salt und Saul Williams mit. Zentral für den Sound ist die Stimme von Falle Neoke, geprägt von der westafrikanischen Griot-Tradition. Er singt intuitiv in verschiedenen Sprachen und verbindet dies mit traditionellen Instrumenten wie Gongoma oder Bolong. Die Band arbeitet bewusst spontan. Aufgenommen wird live, geleitet von Intuition. Die Magie ist der Kompass. Aufgenommen in Margate und Ramsgate kreist das Album um das Thema Zuhause, physisch wie spirituell. Dabei spiegelt es auch Neokes persönliche Geschichte. Während der Entstehung durchlief er den Prozess der britischen Einbürgerung und verarbeitet das Spannungsfeld zwischen Herkunft und Gegenwart. Auch klanglich bleibt das Album rastlos. Von Gang of Four inspirierter Mutant Disco bis zu futuristischem Punkfunk. DIY-Ästhetik trifft auf experimentelle Soundflächen. Ein stetiges Springen zwischen Welten und Atmosphären. Erschienen bei Memphis Industries. Die Band selbst beschreibt ihr Debüt als eine Explosion von Farbe im Grau. Hier sind Pigeon vom Album Outer National, der Song Black James Dean.

0: Das war die Band Third Ego mit dem Song Cage vom Album More Ego, dem zweiten Album der Amsterdamer Punkrocker um NRA-Mann Sean Moreau. Sie fackeln ein Feuerwerk ab, dessen Sound in den 90er Jahren verwurzelt ist, aber gleichzeitig den Geist der wilden 80er Jahre und früherer Punk-Traditionen atmet. Im Vergleich zum Debüt sind die Tracks düsterer und persönlicher. Einige der Songs lagen seit mehr als 20 Jahren, bevor sie nun aus den Schubladen gezogen wurden. Für Fans von Leatherface, Descendants, Snuff, Dag Nasty oder Hot Snakes. 2022 erschien das selbstbetitelte Debüt. Das Quartett besteht aus Sean Moreau an den Vocals, Jerome Bloom an der Gitarre, René ten Brink am Bass und Edwin van Voorbergen an den Drums. Mit Bands wie NRA, Human Alert, Angstgegner oder Les Soul Motels hat Sean in den Niederlanden Punkrock-Geschichte geschrieben. Zitat Sean Moreau: Wir ziehen unsere Einflüsse aus dem, was wir bisher an Musik gehört haben. Ich denke, dass die Wipers, All und Royal Headache die größten Einflüsse für unseren Sound sind oder zumindest auf das Grundgefühl unserer Musik. Aber wir haben nicht mit einem bestimmten Wunschsound im Hinterkopf angefangen. Mit unserem ganzen Punkrock-Background ist es eben so gekommen, wie es ist. Zitat Ende. Third Ego, die Band, More Ego, das Album. Und hier geht's weiter mit Münzgassen Senior James Hope und seinem wöchentlichen Beitrag.
1: Hier ist Jim. Der August war der wärmste Augustmonat seit 100.000 Jahren weltweit. Mitte September kühlt alles ab, ist der Horror-Sommer vorbei. Der Horror am Golf leider nicht. Präsident Trump hat nach einem Monat relativer Ruhe wohl aus Ratlosigkeit wieder zugeschlagen. Dann unter dem Drohnen- und Raketenhagel der erwidernden Iraner den Angriff wieder abgeblasen, also alles wieder beim Alten gelassen. Die Homos-Meersänger will er inzwischen nicht nur besitzen, sondern auch noch zu Trump-Meersänger umbenennen, à la Lake America statt Lake Ontario, Gulf of America statt Gulf of Mexico. President Trump runs out of options. Titled New York Times. As war flares up again, Trump's rhetoric suggests he has run out of options. Fast diese Zeitung zusammen. 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

Das war Jackie Mendez mit dem Song Danger vom Album This is Jackie Mendez. Eine Sängerin aus L.A., die Ska-Wurzeln mit Rocksteady verbindet. Aufgewachsen im San Gabriel Valley, inspiriert von jamaikanischen Klängen der 1960er Jahre, präsentiert sie einen zeitlosen Stil. Ihr Debütalbum bei Blackbird Records besticht durch Soul und eine klasse Stimme. Dieses Album vereint Reggae, Rocksteady, Soul und Ska und fängt das gesamte Spektrum ihres Sounds ein. Zeitlos von Herzen kommend. Von Auftritten in Hinterhöfen im San Gabriel Valley bis hin zu Bühnen auf der ganzen Welt. Sie schöpft aus ihren jamaikanischen Wurzeln und verbindet diese mit Soulkraft. Ihr Sound strotzt nur so vor Wärme und Rhythmus. Die Songs wirken wie ein Schatz aus der Blütezeit von Ska und Rocksteady, sind aber in der Gegenwart verankert. Die Stimme gleitet zwischen Zärtlichkeit und Kraft hin und her. Jackie Mendez, das Album This is Jackie Mendez. Und hier geht's weiter mit den Lai Yamas und ihrem Album Time Islands and Thresholds. Nicola Ciunta ist seit über einem Jahrzehnt in der italienischen Underground-Szene und der Welt der zeitgenössischen psychedelischen Musik aktiv. Das 2012 gegründete Projekt Lai Yamas hat seitdem ein sich ständig weiterentwickelndes Werk auf Labels wie Rocket Recordings und Black Sweat Records veröffentlicht und dabei mit Größen wie Goat, Clinic, Damo Suzuki von Ken und Mark Stewart von The Pop Group zusammengearbeitet. Time Islands and Thresholds ist eine bewusstseinsverändernde Reise und sie beschwört halluzinatorische Visionen in exotischen Ländern herauf. Auf 10 Tracks wird Psychedelia mit kosmischem Dub, Space Rock und der Art von Musik verwoben, die man auf Alben von Eden Abbes und Martin Denny hören könnte. Nicola Ciunta beschreibt die Bildsprache und die existenzielle Entwicklung, die dem Album zugrunde liegen, mit Begriffen wie Surfer auf LSD, geheimnisvolle Rituale auf einsamen Inseln, Anbeter von Sonnengöttern, Nachtflüge, Tierhäute, Irrlichter auf Hügelkuppen, Schwellenräume, Durchgänge in die Unterwelt, psychische innere Reisen, Leben, Tod und Wiedergeburt. Es ist ein Album voller berauschender, retrofuturistischer Bilder und Introspektion bis in die Leere. Zitat Nicola Ciunta: Die Aufnahmen waren für mich etwas Magisches und Wildes. Ich habe nicht viel darüber nachgedacht, was ich da tat. Ich bin einfach mit meinen Gedanken umhergewandert und habe mich manchmal außerhalb meines Körpers gefühlt. Oder vielleicht zu sehr in ihm? Ich weiß es nicht. Zitat Ende. Hier sind Lai Yamas vom Album Time Islands and Thresholds mit dem Song Island.

Das war The Claypool Lennon Delirium mit dem Song WAP, Klammer, What a Predicament, vom Album The Great Parrot Ox and the Golden Egg of Empathy. Das dritte gemeinsame Album von Les Claypool, von Primus und Sean Lennon ist ein aufwendiges Konzeptalbum, das sich mit Moral, den Gefahren der künstlichen Intelligenz und der gefährlichen Entwicklung einer Optimierung ohne Empathie auseinandersetzt. Den Gesang teilen sich die beiden auf. Sean Lennon ist mit seiner weichen, fliegenden Stimme bei den eher poporientierten Songs zu hören, während Claypool die Vocals bei den experimentelleren Songs übernahm, bei denen sein Bassspiel in den Vordergrund tritt. Stilistisch bewegen sich die Songs im Rahmen von Psychedelic Pop und Progressive Rock. Pink Floyd ist dabei immer wieder ein Ankerpunkt. The Claypool Lennon Delirium. Und damit ist M13 schon wieder fast am Ende, wie immer in der Erstausstrahlung am Dienstagnachmittag und in der Wiederholung in der Nacht von Dienstag auf Mittwoch hier bei der Wüstenwelle auf der 96.6 im Heimstudio am Mikro und an der Technik war der Matzel. Ich sage danke fürs Zuhören und würde mich freuen, wenn ihr nächste Woche wieder einschaltet. In der Zwischenzeit könnt ihr die Mediathek nutzen auf wüste-welle.de, immer 7 Tage nach jeder Ausstrahlung. Zum Abschluss gibt's hier noch The Young Sinclairs und ihr Album Cycles Turning. Das ist melodiöser Gitarrenpop aus Roanoke in Virginia. Die 13 Songs haben ihre Wurzeln im Garage, Psych und Powerpop, driften aber ständig ab. Dabei schleichen sich 12-Seiter-Passagen und ein Hauch von Vernebelung ein. Nach einer Pause kam die Band im Oktober 2023 in umgestalteter Besetzung wieder zusammen und nahm ihre Live-Auftritte wieder auf. Samuel begann auf seinem Dachboden eine Handvoll Songs mit einem neu erworbenen Tascam 8-Spur-Kassetten-Porta-Studio aufzunehmen. Das war eine Rückkehr zur rohen Unmittelbarkeit seiner ersten Versuche, als Kind in den 1990er Jahren Musik aufzunehmen. Technisches Können und Perfektion traten hinter den reinen, ungezügelten Ausdruck zurück. Bandrauschen, Verzerrungen und mehr inklusive. Hier sind The Young Sinclairs vom Album Cycles Turning mit dem Song Tunnel Walls. Und damit bin ich draußen, sage Tschüss, Adios, macht's gut.

Ja, einen wunderschönen guten Abend. Hier ist die B-Sides Radio Show live auf der Wüstenwelle aus dem wunderbaren Sudhaus zu Tübingen. Die B-Sides Radio Show gibt es immer in den geraden Kalenderwochen, also alle zwei Wochen jeweils zwischen 21 und 23 Uhr, zwei ganz wunderbare Stunden. Ihr hört uns hier auf der Wüstenwelle auf 96,6 MHz auf UKW oder natürlich im Livestream unter www.wüste-welle.de. Wer die B-Sides Radio Show noch nicht kennt, zwei Stunden lang gibt es hier einerseits Neuvorstellungen, alles was so gut und toll war in den letzten 2, 3, 4 oder 6 oder 37 Wochen, egal. Hauptsache das, was gut ist, kommt hier auf den Plattenteller oder wird hier virtuell digital abgespielt, je nachdem. Normalerweise macht das mein geschätzter Kollege Liquid Dip, der kümmert sich hier um die Neuvorstellung und der ist aber immer noch im wohlverdienten Urlaub. Es sei ihm gegönnt. Schöne Grüße an dieser Stelle. Und meine Wenigkeit Schulle kümmert sich normalerweise um die Rubrik Volle Putte Schulle. Da geht es meistens um ein Album oder um ein Genre im Detail. Und heute habe ich mir was anderes überlegt. Also in Abwesenheit von Liquid Dip übernehme ich in Stunde 1 seinen Job und bringe euch Neuvorstellungen, aber im Volle Putte Schulle Format, nämlich zwei Neuvorstellungen statt einer. Da wird es eben so ein bisschen länger und ein bisschen mehr geben von jeweils einem Album, was mir gerade so untergekommen ist, was ich euch gerne zeigen wollte. Und in Stunde 2 gibt es aus gegebenen Anlass mal ein Special. Kein Album, sondern wir schauen uns einfach mal das musikalische Leben und das Schaffen von William Orbit an. Der ist nämlich leider Gottes jetzt Ende Juli 69-jährig, recht überraschend dann doch verstorben. Ein toller Produzent, wahnsinnig guter Remixer, hat unglaublich viel für die elektronische Musik und für die Popmusik im Allgemeinen geleistet. Deswegen widme ich ihm ehrfürchtig Stunde 2. Und was wir hier im Hintergrund hören, das ist Patricia Wolf. Die B-Sides Radio Show fängt ja immer so ein bisschen gesetzter an und dann geben wir ein bisschen mehr Gas. Patricia Wolf ist eine Musikerin, Sounddesignerin und Filmkomponistin aus Portland in Oregon. In ihrer Musik verbindet sie Ambient-Elektronik, die menschliche Stimme und Field-Recordings zu atmosphärischen, hypnotischen Klangwelten. Hören wir ja gerade. Ja, und durch geschickt eingesetzte Wiederholung und melodische Variationen erschafft sie Stücke, die das Zeitgefühl verändern und dichte, bildhafte Stimmung entstehen lassen. Ja, das kann ich bestätigen. Und auf ihrem neuen Album, das sie für die Reihe Music to Watch Seeds Grow By beigesteuert hat, sie hat hier die 9. Ausgabe dieser Reihe komponiert, die immer jeweils einer Pflanze gewidmet ist. Und diesmal ist es die Schafgarbe, die Patricia Wolf hier musikalisch beim Wachsen begleitet. Ja, und das Album, das gibt es sowohl digital als auch auf Kassette. Und bei letzterer Variante gibt es dann auch tatsächlich Schafgarbensamen, die da mit dabei sind. Die kann man dann eben dann selber aussäen und die Musik abspielen und dann der Schafgarbe beim Wachsen zugucken. Finde ich sehr schön. Gibt es auf Bandcamp bei Interesse.

So, und das war das Intro. Und wir machen jetzt weiter mit den ersten, mit dem ersten Doppelpack an neue Vorstellungen. Und das kommt diesmal von den Alabama Shakes. Das ist eine US-amerikanische Rock- und Soulband aus Athens in Alabama. Und die haben sich 2009 gegründet. Bekannt wurde die Band durch Brittany Howards kraftvolle Stimme und den ja einzigartigen rauen Mix aus Blues Rock, Soul und Garage Rock. Ihr 2015 veröffentlichtes zweites Album Sound and Color brachte ihnen internationale Anerkennung und auch mehrere Grammy-Auszeichnung. Und jetzt ist eben nach mehr als 10 Jahren Pause tatsächlich Album Nummer 3 erschienen. Hört auf den Namen I Must Be Dreaming, ist auf Island Records erschienen und wir hören jetzt hier zwei wunderbare Stücke daraus, nämlich Another Life und I Feel Hope Coming. Ist ein schönes Motto. Viel Spaß bei der B-Sides Radio Show.

Ganz wunderbar, das waren die Alabama Shakes für uns. Und als nächstes kommen die LLRs. Die LLRs, das sind eine vierköpfige Garage- und Psychedelic-Rockband aus Los Angeles. Die haben sich 2008 gegründet. Ihr Sound, der ist stark von kalifornischem 60s-Pop, Surf-Rock, Folk und durch den typischen Jangle-Pop geprägt, der in der Regel mit unverzerrten, sehr hell klingenden zwölfseitigen elektrischen Gitarren erzeugt wird. So ist das. Und das Ganze klingt bewusst warm, roh und nostalgisch. Nach ihrem selbstbetitelten Debüt von 2012 entwickelten sie ihren Vintage-Sound über Alben wie Worship the Sun, Calico Review und Zuma 85 stetig weiter. Und jetzt ist am 28.08. ihr neues Album Sirenias erschienen auf Mexican Summer. Und daraus gibt es auch zwei Stücke. Zunächst gibt es Caldera Dos und danach gibt es Sirenias, das Titelstück. Und da kommt bei mir gleich Pink Floyd-Feeling auf. Ja, und die Drum Machine, die erinnert da vielleicht nicht ganz zufällig an Phil Collins' In the Air Tonight. Vielleicht habt ihr ähnliche Assoziationen. Bin gespannt. Die LLRs für euch. 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

So, ihr seid immer noch bei der B-Sides Radio Show und bevor es jetzt hier zu gemütlich wird, also rein musikalisch betrachtet, würde ich sagen, hauen wir mal ein bisschen mehr auf die Pauke bzw. lassen hauen und das machen jetzt Pulp für uns. Die britische Band aus Sheffield, die hat sich bereits 1978 gegründet, hat mich auch gewundert, als ich das gelesen habe, aber die gibt es halt wirklich schon tatsächlich lange, könnte man sich das ausrechnen, wie lange, aber ich würde mal sagen einfach pauschal sehr lange und die haben vor allem in den 90ern natürlich zu den prägenden Gruppen des Britpop gehört, unter der Führung von Sänger Jarvis Cocker, dem einzigen konstanten Bandmitglied, wurden Pulp mit Songs wie Common People oder Alben wie Different Class bekannt. Ihr Stil verbindet scharfsinnige Alltagsbeobachtungen, Gesellschaftskommentare und durchaus eingängige Pop-Arrangements. Ja, es gab mehrere Auflösungen und Reunions. Jetzt sind Pulp seit 2023 wieder als Band unterwegs und spielen vor allem Live-Konzerte. Passend zu dieser aktuellen Schaffensperiode ist jetzt glücklicherweise auch ein Live-Album auf Rough Trade erschienen und sowohl Band als auch Publikum scheinen an diesem Abend wirklich alles gegeben zu haben. Ich glaube, jeder hat da mindestens 5000 Kilokalorien verloren, sowohl vor als auch hinter der Bühne und auf der Bühne auch. Das klingt alles nach einer Menge Spaß und davon können wir uns jetzt überzeugen. Pulp live und zwar mit dem kongenialen Hit Disco 2000 und danach gibt es noch Do You Remember the First Time von Pulp in der Live-Variante. Mords Gaudi, viel Spaß.

Ja, ganz wunderbar. Also es klingt wirklich so, als wollten Pulp dem ganzen Planeten beweisen und den Leuten da eben, die bei diesem Live-Konzert da vor Ort waren, dass es jetzt einfach der perfekte Zeitpunkt gewesen ist, diese Songs jetzt genau in diesem Moment zu spielen. Der Wahnsinn. Zieht's euch rein. Pulp live, ganz fantastisch. Wir machen weiter mit Jonathan Persson. Wird wieder ein bisschen ruhiger. Jonathan Persson, das ist das Soloprojekt des kanadischen Musikers Jonathan Robert, der auch als Sänger und Gitarrist der Montrealer Band Corridor bekannt ist. Seine Musik, die bewegt sich zwischen Lo-Fi, Indie, Dream Pop, psychedelischem Rock und Krautrock und verbindet eingängige Melodien mit leicht schrägen atmosphärischen Arrangements. Seit seinem Debüt Histoire Naturelle entwickelte er seinen vielfältigen Sound immer weiter stetig und ist jetzt mit Repertoire am Start. Seinem fünften Album kam am 28.08. raus, von ja auf Bond Sound erschienen, und wir hören da die zwei eher kürzeren Stücke Fantôme und Lendemain von Jonathan Persson. Viel Spaß.

Ja, das war Jonathan Persson bei der B-Sides Radio Show und wir machen weiter mit Anthony Schmirick. Das ist ein britischer Musiker, Poet und Spoken-Word-Künstler aus Greater Manchester. Seine Musik, die verbindet erzählerische Texte mit elektronischen Beats, House-, Indie- und Hip-Hop-Einflüssen und erinnert in ihrer Mischung aus Alltagspoesie und Club-Energie gelegentlich auch an The Streets. Bekannt wurde er unter anderem durch den Song The Hitchhiker's Guide to the Fallacy, der auch auf dem 2025 erschienenen Debütalbum Service Station at the End of the Universe enthalten ist. Ja, und jetzt hat er gleich ein Jahr später Album Nummer 2 am Start und hat es auf den etwas ulkigen Namen Decoding Birdsong getauft, der quasi natürlich als Metapher zu verstehen ist. Schmirick entschlüsselt hier gewissermaßen Alltagsgeräusche, Gespräche und Großstadtmomente und verwandelt sie in rhythmische Spoken-Word-Popmusik, ergänzt mit einem Schuss House und Hip-Hop. Ist sehr gelungen, wie ich finde, und wir hören uns die zwei wunderbaren Beispiele aus Decoding Bird Song, nämlich Godzilla Hotel und Seminole von Anthony Schmirick. Viel Vergnügen.

Ja, Anthony Schmirick. Sehr, sehr schön. Und wir machen weiter mit James Ellis Ford. Und das ist ein bisschen ernster, was jetzt kommt vom Hintergrund her. Das ist ein britischer Musiker, Produzent und Songwriter. Bekannt wurde er vor allem als Mitglied von Simian Mobile Disco, sowohl als auch durch seine Produktionsarbeiten für Künstler wie die Arctic Monkeys, für Blur, für Depeche Mode oder auch für Pulp. Sein Mitte August auf Domino Records erschienenes neues Soloalbum Lost in Another World, das hat Ford jetzt allerdings unter ganz besonderen Umständen produzieren müssen, muss man sagen, weil er es Anfang 2025 während einer Behandlung wegen akuter myeloischer Leukämie, ja größtenteils auf einer Krankenhausstation in London, schrieb, dort auch einspielte, sang, aufnahm und mischte. Also alles im Krankenhaus. Verrückt. Gerade diese extreme Situation, die prägt natürlich die Musik wie selten. Sie wirkt wie ein persönliches Tagebuch zwischen Angst, Überlebenswillen und überraschend heller, poppiger Energie. Also wenn man diesen Hintergrund nicht kennt, dann würde man Lost in Another World von James Ellis Ford das nicht zutrauen, dass es unter diesen ernsten Umständen entstanden ist. Sehr viel Lebensfreude, die da draus spricht, kann man sich, glaube ich, auch ab und zu mal eine Scheibe von abschneiden. James Ellis Ford bei der B-Sides Radio Show.

0: Ja, das war James Ellis Ford, unglaublicherweise alles im Krankenhaus aufgenommen, Overtones und gerade gehört The Ever After von Lost in Another World, seinem neuen Soloalbum. Und wir haben jetzt fast schon Stunde 2 erreicht. Stunde 1 ist schon rum, geht schneller, als man irgendwie einem lieb ist, muss ich sagen. Aber naja, wenn es Spaß macht, geht es ja immer fixer. Ich hoffe, euch macht es auch ein wenig Vergnügen. Mir auf jeden Fall. Wie immer bei der B-Sides Radio Show, nämlich mit dem Sample der Woche.
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0: Und das Sample der Woche besteht immer aus einem Original und aus einem Sample, sonst gibt es nichts zu samplen ohne Originale. Und gesampelt wurde viel eben aus den 70ern und aus den 60ern von irgendwelchen Funk- und Soul-Platten. Und heute haben wir auch wieder so ein Beispiel aus diesem unerschöpflichen Fundus. Das Original kommt diesmal von Tom Scott und The LA Express. Der Song heißt Sneakin' in the Back. Tom Scott und The LA Express, das waren eine stilprägende Jazz-, Funk- und Fusion-Formation aus Los Angeles. Wer hätte es gedacht? Rund um den Saxophonisten, Arrangeur und Komponisten Tom Scott. Mitte der 1970er verbanden sie West Coast Jazz, Funk, Soul und Pop zu einem lässigen, sehr rhythmischen Sound, der perfekt zwischen Studioperfektion und lockerer Jam-Atmosphäre balancierte. Bekannt wurden sie nicht nur durch die eigenen Alben wie Tom Scott and the LA Express und Stücke wie eben Sneakin' in the Back, sondern auch waren sie eine gefragte Begleitband, unter anderem für Joni Mitchell, mit der sie auf Tour ging und wo sie auch im Studio arbeiteten mit ihr. Tom Scott war außerdem schon früh als Film- und TV-Komponist aktiv. 1972 schrieb er den Soundtrack zu Conquest of the Planet of the Apes, dem vierten Film der klassischen Planet of the Apes-Reihe. Dieser Score passt ganz gut zu seinem damaligen Ansatz, weil er Jazz, Funk und Rock-Instrumentarium mit dramatischer Filmmusik kombiniert hat. Und das war damals so ziemlich zeittypisch, aber auch ein eingängiges Klangbild. Und er hat die Hauptthemen der Fernsehserie Starsky and Hutch kreiert und auch The Streets of San Francisco. Das Hauptthema geht auf sein Konto. Und er spielte als Studiomusiker das Lyrikon, ein elektronisches Blasinstrument, zu Michael Jacksons Billie Jean ein. Ja, wer das noch nicht wusste, wichtiger Fakt. Und als Studiomusiker war er auch für weitere Branchengrößen wie Whitney Houston, die Beach Boys, Blondie, Grateful Dead, Pink Floyd, George Harrison oder auch Paul McCartney tätig. Und er war zusammen mit Dan Aykroyd und James Belushi ein Gründungsmitglied der Blues Brothers Band. Ja, der hat schon einiges gemacht, der Tom Scott. Und wir hören es gleich, Sneakin' in the Back von einem Album, was 1974 erschien und so heißt wie das Bandprojekt drumherum, nämlich Tom Scott and the LA Express. Und beim Sample geht es natürlich um den Beat, der war auch von zahlreichen anderen Künstlern gesampelt wurde. Who Sampled, unser Lieblings-Sample-Recherche-Online-Portal, das listet alleine für Sneakin' in the Back schlappe 324 Sample-Verwendungen auf. Unter anderem haben hier Massive Attack auf Blue Lines Elemente des Songs zweitverwertet, aber eben auch der Wu-Tang Clan, Eminem, DJ Crush, Josh Wink, man höre und staune, oder auch die Chemical Brothers. Ansonsten, wir sind jetzt hier in Stunde 2 der B-Sides Radio Show. 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Und wir hören jetzt das Original vom Sample der Woche, nämlich Sneakin' in the Back von Tom Scott and the LA Express. Und wir hören es mal auf dem Beat am Anfang, der wird dann gleich noch wichtig.

Ja, schönes Stück, schön beschwingt, kann man auch ganz gut im Hintergrund laufen lassen, möchte es Tom Scott nicht zu nahe treten, aber wir haben so wenig Zeit und Stunde 2 ist ja William Orbit gewidmet, posthum quasi, und deswegen würde ich jetzt mal zum Sample übergehen, und das kommt von Torch Song und der Song heißt Ballad of Pearl and John, der hier Sneaking in the Back und den Beat gesampelt hat. Und Torch Song, das waren eine britische Electronic und Ambient Band der frühen 1980er, gegründet eben von William Orbit, Laurie Meyer und Grant Gilbert. Letzterer stieg 1985 aus und wurde dann durch Rico Conning ersetzt. Ihr Sound lag irgendwo zwischen Synthpop, experimenteller Studiomusik, Ambientflächen und frühem Clubgefühl. Also ziemlich genau an der Stelle, an der Popmusik begann, sich mit elektronischer Klangarchitektur zu verbinden. Und nach den ersten Veröffentlichungen wie Prepare to Energize und dem Album Wish Thing löste sich das Projekt dann Mitte der 80er zunächst auf, wurde aber 1995 für das Album Toward the Unknown Region noch einmal reaktiviert. Wichtig ist Torch Song vor allem als frühe Keimzelle für William Orbit eben. Er konnte hier bereits mit genau den schwebenden Synthesizer-Texturen, Dub-artigen Räumen und detailverliebten Arrangements experimentieren, die später in seiner Soloarbeit bei den Remixes und den Produktionen von ihm noch viel größer werden sollten. Auf Orbits Lebenslauf gehe ich dann gleich noch viel ausführlicher ein, hier in der Stunde 2 der B-Sides Radio Show. Aber wir hören jetzt erstmal Ballad of Pearl and John von Torch Song, um mal so einen frühen Blick auf diese Klangwelt von William Orbit zu bekommen. Und ja, es geht hier um den Beat von Tom Scott und The LA Express. Und das ist eben jetzt hier von Torch Song auf ihrem letzten Album erschienen. 1995 kam es raus. Und dann müssen wir kurz hier Tom Scott langsam aber sicher ausfäden und wir gehen über zu Torch Song. Genau, Ballad of Pearl and John.

Ja, Torchsong, das erste Bandprojekt von William Orbit aus den 80ern und dann 1995 nochmal wiederbelebt, um eben genau dieses Album rauszubringen, wo wir gerade einen Auszug draus gehört haben beim Sample der Woche. Ja, und William Orbit, der ist jetzt in Stunde 2 der B-Sides Radio Show. Mein Thema hier von Schulle Liquid Dip ist noch im Urlaub, falls den jemand vermisst, er ist beim nächsten Mal wieder mit dabei und nochmal schöne Grüße an dieser Stelle. Natürlich ist so eine Sendung ohne ihn auch nur halb so lustig, vor allem für mich, wenn ich hier allein im Studio sitzen muss, aber ich hoffe, ich habe ihn würdig vertreten mit den neuen Vorstellungen. Aber jetzt geht's mit William Orbit weiter aus gegebenem Anlass. William Orbit hieß bürgerlich William Mark Wainwright, kam 1956 im nordöstlichen London in Shoreditch zur Welt und war ein prägender britischer Musiker, Produzent, Komponist und Remixer, der über mehrere Jahrzehnte hinweg elektronische Musik, Ambient, Pop und Dance sehr eigenwillig, aber stets virtuos miteinander verbunden hat. Erste Aufmerksamkeit bekam er Anfang der 1980er mit dem Synthie-Pop-Projekt Torchsong, hören wir gerade. Später wurde er dann mit Bessomatic, seinen eigenen Studioarbeiten und vor allem mit seinem unverwechselbar schwebenden, detailreichen Produktionsstil zu einer wirklich prägenden Figur zwischen Clubkultur und Mainstream-Pop. Orbit war dabei kein klassischer Pop-Produzent im Hintergrund, sondern eher ein Klangarchitekt. Seine Musik lebt von warmen Flächen, kreisenden Sequenzen, dub-artigen Räumen, eleganten Melodien und einer oft fast schwerelosen Mischung aus Experiment und Eingängigkeit. Man erkennt einen Song, bei dem William Orbit seine Finger im Spiel hatte, quasi sofort, schon während der ersten Takte. Und davon könnt ihr euch jetzt auch noch in Stunde 2 ausführlich überzeugen lassen. Besonders spannend finde ich an Orbit, dass er sich nie eindeutig hat festlegen lassen. Er arbeitete im Umfeld von Avantgarde, Ambient, House und konnte aber genauso ganz große Pop-Produktionen formen und ihnen eine futuristische, emotionale Tiefe geben. Dadurch wurde er auch für ganz unterschiedliche Künstler interessant, von Madonna über Blur bis hin zu den All Saints oder Beth Orton, U2 oder Britney Spears sogar. Seine Karriere lässt sich deshalb gut in verschiedene Schaffensphasen aufteilen. Die eher experimentell atmosphärischen Strange Cargo Alben am Anfang, der weltweite Durchbruch als Produzent von Madonnas Ray of Light und dann seine umfangreiche Tätigkeit als Remixer, bei der er oft Songs ja weniger clubtauglich machte, als sie vielmehr in eigene räumliche Klangwelten überführte. So richtig gesund war sein Lebenswandel wohl lange Zeit nicht. Laut eigener Aussage gab es eine Zeit im Leben Orbits, da bestand sein täglicher Speiseplan nur aus einem Marsriegel und einem LSD-Trip. Ja, das scheint wohl eine Weile gut zu gehen, aber nicht für immer. Irgendwann zog er dann auch noch nach Los Angeles, konnte dort aber nicht Fuß fassen und wurde sowohl depressiv als auch noch drogenabhängig. 2017 kehrte er nach London zurück, wo er es nach einem stationären Klinikaufenthalt dann doch geschafft hat, wieder clean zu werden. Und jetzt ist er eben leider am 23.07. im Alter von 69 Jahren zu Hause verstorben. Eine Todesursache wurde dabei nicht genannt. So, und sein musikalisches Schaffen möchte ich heute Abend rückblickend einleiten mit Strange Cargo. Die Strange Cargo-Alben, die bilden Orbits wichtigstes eigenes Werk, sozusagen eine Werkreihe. Beginnt 1987 entwickelte er hier eine instrumentale, stark atmosphärische Form elektronischer Musik, die Ambient, Synthpop, Downtempo und Hausanklänge und ja, so eine soundtrackhafte Stimmung miteinander verbunden hat. Diese Platten klingen oft wie kleine, imaginäre Filmszenen, mal tropisch und rhythmisch, mal kühl, melancholisch und weit in den Raum gestellt, ganz entrückt und zeigen sehr früh, was später zu Orbits Markenzeichen wurde, ein Gespür für schwebende Texturen, melodische Details und eine Produktion, die eher Klangräume baut als klassische Songs erzählt. Mit Strange Cargo 2 und Strange Cargo 3 sowohl und dann auch noch Strange Cargo Hinterland verfeinerte er diesen Ansatz in den 1990ern weiter und legte damit gewissermaßen das Fundament für seinen späteren Ruf als Ambient Pop-Visionär. Und weil das eben so wichtig ist, hören wir jetzt drei Beispiele aus Strange Cargo, nehmen wir jetzt jeweils aus einem dieser Strange Cargo Alben Reihe, ja, also Silent Signals ist von Strange Cargo, dann folgt Ruby Heart aus Strange Cargo 2 und danach gibt es noch Time to Get Wise aus Strange Cargo 3, William Orbit quasi jetzt im Dreierpack. Viel Vergnügen.

bis zum letzten Verhalten Trommelschlag. Das war William Orbit hier in Stunde 2 der B-Sides Radio Show und drei Beispiele aus seiner Strange Cargo Albumreihe. Silent Signals, Ruby Heart und zuletzt gehört Time to Get Wise, jeweils aus einem der drei Strange Cargo Alben der originalen Strange Cargo Reihe. So, und er ist nicht nur ein toller Solo-Musiker, wie wir gerade gehört haben, sondern eben auch ein fantastischer Produzent. Und ich hatte ja auch gesagt, er hat so ein bisschen die Pop-Musik revolutioniert mit seinem Produktionsstil. Und wer davon ganz besonders stark profitiert hat, das ist Madonna. Und auf ihrem Album Ray of Light, da war er eben der Hauptproduzent. Als Madonna Mitte der 90er ihr siebtes Studioalbum aufnehmen wollte und dazu wieder mal nach einer neuen Richtung suchte und sich neu erfinden wollte, da liefen zunächst Sessions mit etablierten Namen wie Babyface oder Patrick Leonard, also auch renommierten Produzenten. Doch das Material führte nicht zu dem Klang, den die Queen of Pop im Kopf hatte. Ihre Stimme hatte durch die Arbeit an dem Musicalfilm Evita an Kraft gewonnen. Sie war gerade Mutter geworden und hatte sich zudem der Kabbala und den mystischen Traditionen des Judentums und des Buddhismus zugewandt. Über eine DAT-Kassette mit 13 unfertigen Songskizzen, die das Madonna-Label Maverick dann bei William Orbit angefragt hatte, kam dann die entscheidende Wendung. Madonna entwickelte offenbar sehr schnell zu seinen Skizzen, also zu Orbits Demos, eigene Ideen und aus diesen fragmentarischen elektronischen Entwürfen entwickelten sich dann nach und nach der Sound von Ray of Light. Statt Popmusik nur mit ein paar Club-Elementen zu modernisieren, da bauten Madonna und Orbit gemeinsam eine völlig neue Klangwelt aus Electronica, Trip-Hop, Techno-Pop und Ambient-Flächen, Gitarren und spirituell introspektiven Texten. Die Arbeit im Studio war mit 4,5 Monaten die bis dato längste in der Karriere von Madonna und wirklich sehr intensiv, wie man so hörte, und es verlief nicht immer alles reibungslos. Orbit kam eher aus der Welt des geduldigen Klangbastelns. Madonna dagegen war sehr fokussiert, deadline-orientiert, ganz die Businesswoman und verlangte eine klare Pop-Dramaturgie. Orbits Equipment ging dann zu einem Überfluss auch noch diverse Male kaputt und sorgte so für zusätzliche Verzögerungen. Genau aus dieser Reibung entstand dann wohl auch die Spannung des Albums. Orbits Produktionen sind detailverliebt, schwebend und experimentell, bleiben aber trotzdem melodisch, direkt und emotional. Und aufgenommen wurde dann über mehrere Monate in New York und Los Angeles. Charakteristisch waren analoge Synths, viel Sampling, programmierte Beats und eine Mischung aus streng getakteten und bewusst offenen, organisch wirkenden Rhythmen. Und wir hören jetzt mal ein wunderbares Beispiel aus Ray of Light. Danach gibt es noch ein weiteres. Aber erstmal gibt es Sky Fits Heaven und danach erzähle ich euch noch ein bisschen weitere Schwenke aus der Ray of Light Produktion. Madonna featuring William Orbit, Sky Fits Heaven. Großartiger Popsong.

Kinders, also was für ein Wahnsinn, oder? Dieser Song, ich weiß nicht, was ich geiler finde, diesen total gekonnten und an den richtigen Stellen dosierten Melodie- und Harmonieeinsatz oder dieses fantastische Drum-Programming, diese ganzen Samples, die da durch die Gegend fliegen, der Wahnsinn. Und ihr habt jetzt auch so ein bisschen langsam rausgehört, was so dieser Trademark-Sound von William Orbit ist. Das sind so diese gefilterten Sequenzen, diese Synthesizer-Sequenzen, wo dann auch die Resonanz so hochgedreht wird, was dann so fast so wehtut, fast schon, wenn es so kratzt, aber er kriegt dann gerade noch so die Kurve, aber das macht er sehr gerne, der William. Und mit Ray of Light hat er, glaube ich, sein Opus Magnum geschaffen im Pop-Bereich und ich glaube, Madonna klang auch nie besser, zumindest nach meiner bescheidenen Meinung. Ray of Light wurde dann auch zu einem Schlüsselalbum der späten 90er. Es bewies, dass elektronische Musik nicht nur als Club-Sound funktionieren musste, sondern auch als ernsthafte, emotionale und massentaugliche Popsprache. Für Madonna bedeutete es eine der überzeugendsten Neuerfindungen ihrer Karriere, da gab es ja so einige. Und für die Popmusik öffnete es die Tür zu einem Sound, in dem Spiritualität, Mutterschaft, Selbstreflexion und Dancefloor-Energie plötzlich selbstverständlich nebeneinander stehen konnten. Viele spätere Popproduktionen, die profitierten von diesem Schritt, weil Ray of Light zeigte eben, wie weit Mainstream-Pop klingen kann, wenn er elektronische Avantgarde nicht glättet, sondern wirklich ernst nimmt. Ray of Light erschien dann am 22. Februar 1998, avancierte zum weltweiten Nummer 1 Erfolg und verkaufte sich über 20 Millionen Mal. Es gewann unter anderem die Grammys für das

beste Pop-Album und das beste Dance-Album 1999 und außerdem wurde es noch ausgezeichnet für das beste Dance-Video, dann eben zur Hauptsingle Ray of Light. Und ein kleiner Fun-Fact noch am Rande, auf der Liste der Produzenten, die Madonna für die Zusammenarbeit auf Ray of Light in Betracht zog, da standen außerdem noch so illustre Namen wie der italienische Star-DJ Robert Miles, genau der von Children, mittlerweile ist er ja auch verstorben. Dann stand da noch Nelly Hooper drauf und tatsächlich auch Trent Reznor. Ja, genau, der Trent Reznor von den Nine Inch Nails. Und wie Ray of Light im Reznor-Soundgewand geklungen hätte, das würde mich auch wirklich brennend interessieren. Aber in unserer aktuell gültigen Version des Universums ist es ja da nicht zustande gekommen, sondern William Orbit kam zum Zug und das ist auch ganz wunderbar so. Und weil das eben so schön ist, gibt es jetzt noch To Have and Not to Hold, ein weiteres wunderbares Beispiel aus der Zusammenarbeit von Madonna und William Orbit auf Ray of Light.

Ja, das war Madonna, die Queen of Pop und To Have and Not to Hold zusammen mit William Orbit. Meine Frau schreibt gerade, ich soll langsamer sprechen. Na gut, vielleicht kriege ich das die letzten 15 Minuten der heutigen Sendung noch gerade so hin. Ich gebe mir Mühe und es gibt aber eben leider so viel zu sagen zu William Orbit, zu seinem langen Musikerleben, was jetzt leider am 23. Juli zu Ende gegangen ist mit 69 Jahren. Er ist eben auch ein bekannter Remixer gewesen und die Arbeiten wollen wir uns jetzt auch nochmal zu Gemüte führen. Er war sehr gefragt, weil er bekannte Songs nicht einfach nur verlängerte oder stärker auf den Dancefloor zuschnitt, wenn er sie remixte, sondern ihnen oft auch eine neue schwebende Architektur gab. Mehr Raum, mehr Atmosphäre, mehr elektronische Tiefe. Und sein Ansatz, der war dabei sofort erkennbar. Er nutzte gerne diese dubartigen Echos, kreisende Synthesizer, diese gefilterten Sequenzen, wie gerade schon erwähnt, präzise programmierte Beats und diese ganz typische Mischung aus Kühle und Wärme, die auch seine eigenen Produktionen prägte. Zwei schöne Beispiele habe ich für euch rausgesucht. Zeitlich reicht es aber nur noch für einen Remix, aber der hat es in sich. Da handelt es sich hier um eine Band, die ist nicht so bekannt. Warte mal, ich habe es mir aufgeschrieben. Das sind so Briten. Depeche Mode heißen die. Ah ja, genau. Depeche Mode und William Orbit hat sich Walking in My Shoes vorgenommen aus dem Album Songs of Faith and Devotion. Sehr atmosphärischer Song natürlich. Und sein Random Carpet Mix macht aus dem Song nochmal was ganz Eigenwilliges, grandios. Und den gibt es jetzt. William Orbit's Random Carpet Mix von Depeche Mode's Walking in My Shoes.

0: Unverkennbar Depeche Mode im William Orbit geremixten Soundgewand der Random Carpet Mix. Eine der besten Depeche Mode Maxis, wie ich finde. Genau, und dann sind wir auch schon leider am Ende der B-Sides Radio Show hier am 3.9. live aus dem Sudhaus auf der Wüstenwelle. Wenn ihr mögt, dann hören wir uns in 2 Wochen wieder 2 Stunden. B-Sides Radio Show, Spaß und Neuvorstellung und ein neues Album, was ich dann vorstellen werde, dann auch wieder zusammen mit Liquid Dip, versprochen. Und genau, dann hören wir uns dann wieder am 17.9., wenn ihr mögt, ne, in 2 Wochen. Und bis dahin gibt es jetzt eben noch das allerletzte. Und das allerletzte kommt jetzt, weil es einfach so schön passt, dann doch auch nochmal von William Orbit. Und wie könnte es anders sein? Es gibt jetzt noch Barber's Adagio for Strings aus dem Album Pieces in a Modern Style, wo William Orbit sozusagen Synthesizer-Interpretationen abgeliefert hat von romantischen und klassischen Stücken der Neuzeit. Großartig, das Album hätte schon 1995 rauskommen sollen, unter dem Alias The Electric Chamber. Dann haben aber die Rechteverwerter von Avo Pärt was dagegen gehabt irgendwie. Das Album wurde zurückgezogen und dann kam es erst 4 Jahre später raus. Ich glaube dann ohne diese Avo Pärt Nummer. Aber trotz allem fantastische Neuinterpretation von klassischen Stücken und Barber's Adagio for Strings ist, na, ich hätte fast gesagt zum Sterben schön, aber es ist ganz wunderbar. Da kann man hin fortschmelzen und eigentlich fast schon so eine kleine Träne im Augenwinkel wegdrücken, weil es einfach so wunderbar harmonisch und sanft und seicht daherkommt. Oder nicht seicht, sondern eigentlich sanft und eindrücklich, würde ich sagen. Seicht ist es überhaupt nicht. Ja, sehr emotional und der schöne Abschluss, wie ich hoffe, für die William Orbit Spezial-Session heute Abend bei der B-Sides Radio Show. Ich bin raus. Schule sagt Tschüss, Ciao und Ade und bis in 2 Wochen.
1: Das ist doch jetzt echt das allerletzte.

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1: Ihr hört die Sendung Klima im freien Radio Wüstewelle. Und an den Mikrofonen sind heute Gabriele Busse, wie immer der Hund Krümelchen, und der Gemeinderat Manoa Kunze. Manoa, ganz herzlichen Dank, dass du heute bei uns bist.
2: Ja, hallo, danke für die Einladung.
1: Manoa, du bist ja noch, wenn ich das sagen darf, ganz jung und schon im Gemeinderat. Das klingt jetzt wahrscheinlich so ein bisschen gönnerhaft. Dürfen wir erfahren, wie alt du bist?
2: Ich bin 21. Das heißt, als ich gewählt wurde, war ich 19.
1: Ach, du warst erst 19?
2: Ja.
1: Wie kamst du denn dazu, dich dafür aufstellen zu lassen für den Gemeinderat?
2: Also zu dem Zeitpunkt hatte ich schon angefangen mit Studieren. Ich war aber während meiner Schulzeit zuvor im Jugendgemeinderat und also schon länger politisch irgendwie auf verschiedenen Ebenen aktiv. So ein bisschen Voraussetzung ist ja, in der Partei war ich seit, ich glaube, 2 Jahren zuvor. Also ich war schon etwas aktiv, vor allem bei den Jungen, in der großen Partei quasi noch wenig, vor allem bei der Grünen Jugend. Ich war auch zwischendurch mal noch nach dem Abitur davor schon ein Jahr in Berlin und habe mal dort politische verschiedene Sachen gemacht. Und ich wollte das natürlich sehr gerne machen, sich ergeben, wäre gelogen. Man muss natürlich schon selber dafür irgendwie werben für sich. Und dann hat sich das ermöglicht auf einem vor allem relativ guten Listenplatz. Und das war auch mein Grund, weshalb ich dann vermutlich reingekommen bin.
1: Was meinst du genau mit gutem Listenplatz?
2: Also ich war auf Listenplatz 8 und im Gemeinderat sind ja insgesamt 40 Leute, von den Grünen 13. Das heißt, es ist schon, wenn man nicht so bekannt ist wie andere Menschen, hat das eine Relevanz, dass man auf einem Listenplatz steht, der aussichtsreich ist. Und 8 ist natürlich in der Sicht sehr, sehr aussichtsreich.
1: Ja. Wie sehr hat dich das dann überrascht oder hat es dich überrascht, dass du tatsächlich in den Gemeinderat gewählt wurdest?
2: Ich würde sagen, zwischen der Listenaufstellung, die war damals im Januar, das heißt, die Wahl war ja im Sommer, das heißt, es war nochmal ein halbes Jahr fast Zeit, war das immer eine Möglichkeit, aber ich habe das nie als Sicherheit empfunden. Also es war möglich, aber auch der Listenplatz 8 heißt nicht, dass man automatisch reinkommt, weil es am Ende ja darum geht, wer die meisten Stimmen hat. Also wenn Leute sehr bekannt sind, bekommen sie vielleicht mehr Stimmen. Wenn Leute sehr beliebt sind, bekommen sie mehr Stimmen. Wenn sie gute Sachen gemacht haben, wenn sie vielleicht schon länger im Gemeinderat sind. Das heißt, diese Listenplatzfrage ist nur bedingt aussagekräftig. Und das heißt, es war nie ganz klar, schaffe ich es oder schaffe es nicht. Und am Ende hat es knapp gereicht. Da war ich schon sehr, sehr glücklich darüber.
1: Und was denkst du denn, hat die Leute davon überzeugt, dich zu wählen? Also hattest du vorab schon bestimmte Aktionen gemacht, wodurch die Leute dich kennengelernt haben? Oder?
2: Also ich glaube, was mir geholfen hat, ist, dass ich Wahlkampf gemacht habe, was auch jetzt ein wichtiges Thema für mich ist, Wohnungspolitik in Tübingen. Und Wohnungspolitik neben natürlich anderen Themen, aber dass ich damit vor allem in den Wahlkampf gezogen bin. Und da gibt es verschiedene aktuelle Beispiele, die man natürlich, also Wohnprojekte, die wir zum Beispiel, die ich beworben habe, da ging es darum, um den Bau eines Azubi-Wohnheims, es ging darum, um leerstehenden Wohnraum zu nutzen. Damals gab es ziemlich groß ein ehemaliges Wohnheim vom Studierendenwerk in der Pfrundorfer Straße Richtung, also in Lustnau. Und das haben wir damals genutzt, um zu sagen, das geht anders, also das wollen wir auch anders und da muss sich was verändern. Und ich glaube, das ist etwas, das mir sicher genutzt hat und ich rein von den Menschen, die mich natürlich kennen oder die mich wahrnehmen, haben mich vermutlich viele junge Leute gewählt. Sagen kann man das natürlich nicht und dann geht es um ganz klassischen Wahlkampf, irgendwie Haustürwahlkampf, Leute ansprechen. Also ich glaube, es ist ein großer Mix am Ende.
1: Hast du auch Haustürwahlkampf gemacht?
2: Ja, ich habe auch Haustürwahlkampf gemacht.
1: Oh, wie hart ist das denn?
2: Ich muss sagen, ich habe es mir deutlich härter vorgestellt, als es am Ende war. Ich hatte davor schon große Bedenken davor. Es ist schon nochmal was anderes, im Wahlstand den Menschen das zu geben oder bis zur Haustür, also durch den Vorgarten zu laufen, dann zu klingeln, zu sagen, ich möchte Ihnen gerne Wahlwerbung geben. Und viele Menschen waren in dem Augenblick überrascht, weil es doch nicht so täglich ist, dass Menschen beim Klingeln und sich dann Werbung machen. Das übergreifende Feedback war aber sehr freundlich und sehr nett. Also das hat erstaunlich gut funktioniert Und ich habe letztens sogar mal, weil das ja so, da wird dann immer gesagt, das ist so der richtige Wahlkampf oder das Schwierigste im Wahlkampf. Das ist wohl auch sehr effektiv. Ich meine, ich kann es mir gut vorstellen, man kommt mit den Menschen direkt in Kontakt. Ja.
1: Wie oft kommt es denn heutzutage noch vor, dass einem Leute ernsthaft die Tür öffnen, wenn jemand Unbekanntes draußen steht?
2: Ich würde sagen, es waren sicher 2/3 der Türen, die geöffnet wurden.
1: Echt?
2: Ja, also schon
1: sehr viele.
2: Also meine
1: war es nicht, Entschuldigung.
2: Ja, ja, das war nur ein bisschen doof, weil wir sind zu zweit, haben wir Haustürwahlkampf gemacht und es hat den ganzen Tag geschüttet, leider. Aber das hat, ja, vielleicht haben die Leute auch deshalb aufgemacht, weiß ich nicht genau. Aber, das waren immer sehr kurze Kontakte. Aber meistens sehr freundliche Kontakte.
1: Was sagt man denn als erstes, wenn man an so einer Tür klingelt, als zukünftiger Gemeinderat vielleicht?
2: Ja, wir haben uns davor überlegt, dass es vielleicht unklug ist, Menschen, also wir wollen, oder das war auch für mich wichtig, ich will nicht Menschen irgendwie ganz viel reden und dann wissen die nicht genau, was eigentlich Sache ist, sondern das klassische, hallo, ich bin Manuel Kunze, ich trete an, das ist mein Thema, darf ich Ihnen einen Flyer geben, so als ersten Eindruck. Und dann ist es ja sehr unterschiedlich, was zurückkommt. Also für die meisten, wahrscheinlich für bestimmt 70%, ist dann, okay, danke, schönen Tag noch. Also das heißt, es ist dann beendet. Und dann gibt es manche Leute, die fragen nach, die fragen vielleicht, oh, was wollen Sie denn verändern? Was ist denn wichtig für Sie? Warum sind Sie hier? Warum sollte ich Sie denn wählen? Also es gibt schon auch Menschen, die dann das interessiert. Mich würde es auch sehr interessieren, wenn Leute klingeln, also die dann ein kurzes Gespräch machen. Und ich glaube, länger als 5 Minuten, und das war schon das absolute Maximum, war das nicht. Niemals. Also bei keiner Tür. Das geht schon, ist schon relativ schnell. Ein bisschen anders, als man sich das vorstellt vielleicht.
1: Und was hast du denn gesagt? Du hast gerade gesagt, das ist mein Thema. Was hast du da konkret gesagt?
2: Ja, da ging es natürlich um Wohnen, ganz wichtig. Also da geht es vor allem darum, dass man, was mir wichtig ist, wenn wir zum Beispiel neu bauen, dass wir effizient bauen. Also dass es darum geht, viele Menschen auf wenig Platz zu bekommen, dass man nicht das klassische, wir bauen einfach eine Einfamilienhaussiedlung am Stadtrand plant, was ja aus verschiedener Sicht problematisch ist. Also einerseits ist natürlich die Flächenversiegelung groß, der Klimaaspekt ist überhaupt nicht beachtet und es ist auch nicht gut angebunden oft. Also es geht, ist dann viel klüger in zum Beispiel höherstöckig zu bauen, Genossenschaften zu fördern, mehr Gemeinschaftsfläche zu schaffen und nicht separiertes Bauen. Und das Gleiche gilt dann auch auf der Seite zum Beispiel für die GWG, also die Städtische Wohnbaugesellschaft, die ist ja quasi Tübingens größter Vermieter. Und durch diese Wohnbaugesellschaft schaffen wir es halt, wenn wir dort die finanziell gut ausstatten, dass Wohnungen, die da drin sind, sind alle höchstens beim Mietspiegel und die allermeisten Wohnungen sind sozial geförderte Wohnungen. Das heißt, sie sind deutlich günstiger. Und wenn wir da unseren Fokus drauf setzen, dann schaffen wir es eben, dass diese Wohnungen auch dauerhaft günstig bleiben und nicht nur kurzfristig günstig sind, weil sie sonst vielleicht aus der Mietpreisbremse auslaufen.
1: Was meinst du, wenn wir da unseren Fokus drauf setzen, zum Beispiel auf die GWG-Wohnungen, was bedeutet das konkret?
2: Also es bedeutet eine finanzielle Ausgestattung, also Ausstattung. Zum Beispiel haben wir im letzten Haushalt, haben wir trotz finanziell knapper Mittel beantragt, eine 1 Million Förderung zusätzlich in die GWG zu setzen. Das, am Ende ist das nicht durchgekommen, das liegt an verschiedenen Gründen, vor allem mit den Verhandlungen innerhalb, man muss ja eine Mehrheit finden. Darum geht es. Und dann geht es auch darum, dass man zum Beispiel Flächen an die GWG gibt. Das geht zum Beispiel um Innenflächen. Wenn man sich jetzt anschaut, vor dem französischen Viertel, die Marienburger Straße, das Marienburger Areal wird ja jetzt bebaut. Und da haben wir drauf geguckt, dass ein Teil davon geht an die GWG, ein Teil davon geht an Genossenschaften und nur ein kleiner Teil wird vermutlich frei vermarktet. Also es geht dann darum, dass man denen auch die Möglichkeit gibt, es was zu verwirklichen.
1: Jetzt ist es ja gerade bei dem Areal in der Marienburger Straße so oder auch bei dem Areal in der Ebertstraße, dass die Innenflächen eben zur weiteren Verdichtung freigegeben werden, wodurch zwar viel auch sozialer Wohnraum entsteht, aber in dem Fall tatsächlich zig alte Bäume auch gefällt wurden.
2: Ja.
1: Wie gehst du als Gemeinderat von der Alternativen und Grünen Liste mit diesem Widerspruch um, dass man ja sozialen Wohnbau möchte und dafür fallen aber so viele Bäume?
2: Ja, es ist tatsächlich ziemlich schwierig, das aufzulösen. Und wichtig ist dabei, also grundsätzlich haben wir uns als Liste verschrieben, dass wir keine Außenentwicklung, also dass wir Innenentwicklung vor Außenentwicklung ziehen. Also es wäre ja einfacher, einfach auf die grüne Wiese neben deren Ding vielleicht noch anzubauen. Und das machen wir zum Beispiel nicht. Und dann geht es immer, es ist natürlich ganz ausschließend, schaffen wir es leider nicht, weil es ist dann immer die Abwägung, wollen wir noch eine Wohnung schaffen oder vielleicht den Grünraum erhalten. Beim Marienburger Areal war uns wichtig, wenn man sich, da werden einige Bäume gefällt, das stimmt. Es ist eine relativ große Fläche, die bisher versiegelt war. Das heißt, da sehen wir auch umweltpolitisch das als sinnvoll an, das zu bebauen. Und dass man dann im Nachhinein natürlich wieder kräftig zupflanzt. Die einzelnen Bäume, die dann vielleicht gefällt werden, da ist es natürlich immer eine Abwägung, ob die vielleicht doch so schützenswert sind, die wir manchmal auch selber gar nicht gescheit treffen können.
1: Ja, es gab da kürzlich eine Nachzählung. Ich weiß nicht, ob du den Spiegelartikel gelesen hast.
2: Ja, ich habe den gelesen, ja.
1: Wirklich so zig alte Bäume. Und ich habe das auch noch richtig mitbekommen da oder auch bei uns in der Ebertstraße. Das Problem finde ich halt da immer mit der Nachverdichtung, dass tatsächlich die natürliche Klimaanlage dieser Viertel verloren geht. Mhm. Also ich merke das auch bei uns total diesen Sommer, dass unsere Bäume fehlen bei uns im Viertel, in der Südstadt, in der Ebertstraße und im Marienburger Areal. Es waren so viele Bäume. Und da habe ich mir schon gedacht, wie könnte man das denn hinkriegen? Also der Baubürgermeister Kurt Sülke meinte ja im Spiegelartikel, dass sie bei jedem Baum abwägen muss, der gefällt werden oder nicht. Aber ich frage mich immer, wie könnte man diese Bäume, gerade die alten großen Bäume, mehr priorisieren? Ich habe auch gelesen, dass pro altem Baum müsste man zig junge Bäume, ich habe jetzt die genaue Zahl nicht, pflanzen, um diese CO2-Aufnahmekapazität nachzubilden und auch die Kühlung. Was denkst du, wie könnte man das künftig irgendwie
2: vereinbaren? Ja, ich glaube, wenn man den genauen Vergleich zieht, also wenn man sagen würde, wenn man von der Prämisse ausgeht, es müssen genauso viel, quasi die Baumkapazität muss bestehen bleiben, innerhalb der Stadtgrenze, dann ist es, glaube ich, mit jedem Neubau wird es schwieriger, also dass es sehr fast unmöglich ist, es zu schaffen. Die Frage, wie man möglichst viele Bäume erhalten kann, trotz vielleicht nötigem Neubau, da geht es zum Beispiel um die Entsiegelung. Also wir haben im letzten Haushalt nochmal 50.000 Euro extra. Das klingt innerhalb des Gesamthaushalts relativ wenig. Am Ende rein verhandelt, gemeinsam mit der Klimaliste und der SPD wurde das verhandelt für Entsiegelung. Und zum Beispiel gibt es ein Förderprogramm dann, wenn man persönlich entsiegelt, kann man Geld bekommen von der Stadt.
3: Echt?
2: Dafür, ich weiß ehrlicherweise nicht, ob das noch läuft. Es ging eine Weile so. Da will ich jetzt keine falsche Information verbreiten, aber auf jeden Fall in diesem Jahr gab es das. Da bin ich mir gerade nicht sicher, ob das vielleicht schon ausgeschöpft ist. Aber diese 50.000 Euro gehen natürlich darüber, dass es sehr viele Flächen gibt, die unnötigerweise sehr stark versiegelt sind. Das sehen wir zum Beispiel auf den großen Verkehrsflächen. Also eine große Maßnahme, die wir vorantreiben, ist, vielleicht kriegen das manche mit, der Nordring, also der ist ja relativ üppig gebaut mit zwei Spuren hoch, zwei Spuren runter. Der wird jetzt auf einer Seite gerade saniert und langfristig, das ist zwar noch nicht beschlossen, aber das wollen wir, ist, dass auf der anderen Seite eine Spur rückgebaut wird. Das wurde auch schon durch die Verwaltung vorgestellt. Eine Spur würde dann renaturiert oder revitalisiert und eine Spur auf der anderen Seite würde zum Fahrradverkehr umgestaltet. Das hieße, dass Autos von 4 auf 2 Spuren umsteigen müssten. Das wird diskutiert, nachdem der Nordring, die eine Seite quasi, die Hochfahrseite jetzt saniert wird. Und durch solche Flächen, die so unnötigerweise, die auch keinen Mehrwert bieten, weil zum Beispiel dort die Verkehrsauslastung deutlich geringer ist, als die Fläche es bräuchte, da sehe ich großes Ausgleichspotenzial.
1: Mhm. Wie wahrscheinlich ist es denn, dass das durchgeht?
2: Ja, ich würde die Wahrscheinlichkeit auf jeden Fall über 50% sehen, weil das wurde schon vordiskutiert im Gemeinderat und es werden vermutlich nicht alle dafür sein, aber eine Mehrheit sieht relativ sicher aus.
1: Und wie sieht's dann, wenn du das zufällig weißt, mit dem Bahnhofsareal aus? Mein Gott, da sind so viele alte Bäume für diesen Bahnhof gefallen, also für diese Umgestaltung und auch diesen super fetten Fahrradweg oder wenn man vom Bahnhof Richtung Uhland-Denkmal rüberläuft, ist er wie im Schloss Versailles, also riesige Fläche, ja. Und ums Café am See rum riesige, zu betonierte Flächen, kein Baum mehr dahin, wo ich denke, was ist denen da eingefallen in Zeichen des Klimawandels?
2: Ja.
1: Wie siehst du das und was könnte man da machen?
2: Ich glaube, in Teilen ist es leider notwendig, weil da sehr große Verkehrsströme sind. Also zum Beispiel die Schülerzahlen morgens in den drei Schulen sind halt zusammen fast 2500 Kinder. Das ist schon relativ viel, also dieser Strom. Vom Hauptbahnhof natürlich fahren auch viele Fahrrad, aber wenn man rechnet, die Hälfte fährt vielleicht Bus und, oder Bahn, dann oder ein bisschen weniger vermutlich, dann ist das schon ein großer Strom. Und gleichzeitig gibt es ja diese große Fläche, wo der ehemalige Hauptbahnhof drauf war, die im Moment so ein bisschen... Die große Fläche mit den, wo die Busse waren, das ist im Moment, da steht so eine kleine Bühne und da ist relativ wenig im Moment. Da haben wir beschlossen, also das wird ja bebaut, aber natürlich nicht vollständig. Also es geht jetzt darum, es gibt einen Architektenwettbewerb, das heißt, wird jetzt verschiedene Büros haben jetzt ihre Vorschläge und dann ist in unseren Ausschreibungen steht drin, dass das, also es ist ausgeschlossen, dass dort einfach ein Riesenblock hingebaut wird, so in Form des Sparkassenareals. 50 mal 50 Meter, das wird nicht kommen. Voraussichtlich wird das eine, also es wird eine Konzeptvergabe, das heißt, Menschen können sich dann später darauf bewerben und sagen, ich würde gerne im Erdgeschoss das schaffen und, oder das. Und dann entscheiden wir, ob wir das wollen oder nicht. Und wichtig ist, dass in dieser Ausschreibung auch drin steht, ein großer Grünflächenanteil. Den haben wir nicht prozentual festgesetzt, also wir haben nicht gesagt, mindestens 60%. Aber da wir nachher natürlich entscheiden können, welchen Entwurf wir wollen, wird es darauf hinauslaufen, dass das auf jeden Fall vermutlich fast hälftig grün wird.
1: Warum habt ihr da keine Prozentzahl beschlossen für die Grünfläche?
2: Darüber haben wir sehr lange diskutiert, ob wir das wollen. Das Problem dabei ist ein bisschen, dass wir damit manchmal Sachen einschränken, die wir vielleicht gar nicht einschränken wollen. Es geht nicht darum, dass dann, also es geht zum Beispiel darum, dass vielleicht Entwürfe kommen, die auf andere Weise sehr viel begrünen, als wir das dann festlegen. Also wenn wir jetzt sagen, Bodenfläche mindestens 1000 Quadratmeter müssen grün sein, dann würde das natürlich auch voraussetzen, dass wahrscheinlich genau solche Entwürfe kommen mit 1000 Quadratmeter grün. Aber vielleicht wird es dann nicht mehr, vielleicht wird es nicht weniger. Also es schränkt unsere Möglichkeit, unsere Entscheidungsmöglichkeit am Ende ein. Aber es gibt natürlich auch gute Argumente dafür. Wenn man dafür ist, dann kann man natürlich sagen, aber dann haben wir das sicher. Dann wissen wir sicher, es kommt 50% grün.
1: Man hätte ja auch sagen können, mindestens 50% grün, dann wäre man da frei gewesen.
2: Ja, das hätte man sagen können.
1: Aber?
2: Ich bin mir gerade nicht mehr ganz sicher, was in der Ausschreibung steht. Es steht nämlich das schon expliziter drin als nur Grünflächen. Es ist am Ende eine Abwägungssache, weil für uns war klar, also die Frage ist bei so einer zentralen Stelle, wie viel will man begrünen? Also man könnte ja, es gibt ja auch eine Bürgerinitiative, die sagt, wir könnten den Anlagenpark zum Beispiel einfach vergrößern. Also wir begrünen komplett, pflanzen dort Bäume, haben also mehr Stadtgrün. Und gleichzeitig ist es aber so zentral, dass die Frage ist, will man diese Fläche komplett begrünen? Weil sie natürlich auch viele Vorteile bietet, weil man zum Beispiel die perfekte Verkehrsanbindung hat. Man kann zum Beispiel Wohnraum schaffen ohne Autostellplätze, indem man sagt, braucht ihr hier nicht.
1: Was mir für diese Fläche eingefallen wäre, wäre so ein Tiny Forest, also so ein kleiner, dichter Mini-Wald. Die haben so eine krasse Kühlung und so eine Artenvielfalt auf so einem Mini-Gebiet. Ist so ein Vorschlag?
2: Ja, das wurde diskutiert. Es wurde auch am Ende, also die Klimaliste hat das zum Beispiel vertreten, hat gesagt, das wäre doch eine gute Idee. Wir haben uns auch, ich habe auch mit Menschen gesprochen, die aus dieser, die, also es gab wieder so eine Bürgerinitiative für den Tiny Forest, ich habe auch mit mehreren gesprochen. Und die Idee ist natürlich klar einleuchtend, also wir begrünen und dann haben wir mehr Stadtklima, es ist kühler, gerade im Sommer sehr wichtig. Und das ist richtig, also aussetzen, da kann ich jetzt nicht sagen, das ist falsch. Für uns war nur am Ende wichtig, dass man an so einer zentralen Stelle das nicht nur macht.
1: Nee, klar, aber könnte man ja jetzt zusätzlich machen, dass man
2: das
1: die Grünfläche, weil das wirklich schon auf den wenigen Metern, die jetzt grün sind, da gibt es doch so zwischen diesem Fahrradladen und dem Marktladen gibt es ja so eine Diagonale, wo ein bisschen so grün ist und ein paar Bäumchen draufstehen.
2: Ja.
1: Wenn man die schon richtig dicht machen würde, hätte das schon einen Wahnsinnskühleffekt.
2: Das geht auch noch, ja.
1: Das geht noch.
2: Das wäre noch möglich.
1: könnte ich ja mal hier mit einbringen.
2: Ja, ich nehme es mit. Also das ist auf keinen Fall ausgeschlossen, so etwas. Das ist tatsächlich noch möglich. Denn der Prozess ist noch nicht so weit fortgeschritten.
1: Kommen öfter mal Leute auf dich zu und sagen, Mensch, Manoa, bring doch mal das in den Gemeinderat ein?
2: Ja, es passiert schon manchmal.
1: Echt jetzt?
2: Also man muss sagen, das ist vereinzelt. Also es ist jetzt nicht wöchentlich. Vor allem natürlich also Menschen, mit denen ich mehr Zeit verbringe, die dann mal sagen, das stört aber hier die Verkehrsanbindung, das ergibt ja gar keinen Sinn. Es geht vor allem um so Infrastruktursachen, die man sofort sieht. Es geht weniger, also ich kriege selten Nachrichten, die zum Beispiel sagen, direkte oder persönlich Nachrichten, die sagen zum Beispiel Kinderbetreuung. Aber das liegt vielleicht auch mal, also es liegt natürlich auch an meinem Alter, weil ich natürlich viel Zeit. Die meisten Feedback, das meiste Feedback bekomme ich von Menschen aus meinem Alter und die natürlich vielleicht andere Sachen mehr wahrnehmen.
1: Was mir jetzt noch für das Areal am Bahnhof einfällt, wenn ich schon hier direkt einen Draht zu dir habe.
2: Ja.
1: Meine Wunschliste.
2: Ja.
1: Könnte man denn die neu entstehenden Gebäude oder das neu entstehende Gebäude, könnte man ja die Fassade begrünen und oder das Dach begrünen?
2: Das haben wir sogar schon uns darauf geeinigt, dass wir das wollen.
1: Echt jetzt?
2: Ja.
1: Und das freut mich gerade.
2: Dass wir das sehr wichtig finden. Ja.
1: Das ist ja toll.
2: Okay. Jetzt hoffen wir mal, dass da auch gute Entwürfe kommen, dass wir da irgendwie weiterarbeiten können. Die aber nicht endgültig sind. Also sollten jetzt zum Beispiel Entwürfe kommen, die minimal begrünen und wir sehen das und sagen, naja, also so haben wir uns jetzt nicht vorgestellt, dann kann das auch nochmal von vorne losgehen. Ja.
1: Wie meinst du, es kann nochmal von vorne losgehen? Dann schreibt es nochmal aus.
2: Also wir würden es wahrscheinlich, also nochmal ausschreiben würde nur kommen, wenn jetzt es total daneben ist. Aber das würde ja vermutlich nicht passieren, sondern dann würden wir uns eventuell für einen Entwurf entscheiden und sagen und dann quasi den Auftrag mitgeben, das muss aber erfüllt sein. Und dann werden die abgeändert. Mhm. Aber Fassadenbegrünung ist tatsächlich eine wichtige Sache, die wir auch wollen. Ja.
1: Und könnte man denn eigentlich, also sind diese 50.000, die ihr für Entsiegelung vorgesehen habt, sind die so für Privatleute vorgesehen oder ist es einfach so das ganze Stadtgebiet, wer entsiegelt, kriegt einen Teil aus dem Topf oder ist wahrscheinlich schon der Topf schon geschlossen, aber
2: ja.
1: Also waren oder sind diese 50.000 nur für Privatmenschen vorgesehen oder alle, die entsiegeln, kriegen Kohle?
2: Es sind nicht nur Privatmenschen, also das richtet sich, also es gibt einerseits natürlich städtische Projekte, dass man sagt Nordring. Die sind, da sind die 50.000 nicht drin, also das wird extra finanziert, weil es ja viel mehr ist. Aber es könnten auch Firmen sagen, wir machen einen riesen Parkplatz, lösen wir auf.
1: Und könnte man diesen Topf noch vergrößern, weil das klingt jetzt nach, also ich will nicht gierig sein, aber
2: wenig,
1: das klingt
2: nach wenig. Ja, das ist tatsächlich sehr wenig. Für die Stadt, für die Größe der Stadt ist das natürlich nicht, also nicht weit ausreichend. Vor allem, wenn man nicht nur den Asphalt entfernen will, sondern danach auch grün schaffen will, dann kostet das natürlich schnell sehr viel Geld. Das ist eine Frage für die nächsten Haushaltsverhandlungen.
1: Ja, die ich hier mit einbringe.
2: Ja. Vorschlag 1. Wir haben noch nicht drüber gesprochen, was wir nächstes Jahr wollen. Das ist dein Vorschlag 1. Ja.
1: Ich schreibe es dir mal auf.
2: Ja.
1: Wie läuft eigentlich so eine Gemeinderatssitzung ab? Kann man da so seine Wünsche bringen und dann stimmt die Leute darüber ab? Oder wie funktioniert das eigentlich?
2: Also vor jeder Gemeinderatssitzung ist ja dann, wenn alle Gemeinderäte sind, also alle 40 und dies nur einmal im Monat. Und alle Sachen, die im Gemeinderat sind, werden davor vorgesprochen, es sei denn, sie sind irgendwie sehr kurzfristig und sehr dringend. Und es gibt dann die vier Ausschüsse, die verschiedene Fachbereiche haben. Also es gibt zum Beispiel den Klimaausschuss, in dem bin ich jetzt nicht drin. Ich bin zum Beispiel im Planungsausschuss.
1: Sekunde, warum bist du denn nicht im Klimaausschuss? Du bist doch so ein Klima...
2: Ja, also, da wird gestritten in unserer Fraktion. Man hat natürlich... Die Ausschüsse sind immer so, dass man hat pro Fraktion nach Proport quasi Sitze. Und das haben wir am Anfang festgelegt. Es ist natürlich in meiner grünen Fraktion der Drang nach, ich wäre gerne im Klimaausschuss, sehr hoch.
1: Ja, aber warum bist du jetzt da nicht drin?
2: Da sind andere mehr zum Zug gekommen.
1: Und wo bist du jetzt drin?
2: Ich bin jetzt selber im Planungsausschuss. Also da geht es zum Beispiel um sowas, also um Planung, Stadtentwicklung, also sowas wie der Anlagenpark, die Fläche am Europaplatz, das wird zum Beispiel auch dort besprochen. Obwohl man sagen kann,
1: genau,
2: es ist ja auch ein Klima. Es ist ja auch ein Klimathema, aber es wird trotzdem im Planungsausschuss besprochen. Und ich bin noch im Verwaltungsausschuss, also Finanzen und rechtliche Dinge vor allem.
1: Hey, du bist in zwei Ausschüssen außer im Klima und der vierte Ausschuss ist welcher?
2: Der vierte Ausschuss wäre der KUBIS, Kultur, Bildung, Soziales. Also da geht es ganz viel um Schulentwicklung, gerade sind da große Projekte, aber auch die ganzen Kita, Seniorenheime. Ja.
1: Ist so witzig, weil angesichts deines Alters und angesichts deiner Klima, sag ich, ne, hätte ich gedacht, okay, du bist wahrscheinlich im Bildungsausschuss, du bist im Klimaausschuss. Stattdessen bist du genau in den beiden anderen Ausschüssen.
2: Ja, das stimmt.
1: Hattest du damit gerechnet, wo du für einen Gemeinderat wo du gewählt worden bist?
2: Nicht unbedingt, aber es war tatsächlich so, auch wenn man jetzt denken könnte, dann würde doch Bildung super passen, war das nicht der Ausschuss, in den ich wollte. Ich wollte schon gerne den Planungsausschuss.
1: Echt?
2: Ja, das war schon mein Favorit. Der Rest ist so in dem Wirrwarr entstanden, dass man halt bestimmte Sitze hat. Jeder kann in Welt 2 sein höchstens, aber man muss sich da irgendwie austarieren. In den Planungsausschuss wollte ich schon sehr gerne, weil da natürlich die ganze, das ist ja auch ein Klimathema. Und da ist natürlich mein Thema Wohnen auch mit drin. Also das nimmt natürlich mehrere Themen mit auf. Ja.
1: Wofür schlägt denn dein Herz mehr, wenn man so gemein sein möchte beim Fragen, mehr fürs Wohnen oder mehr fürs Klima? Oh.
2: Ich glaube, wenn man das jetzt wenn ich jetzt politisch denken würde, über das Kommunale hinaus, sondern sagen würde, generell politisch für mich, dann ist es das Klima. Ja, ich will jetzt nicht sagen, bei Kommunalen ist es das Wohnen, aber ich würde sagen, das ist ungefähr gleichgewichtet, aber im Kommunalen spielt für mich Wohnen natürlich eine viel höhere Rolle als jetzt im Gesamtpolitischen.
1: Warum?
2: Weil natürlich bei der Klimapolitik aus meiner Sicht wir viele Stellschrauben haben, aber nicht alle. Und bei Wohnen haben wir verhältnismäßig mehr Stellschrauben.
1: Oh, das ist aber eine kluge Sichtweise, ich verstehe.
2: Ja.
1: Jetzt hast du ja vorgesagt, angesichts der Wohnungspolitik hier hast du gesagt, es geht anders. Wie soll es denn gehen?
2: Ja, also ich will natürlich nicht sagen, dass davor alles schlecht war. Es wurde viel getan. Es ist nur, ich meine, das Hauptproblem ist so ein bisschen, dass Tübingen hat eine sehr hohe, dadurch, dass natürlich hier viele Arbeitsstellen sind, ist zum Beispiel die Pendlerquote enorm hoch. Also sie liegt ungefähr bei 60%. Damit ist sie sogar höher, als es bei Stuttgart oder München, was man jetzt vielleicht nicht erwarten würde. Also um wenige Prozentpunkte höher. Und das erhöht natürlich den Druck auf den Wohnungsmarkt enorm. Dazu kommen die Studierendenzahlen, obwohl die ja stabil sind. Also die Studierendenzahlen wachsen jetzt, sind in den letzten 10 Jahren nicht stark gewachsen. Immer ein bisschen unter 30.000, 29.000 und dann dahinter variiert es. Aber das hat natürlich einen enormen Einfluss darauf, dass es sehr viel Druck gibt von überall, weil natürlich man sich dann vielleicht schon lieber dort wohnt, wo man auch arbeitet einerseits und vielleicht auch hier schon herkommt und sagt, hier würde ich auch gern bleiben. Und wichtig ist dabei für mich, dass man, das machen wir jetzt auch, dass wir darauf schauen, dass wir zum Beispiel bei Wohnprojekten das an gemeinwohlorientierte Akteure geben, dass wir das an Akteure geben, die vielleicht auch die sozial Schwächeren mitnehmen. Also, dass wir nicht so das Klassische machen, wir verkaufen an den Meistbietenden, wir setzen besonders hohe Mieten ein, die wir einnehmen. Und deswegen haben wir zum Beispiel auch eine Stelle für Mietmonitoring bei der Stadt, bei der man sich, sollte man zum Beispiel eine überhöhte Miete haben, die gegen das Recht verstößt, also zum Beispiel 50% über der eigentlich erlaubten Miete, dann wäre das ja tatsächlich eine Straftat ab dieser Höhe und dann könnte man sich an diese Stelle wenden und müsste nicht den gesamten rechtlichen Weg alleine gehen, sondern man könnte dann durch diese Stelle erhebliche Hilfe bringen. Das geht um Beratung, aber es geht dann auch darum, nicht nur um Beratung, sondern es geht dann auch so weit, dass man sich schaut, wie können wir konkret zum Beispiel gegen den Vermieter vorgehen? Wie kriegen wir das Geld zurück?
1: Und diese Stelle gibt es schon?
2: Die gibt es schon.
1: Ach echt?
2: Ja.
1: Aber jetzt würden ja wahrscheinlich viele Leute sagen, ich werde einen Teufel tun und gegen meinen Vermieter vorgehen, weil ich finde ja keine andere Wohnung auch. Ja, also viele
2: das
1: Leute
2: stimmt,
1: haben
2: ja auch. Das stimmt, ja, das gibt es, aber ich glaube, wenn man sich sicher ist, ich zahle jetzt irgendwie 1.000 Euro für eine 30 Quadratmeter Wohnung und das kann nicht sein, dann kann man einen Mietrechner, die Stadt hat auch einen Mietrechner online, da kann man mal Vergleichswerte eintragen, um nochmal zu überprüfen, wie alt ist zum Beispiel das Haus und so weiter. Das hat ja alles Einfluss darauf, was rechtlich möglich ist. Und dann sollte man keine Angst davor haben, weil wenn man dagegen klagt, kann dann der Mieter nicht einfach rauswerfen. Also wenn man jetzt dagegen klagt und sagt, ich hätte zum Beispiel, habe ein Recht auf eine Mietrückforderung und müsste eigentlich 30% zurück und dann wirft einen der Vermieter raus, das ist rechtlich so nicht möglich.
1: Klar, es sei denn, der meldet beispielsweise irgendwie so einen Pseudo-Eigenbedarf an und dann hat er tatsächlich irgendein Kind, das mal irgendwie so pseudomäßig einzieht oder die Oma zieht ein, das hatte ich neulich bei einer Freundin, vierköpfige Familie, unendlich viele Haustiere und so weiter, Vermieter kündigt der ganzen Familie, weil die Oma da gerne eine zweite Wohnung haben wollte, stehst du? Und es ging und ich konnte es gar nicht fassen, es war völlig verrückt. Es sollte verboten sein. Könnt ihr das auch machen, bitte?
2: Wenn wir es könnten, ja. Aber ich glaube, so insgesamt, wenn man davon ausgeht, wenn man davon ausgeht, ein Vermieter hat eine enorm hohe Miete, um einfach sehr viel Geld einzutreiben, das von einem Familienmitglied zu geben, dann verliert er natürlich, dann nimmt er sehr viel weniger Geld ein. Also es könnte natürlich gut sein, dass er das dann sagt, aus Prinzip gebe ich das jetzt meiner Oma, meiner Mutter oder so. Aber
1: es war für ihn praktischer und ich glaube, Geld spielt für den nicht so die Rolle. Und dann hat die Oma diese zweite Wohnung bekommen, wohnt da fast nie. Es tut mir bis heute so weh.
2: Das ist natürlich eine große Sache.
1: Ja, und das war so ein Pseudo-Eigenbedarf irgendwie. Aber dann haben die Leute oft auch keine Energie, da lange Gerichtsprozesse durchzuziehen.
2: Natürlich nicht. Das ist auch ist nicht einfach.
1: Aber ist ja schon mal cool. Das habe ich nicht gewusst. Also es gibt eine Stelle von Mietmonitoring und die habt ihr gemacht sozusagen. Also der Gemeinderat hat die.
2: Ja, also die haben wir jetzt, die gibt's jetzt, jetzt bin ich mir gerade nicht ganz sicher, seit wann. Also die gibt's schon über ein Jahr. Und es ist leider nur eine 50%-Stelle tatsächlich im Moment. Das ist ein Problem. Denn auch wenn die nicht so bekannt ist, also die meisten Leute kennen diese Mietstelle nicht, ist sie sehr ausgelastet. Nein, natürlich. Das kann man sich natürlich gut vorstellen. Also es gibt hier sehr viele Mietwucher. Was ein Vorteil ist, ist tatsächlich, dass inzwischen die Plattformen, also zum Beispiel, also die Vermietplattformen, dass die Angebote weiterleiten automatisch. Die können vorfiltern und leiten diese Angebote automatisch an diese Stelle weiter.
1: Ach echt?
2: Und das heißt, teilweise wird Eigeninitiativ durch die Stelle, werden Vermieter kontaktiert. Aber natürlich nicht in jedem Fall, sondern nur, wenn es sehr hohe Überhöhungen sind, weil man bräuchte eine höhere Stelle. Ja.
1: Ah ja. Das ist jetzt alles ein Riesenproblem mit dem sehr knappen Topf der Stadt. Ne?
2: Ja.
1: Da ist ja viel weggefallen, auch das Schwimmbad, das Neue. Ne?
2: Ja, es gibt viele, das ist tatsächlich ein Problem insgesamt.
1: Wie habt ihr es eigentlich geschafft, dann überhaupt 50.000 für Entsiegelung und so weiter aufzubringen? Das wird ja alles wahrscheinlich ziemlich hart diskutiert, ne?
2: Also im Grunde gibt es ja, man muss sich so den Haushaltsprozess als ein Dritteljahr vorstellen.
1: Als ein Drittel späten was?
2: Ein Dritteljahr braucht das ungefähr, bis der Haushalt steht. Also Ende Herbst. Im November gibt es Haushaltslesung, da wird der Entwurf vorgestellt. Den machen wir nicht wir Fraktionen, sondern macht dann die Finanzverwaltung, der Oberbürgermeister und so weiter, stellen diesen aus. Und dieser Entwurf hat erstmal vorgesehen, gewisse Kürzungen und keine sonstigen Aufwendungen. Und dann kommen wir Fraktionen ins Spiel und es gibt Haushaltsverhandlungen. Bei diesen Haushaltsverhandlungen sind auch aus der Verwaltung keine Menschen anwesend. Der Bürgermeister ist nicht da, nur wenn er extra eingeladen wird. Und dann wird verhandelt, was ändern wir daran? Und wir hatten letztes Jahr mehrere Anträge gestellt. Wir hatten 3 Anträge gestellt. Da ging es einmal um einen Notfallfonds, dass wir gesagt haben, wenn wir jetzt schon kürzen, wir können nicht alle Kürzungen aufhalten, weil wir leider nicht die Mittel dazu haben. Was tun wir dann? Wir schaffen einen Notfallfonds. Und wenn es dann zum Beispiel einen Verein gibt, der einen bisher bestimmten Zuschuss bekommen hat und ohne den Zuschuss schließen müsste, nicht mehr auskommt, dann kann er die Stadt kontaktieren und wir können aus diesem Notfall

0: Investitionshaushalt, der ist kleiner. Da werden Sachen bezahlt wie Schuhneubau, größere Investitionsgüter, die man nicht mal so schnell aus der Tasche bezahlen kann. Zum Beispiel wird jetzt hier in deren Dingen gibt es große Schuhneubau, das sind dann immer zweistellige Millionenbeträge schnell. Oder der Hauptbahnhof, das ist auch ein hoher zweistelliger Millionenbetrag. Also es geht dann schnell in sehr viel Geld. Und 50.000 ist tatsächlich sehr wenig. Ja, es ist sehr, sehr wenig.
1: Ja, wie gesagt, kann man ja vielleicht noch mal einreichen.
0: Ja, für das nächste Mal. Ich nehme es tatsächlich mit.
1: Das freut
0: Und ich
1: mich.
0: nehme es nicht nur mit, sondern auch, ich sehe das schon auch ähnlich.
1: Hat sich die Sendung ja schon
0: Ja,
1: gelohnt.
0: ja.
1: Ich muss öfter mal Gemeinderäte hier einladen.
0: Ja.
1: Und wie läuft denn dann so eine Sitzung konkret ab? Also es ist wahrscheinlich nicht immer so ein Wunschkonzert, oder?
0: Ja, also wenn man jetzt eine normale Sitzung ist, dann nehmen wir mal zum Beispiel den Planungsausschuss, dann kommen verschiedene, dann wird zum Beispiel beraten für den Hauptbahnhof diese Fläche und dann wird tatsächlich darüber genauso diskutiert, wie wir jetzt diskutieren, wie viel soll begrünt werden, wie viel nicht. Es gibt dann meistens einen Vorschlag von der Verwaltung und dann sind manchmal auch noch Fachleute da, die sagen können, das geht nicht, weil rechtlich was dagegen spricht, da gibt es Gebietsgrenzen und so. Also es gibt, weil wir natürlich auch vieles gar nicht wissen, weil das sehr, sehr, sehr spezifisch teilweise ist. Und dann diskutieren wir da tatsächlich drüber und können Änderungen durchsetzen oder vorschlagen. Und dann können wir die beschließen im Ausschuss und dann wird das quasi weiterempfohlen und im Gemeinderat im Regelfall beschlossen. Und im Gemeinderat selber sind dann ja sehr viele verschiedene Themen. Also es gibt dann Klimathemen. Jetzt bald kommt zum Beispiel die Windkraft in den Gemeinderat, das wird auch ein großes Thema. Und dann gibt es aber auch natürlich Sachen, ganz konkret wird an einer Stelle der eine Kindergarten wird ausgebaut für 500.000 oder so. Also es gibt dann sehr viele Punkte und die werden dort dann nicht mehr lang besprochen, sondern es gibt dann, manche Sachen werden direkt abgestimmt und besonders wichtige Entscheidungen werden in Stellungnahmenrunden besprochen. Das heißt, da gibt es auch Menschen, also man kann sich darauf vorbereiten und jede Fraktion kann dann dazu sprechen, um quasi auch ein offizielles Statement zu setzen. Und da wird dann nicht quer durch den Raum diskutiert, wer sich halt gerade meldet. So läuft es in den Ausschüssen in der Regel. Da geht es nicht nach Fraktionen, sondern da wird dann pro Fraktion redet eine Person und sagt, wir sehen das so, das ist deshalb besonders wichtig und das sind unsere Kriterien dabei. Ja.
1: Wie ist denn gerade der Stand beim Windkraftausbau?
0: Ja, die
1: Darfst du
0: Windkraft ist
1: darüber
0: ja,
1: berichten?
0: ja, das ist wirklich, also es ist nicht ganz einfach. Die Windkraft ist ja also im Ramat, hinter Weilheim, Kilchberg. Und im Grunde gab es eine längere Planung schon und Voruntersuchung der Stadtwerke, weil die Stadtwerke würden sie am Ende ja bauen und auch finanzieren. Also wir als Stadt geben da jetzt prinzipiell keine Millionenbeträge dazu, sondern die Stadtwerke finanzieren es. Aber die gehören natürlich der Stadt. Also es ist natürlich alles miteinander verbunden. Und ursprünglich wurde ja darüber diskutiert, ob man 12 oder 13 Windräder baut. In den Voruntersuchungen sind dann 4 Windräder rausgefallen. Also wir sind jetzt bei 8 Windrädern. Und im Moment, also man würde sagen, rein aus Klimasicht sind die super. Also es gibt natürlich viel Kritik, weil Leute sagen, ich wohne da, ich will das nicht. Manchmal sind es sehr banale Argumente. Ich will aber das sehen und das stört mich. Und es war hier schon immer so. Manchmal geht es dann zum Beispiel um den Artenschutz, der zu Recht berücksichtigt werden muss. Und das Problem ist im Moment die Einspeisevergütung. Also es liegt tatsächlich im Moment am Bund, denn pro Windkraft kriegt man ja eine bestimmte Einspeisevergütung gesetzlich vom Bund vereinbart. Und es ist so, dass jedes Jahr, es läuft nicht so, wie man sich das vielleicht vorstellt, man baut ein Windrad und bekommt unbedingt diese Einspeisevergütung pro Kilowatt, das man einspeist. So ist es leider nicht, sondern es wird vom Bund ausgeschrieben, wir schreiben so und so viel Megawatt aus und zum Beispiel also eine bestimmte Zahl an Megawatt und dann kann man sich darauf bewerben und dann werden einfach die Windkraftvorhaben ausgewählt mit dem besten mit der besten Windleistung. Und weil natürlich wenig ausgeschrieben wird oder nicht genug ausgeschrieben wird, kommt es jetzt dazu, dass dann natürlich nur Windkraftanlagen im Norden zum Zug kommen, weil es dort vielleicht mehr windet. Das heißt aber nicht, dass es hier Quatsch wäre, sondern es das heißt einfach, dass das Programm dann voll ist und dass es keine Möglichkeit mehr gibt. Und das liegt am Bundeswirtschaftsministerium tatsächlich. Deswegen gibt es jetzt, da sind wir als Gemeinderäte dann quasi nur in der Möglichkeit, dass wir in unserer Partei oder an andere Parteien auf der Bundesebene appellieren, dass wir Leute dazu fragen. Und es gibt jetzt eine Initiative von den Südbundesländern zusammen, dass man das erweitert, dass es sich quasi auch im Süden mehr lohnt.
1: Wie kritisch siehst du?

0: Wo denn die Windkraft im Ramat, was die geschützten Arten dort angeht? Also ich weiß nicht, ob du die Petition kennst, die es ja gegen die Windkraft im Ramat gibt. Das
1: Ja, ich kenne das. Wir hatten auch vor der Sommerpause, also noch nicht arg lange her, im Juli oder Juni waren bei uns in der Fraktion auch mal über eine halbe Stunde Menschen aus dieser Bürgerinitiative zu Besuch und haben uns ihre Argumente präsentiert. Und aus meiner Sicht ist es gibt dort geschützte Arten, das ist klar, und das ist am Ende halt die Abwägungssache. Und die Frage ist für mich dann immer eine übergreifende Frage, wie viel vermeidet man an anderen Stelle dreckige Energie, Kohle zum Beispiel durch diese Windkraft, und das ist halt schon erheblich. Und dann treffe ich für mich persönlich die Abwägung, dass ich sage, selbst, also es wird natürlich vieles für die Arten getan, es gibt dann Umsiedlung und so, und es könnte aber natürlich passieren, dass trotzdem Arten sterben oder dass einzelne Vögel vielleicht nicht überleben. Das ist immer möglich, das kann man nicht ausschließen. Und für mich ist die Abwägung dann am Ende, ist hier der Klimaschutzfaktor effizienter, als wenn man, als ist das so hoch zu gewichten, dass es besser ist, hier die Windkraft zu bauen, als sie nicht zu bauen und dadurch vielleicht zum Beispiel mehr Kohle abzubauen. Und da ist für mich die Schlussfolgerung ziemlich einfach. Selbst wenn weniger Arten, wenn Arten gefährdet werden, ist es für mich sehr wichtig, hier Windkraft zu machen, weil die Alternative halt wäre, wir haben keine Windkraft und dann wird halt mehr Kohlestrom produziert.
0: Oder gibt es die Alternative, dass man die woanders hinstellt? Weil gerade
1: Ja.
0: der Ramat ist ja schon ein sehr wertvolles Waldstück, sehr
1: Das stimmt,
0: geschlossen.
1: ja.
0: Der ist ja auch wiederum klimaförderlich. Also
1: Ja.
0: wie sinnvoll ist es, große Teile von einem Wald zu fällen für Windräder? Also, ne, das
1: Tatsächlich
0: wäre eine
1: ist
0: bessere
1: das,
0: Option.
1: ja, das ist so, das ist ja ein ziemlich wichtiges Argument von der Gegeninitiative. Also es gibt durchaus andere Standorte in Baden-Württemberg, wo es zum Beispiel mehr Wind gibt und die nicht so stark bewaldet sind. Jetzt rein von dem Abholzungs Aspekt würde ich nicht zustimmen, weil die Stadtwerke haben das auch mal berechnet, wie viel wird abgeholzt, wie viel wird wieder aufgepflanzt, und dann sieht man, dass es wird natürlich flächig abgeholzt, aber rein von der Menge an Holz wird durch die Windkraftanlagen weniger abgeholzt als in einem normalen Jahr. Weil natürlich sonst flächendeckend ist es halt immer noch viel Nutzwald dabei. Und im Nutzwald wird immer viel gefällt. Also ist dann die Frage, ist es wirklich so schlimm?
0: Aber das kommt dann noch dazu, dass in
1: Das
0: diesem Wald
1: stimmt, ja.
0: ohnehin viel gefällt wird. Dann kommt das noch dazu. Dann haben wir ja zusätzlich noch die Trockenheit der Wälder. Also ich will dich von nichts überzeugen, aber irgendwie
1: Ja, ja,
0: schon,
1: ja.
0: wo sich ja das Klima innerhalb von einem Wald massiv ändern kann, wenn die Bestanddichte sinkt. Also die produzieren ja auch ein bisschen ihr eigenes Klima, diese Wälder, und sind ja eh schon von Trockenheit betroffen. Und wenn dann noch weite Stellen der Schatten fehlt,
1: Ja.
0: dann vielleicht gibt es wirklich bessere Stellen als den Ramat. Und da gibt es ja wirklich so viele geschützte Großvogelarten, Fledermausarten, Amphibienarten. Schad wäre es schon.
1: Ja, das stimmt. Also es ist vielleicht keine perfekte Lösung. Das ist es sicher nicht.
0: Kann man
1: Also
0: da nochmal auf die Suche gehen nach einem besseren?
1: in jetzt, wenn man jetzt uns als Stadt anguckt, im Stadtgebiet oder wo wir als Gemeinderat entscheiden würden, gibt es tatsächlich keine. Es gab ja noch mehr Standorte, zum Beispiel einen bei Kusterdingen, also noch bei Tübingen, also auf der Tübinger Gemarkung. Der ist weggefallen. Also es gab mehrere, es gab bei Pfrohndorf. In Kusterding ist er weggefallen. Da können wir leider als Gemeinderat gar nichts tun. Da geht es darum, dass das irgendwelche Flugschneisen betrifft. Also für die Bundeswehr gibt es da, also da können wir sagen, finden wir schlecht, aber können wir leider nichts dran ändern. Und dann gab es mal noch bei Pfrohndorf, das ist auch rausgefallen, weil das windtechnisch keinen Sinn ergibt. Also es ist leider für uns jetzt hier in unserem Entscheidungsgebiet wäre es die einzige Möglichkeit. Man kann natürlich sagen, es gibt an anderen Stellen Baden-Württemberg Möglichkeiten. Das gibt es natürlich immer, ja.
0: Weil es ist ja nicht nur der BUND, der ja das mehr als kritisch sieht, sondern auch der NABU und der LAV. Also es ist
1: Ja.
0: wirklich ein Verband von den großen Naturschutzorganisationen, die es alle so sehen. Tastet bitte nicht den Ramat an.
1: Ja. Ja, ich meine, ich glaube, es ist alles irgendwie logisch und be berechtigt. Ich bin mir da immer nicht so ganz sicher, weil es werden ja auch die Naturschutzgutachten gemacht. Das heißt natürlich nicht, dass die von Naturschützern gemacht werden per se. Das ist natürlich die Kritik dann daran.
0: Ja, und auch, dass
1: Ja.
0: die Umsiedlung ja nicht die Tiere betreffen, die dort sind. Die Tiere dort, die sterben dann einfach. Man errichtet nur Habitatsmöglichkeiten woanders, wo aber überhaupt nicht klar ist, ob das dann von irgendwelchen Tieren dort angenommen wird. Also die Tiere dort, die trifft es halt dann. Das ist immer das Problem mit der sogenannten Umsiedlung, weil es klingt
1: Ja.
0: immer so, als ob man die einzelnen Amphibien freundlicherweise sanft einfängt und zu einem anderen Teich bringt. So ist es halt leider nicht.
1: Ja.
0: Das ist ein recht komplexes Thema immer mit der Umsiedlung. Vielleicht sollte ich mich mal selber für den Gemeinderat umstellen.
1: Ja, vielleicht wäre das auch was.
0: Fällt mir
1: da
0: auf.
1: Für die Liste Tierschutz. Also es ist viel möglich, wenn man sich, zum Beispiel die Klimaliste gab es ja auch vorletzte Amtsperiode nicht.
0: Stimmt.
1: Also in der Kommunalwahl gibt es auch immer viel Wechselpotenzial für neue Listen, für neue Sachen. Nichts ausgeschlossen.
0: Vielleicht diskutieren wir demnächst im Gemeinderat.
1: Ja, vielleicht.
0: Ja, wie kamst du denn darauf, dich dann eben für den Gemeinderat aufstellen zu lassen? Du warst ja offenbar 17, als du zu den Grünen gegangen bist, wenn ich es vorher richtig berechnet habe.
1: Ja, genau. Ja, ich war damals in der Schule. Ich bin 2021 zu den Grünen gekommen. Und zu Beginn war ich ja, das habe ich ja vorher gesagt, erst vor allem in der Grünen Jugend war ich regelmäßig oder eigentlich immer. Und dann im Jugendgemeinderat. Und es ist ja so eine, es geht dann um konkrete Sachen, die ich schon gern verändern will oder wollte. Und im Jugendgemeinderat war das so, man hat viele Möglichkeiten gehabt, aber man hat natürlich nicht die gleichen Möglichkeiten gehabt. Man hat ein eigenes Budget gehabt, man konnte bei Sitzungen dabei sein, aber man war natürlich immer beratend. Und im Gemeinderat ist es natürlich so, dass man alles entscheiden kann. Und dann geht es auch einfach darum, dass Politik ist für mich auch so ein bisschen, also es ist für mich nicht nur der Inhalt, sondern es ist auch so der Prozess, was vielleicht viele für viele jetzt vielleicht nicht die große Rolle spielt. Und das ist auch einfach, was mich begeistert. Also es ist ganz unabhängig davon, ob jetzt vom Inhaltlichen ist es auch etwas, wie wird Politik gemacht, worauf kommt es an, was sind, das ist einfach was, was mir Spaß macht und was auch mir davor, was ich dachte, was mir Spaß machen könnte, was es auch tut. Das heißt, am Ende ist es ein großer Mix aus inhaltlichen Themen, die mir irgendwie wichtig sind und dem Prozess Politik.
0: Das finde ich jetzt ja ganz spannend, weil ich hätte damit gerechnet, dass es vor allem die Inhalte sind, die man so durchfechten möchte. Und dass einer wirklich sagt, gerade das, wo ich fragen wollte, Mensch, wie langwierig ist das, so eine Gemeinderatssitzung? Ja. Und dass einer sagt, nee, mich begeistert gerade der Prozess der Politik. Das finde ich toll.
1: Ja, ich glaube, das ist ja sowas, was man, da scheiden sich echt die Geister. Die einen sagen, boah, dann sitzt man da 5 Stunden, Gemeinderatssitzungen gehen sogar 5,5 Stunden. Puh, will ich da wirklich dabei sein? Da gibt es natürlich, ich will eigentlich nur über meine wichtigen Themen sprechen. Und das ist bei mir, ich würde sagen, für mich ist die inhaltliche Gewichtung schon höher als hälftig. Also das ist schon der ausschlaggebende Punkt gewesen. Aber dieses, man berät vor, man überlegt sich, okay, welche Aspekte sind uns besonders wichtig? Mit wem spricht man davor? Warum ist das wichtig? Das ist etwas, was, ja, zu erklären, warum das mir jetzt besonders viel Spaß macht, das fällt mir jetzt schwer. Aber es tut es einfach irgendwie.
0: Ja, das habe ich so bisher selten gehört, dass es jemandem wirklich Freude bereitet, diesen Prozess miteinander zu gestalten. Das ist ja eigentlich Politik, ne?
1: Genau, ja. Es ist einfach ein ewiger Aushandlungsprozess untereinander. Irgendwie, vielleicht würde ich es so beschreiben.
0: Und freust du dich denn vor Gemeinderatssitzungen drauf?
1: Ja, ich muss sagen, am meisten freue ich mich tatsächlich immer auf unsere Fraktionssitzungen. In die finden wöchentlich statt und da beraten wir alles vor inhaltlich. Und da geht es dann auch manchmal sehr kontrovers zu, manchmal nicht, also meistens kontrovers und dann diskutieren wir meistens, also wir haben immer 2,5 Stunden Fraktionssitzung jede Woche und dann wird da nochmal alles genau vorbesprochen und dann im Ausschuss geht es ja dann nochmal konkret ums Inhaltliche.
0: Das ist ja ein Wahnsinnszeitaufwand. Also jetzt sind diese Gemeinderatssitzungen 5,5 Stunden, dann wöchentlich 2,5 Stunden Fraktionssitzung, dann machst du das schon irgendwie seit du 17 bist mindestens. Wie hast du eigentlich Abitur geschafft und wie schaffst du es? Ja, wirklich?
1: Ich glaube, für mich war das immer, es war für mich nicht so eine belastende Sache, nach der ich gehe nach Hause und jetzt muss ich erstmal mich ausruhen davon. Wenn es so wäre, dann wäre es, glaube ich, schwierig. Und deshalb konnte ich das immer so nebenbei machen. Und es geht es ja auch um die Frage, wann ist Gemeinderat? Also es ist immer abends. Unsere Fraktionssitzung beginnt zum Beispiel um 20 Uhr. Also das ist sowas wie, was würde ich um die Uhrzeit sonst machen, weiß ich auch nicht. Abendessen. Dann, also es ist nicht so, dass ich mir etwas anderes dafür wegsparen muss.
0: Eine sehr nette Antwort.
1: Von daher kann ich das bei mir ganz gut eingliedern irgendwie.
0: Aber wie hast du das mit dem Abitur geschafft? Das ist ja für viele Leute dann doch ein bisschen stressig.
1: Ach so. Ich fand es ehrlicherweise gar nicht so stressig. Ich weiß nicht, ob das. Da sind die Leute wohl unterschiedlich.
0: Seltene Zitate.
1: Ja. Am Ende fand ich es irgendwie ganz machbar, weiß ich nicht. Ja.
0: Respekt. Was studierst du eigentlich?
1: Ich studiere inzwischen auf Lehramt Politik und Wirtschaft tatsächlich. Also auch nah dran.
0: Was heißt inzwischen?
1: Also jetzt schon, ich gehe jetzt in Master. Also ich habe jetzt meine 6. Semester. Ich bin jetzt noch im 6. Semester und dann jetzt geht's weiter. Ja.
0: Mein Gott, bist du schon weit? Du bist 21 und schon so weit hast du aber durchgezogen.
1: Ja, ich war auch ein junger Abiturient mit noch 17, aber nur ganz kurz. Und dann war ich tatsächlich...
0: Was? Du hast irgendwie 2 Klassen übersprungen oder was?
1: Nee. Aber ich werde jetzt bald ein Jahr älter, noch diesen Monat. Von daher geht das schon auf. Ich war dann nach dem Abitur, also da war ich noch gerade 17.
0: Hä, aber wie kann man denn mit knapp 17 Abitur machen, ohne was übersprungen zu haben? Habe ich da was falsch gemacht?
1: Naja, dadurch, dass ich im September geboren bin, wurde ich zwar mit 5 eingeschult, so, aber nach 2 Wochen 6, dann ist das am Ende, glaube ich, kein...
0: Ach, und das war noch G12 bei dir.
1: Genau, durch die 12 Jahre und dann war ich ein Jahr für mein FSJ in Berlin und dann irgendwie also am Ende ging das doch so auf.
0: Ja, Wahnsinn, jetzt bist du 21 und machst schon hier bald dein...
1: Ja, Wahnsinn. Das habe ich mir tatsächlich auch überlegt und deswegen werde ich jetzt auch noch mit dem Lehramt noch mit Deutsch zusätzlich anfangen, dann nächstes Jahr.
0: Weil du nicht genug Arbeit hast?
1: Nee, weil ich sonst ja mit 23 fertig bin am Ende.
0: Oh, wie schrecklich. Ja, also komische Frage jetzt, aber warum? Also ich hätte jetzt bei dir echt gedacht, okay, der geht ja auf jeden Fall beruflich in die Politik. Das hast du nicht vor?
1: Ich kann es mir schon sehr gut vorstellen. Aber ich kann mir da auch was anderes sehr gut vorstellen. Also ich kann mir auch gut vorstellen, jetzt lange als Lehrer zu arbeiten. Das ist jetzt für mich keine Ausweichlösung gewesen. So war es gar nicht. Aber selbst, also wenn es irgendwie klappen würde, da sind natürlich viele Unsicherheiten dabei. Es gibt viel Konkurrenz. Man muss erstmal die Möglichkeit dazu bekommen. Man muss sich auch erstmal, Menschen müssen auch wollen, dass man irgendwie in die Politik geht. Andere Menschen, also es ist alles durch sehr viel Unsicherheit geprägt, dann würde ich natürlich diesen Weg sehr gerne einschlagen, aber vielleicht nicht in den nächsten 5 Jahren, sondern vielleicht ein bisschen mehr in die Zukunft.
0: Du meinst die große Weltbühne der Politik?
1: Eine Stufe weiter nach oben. So.
0: Das wäre ja dann die Landespolitik.
1: Wahrscheinlich, ja. Aber das ist so, ich bin da nicht in einem Stadium, in dem ich sagen könnte, so bei der nächsten Landestagswahl wird das was. Es könnte auch sein, dass es einfach nie was wird.
0: Wie klappt das denn eigentlich?
1: So wie ich das wahrnehme, ist das natürlich, wenn man sich jetzt die Landtagswahl anguckt, dann geht es, würde ich sagen, um 2 wichtige Aspekte. Das eine ist natürlich, dass man sich in seinem Wahlkreis durchsetzen und irgendwie von seiner eigenen Partei als Kandidat oder Kandidatin ausgesprochen wird. Das ist so das Relevante. Und dann geht es natürlich um den Wahlkampf. Also es ist natürlich sehr unterschiedlich, zum Beispiel wenn man in Tübingen auch, wenn man sich die Reihen so von dem, wie Menschen hier wählen, würde man sagen, Tübingen hat man zum Beispiel als Grüner viel bessere Chancen als in anderen Kreisen, ist ja jetzt erstmal klar. Also es ist klar, dass man jetzt vielleicht als FDP-Kandidat in Tübingen kann man kandidieren, aber dass man gewählt wird, da ist die Wahrscheinlichkeit bei 1%. Also das ist sehr, sehr gering, selbst wenn man ein Superkandidat ist. Das ist so was Grundlegendes natürlich wichtig. Und dann kommt es natürlich auf den Einzelkandidat an, weil inzwischen ist ja auch die Landtagswahl, seit dieser Landtagswahl gibt es ja auch erst eine Zweitstimme, also nicht mehr nur, zuvor gab es ja nur eine Stimme, das heißt man hat einfach Partei gewählt und gleichzeitig den Kandidaten und jetzt ist es ja anders. Das heißt, wie man selber als Person Politik macht oder was man bewirbt, wofür man steht, ist jetzt wichtiger geworden. Das finde ich eigentlich gut.
0: Ja, wäre auch gut für dich. Also wenn du dich da mal aufstellen lässt, dann würdest du damit punkten. Warum bist du eigentlich, ich habe dich ja natürlich vorab in eine Suchmaschine eingegeben, du bist für dein Alter, das klingt so gönnerhaft, ja ziemlich wenig auf Social Media oder habe ich dich noch nicht gefunden? Gibt es dafür einen Grund?
1: Also ich bin natürlich deutlich weniger auf Social Media als andere Menschen. Ich bin natürlich auf Social Media, aber eher so in einem, wie der Durchschnittsbürger vielleicht. Ich mache da keinen so regelmäßigen Politik-Content jede Woche wie andere. Vielleicht, es gibt keinen bestimmten Grund.
0: Okay.
1: Ich glaube, ja, es ist einfach.
0: Du musst dich
1: so
0: auch nicht rechtfertigen, ich bin da auch nicht, ne? Aber so richtig unterwegs. Aber ich dachte mir nur, bei jemandem in deinem Alter würde man das so fast erwarten, dass man diese Reichweite so einfach mit nutzt. Ganz selbstverständlich.
1: Das stimmt.
0: So.
1: Also so perspektivisch gedacht ist das natürlich schon, wenn man das tut, ich glaube, das bringt schon auch viele Vorteile.
0: Bisschen leichter als im Wahlkampf bei schüttendem Regen.
1: Ja, das stimmt. Tür zu klingeln. Obwohl man dann vielleicht andere Altersklassen erreicht.
0: Ja, das stimmt. Das muss man wahrscheinlich beides machen.
1: Ja.
0: Wie kamst du eigentlich dazu, Das ist wahrscheinlich heutzutage eine obsolete Frage, aber ich habe sie früher mal sehr gern gestellt. Wie kamst du eigentlich dazu, dich so sehr mit dem Klima zu befassen? Also du warst ja 17, als du zu den Grünen bist, vorher schon bei der Grünen Jugend. Was war für dich so der Tipping Point zu sehen, ich gehe jetzt mal zu den Grünen, ich muss was ändern?
1: Also ich würde sagen, das Jahr 2019 war für mich wichtig. Das war ja auch so, könnte man sagen, vielleicht die Hochzeit von Fridays for Future. Und da hat das ja jeder irgendwie mitbekommen. Das war aber jetzt nicht der Auslöser. Also ich meine, ich habe schon immer gern viele Nachrichten verfolgt, auch schon vielleicht jünger als andere. Ich habe auch schon in der 7. Klasse irgendwie Nachrichten verfolgt, wo vielleicht andere das vielleicht nicht ganz so verfolgen oder nicht ganz so wahrnehmen. Und man erfährt ja bei mir kam das eher von der globalen Ebene, also nicht von der lokalen. Es war nicht so, dass ich gesagt habe, ich sehe das Feld, es ist so trocken, es regnet nicht mehr. Das habe ich damals nicht so stark wahrgenommen, wie ich es heute tue, sondern eher von den globalen Veränderungen, die ich sehe. Und dass ich einfach überall, sei es irgendwo anders in Deutschland, sei es dann das Ahrtal oder andere Katastrophen, aber auch um das Alltägliche, dass man sieht, es wird trockener, es wird immer schwieriger, es gibt keinen Schnee mehr auf dem Österberg, man kann nicht mehr Schlitten fahren im Winter wie früher. Also das sind so Kleinigkeiten, die dann den Ausschlag geben. Was am Ende, es gibt keinen so einen genauen Tipping Point, wo ich sagen würde, mit diesem Event hat sich alles gedreht. Das ist so ein langsames Anbahnen gewesen vielleicht. Ja.
0: Wie war das denn? Du warst ja dann damals 14? Nee.
1: Bei den Grünen Jugend. Ich bin tatsächlich gleichzeitig zu den Grünen Jugend und zu den Grünen gekommen.
0: Ach so. Ach, okay.
1: Also ich war dann 17 oder vielleicht gerade noch 16, aber so an der Drehstelle ungefähr. Im Jugendgemeinderat war ich ja schon ein bisschen davor. Es war tatsächlich zu Beginn, war ich natürlich wirklich der Allerjüngste. Inzwischen bin ich natürlich nicht mehr ich bin jung, aber nicht der Allerjüngste. Das hat sich inzwischen ein bisschen gedreht. Das war zum Beispiel die Grüne Jugend, ist natürlich sehr studentisch geprägt. Da war ich damals der einzige Schüler zu der Zeit. Das hat aber, anders als man jetzt vielleicht erwarten würde, überhaupt gar keine, das hat nie eine Rolle gespielt oder so. Das hat immer gut, ich bin da ziemlich schnell überall angekommen.
0: Das hört man sich ja auch selten. Also, dass ein Schüler ankommt, sich fürs Klima einsetzt oder eben zu den Grünen geht und ist eigentlich sofort angenommen, auch wenn er der Jüngste ist. Ist ja auch wahrscheinlich eine sehr bestärkende Erfahrung.
1: Ja, das auf jeden Fall, weil man geht nicht hin und ist dann nur da und hört zu und ist halt dabei und dann geht man wieder, sondern man hat irgendwie das Gefühl, man wird mit eingebunden. Ich glaube, das liegt ganz viel an Einzelpersonen. Ich weiß jetzt gerade, kann jetzt keine konkreten Personen nennen, aber so dieses, die nehmen einen mit, die sagen, komm, geh mal mit, ich zeig dir, wie es geht. Da passiert jetzt das, das bedeutet das. Das sind so sehr wichtige Aspekte. Und jetzt würde ich sagen, wir sind ja als Gemeinderatsfraktion wir sind ja 13 Leute, also relativ viele, aber eine sehr junge Fraktion. Also wir sind 4 Leute bis 30, also unter 30, was für Gemeinderäte schon außergewöhnlich ist. Und das ist auch deutlich jünger als die letzte Fraktion zum Beispiel war. Also es ist irgendwie, vielleicht ist gerade so im Fluss Richtung den Leuten die Möglichkeit geben seit ein paar Jahren.
0: Ja, unbedingt. Das sind ja die Zukunft aushalten müssen.
1: Ja, das stimmt.
0: Eine letzte Frage und wir haben nur noch knapp 3 Minuten. Lieber Manoa, was macht dir denn in dieser Welt Hoffnung oder gibt es noch etwas, das dir Hoffnung gibt? Also ich habe jetzt erst gelesen, wir werden sehr wahrscheinlich 2,8 Grad Erderwärmung kriegen. Ja. Sieht gerade nicht so gut aus. Gibt es etwas, das dir noch Hoffnung macht?
1: Ich würde sagen, ich persönlich bin schon so eine Art Zweckoptimist. Also ich sehe nicht so viel Sinn darin für mich, obwohl man vielleicht aus realistischer Sicht sagen würde, warum soll das jetzt viel besser werden auf der Welt. Aber das ist für mich nicht so eine Einstellung, weil dann ergibt sich irgendwie daraus die Prämisse, dass man dann sagt, ja gut, dann mache ich halt eh nichts, ist doch egal. Und deswegen bin ich so ein Zweckoptimist prinzipiell und ganz konkret hilft mir viel so die lokale Ebene tatsächlich. Also wenn man kleine Fortschritte macht, man sagt zum Beispiel hier in Tübingen, wir haben die Radinfrastruktur verbessert, das ist kein Klima Verbesserungssonderinstrument. Also es bringt nicht so unfassbar viel, aber es ist im Kleinen bringt es was. Und das ist so etwas, was mir sagt, ja okay, es geht voran. In kleinen Minischritten.
0: Und was machst du denn persönlich fürs Klima, wenn ich die Frage stellen darf?
1: Ja. Also das sind, ich würde sagen, es ist so eine Reihe von Sachen. Ich habe zum Beispiel gar keinen Führerschein. ich ernähre mich vegetarisch, ich fliege selten um die Welt. Also es sind so Sachen, die so keine, das sind Kleinigkeiten, ja.
0: Und schränkst du dich so ein bisschen absichtlich ein fürs Klima oder fällt dir das leicht?
1: Ich glaube, mein Einschränkungsbedarf oder mein Einschränkungspotenzial ist auf jeden Fall ausbaufähig. Also es gibt Sachen, ich fühle mich nicht eingeschränkt. Es gibt natürlich Sachen, auf die ich achte, zum Beispiel, dass ich Lebensmittel möglichst regional kaufe. Aber am Ende verbiete ich mir dann doch relativ wenig. Es ist aber auch nicht so, dass ich jetzt das Verlangen danach habe, ganz viel Fleisch zu essen oder sowas. Also das ist also ich mag zum Beispiel einfach kein Fleisch. Das ist deshalb eine einfache Maßnahme natürlich. Und bei anderen Sachen, ich fahre sehr gern Fahrrad, also habe ich gar kein Verlangen danach, jetzt mit dem Auto zu fahren. Von daher ist mein Einschränkungspotenzial ausbaufähig, weil ich noch nicht so, ich verspüre kein Leidensgefühl bisher.
0: Ja. Ich finde es ganz gut, dass du nicht leidest, lieber Manur. Leider ist unsere Zeit rum. Ich hätte mich noch sehr gerne länger mit dir unterhalten. Bei uns im Interview war der Stadtrat Manoa Kunze von der Alternativen und Grünen Liste. Ganz herzlichen Dank, dass du da warst und vor allem vielen herzlichen Dank für deine Arbeit.
1: Ja, vielen Dank. Ich habe mich sehr gefreut über die Einladung.
0: Und das war Manoa Kunze. Er sitzt für die Grünen in Tübingen im Gemeinderat.

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0: 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Hallo und herzlich willkommen zu Resonanz Kontrasens. Heute live am Freitag, den
6: 11. September.
0: Der 11. September.
9: Alles Gute an meine Freundin Clara, die hat Geburtstag heute.
0: Das ist doch ein schöneres Jubiläum als das, worüber es heute die ganze Zeit in den Medien geht.
6: Ja, und vor allem auch als das, was damals auch passiert wurde, als Allende in Chile gestürzt wurde.
0: Hm. Wir sind heute für euch live im Studio, die Mina,
9: die Judith
6: und der Pablo.
9: Und wir haben Material mitgebracht, wie immer sehr aktuell vom Rheinmetall-Entwaffnen-Camp, das erst vor wenigen Tagen geendet hat.
6: Genau, und dann gibt es noch was zur Wohnungslosigkeit, denn heute ist Tag der Wohnungslosen vom Radio Korax.
9: Vom Radio Blau aus Leipzig.
6: Ja, eng. Korax ist Halle, glaube ich, und wahrscheinlich mehr in den Medien, einfach wegen der Krise, die sich da gerade abspielt. Dazu gibt es auf jeden Fall auch passende Musik, oder auf jeden Fall, es gibt einiges an Musik. Wir müssen mal schauen, ob wir alles auch reinkriegen. Natürlich auch antimilitaristisch.
0: Denn am Ende der Sendung haben wir wie immer einen Haufen Veranstaltungstipps für euch, und der Haufen liegt einfach daran, dass super viel los ist.
6: Das Sommerloch ist vorbei.
0: Ja, alle wollen wieder auf Party gehen, ein paar Konzerte sich reinziehen, die ein oder andere Demo gibt es auch, richtig, also das dann gegen Ende der Sendung. Und wir starten mit
6: Musik.
9: Und da habe ich mir ein Lied gewünscht von Georg Kreisler, und zwar Wenn alle das täten. Das ist ein Lied, wo es viel um das Verweigern geht und dass alles auch schön sein könnte, wenn wir mehr Dinge verweigern.
0: Mhm. Arbeit verweigern, Wehrdienst verweigern, ganz wichtig. Das können wir vielleicht auch, während du das Lied noch raussuchst, Wehrdienst verweigern. 25.09. in genau zwei Wochen ist wieder Freitag und ist auch der nächste bundesweite Schulstreik gegen die Wehrpflicht. Das kann man ja am Anfang der Sendung auch mal sagen, wenn es hier schon um Verweigern geht.
9: Ha ja, dann mache ich es einfach mal rein, Wenn alle das täten von Georg Kreisler.
10: Bleiben Sie doch mal Ihrer Arbeit fern, gehen Sie stattdessen spazieren. Na wenigstens vormittags, das macht doch Spaß. Schlafen Sie aus oder lesen Sie was. Alles wird weitergehen ohne Sie. Sie würden gar nichts riskieren. Sie werden sagen, wenn alle das täten, dann wäre das ein schrecklicher Schlag. Ja, wenn alle das täten, dann hätten halt alle einen herrlichen Vormittag. Wenn alle das täten, dann hätten halt alle einen herrlichen Vormittag. Oder machen Sie gerade Ihr Studium? Und macht das Studium Sorgen? Na, jung und gesund sind Sie, das ist doch fein. Lassen Sie einfach das Studium sein. Werden Sie verhungern? Bestimmt nicht gleich. Heute verhungert man morgen. Sie werden sagen, wenn alle das täten, wie soll unsere Welt dann florieren? Ja, wenn alle das täten, wenn alle das täten, dann würde halt niemand studieren. Aber sonst würde gar nichts, nein, sonst würde gar nichts, rein gar nichts den Leuten passieren. Deswegen geht die Welt doch nicht unter, sie geht eher unter, wenn's so bleibt wie jetzt. Mut macht erfinderisch, glücklich und munter, nur Angst macht uns hungrig, verwirrt und verhetzt. Seien Sie doch nicht immer so angepasst. Tun Sie, was andere ärgert. Andere rechnen, dass Sie sich bemühen, Ihnen die Kohlen aus dem Feuer zu ziehen. Finden Sie Kohlen denn wichtiger als Ihr eigenes Leben? Sie werden sagen, wenn alle das täten, dann würden sich viele doch grämen. Ja, wenn alle das täten, dann müssten halt alle mehr Rücksicht auf andere nehmen. Wenn alle das täten, dann müssten halt alle mehr Rücksicht auf andere nehmen. Wer sagt hier, es muss Ordnung sein? Unordnung ist doch so heiter. Nicht immer nützlich und schicklich sein, einmal auch dumm, aber glücklich sein. Fällt das elektrische Licht einmal aus, sinkt man im Dunkeln halt weiter. Und wenn der neue Tag anbricht, dann ist bestimmt wieder Licht. Lassen Sie Ihre Karriere doch sein, wem soll die je etwas nützen? 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

0: Georg Kreisler, wenn alle das täten.
1: Ja, jetzt, mir ist jetzt auch direkt nach Verweigern zumute, dem Alltagswahnsinn die ganze Zeit. Aber nein, wir machen weiter. Wir haben ja auch nur ein Stündchen hier im Studio. Und zwar mit Ausschnitten aus einem Podcast, den die Mina von Jugendinfo rangezogen hat.
2: Genau, der Podcast heißt Durchblick. Und da gibt es verschiedene Interviewschnipsel. Und der erste Teil ist mit Schülerinnen aus Köln. Da hat auch das Rheinmetall-Entwaffnen-Camp stattgefunden dieses Jahr und letztes Jahr. Zu Krieg und Militarisierung, dann zu Köln als Rüstungsstandort. Und es geht auch darum, was Jugendlichen beschäftigt, was ihnen Kraft gibt, wo ihnen der Krieg begegnet und was sie zum Rheinmetall-Entwaffnen-Camp so denken.
1: Genau. Hören wir vielleicht auch einfach direkt rein, oder?
2: Ja, Jugendinfo, können wir danach noch irgendwie was dazu sagen oder so. Hört einfach mal rein.
3: Herzlich willkommen zu einer neuen Folge Jugendinfo Durchblick. Ich bin Hilde. Wir melden uns zurück aus der Sommerpause mit einer speziellen Folge. Heute ausnahmsweise nicht aus dem Studio, sondern vom Rheinmetall-Entwaffnen-Camp in Köln. Wir wollen euch heute ein paar Einblicke in das Camp, aber auch generell in die Situation in Köln gerade geben. Dafür waren wir auch in der Stadt unterwegs und sind unter anderem mit ein paar Schülerinnen ins Gespräch gekommen. Köln ist ein Standort mit einigen Bezügen zur Bundeswehr. Es gibt insgesamt 4 verschiedene Bundeswehrkasernen im Stadtgebiet. Allein in der Luftwaffenkaserne arbeiten über 5.500 Angestellte. Mit den anderen 3 kommt man auf ungefähr das Doppelte. Doch Kasernen umfassen nur einen Teil der Bundeswehr und der Militarisierung. Auch für die Wirtschaft ist die Militarisierung ein Aspekt, mit dem Profit gemacht werden kann. Das geht bei Investitionen der Banken los. Banken wie die Deutsche Bank, die Commerzbank oder auch die Allianz AG haben wichtige Zweigstellen in Köln und investieren in die Kriegsproduktion. Aber auch Firmen, die wichtige Dinge wie Kommunikationsmittel oder Fahrzeuge für das Militär produzieren, wie Siemens oder Daimler-Benz, haben wichtige Niederlassungen in Köln. Rheinmetall ist zwar nicht direkt in Köln aktiv, dafür aber mit einigen Standorten in Neuss, Bonn und Düsseldorf. Die Diskussion um die Wehrpflicht war groß im letzten Jahr. Wir haben uns mit Kölner Jugendlichen unterhalten. Wir haben mit Luke, Lea, Luca, Alex und Sammy geredet. Sie sind alle Schülerinnen in Köln. Sie sind Schülerinnen des Berufskollegs und des Gymnasiums Kreuzgasse. Wir wollten wissen, was sie momentan so beschäftigt.
4: Also bei mir muss ich sagen, ist hauptsächlich der Krieg in der Ukraine und im Nahen Osten.
5: Also ich glaube, bei mir ist es zurzeit viel der Rechtsdruck in Deutschland. Also ich würde sagen, das macht mir schon irgendwo viel Angst.
6: Der Krieg. Also ich will, wenn irgendwann mal hier Krieg ausbricht, will ich auf jeden Fall nicht sterben oder was auch immer. Also das ist das Ding so. Also mir geht es eigentlich super. Hauptsache kein Krieg, keine Armut, keine toten Kinder oder was auch immer.
3: Rechtsdruck, Krieg und Armut. Bei diesen Sorgen haben wir uns gefragt, was ihnen in diesen Zeiten Kraft gibt.
6: Meine Familie. Also Leute, die hinter mir stehen und die mich lieben und ich auch liebe. So einfach das.
4: Ich glaube, vor allem bei mir sind es auf jeden Fall Freunde. Freunde, Familie, auch Sport teilweise, aber einfach alles, wo ich ein bisschen mich ablenken kann.
7: Bei mir Familie, Freunden, alles, was mir eigentlich wichtig liegt, motiviert mich einfach.
5: Ich glaube, bei mir sind es auch hauptsächlich Freunde.
8: Und dann auch noch meine Katzen.
3: Wir haben die Schülerin gefragt, wo ihnen Krieg in ihrem Alltag eigentlich begegnet.
8: Wenn, dann kriege ich es vor allem so über meine Eltern mit oder wenn meine Mutter mir irgendwas erzählt oder sowas. Und halt die ganz großen Sachen, von denen man hört, die dann sofort in der Schule irgendwie Thema sind.
6: Nur auf Social Media eigentlich.
7: Bei mir ebenso eher nur Social Media.
4: Aber ich habe auch ganz viel Post bekommen von der Bundeswehr mit irgendwie meinem Namen drauf und wo da steht, ja, wir wollen sie in die Bundeswehr und Musterung und all sowas.
3: Das Rheinmetall-Entwaffnen-Camp findet ja dieses Jahr wieder in Köln statt. Viele Menschen haben einen besonderen Bezug zu ihrer Heimat. Wir haben also auch die Schülerin gefragt, was ihnen Köln bedeutet.
5: Für mich Köln auf jeden Fall eine sehr schöne Stadt und ich bin auch wirklich froh, hier zu leben. Aber halt vor allem wegen den Menschen, weil es sehr offen ist.
8: Ja, also ich bin hier aufgewachsen und geboren. Ich habe mein ganzes Leben hier gelebt. Also Köln ist halt einfach komplett meine Heimat. Und auf jeden Fall auch die Menschen. Ich habe mal gehört, Köln ist die Stadt, wo weltweit die Menschen am wenigsten alleine sind. Und ich finde, das beschreibt es sehr gut.
3: Als letztes wollten wir noch wissen, ob die Schülerinnen von dem Camp mitbekommen haben und was sie darüber denken.
5: Also ich würde das auf jeden Fall generell unterstützen. Und ich bin auch oft jetzt die letzten Tage dran vorbeigefahren und wusste erstmal gar nicht, was da im Park überhaupt los ist. Aber mich interessiert das schon. Und ich muss sagen, ich bin wirklich nicht so sehr, also ich kenne mich nicht so viel damit aus, aber es ist auf jeden Fall eine Sache, die ich schon unterstützen würde. Und ich glaube, dass es einfach was Gutes ist. So.
6: Ich habe selber erst gestern davon mitbekommen. Ich bin vom Training mit dem E-Scooter vorbeigefahren. Ich habe so voll viele Polizisten gesehen. Ich so, was geht hier ab und so. Und voll viele Zelte. Ich dachte, irgendwas Schlimmes ist hier passiert. Und die Polizei hat so Zelte aufgebaut. Habe ich gefragt, was da los ist. Die meinen so, ja, Demonstration, Rheinmetall. Und da meinst du, ja, ist doch gut und sowas alles. Dass man sich dafür einsetzt, dass nicht viele Waffen in den Krieg geschickt werden. Weil das, wir sind auch irgendwie, also die Leute, die das herstellen, sind, haben auch Blut an ihren Händen deswegen.
8: Also ich habe irgendwie noch gar nichts davon mitbekommen, aber irgendwie nicht, aber ich werde mal googeln.
1: So, harter Cut. Das war der erste Teil des Podcasts von Jugendinfo, den wir euch zeigen wollten mit den Interviews aus Köln von den Kölner Jugendlichen. Und jetzt spielen wir antimilitaristische Musik von Across the Border. Kam ja gerade auch zur Sprache, wie Leute Post von der Bundeswehr bekommen und alle. Und wer weiß, ob sie nicht alle auch noch einmal gezwungen werden, doch an die Front zu gehen. Und darüber handelt das Lied. Viel Spaß mit Follow Your Girl von Across the Border.

0: Follow Your Girl from Across the Border.
1: Jetzt hören wir nochmal rein in den Podcast von Jugendinfo. Durchblick, sie haben eine Sonderfolge zum Rheinmetall-Entwaffnen-Camp gemacht. Und vielleicht wisst ihr noch gar nicht, was das ist, Rheinmetall-Entwaffnen. Darum geht es jetzt im nächsten Teil von dem Interview mit Camille. Die war Pressesprecherin von dem Camp in Köln. Und da hören wir nochmal rein.
2: Damit ihr nicht nochmal googeln müsst, wollen wir euch eine kurze Zusammenfassung geben. Rheinmetall Entwaffnen ist ein breites Bündnis von politischen und gesellschaftlichen Organisationen, die sich zusammengeschlossen haben und seit 2018 jedes Jahr im Sommer eine Camp- und Aktionswoche gemeinsam planen. Aus ihrem Vorstellungstext geht hervor, dass sie gegen Krieg, Militarisierung und Aufrüstung kämpfen und für den Frieden. Das Camp ist auf einer großen Wiese im Kölner Grüngürtel im Westen der Stadt. Wir haben mit Camille gesprochen. Sie ist Kölnerin und Pressesprecherin vom Bündnis. Wir haben sie gefragt, was es für sie bedeutet, dass das Camp in Köln stattfindet.
3: Das bedeutet mir auf jeden Fall richtig viel. Ich finde es schon immer ein anderes Gefühl, so in der eigenen Heimat so politisch aktiv zu sein und einfach so, ja, weil ich denke, wir alle ja einfach so auch so eine Heimat haben und die ja auch, also so dann auch sehen, was mit der so passiert und gemacht wird. Natürlich dann auch so die Region oder in Deutschland oder auf der ganzen Welt so. Genau, aber dass so der Ort, wo ich aufwachse, jetzt irgendwie überall immer mehr so Plakate hängen oder dafür benutzt werden soll, um irgendwie so dem Krieg zu dienen. Und ich verbinde mit dem Ort halt wirklich alles andere als Krieg, sondern halt irgendwie so voll viele so Erinnerungen und dass ich so die Stadt doch einfach richtig dolle so liebe und richtig schön finde und eigentlich Köln für mich so für Offenheit steht und auch für so richtig viel Menschlichkeit, für extrem viel Kultur. Und das wird halt komplett kaputt gemacht und so den Menschen auch weggenommen. Also ganz konkret auch durch so die Kürzung, also auch materiell, aber auch durch diese Logik, die einfach immer mehr in den Köpfen der Menschen auch durchgesetzt werden soll. Und das finde ich auf jeden Fall richtig, richtig schlimm. Und aber weiß auch, dass die Bevölkerung in Köln das auch nicht gut findet und dass wir uns da auch einig sind und dass auch Leute aufstehen wollen. Und deswegen finde ich es so richtig schön, dass das Camp hier ist und ja auch vielleicht auch Leuten einfach so Mut macht, auch was zu machen und zu sehen, dass man nicht allein ist und dass so Menschen aus ganz Deutschland halt was machen wollen. Genau, aber dass wir auch Leute hier unterstützen, die schon richtig lange aktiv sind. Also weil Köln hat so viel abbekommen, auch beim Zweiten Weltkrieg und das wissen die Leute auch noch. Also die Leute leben ja auch noch und dem bedeutet schon auch richtig viel, obwohl man sich vielleicht nicht politisch in allem einig ist, aber so alle sind sich darin einig, dass sie keinen Krieg wollen. Ja, deswegen finde ich es auf jeden Fall sehr schön. Man kann ja auf jeden Fall viel anknüpfen.
2: Camille hat uns außerdem erzählt, dass sich ihre Heimatstadt in den letzten Jahren sehr verändert hat. Sie hat das vor allem mit der Zuspitzung der politischen Lage begründet. Der Abbau des Sozialstaats und die Wiedereinführung der Wehrpflicht sind dabei besonders spürbar, erzählt sie uns. Das macht sich natürlich auch in Köln bemerkbar.
0: Das war jetzt der zweite Teil vom Jugendinfo-Interview mit der Camille. Die war als Pressesprecherin von Rheinmetall Entwaffnen auch schon mal in Tübingen letztes Jahr beim IMI-Kongress zum Beispiel auf dem Podium gesessen. Kann man auch schon mal vormerken, der wird auch am 14. und 15. November wieder sein. Bestimmt auch wieder mit Vertretern von Rheinmetall Entwaffnen. Und jetzt hören wir, was gerade schon kurz angespielt ist. Das greift auch schon mal vor zu Rheinmetall Entwaffnen. Dem nächsten Treffen, nämlich Ende des Monats, sind die nochmal in Hamburg. Und aus Hamburg kommt auch Desaster. Und der hat eine Version von Meine Söhne gebe ich nicht gemacht.

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0: Desaster.
1: Meine Söhne gebe ich nicht. Ein Klassiker mal anders interpretiert.
2: Jetzt wollen wir noch den letzten Teil aus dem Podcast von Jugendinfo hören. Ich sage einfach kurz, worum es geht. Es gab nämlich auch einen Protest vom Camp ausgehend, Rheinmetall Entwaffnungscamp, über das wir schon geredet haben, zu den Haushaltskürzungen, und die betreffen auch den Gewaltschutz. Und deswegen hat Jugendinfo auch mit Charlotte vom Netzwerk gegen Femizide gesprochen. Die sagte, genau, es gibt auch ein Bündnis für Empörung, zum Beispiel auch von Frauenhäusern, dass sie diese Kürzungen auch aus dieser Perspektive sehr kritisch sehen. Und dann gibt es auch noch einen Teil, wo nochmal die Aktionen, die vom Camp ausgingen, zusammengefasst werden. Und zu Jugendinfo wolltest du auch noch kurz was sagen, oder?
1: Genau, also habe ich ja vorhin auch schon. Die waren auch schon zum Beispiel in Tübingen beim Kongress der Informationsstelle Militarisierung, sind aber tatsächlich mittlerweile ein ziemlich respektables und Medienprojekt, die News über Instagram und Telegram verbreiten, auch größtenteils tatsächlich ehrenamtlich, wie ich weiß, und sehr gute Zusammenfassungen, so tägliche News-Ticker geben, findet ihr, wenn ihr das da in diese Plattform eingebt. Und genau, haben eben jetzt auch so einen Podcast zum Beispiel auf Spotify und sowas. Kann man mal reinhören.
2: Das machen wir direkt und hören uns den letzten Teil an.
0: Ich bin diesmal ohne die Hintergrundmusik am besten.
2: Oh, das ist immer mit so verschiedenen
0: Dingen. Jetzt geht's
2: los. Okay, jetzt wirklich.
3: Wir haben eine Demonstration begleitet, bei der ca. 150 Protestierende in Richtung des Kölner Doms gezogen sind. Doch hören wir doch einmal selbst von einer Demo-Teilnehmerin.
4: Genau, ich bin Charlotte vom Netzwerk gegen Femizide von Wir wollen uns lebend hier in Köln. Genau, hier wird heute am 2. September der Haushalt für der nächste Doppelhaushalt in Köln vorgestellt. Und es gab schon letztes Mal, als der Doppelhaushalt vorgestellt wurde, extreme Kürzungen im Kontext von Gewaltschutz, im Kontext von autonomen Gewaltschutzeinrichtungen, also Frauenhäusern und Beratungsstellen. Und damals konnte es auch aufgrund von vielen zivilgesellschaftlichen und lauten Protest zurückgenommen werden, beziehungsweise haben wir das erreicht, und es gab eine Petition unter anderem. Genau, und wir reihen uns jetzt sozusagen auch wieder darin ein. Und tatsächlich gibt es eine Initiative Fempörung, die Institutionen, die Gewaltschutzinstitutionen so zusammenschließt. Wir wollen ihnen vor allem den Rücken stärken darin, das Protestpotenzial sozusagen angeht. Und haben heute eine Demonstration organisiert vom Rheinmetall Entwaffnungscamp, um auch nochmal die Themen zu verknüpfen von Gewaltschutz und Militarisierung, und sehen eben, dass im Kontext von dieser Militarisierung, die hier gerade in der Gesellschaft vorhergeht, extrem im Gewaltschutz gespart wird und auch der Gewaltschutz immer schlechter geredet wird. Das merken wir tagtäglich, und das merken wir aber eben auch in so Haushaltsverhandlungen wie jetzt. Deswegen ist es gerade umso wichtiger, dass wir hier sind und sagen, dass es nicht mit uns klar geht, dass Gewaltschutz hier in Köln gespart wird.
3: Das Bündnis Fempörung, von dem Charlotte geredet hat, ist ein Zusammenschluss von einigen Organisationen, die diesen Gewaltschutz gewährleisten können. Teil des Bündnisses sind zum Beispiel Frauenhäuser, ein Vergewaltigungsnotruf, aber auch ein Vendo-Verein. Vendo ist ein Selbstverteidigungskonzept und bedeutet so viel wie der Weg der Frau. Im neuen Haushaltsgesetz sind Förderungen für solche Projekte und Organisationen gefährdet, da die Gelder dafür erneut gekürzt werden sollen. Wie Charlotte bereits erzählt hat, hat das Bündnis schon einmal erfolgreich gegen solche Kürzungen gekämpft. Ende des Jahres 2024 sammelten sie über 16.000 Stimmen für eine Petition. Auch später gab es weitere Aktionen, die letztlich zu einer Rücknahme der Kürzungen geführt haben. Ob diese Kürzungen auch wieder bekämpft werden können, bleibt abzuwarten.
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3: Das Camp geht fast eine ganze Woche. Wir haben Camille gefragt, wie der Alltag auf dem Camp so aussieht.
6: Vor allen Dingen würde ich sagen, der Tag wird so geführt durch so, naja, das gemeinsame Essen. Vor allen Dingen, das ist immer so die Orte, wo dann so natürlich so alle zusammenkommen, also gemeinsam Frühstück, Mittagessen und Abendessen. so zentral. Und dann dazwischen gibt es dann immer so Slots, wo so ganz sehr, sehr viele so Workshops, also Vorträge, Diskussionen und sowas stattfinden. Genau, deswegen sitzen immer ganz viele Leute in sehr vielen Zelten und diskutieren ganz schön viel. Und genau, und abends gibt es dann noch, also viele Leute einfach rumsitzen, noch quatschen, aber es gibt dann auch immer so eine zentrale so Hauptveranstaltung abends. Das ist meistens eher so ein Podium oder eine Diskussion, aber auch mal irgendwie ein Konzert oder auch eine Demonstration, wo dann so das auch alle gemeinsam machen können. Genau, und auch immer wieder den ganzen Tag über hört man so, da ist eine Aktion, kommt zu der Aktion, könnt ihr mitkommen oder die Leute kommen jetzt an, das und das wurde blockiert, genau.
3: Während der letzten Tage sind schon einige dieser Aktionen gelaufen. Es gab mehrere Demonstrationen in Köln, die durch die CAM-Teilnehmerinnen unterstützt wurden. Zum Beispiel die Demonstration zum Antikriegstag am 1. September oder die Demonstration zu den Sozialkürzungen. Es wurde auch schon Kriegsinfrastruktur in Köln blockiert. Am Donnerstag blockierten etwa 150 Aktivistinnen den Zugang zur Kölner Lüttich-Kaserne für einige Stunden erfolgreich, sodass Soldaten ihre Arbeit nicht antreten konnten. Davor haben sich ein paar Leute vor das Rheinmetallwerk in Bonn geklebt und den Zugang versperrt. Eine weitere Aktion am Donnerstag haben wir begleitet.
7: Wir stehen hier gerade in der Kölner Innenstadt. Vor uns ist eine große Reiterstatue. Der Platz ist recht belebt, an den Seiten stehen Bänke, in der Mitte zwei große Hochtransporter.

0: in Hamburg. Alle Infos findet ihr auf rheinmetallentwaffnen.noblogs.org. Genau.
1: Das wird, vielleicht, werden wir auch gleich nochmal ansagen.
2: Ja, aber vielleicht als Hintergrundinfo, da ist ja, findet ja dieses große NATO-Manöver Red Storm Charlie statt, wo ja auch sozusagen der Krisenfall für die Zivilbevölkerung und so geübt werden soll. Ein Bezug von Krankenhäusern, genau. THW, was weiß ich. Also das ist schon eine große Sache. Ich glaube, da gibt es in Hamburg auch viel, viel Protest und ist ja... Genau, also nur so als Hintergrund, diesmal jetzt nicht der Fokus auf die Rüstungsindustrie als solche, sondern wirklich so auf dieses Manöver da in Hamburg.
1: Das genau, wahrscheinlich damit auch noch aktionsfokussierter vielleicht. Es gibt da Bettenbörsen, weil es dann auch schon vielleicht ein bisschen kalt ist, da kann man sich informieren. Und genau, dann haben alle ein bisschen... Manöver, die wie sie tausende Verwundete ranbringen und genau.
2: Also da findet ihr die Infos auch auf der Webseite von Rheinmetall Entwaffnen, also einfach mal rheinmetallentwaffnen.noblogs.org ist es, genau.
1: Sowas, genau. Und wie gesagt, Hamburg, wir machen nochmal Hamburger, den roten Stern der Schanze der Hamburger Rap-Szene. Desaster. Und zwar jetzt mit Rolex für alle.

0: alle.
1: So, Rolex für alle, nochmal von dem Hamburger Desaster. Und mal gucken, ob es da dann Ende des Monats auch ein Desaster geben wird. Oder Rolex für alle. Wir haben ja noch ein zweites Thema für euch vorbereitet. Relativ kurz und knapp, aber deswegen nicht weniger wichtig. Heute ist nämlich der Tag der Wohnungslosen.
2: Und eigentlich hat es das Radio Blau für uns vorbereitet.
1: Ja, richtig.
2: Und wir spielen es.
1: Genau so machen wir es. Wir haben einen Beitrag rausgesucht. Mina hat ihn rausgesucht. Es ist ein Interview mit Becky Wehl.
3: Wehle. Von Machtlos e.V. Und genau, die ist in der AG Recht auf Wohnen. Und einfach, weil es ein wichtiges Thema ist und weil heute der passende Tag dazu ist, hören wir eine Runde rein, was sie dazu zu sagen hat.
4: Ja, welche Bedeutung hat der Tag der Wohnungslosen für euch? Ihr begeht den jetzt ja schon als AG Recht auf Wohnen geraume Weile, ziemlich lange. Ja, also auch vielleicht in dieser Vernetzung. Es gibt ja auch in anderen Städten, in Berlin zum Beispiel, dann Sachen, und es gibt ja auch so einen Austausch, vielleicht auch manchmal so ein

0: Leute aus Berlin auch da. Welche Bedeutung hat der also für euch?
1: Der Tag der Wohnungslosen hat für Initiativen wie uns, Machtlos e.V., aber auch für die AG Recht auf Wohnen eine wichtige gesellschaftliche und politische Bedeutung, weil wir darauf aufmerksam machen wollen und können, dass Menschen in das Wohnen ein Menschenrecht ist. Mit dem Aktionstag wollen wir Sichtbarkeit schaffen. Das Thema Wohnungslosigkeit wird im Alltag ja oft verdrängt. Wir wollen aber auch klare Forderungen an die Politik adressieren. Es geht also nicht nur um eine Symbolik, sondern auch um konkrete politische Anliegen wie die Durchsetzung von tatsächlichem Recht auf Wohnen, dem Ausbau von bezahlbarem Wohnraum, den Schutz vor Zwangsräumungen und der Bekämpfung von Obdachlosigkeit. Wir nutzen diesen Tag auch, um die Stigmatisierung von Betroffenen etwas entgegenzusetzen und denen selber eine Stimme zu verleihen, um Empathie und gesellschaftliche Solidarität zu stärken. Aber der Tag, wie du es schon gesagt hast, der dient natürlich auch dazu, zur Netzwerkarbeit und zur Vernetzung. Es gibt die Gelegenheit, dass diverse Akteurinnen, Initiativen und Betroffene ins Gespräch kommen. Und wir wollen aber auch den Blick auf die systemischen Ursachen lenken und nämlich weg davon kommen, dass das immer nur ein individuelles Schicksal ist, sondern auch sozusagen den Blick dahin wenden, dass das ein Resultat von verfehlter Wohnungspolitik, von steigenden Mieten und fehlenden sozialen Sicherheitsnetzen ist.
0: Das ist so ein bisschen der Gesamtblick jetzt auf den Tag der Wohnungslosen. Vielleicht noch mal ein bisschen rein zu zoomen. Was macht ihr konkret beim Machtlos e.V.? Ihr seid ja ein bisschen spezialisiert dann auf junge Leute.
1: Bei Machtlos machen wir mobile Jugendarbeit im Leipziger Süden und setzen uns für junge Menschen in schwierigen Lebenslagen ein. Das heißt auch von Wohnungsnot und Obdachlosigkeit Betroffene. Wir gehen einerseits dahin, wo sich die jungen Menschen aufhalten, was schon mal sehr viele Hemmschwellen abbaut. Wir bieten niederschwellige Unterstützung wie Ausgabe von Verpflegung, Kleidung, aber auch einen geschützten Raum zum Verweilen und Durchatmen. Wir beraten zu diversen Themen. Wir unterstützen bei Behördengängen, beim Ausfüllen von Anträgen und vermitteln in weiterführende Hilfsangebote. Und das möchte ich explizit benennen, wir tun jedes Jahr in Kooperation mit anderen Vereinen und Institutionen und einem Hostel in Leipzig-Konnewitz ein Projekt umsetzen, was Home Planet for Homeless heißt und wo wir gezielt jungen Menschen sozusagen in der kalten Zeit einen sicheren Rückzugsort bieten wollen. Das heißt, von Mitte Dezember bis Ende Februar gibt es ein warmes Hostelzimmer, Verpflegung und sozusagen medizinische und sozialarbeitische Anbindung auf freiwilliger Basis.
0: Wie entwickelt sich die Wohnungslosigkeit im Moment denn eigentlich so? Ich habe jetzt so eine Zahl gelesen, so um die 1000 Wohnungslose. In Leipzig ist aber so eine Schätzung wahrscheinlich und es gibt wahrscheinlich auch noch eine Dunkelziffer. Und was kann der AG Recht auf Wohnen da dann tun eigentlich? Also es gibt ja verschiedene Maßnahmen und Instrumente, um da ein bisschen zu lindern sozusagen.
1: Also die Zahl der wohnungslosen Menschen in Leipzig steigt stetig an seit Jahren durch den angespannten Wohnungsmarkt, die rasant steigenden Mieten und das Fehlen von bezahltem Wohnraum wird es immer für mehr Menschen schwierig, überhaupt eine Wohnung zu finden oder diese zu halten. Und betroffen sind davon nicht nur Menschen, die man obdachlos auf der Straße sieht, sondern halt auch viele verdeckte Wohnungslose, vor allem auch junge Menschen, die vorübergehend bei Bekannten unterkommen oder in Notunterkünften leben oder von Zwangsräumungen betroffen sind. Und was kann die AG Recht da tun? Die AG Recht auf Wohnen ist halt ein Bündnis sozusagen verschiedener Leipziger Träger und Initiativen und auch von Politik und Verwaltung. Und wir können sozusagen uns gut vernetzen und unsere Kräfte bündeln. Einerseits sozusagen, um an einem Tisch Hilfen besser abzustimmen, aber auch um gemeinsam mit einer starken Stimme zu sprechen und das Thema in die Öffentlichkeit zu bringen und diese zu sensibilisieren.
2: Danke an Radio Blau für den Einblick in die AG Recht auf Wohnen aus Leipzig und wir spielen jetzt noch einen Song und danach kommen jetzt unsere Veranstaltungstipps.
3: Los geht's. Einen passenden Song.

0: Die Einheits-, das Einheitsfrontlied von Hannes Wader. Wir haben alle mitgesungen. Das war so passend.
1: Gut. Oh,
0: dann kommen wir jetzt zu unserer Veranstaltungsankündigung,
1: ja,
0: oder?
1: Ja, genau. Da ist einiges los jetzt in der kommenden Zeit. Vor allem morgen am Samstag ist schon super viel los. Wir fangen einfach mal an. Also mein erster Tipp wäre ja, morgen zwischen 11 und 14 Uhr ins Gemeindehaus St. Michael in der Hechinger Straße zu gehen. Da findet nämlich der Kinderkleiderflohmarkt statt. Und wem passiert es nicht mal, dass man da die was Rotes mit in die Wäsche tut und alles ist rosa geworden? Ist mir heute passiert mit Kinderklamotten. Deswegen meine Empfehlung an meine aktuelle Mitbewohnerin.
2: Ich dachte auch, du sagst erst, wem passiert es nicht, dass du Kinder hast und die haben Klamotten, brauchen voll viele Sachen.
0: Und du sagst es uns nicht.
2: Also, und dann könnt ihr am Samstag, den 12. September von 11 bis 13.30 Uhr auch noch in die Stadtbücherei gehen. Da geht es darum, sichere Passwörter zu erstellen. Wolfgang Neske hält dazu einen Vortrag. Es gibt dann Raum für Diskussionen und vor allem Hinweise zur praktischen Umsetzung. Bringt eure eigenen Geräte mit.
0: Und dann geht der heiße Ich dachte jetzt, ich wäre da für den Samstagabend tatsächlich schon eingeteilt. Aber da hat sich jetzt noch das Loretto-Fest eingeschlichen. Aber ich weiß auch nicht mehr dazu. Es fängt um 14 Uhr an und ich schätze mal, es wird sich um irgendwo im Tübinger Stadtviertel Loretto abspielen.
1: Im Stadtfest?
0: Ja.
1: Viertelfest.
0: Ja, okay. Kannst du noch was dazu sagen?
1: Nee, vielfältiges Programm.
0: Okay. Darf ich dann trotzdem die Jalla Sommerparty auch sagen? Weil da ist im Afrika-Restaurant im Schlachthaus in Tübingen, also das, was da unten dran ist, gibt es lecker äthiopisches Essen und da ist morgen Jalla Sommerparty mit DJs, größtenteils, glaube ich, auch aus Afrika. Und jetzt geht's richtig in die Party, in unsere befreundeten Zelle.
2: In die Zelle nach Reutlingen, wenn ihr mal ein bisschen frische Luft schnuppern wollt, aus Tübingen raus. Von 16 bis 22 Uhr gibt es im Außenbereich der Zelle eine wunderschöne grüne Oase mitten in Reutlingen. Ich bin verrutscht, das ist ein bisschen angekürzt. Science Fiction und das Stardancer-Kollektiv laden zu einem gemeinsamen Event im Jugendzentrum Kulturschau Celle und Makrodose. Ganze 13 Stunden Party mit feinstem Psytrance. Blablabla, von 22 bis 5 Uhr geht die Musik drin weiter. Es gibt Bodypainting, Schmuckstände, Snacks, Workshops und der Eintritt 10 Euro im Vorverkauf, 15 Euro an der Abendkasse. Ticketverkauf auf kulturschock.celle.de.
0: Und dann auch eben morgen, weil jetzt Goa Psytrance vielleicht ein bisschen viel ist und in Tübingen bleiben will, kann in die Ludwigstraße gehen und da spielen Godzilla Was Too Drunk to Destroy Tokyo und Kappa Copter und genau, das Ganze fängt um 21 Uhr an, die Bar hat schon früher geöffnet, ab 8, gönnt euch. Und das haben wir heute ja gar nicht angesagt, oder? Heute ist ja auch da schon ein Konzert.
1: Ja,
0: jetzt
1: stimmt.
0: Gerade
1: ist, ja, dachte
0: aber
1: ich.
0: Da schafft ihr es vielleicht jetzt auch nicht mehr
1: also,
0: hin, vor allem nicht, wenn ihr uns in der Wiederholung hört.
1: Ja, das stimmt. Aber dann kommt auch die jetzige Party, die jetzt hier sagt, auch zu spät. Nee, also gut. Heute Abend, jetzt, wenn ihr live hört, auch noch in der Duo-Konzert. Aber morgen Abend gibt es noch eine Party und zwar eine Soli-Party in der Münze 13 unter dem Motto Farben gegen Repression. Da geht es nämlich um die Repressionskosten für die Betroffenen der Nacht vom 16.01.26 erträglich zu machen. Da wurden mehrere Leute verdächtigt, Graffiti zu sprühen. Die wurden dann bei der Polizei angezeigt und am Hauptbahnhof in Tübingen von der Polizei eben nicht nur festgesetzt, sondern auch drangsaliert, mehrfach körperlich verletzt, grundlos, auch mit Bissen vom Polizeihund und was weiß ich, nicht alles, ganz übel. Und es liegt nahe, dass die Polizei hier auch rassistische Motive hatte, denn alle der Drangsalierten aus der Gruppe weisen ein migrantisch markiertes Erscheinungsbild auf, so heißt es in der Einladung zur Party. Weiter, wir positionieren uns gegen Rassismus und für Graffiti und laden euch deshalb ein, uns auf unserer Soli-Party zu besuchen. Feiert mit uns und helft dabei, die Repressionskosten zu senken. Es wird auch die Möglichkeit geben, Soli-Shirts zu kaufen. Also Farben gegen Repression für 8 Euro Soli-Eintritt am Samstagabend in der Münze 13.
2: Am Sonntag, den 13., gibt es dann Punkrock in der Hegelstraße 7. Da gibt es verschiedene Künstlerinnen, die machen im Rahmen ihrer Album-Release-Tour Zwischenstopp mit Tübingen. Kommt vorbei in der Hegel 7.
0: Und auch am Sonntag, wie ihr seht, Konzert in der Lu. Heute, morgen und übermorgen.
1: Da ist viel los gerade.
0: Ja, ich meinte so jemand da auch, warum markiert ihr ein Festival nicht als solches, wenn ihr eins macht? Aber scheinbar ist das alles ganz unabhängig. Am Sonntag, dem 13. September, spielt nämlich Göbia aus Mailand. Die haben auch da schon ein paar Mal gespielt, unten im Keller in der Ludwigstraße. Du kannst es schon auch im Hintergrund vielleicht so ein bisschen spielen. Ich finde, das ist nämlich nicer, ruhiger Sound, der passt in den Sonntag, und ich habe mich nur lustig gemacht, dass es nichts damit zu tun hat, weil Godzilla was too drunk to destroy Tokyo, die am Tag vorher spielen, kommt schon auch da irgendwo aus Norditalien, wie ich erinnere. Egal, wir haben das Wochenende durch und es geht aber auch direkt montags wieder weiter.
1: Oh je, vielleicht ein bisschen leiser, weiß nicht. Genau, am Montag, den 14.09. lädt die AIDS-Hilfe und die Frauengruppe Zumutung zu einer Lesung mit Ruby Rebelde ein, zum Buch »Warum sie uns hassen«. Ruby Rebelde geht den historischen, politischen und kulturellen Wurzeln der Stigmatisierung von Sexarbeit nach. Und genau, es geht um, ist eine historische Recherche, gesellschaftskritische Analyse und auch einfach ein Essay über Moral, Macht, Ausgrenzung und Sexarbeitsfeindlichkeit. Eintritt ist frei, um 19 Uhr im Club Voltaire geht's los.
2: Am Montag gibt es dann auch noch ein anderes Konzert in der Münze 13 mit Psy, Garage Rock im Blauen Salon. Es spielen Stone Sober ab 21 Uhr. Fertig.
0: Okay, das hier ist nämlich ein bisschen weiter und da muss man auch kurz ein bisschen weiter ausholen. Wer bereit wäre, nach München zu fahren, es gibt am Montag und Dienstag den 14., 15. ist es dann? Es findet eine Propagandakonferenz in München statt. Der Media Tel Aviv Summit im Alten Rathaus bringt Propagandisten zusammen, die mit teilweise auch echt mit schlimmen Fake News, wie jeder zweite in Gaza getötete sei ein Terrorist, oder auch einfach Völkerrecht missachtenden Sachen, wie dass die Golanhöhen zu Israel gehören würden oder alles Mögliche, sind da Leute, auch natürlich der Potter, der jetzt von der Zeit zu Springer gegangen ist, und ein Armeesprecher des israelischen Militärs, der natürlich auch die Sachen dort legitimiert, und da davor ruft ein Bündnis zu Protest auf am Montag, 14. September um 18 Uhr am Marienplatz in Stuttgart, unter anderem mit Uni for Palestine und anderen. Sie sagen, keine München. Bühne für zionistische, rassistische Propaganda in München, und setzen das Ganze auch mit AfD und Gewalt gegen Migrantinnen.
1: Kundgebung in München.
0: Rassismus. Kundgebung in München, okay. Am Marienplatz am 14. um 18 Uhr.
1: Gut, okay. Genau. Ah, übrigens, hier, Samstag, 19.09. wieder eine Party in der Lu. Und zwar eine Soli-Party, da geht es um Kosten, Spenden für eine geschlechtsangleichende Operation und musikalisches Techno, Groove, Ambient Tech und so weiter geboten.
2: Am Freitag, den 25. September, ist dann der nächste deutschlandweite Schulstreik gegen die Wehrpflicht.
0: News findet ihr vielleicht irgendwann beim Instagram des Schulstreikkomitees in Tübingen. Und dann gibt es noch eine Soli-Party, auch am Freitag nächste Woche, 25. September, die als Soli für die Südstadtshause, also sozusagen Kosten von vornherein so ein bisschen decken, kann man da in der Schelling, weitere Impfungsfolgen feiern und dann auch sich schon die Südstadt zu Hause für den 3. Oktober in der ganzen Südstadt, also Sternplatz, Volkspark und so, vormerken, den ganzen Tag schon.
1: Ganz genau, ganz kurz noch was anderes für den 3. Oktober. Da stehen schon die anderen beiden draußen, die nachfolgenden. Kommt doch gerne schon mal rein. Stört ja nicht. Genau, also ebenfalls am 3. Oktober finden wieder große Friedensdemos statt. Einmal in Stuttgart, haltet die Ohren offen. Auch in Berlin sind zwei große angekündigt, wo dann auch zahlreiche Schulstreikkomitees sich auch beteiligen werden.
2: Und es gibt auch einen Protest von Soulèvement de la Terre in Frankreich gegen Syngenta-Bäcker. Und dann gibt es nämlich noch eine andere auswärtige Veranstaltung in Hamburg, 23. bis 26. September, die letzte, die wir heute durchsagen. Es ist schon mal angeklungen von den tollen Rheinmetall-Waffencamp-Organisatorinnen, wird es weitere Proteste geben. Also schaut mal rein bei rheinmetall-waffen.noblogs.org.
0: Und das waren wir wieder mal mit der Resonanz-Kontrasens. Heute am 11. September 2026.
2: Auf der Wüstenwelle 96,6 MHz im Studio waren für euch Judith,
1: Pablo
0: und Mina.
1: Wir freuen uns, wenn ihr in zwei Wochen wieder einschaltet.
2: Ciao, ciao.
0: Tschüss.

0: Hallo und herzlich willkommen. Guten Morgen, guten Mittag, guten Abend und gute Nacht. Ich grüße euch aus allen Zeitzonen heraus und durch alle Dimensionen hindurch. Mein Name ist Luis Lori und ihr hört Solo Gathers Hour of Madness. Hier auf der Frequenz 96,6 der Wüstenwelle auf dem offenen Sendeplatz. In meiner heutigen Sendung geht es um nichts anderes als besondere Musik. Unterschätzte, vergessene oder schlicht und ergreifend unbekannte Musik. Diese Sendung ist für all die unter euch, denen bekannt ist, dass sich hinter dem Horizont des Mainstreams noch eine ganze Wunderwelt von Melodien verbirgt. Für all die Musikschätzer, Musiksammler und Entdecker unter euch und all die, die es noch werden wollen. Hier gibt es Musik zum Träumen, zum Nachdenken, zum Staunen, zum sich verlieben, zum sich gruseln oder zum sich totlachen. Alles ist dabei. Hier gibt es keine Grenzen. Und wir beginnen gleich mit einem ganz besonderen Genre. Habt ihr schon einmal etwas von Plunderphonics gehört? Nein? Plunderphonics hat viel mit Sampling zu tun. Im Grunde geht es um exzessives Sampling, um ausschließliches Sampling. Aber was wiederum bedeutet Sampling? Was ist ein Sample? Ein Sample ist zunächst ein Ausschnitt aus einem beliebigen Lied, beispielsweise ein Drumloop oder eine beliebige Stelle. Ja? Und Sampling bedeutet, dass man eben diese Stelle aus dem Lied herausschneidet und in einem neuen Kontext wiederverwendet. Das kann aber auch ein Filmzitat oder etwas aus einem Gedicht sein. Es geht eben um die Wiederverwendung und Rekontextualisierung. Und das Genre Plunderphonics steht dafür, dies in sehr exzessiver Weise zu tun. Also aus anderen Liedern, Filmschnipseln und Gesangszitaten neue Musikkompositionen zu basteln. Und die Könige dieses Genres sind und bleiben wohl The Avalanches. Das australische Duo, naja, es sind eigentlich mehr als zwei, die Mitglieder wechseln auch immer wieder mal. Es ist eben eine australische Band aus Melbourne. Und die haben mit ihrem Debütalbum Since I Left You, das am 27. November 2000 in Australien erschienen ist, gehörig für Aufmerksamkeit gesorgt. Denn dieses Album bestand aus nicht weniger als 3500 Samplen. Das ist bestimmt ein Weltrekord. Und eines der Lieder auf dem Album samplet so exzessiv wie kein anderes. Zitate aus Filmen werden einem um die Ohren geworfen, verrückte Geräusche wechseln sich mit besonderen Klangsamplen ab und sogar ein Violinensample ist dabei. Und deswegen fackeln wir gar nicht lange, sondern hören sofort rein in Frontship Psychiatrist von The Avalanches.
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2: I'm afraid he's not, Miss Fishmore. Dexter's truancy problem is way out of hand. The Baltimore County School Board have decided to expel Dexter from the entire public school system.
1: 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But surely expulsion is not the answer.
2: I'm afraid expulsion is the only answer. It is the opinion of the entire staff that Dexter is criminally insane.
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Ja, und das war es auch schon. Frontship Psychiatrist von The Avalanches, ein Klangmosaik, das seinesgleichen sucht und mit ganz vielen Schnipseln aus verschiedenen Kontexten sogar eine kleine witzige Geschichte erzählt. Das ist wahre Kunst, aber auch vor allem harte Arbeit. Für ihr darauffolgendes Album Wildflower haben sie sage und schreibe 16 Jahre gebraucht, denn Sample Clearing, das bedeutet, dass man die Copyrights für die ganzen Samples, die man benutzt, bekommt, kann mitunter sehr, sehr aufwendig und eine sehr penible und nervige Arbeit sein. Aber The Avalanches haben sich davon nicht aufhalten lassen und seit Since I Left You noch 2 weitere Alben produziert und dabei auch mit teilweise namenhaften Stars zusammengearbeitet. Es lohnt sich also auf jeden Fall, auch in die anderen Songs und Alben der Band reinzuhören. The Avalanches. Nun habe ich ja schon in die Kunst des Sampling eingeführt und möchte deswegen noch einen weiteren Künstler präsentieren, der dies ebenfalls tut, und zwar Pogo. Pogo ist vor allem durch die Plattform YouTube berühmt geworden, und zwar dadurch, dass er Disney-Filme remixt und sampled. Er macht Lieder aus Disney-Filmen und benutzt ebenso wie das gerade The Avalanches getan haben, aus verschiedenen Disney-Filmen Gesangsschnipsel, Sprechschnipsel und macht daraus eine ganz besondere Form der Musik, indem er diese in Melodien packt, rekontextualisiert und einen Fashion-Beat darunter legt. Ich präsentiere euch jetzt Wishery von Pogo, ein Song, in dem ausschließlich Samples aus dem Schneewittchen-Klassiker von Walt Disney verwendet werden. Mal sehen, ob ihr bestimmte Teile wiedererkennt. Viel Spaß! Hier ist Wishery von Pogo.

Verzeihung, etwas hat gerade nicht funktioniert. Seltsam, seltsam. Ich probiere es gleich noch einmal. Keine Sorge. Nein, es will gerade nicht mehr. Ein Moment bitte. Das ist mir bisher noch nie passiert. Vielleicht gehen die Boxen ja gleich wieder. Einen kurzen Moment bitte. Okay, es funktioniert jetzt. Also, verzeihen Sie bitte die Störung und es geht jetzt weiter mit Wishery von Pogo. Viel Spaß!

Ja, das war Pogo mit Wishery, auch ein wunderschöner, märchenhafter Song. Und obwohl die Melodien und Schnipsen natürlich in ganz anderer Weise zusammengefügt wurden, erkennt man deutlich Schneewittchens Gesang und natürlich den Gesang der Zwerge. Hei ho, wer kennt es nicht, das fröhliche Lied der Zwerge aus dem Walt Disney-Klassiker Schneewittchen. Und da wollen wir jetzt auch gleich anknüpfen. Denn das Original ist natürlich jedem weitreichend bekannt. Aber wusstet ihr auch, dass niemand Geringeres als Beach Boy-Mitglied Brian Wilson seine ganz eigene Interpretation des Klassikers aufgenommen hat? Eine wunderschöne Version, bei der er auch einen anderen Disney-Klassiker, nämlich A Pirate's Life for Me, noch gleich mit reingemixt hat. Diesmal kein Sampling, sondern Covering. Viel Spaß mit Hi Ho von Brian Wilson.

Und da sind wir wieder. Ihr hört immer noch Solo Gathers Hour of Madness und das war Brian Wilson mit Hi-Ho, A Pirate's Life for Me. Genug von Disney, doch trotzdem bleiben wir märchenhaft. Wir kommen zu einer ganz besonderen Indie-Pop-Künstlerin mit dem nicht weniger märchenhaften Namen Princess Chelsea. Sie hat sich einen Namen damit gemacht, den klassischen Indie-Pop-Sound mit verzerrten Gitarren und hoher Stimme mit märchenhaften und teilweise fast an den Soundtrack der Tim Burton-Film erinnernden Klängen zu kombinieren. Und eines ihrer bekanntesten und vielleicht auch gelungensten Lieder ist das Cigarette-Duett. Ein Beziehungsproblem eingehüllt in eine märchenhafte Atmosphäre. Ich wünsche euch viel Spaß beim Cigarette-Duett. Und bitte beim Hören das Träumen nicht vergessen.

Das war Princess Chelsea mit dem Cigarette Duett. Und naja, jetzt sind wir an einem Punkt in der Sendung, wo auch mal ein bisschen Improvisation gefragt ist. Ne? Und ich spiele ja gerne Klavier, freizeitlich so ein bisschen nebenher. Ne? Ich bring's mir selber bei und ja, ich habe da jetzt ein kleines Stück mitgebracht. Mein kleines Keyboard liegt vor mir, das hat nur 2 Oktaven. Und ich spiele euch da jetzt eine kleine Fingerübung vor, mehr nicht. Also wirklich ein total einfaches Lied, was wirklich eigentlich jeder können sollte, der öfter als einmal Klavierunterricht hatte. Ne? Also spiele ich euch etwas Kleines vor. Viel Spaß dabei, ne?

Ja, vielen Dank, vielen Dank. Autogramme gibt's später, ne? Wie? Ihr glaubt mir nicht, dass ich das gespielt habe. Ja, gut, habt ihr mich ertappt, ne? So gut sind meine Klavierskills dann leider doch nicht. Das war nämlich Rush E, nichts Geringeres als das komplizierteste und schwierigste Klavierstück der Welt. Es gilt als unspielbar. Und auch die Version, die ihr gerade gehört habt von Sheet Music Boss, war sicher keine echte Klavieraufnahme, sondern ein digital programmiertes Piano. Ich frage mich, ob es überhaupt jemals jemand geschafft hat, dieses Lied auf einem echten Klavier zu spielen. Wäre doch mal eine Aufgabe für euch. Googelt doch mal. Ne? Googelt doch mal. Ist doch spannend. Naja, wo waren wir? Wo waren wir? Bei besonderer Musik. Naja, wenn man nach besonderer und nach besonderer und genreübergreifender und horizonterweiterter Musik sucht, da sind die 80er natürlich der größte Fundus. Denn ob man die 80er nun mag oder nicht, eines ist Fakt. Es war wohl die experimentellste Zeit für Musik aller Zeiten. Aber trotzdem gibt es neben den ganzen tollen Hits und Underground-Hits der 80er auch Lieder, die einfach untergegangen sind, die keiner kannte und keiner kennt. Und für eins dieser Lieder werde ich nun ein wenig Aufmerksamkeit gewinnen. Und zwar für Concertina Ballerina von Alternative Radio. Und weil wir ja auch ein Alternative Radio sind, passt dieses Lied ja super hierher. Das Lied hat einen Walzertakt, eine fast schon Gothic anmutende Atmosphäre und passt super dazu, wenn man im Schnee durch den Wald Auto fährt oder abends nach einer Ballettstunde im Dunkeln nach Hause laufen muss. Viel Spaß bei Concertina Ballerina von Alternative Radio.

ihren oder seinen Platz findet. So, wenn wir aber schon von besonderer Musik reden, dann kommen wir um die Band They Might Be Giants nicht herum. Ihre Blütezeit hatte das Duo, bestehend aus John und John, ja, kein Witz, aus John und John, in den 90er Jahren. Und ihre Musik zeichnete sich dadurch aus, dass sie wirklich in keine Schublade passen konnte, denn sie passte in alle Schubladen zugleich und damit auch in keine so richtig. The Might Be Giants verfügen, wenn sie Musik machen, über abertausende Instrumente, die sie alle selbst beherrschen, kreieren Musik aus allen Genres heraus, manchmal mehrere Genres in einem Lied, und jedes neue Lied ist und war eine Überraschung. Aber ihr wohl verrücktestes Lied entstand folgendermaßen. Stellt euch vor, ihr habt so viele Ideen für Lieder, dass ihr nicht mal aus jeder Idee, aus jeder Zeile, aus jeder Melodie ein ganzes Lied machen könnt. Was macht man denn da, um die Idee nicht einfach wegzuwerfen? Natürlich, ich mache ein Lied aus ganz vielen Mini-Liedern. Und genau das haben They Might Be Giants gemacht unter dem Titel Fingertips auf ihrem Album Apollo 18 von 1992. Ein Lied bestehend aus ganz vielen, nur ein paar Sekunden langen Liedern. Ein Mix, ein witziges, verrücktes Sammelsurium an Ideen, die es nicht zu ganzen Liedern geschafft haben. Hier vereint in Fingertips. Und das hört ihr gleich. Jetzt kommt Fingertips von They Might Be Giants.

Also auf eins können wir uns ja festlegen, Freunde, ne? Also jede Person, die behauptet, ja, ich höre ja eigentlich alles und dieses Lied nicht mag, lügt. Naja, jetzt brauchen wir aber mal was Fetziges, was richtig abgeht, ja, wo ihr aufstehen und tanzen könnt. Und deswegen kommen wir jetzt zu einem ganz besonderen Rave-Song, aber nicht irgendeinem, sondern einem Rave-Song, der sogar einmal den Hardcore Award Best Hardcore Track of the Year gewonnen hat. Und das liegt wahrscheinlich auch an seiner Einfalls. Moment, das Wort gibt's nicht. An seinem Einfallsreichtum, genau. An seinem Einfallsreichtum. Denn dieses Lied, das da heißt We Killed the Rave von den DJs Gamma und Wizkid, ist kein gewöhnlicher Rave-Song, sondern kombiniert harten Rave, Techno und harmonische Klassik. Ihr werdet es gleich hören. Auch ein Klavier und eine Violine spielen wieder eine Rolle, also schließt sich der Kreis. Hier ist also gleich We Killed the Rave.

Ja, was ein Trip, meine Freunde. Warum gewinnt nicht so ein Song mal bei den Music Awards? Naja, das ist ja Ansichtssache. Aber nun natürlich, um die Abwechslung zu wahren, wieder ein wundervoll harmonisches Lied. Und zwar diesmal aus den 50er Jahren. Die 50er Jahre sind ja bekannt für Elvis, aber auch für den Doo-Wop, jenen wunderschönen harmonischen Gesang, der auf den Straßen von New York erfunden wurde, um Instrumente nachzuahmen, für die das Geld nicht gereicht hat. Aber auch in diesem Genre gibt es bekanntere Vertreter wie Rammer Lammer Ding Dong, das sogar heute ab und zu noch auf Partys gespielt wird, und Liedern, die keine Seele kennt. Und eines dieser Lieder stelle ich euch nun im Folgenden vor. Und zwar The Wow von The Philadelphians mit einem der schönsten Violinen-Intros, das ich je in einem solchen Oldie gehört habe. Ich wünsche euch also viel Spaß bei The Wow von The Philadelphians.

Ach ja, wunderschön. Wäre das nicht eigentlich auch ein gutes Sample? Und da schließt sich der Kreis erneut, denn auch Doo-Wops können gesampelt werden und werden auch gesampelt. So zum Beispiel vom Indie-Künstler Panda Bear, der mit dem Lied Edge of the Edge aus einem Doo-Wop-Loop, den ihr gleich am Beginn hören werdet, etwas völlig Neues zaubert. Hier ist Panda Bear mit Edge of the Edge.

Wunderschön. Panda Bär mit Edge of the Edge. Ja, es neigt sich schon langsam dem Ende zu, unsere wundervolle Musiksendung voll kunterbunter Magie. Und jetzt habe ich noch für euch etwas ganz Besonderes. Nicht, dass der Rest nicht besonders gewesen wäre, aber alles ist hier besonders. Und so kommen wir noch zu einer Band mit dem witzigen Titel Welle Erdball, die sich selbst als fiktiver Radiosender ausgibt. Mit analogen Elektroinstrumenten bewaffnet, bewegen sie sich auf den Spuren zwischen Kraftwerk, Oldschool-Techno und der neuesten deutschen Welle und kreieren analoge Elektromusik, die ihresgleichen sucht, vor allem in der heutigen Zeit. 2010 veröffentlichten sie ein Album zu einem Amateurfilm, den sie gedreht haben. Und eines der Lieder auf dieser CD heißt Marie-Sophies Reise. Ein witziger Elektropop-Song, der klingt, als wäre er aus den 80ern oder sogar aus den 70ern, wenn man nach Kraftwerk geht. Aber er ist tatsächlich erst 12 Jahre alt. Hier ist also Marie-Sophies Reise von Welle Erdball.

Welle Erdball mit Marie-Sophies Reise. Und das war auch schon der letzte Song für heute. Ach, wie schade, ein Blick auf die Uhr sagt mir, es ist mal wieder Zeit. Oder anders gesagt, und wieder ruft die Zeit. Denn mit diesem Lied verabschiede ich euch für heute. Es hat mir wahnsinnig Spaß gemacht. Ich hoffe natürlich, dass sich das vielleicht mal wiederholen wird. Und wenn ihr auch Lust bekommen habt, mal einen offenen Sendeplatz beim Freien Radio Wüste Welle zu belegen, so wie ich es jetzt hier getan habe, und einfach spielen möchtet, was ihr wollt oder etwas erzählen wollt oder was auch immer, dann geht doch einfach mal auf die Seite und guckt. Oder meldet euch. Es ist immer ein Platz für euch frei. Und somit sage ich tschüss, bis zum nächsten Mal. Wir sehen uns hoffentlich bald wieder. Das war ich, mein Name ist Louis Lori und das war Solo Gathers Hour of Madness. Bis zum nächsten Mal. Ciao, ciao.

Super aufgepasst, zugefasst.

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0: Verantwortlich für diese wirklich nette, kleine, wunderbar durchgedrehte und musikdurchgemischte Sendung waren Gernot Rother
1: und Dennis Bartel.
0: Und wir wünschen jetzt noch ganz viel Spaß, ganz, ganz viel Spaß im weiteren Programm. Aber wir gehen hier einfach so heraus, nee, wir haben nur zwei Nummern und die hauen wir euer Summe Ohren.
1: Viel Vergnügen noch und bis bald.
0: Tschüss.

Ja, herzlich willkommen bei Stevens Schräge Stunde, immer donnerstags in ungeraden Kalenderwochen von 22 bis 23 Uhr. Ihr seid bei der Wüstenwelle, dem charmantesten Radiosender der Welt, zu empfangen auf 96,6 MHz im Internet unter www.wüstewelle.de oder auch im Fernsehen auf dem Kanal eurer Wahl. So, den Anfang machten heute Those Poor Bastards mit Back to the Primitive vom gleichnamigen Album, das dieses Jahr erschienen ist. Und gerade eben, das waren Rent Strike mit Shadow and Gloom vom Album 9, also 9 auf Deutsch, aus dem Jahre 2021. So, wir machen weiter mit der Band Mountain Rearm. Von denen habe ich hier auch schon was gespielt. Die haben ein neues Album raus, zusammen mit der Band Tales Under the Oak, die mir überhaupt gar nichts sagt. Und das Album heißt Tribal Alliance. Und wir haben das Stück An Invite for the Toad King. Viel Spaß. Und mein Name ist Steven Schneider.

Ja, das war die großartige Danielle Dex mit dem Stück Sleep Has No Property vom Album Inky Bloaters aus dem Jahre 1987. Davor, das waren Tommy and the Teleboys mit Jesus Crowd. Das Album Gods Used in Great Condition kam jetzt ganz aktuell am 30. August auf Noise Solution Records raus. Und davor, das war Andy Warpix mit Drown My Baby vom Album Folk Punk Yourself aus dem Jahre 2014. So, und jetzt geht's weiter wieder mit einer Band, die ein neues Album auf Noise Solution Records raus hat, und zwar 24/7 Diva Heaven. Beziehungsweise das kommt am 11. Oktober erst raus, genau. Aber ich spiele euch da jetzt das Stück. Was habe ich denn vorbereitet? Keine Ahnung. Manic Street Ballet. Genau. Am 11.10. auf Noise Solution. Das Album heißt Gift. Und jetzt Manic Street Ballet 24/7 Diva Heaven. So, jetzt habe ich es. Viel Spaß.

24-7 Diva Heaven mit Manic Street Ballet. Und jetzt kommen wir zu was komplett anderem, und zwar zu der Band African Imperial Wizard. Die haben auf Tesco Organization am 13. September dieses Jahres ein neues Album rausgebracht, das heißt Mbuya Nehanda. Und da gibt es jetzt das Stück Kafundanga.

Ja, der großartige Nick Cave mit dem Stück Song of the Lake vom aktuellen Album Wild God. So, und jetzt gibt's noch was von der russischen Band Lucid Vox.

Ja, das waren Soon Fonanta mit Fantastic Savage. Davor, das waren A Dear Horse mit dem Stück Rearview vom Album Texas Math. Und beide Bands, sowohl A Dear Horse als auch Soon Fonanta, haben ihre Alben auf Rookie Records rausgebracht. So, das nächste Stück fällt unter die Rubrik Songs, die mir meinen Sommer versüßt haben. Ja, hier kommt Philippe Boa mit Fine Art in Silver.

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Herzlich willkommen beim Stundenplan. Herzlich willkommen auf der Wüstenwelle der 96,6 im Freien Radio Tübingen und Reutlingen. Ja, eine Stunde lang ein Wort, Laberei und Musik. Und das ist heute 50. 50 als Wort, 50 in Musik. 50. Ja, da gibt es dann auch zu gratulieren. Menschen werden älter, Menschen erreichen den das halbe Jahrhundert. Bergfest, wenn man so will, werden 50. Herzlichen Glückwunsch zum Geburtstag. So hier eine Geburtstagssendung, aber auch eine Fuffi-Sendung. Eine wunderbar gute 50-Sendung. Ja, 50, boah, da gibt es so viele. Natürlich, selbstverständlich gibt es da einen bekannten 50-Cent-Künstler. 50 Cent, ja, ein halber Euro. Dieses große, runde Bronzen ist es ja nicht. Es ist mehr goldfarbene, geriffelte Geldstück. 50 Cent. Ja, 50 Cent hat zum Beispiel das Intro und danach ein wunderbares Lied, What Up Gangster. Und das Intro, das möchte ich doch spielen, weil dort die 50 Cent zu hören sind. Und zum Thema 50 Cent fällt mir nur der 50-Pfennig-Stück ein. Das 50-Pfennig-Stück war nämlich total winzig. Es war ziemlich klein und silbern. Und es ist immer noch der halbe Rappen in, oder der halbe Franken in der Schweiz ist ja auch noch so winzig und genau das waren die 50 Pfennige, der kleine Silberling, den man da übersehen hat können, aber doch so viel wert war. Yo! Wie jetzt? Ja, nochmal dieses, wollen wir nochmal hören, wie das hier auf den Tisch fällt.

0: 50 Cent. Boah, ein Rap-Künstler. Was kann man denn zum 50 Cent noch sagen? Eigentlich nicht so viel, oder? Im Endeffekt kennt man ihn, ein amerikanischer Rapper und Songwriter. Curtis James Jackson der Dritte. 75 geboren und hat Eminem und Dr. Dre als seine Entdecker quasi zu Buche. Was kann man dazu sagen? Ja, New York City, in Queens ist er geboren. Brauchst dazu noch irgendwie was? Man kann natürlich über sein Leben, über seine Karriere jetzt viel erzählen. Und er ist natürlich auch Unternehmer. So hatte das Label G-Unit und verkleidet Bekleidungslinien, Handyklingeltöne, Videospiele und Groschenromane. Und da gibt es noch dieses Getränke Glasso, Getränkefirma Glasso, die mit ihrem Vitaminwasser Formula 50 irgendwas am Start haben, wo er auch mit drin hängt und so weiter. Ja, der ist ziemlich, ziemlich reich mittlerweile. Laut Forbes Magazin verdient er im Jahr 2006 zum Beispiel 32 Millionen Dollar. Also der hat ein Vermögen, was über 100 Millionen Dollar geschätzt wird. Absolut reicher Typ, dieser Kerl. Da brauchen wir nicht mehr zu erzählen. Wir können aber etwas ganz anderes anhören. Zum Beispiel Kraftwerk mit Nachrichten. Da kommen die 50 im Text vor. 50 Atomkraftwerke sollen in der Bundesrepublik Deutschland während der nächsten 10 Jahre errichtet werden. So hört man in den Nachrichten.
1: Hier ist der Westdeutsche Rundfunk mit Nachrichten. 50 Atomkraftwerke sollen in der Bundesrepublik während der nächsten 10 Jahre errichtet werden. Jedes einzelne kann eine Millionenstadt mit Strom versorgen. 1985 soll in der Bundesrepublik
2: von der Hälfte des angelegten Strom weltweit sind nun schon 355 Atomreaktoren in Betrieb.
3: Die schon im Betrieb oder im Bau befindlichen Reaktoren eine Betriebszeit von 40 Jahren zu versorgen.
0: Nachrichten von Kraftwerk. Sascha, ein aufrechter Deutscher von den Toten Hosen. Vor gut 50 Jahren hat es schon einer probiert. Die Sache ging daneben. Sascha hat es nicht kapiert. Sascha, auch 50 Jahre alt. Insofern hier in guter Gesellschaft. Sascha von den Toten Hosen.

Der Sascha, dieser aufrechte Deutsche. 50-50 ist so ungefähr die Hälfte, eben ja schon gesagt. Auf dem Weg zum 100 ist 50 auch Bergfest und 50-50 ist von den Stieber Twins ein Song mit dem, mit Das Bo, DJ Mario Coolman. Oh ja.

0: Tschüss.
1: So schnell kann das gehen, dass die Stieber-Twins uns hier rauswerfen. 50-50. Weiter geht's mit mehr Musik. Die goldenen Zitronen, um hier noch in dieser punkigen Ecke von eben weiterzumachen. Ich hätte jetzt auch gerne noch was Sprechgesangiges gespielt, aber wir mixen hier ein bisschen, um diesen Freestyle Drive-By zu behalten. Wir hätten 20x20 von den goldenen Zitronen. 20x20, 30x30, 40x40, 50x50. So ist mein Claim.

Slime 20 mal 20. Wie schon gerade eben erwähnt, bei den 50 kann man natürlich so ein bisschen mischen. Man kann aber auch 50 erklären. Denn 50 ist die kleinste Zahl, die auf zwei verschiedene Arten als Summe zweier Quadratzahlen dargestellt werden kann. So ist 1 zum Quadrat plus 7 zum Quadrat dasselbe wie 5 zum Quadrat plus 5 zum Quadrat und dasselbe wie 50. Natürlich ist 50 auch die Ordnungszahl von Zinn und in der Physik eine der magischen Zahlen von Atomkernen. Die Netzfrequenz in Europa beträgt auch 50 Hertz und in der Mythologie und Religion gibt es natürlich auch die 50. So hat der Meeresgott Nereus 50 Töchter und es gibt auch 50 Töchter des Danaos, der von verschiedenen Müttern, diese natürlich stammen und dem König von Libya ist. Es gibt 50 Tore in der jüdischen Kabbal und im ersten Buch Moses will Gott Sodom verschonen, falls Abraham in der Stadt 50 Gerechte findet. Was haben wir noch? Das Buch Genesis, ja, hier die Entstehung, die hat 50 Kapitel und Pfingsten am 50. Tag der Osterzeit. Es gibt noch mehr, denn zum Beispiel hier dieses 42 von wegen Marathon und sowas, so ein Bullshit, ne? Kann man doch schön in die metrische Systeme reinpressen und 50 Kilometer draus machen. Beim Gehen haben sie es gemacht, 50 Meter Gehen, eine olympische Disziplin. 50 Meter Lauf zum Beispiel nicht, ist klar. Und eine Schwimmbahn ist auch 50 Meter lang. Es gibt die Cricket One Day Internationals, da ist die Anzahl der Overs auf 50 begrenzt und wenn im Schach 50 Züge lang keine Figur geschlagen und kein Bauer bewegt wird, dann geht die Partie Remis aus. Die sogenannte 50-Züge-Regel. Ich habe noch mehr 50er auf Lager, aber ich habe auch 50 Möglichkeiten, seinen Liebhaber loszuwerden.

50 Ways to Leave Your Lover, Paul Simon. 50. In der römischen Nummerierung ist das Symbol quasi das L, die 50. Und der griechische Buchstabe Nü hat den Zahlenwert 50. Der hebräische Buchstabe Nun hat den Zahlenwert 50. Und im japanischen Silbenschriften werden in der 50-Lauten-Tafel sie alle zusammengestellt. 50 ist auch die 17. Zahl, deren Zahlenwort nicht zusammengesetzt ist. Aha. Was es alles gibt. Es gibt auch 50 Bundesstaaten in den Vereinigten Staaten von Amerika. Auch super wichtig, oder? Und während der goldenen Hochzeit beschließt man 50 Jahre Ehe. Wenn man aber 50 Jahre alt wird, dann ist das noch ein Stück dahin. Und 50, 5 könnte auch 505 sein. Aber man kann auch 50, 5 lesen, wie man das so möchte. Auf jeden Fall ein Song von den Arctic Monkeys. Ein bisschen gefuddelt oder ist es eine 50 und eine 5 dahinter?

505 wird es hier besungen, also nicht wirklich 50 and 5 oder 50, 5. Ah, schon grenzwertig. Da müssen wir jetzt auf jeden Fall einen ordentlichen 50er hinterher packen, wie zum Beispiel Born in the 50s. Das ist ein alter Police-Song und den hört man gar nicht so oft. Police kennt man immer nur diese alten Klassiker, die man in der Jugend mit irgendwelchen Mitschülern und vor allem Mädels rumgegrölt hat. Ja, aber Born in the 50s auf so einer alten Platte auch ein Police-Song, den ich tatsächlich daheim hatte. Oh, shame on me oder Respekt? Who cares?

Ein sehr, ich würde sagen, einfacher Song. Born in the 50s, The Police. Kann man relativ schnell, relativ gut mitsingen. Der entwickelt sich so überhaupt nicht. Jetzt haben wir schon eine halbe Stunde durch und haben schon viel gelernt über diese ganzen 50er. Und da gibt es natürlich noch mehr zu erzählen, wenn man will. Im Jahr 50 zum Beispiel, das Jahr des römischen Reiches, Gaius Antisius Vetus wird ganzjährig Konsul. Und Köln zum Beispiel, auch hier gar nicht so weit von Hahn, wo der 50er zu feiern ist, erhält die Stadtrechte und wird zur römischen Kolonie Colonia Claudia Ara Agrippinensium. Wow. Es gibt da viele Dinge, die man auch noch so erzählen könnte. Im Jahr 50 zum Beispiel, da regierte im nubischen Königreich von Kusch Natakamani. Und die Heilpflanze Silphium stirbt aus. Das ist natürlich sehr, sehr bitter. Aber ich habe Musik, um jetzt mal noch ein bisschen hier weiter zu schauen, bevor wir nochmal wieder in diese Deutschgesangsecke rutschen, habe ich Can't Stop von Red Hot Chili Peppers. Kommt da 50 etwa drin vor? Ja, natürlich. Comeback Strong with 50 Belly Dancers. Also diese 50 Bauchtänzerinnen, wofür auch immer, aber gekauft, ne?

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1: Bam. Schön. Can't Stop von Red Hot Chili Peppers. Ich möchte noch eine Sache wollte ich noch unbedingt gesagt haben, weil 50, im Jahre 50 ist Chai Lun geboren worden. Ein chinesischer Eunuch und Beamter. Das ist etwas, was man sich vielleicht merken kann. Diese anderen Sachen, komm, vergiss es ruhig. Aber Chai Lun, dieser chinesische Eunuch, 1950 geboren, wunderbar. Als zweites wirklich zu merkender Tipp wäre, dass so circa um 50 die Heilpflanze Silphium ausgestorben ist. Aber leider ist es Silphium und da gibt es nicht das dementsprechende musikalische Stück dazu. Silizium wäre vielleicht besser gewesen. Wir brauchen aber noch 50er Musik. Ich habe gesagt, dass wir irgendwann in diese deutschsprachige Gesangsecke mal nochmal driften können. Und zwar habe ich die Maurer noch von Spliff. Spliff ist doch auch eine gute alte Carbonara, Euna, Coca-Cola. Das würde natürlich zu einer Italo-Party passen. Aber da ist auch kein 50 drin. Aber bei den Maurern ist die 50 drin. Kommt einer hoch, gehen 50 runter. Die Maurer von Spliff.

Wir sind viel zu gut. Ja, die Maurer von Spliff, auch nicht schlecht. Bereits erwähnt habe ich so ein bisschen Italo-Party-Bars und da kann man natürlich auch sagen, 50 Jahre. Und gibt es da auch Musik, die das untermalen würde? Sowas.

Cinque. Uiuiui, 50 Jahre. 50 anni. Ich hatte auch schon überlegt, ob ich 50 Lire e le Felicità spiele. Bisschen mehr in diese Italo-Disco-Ecke.

von Patrizio. 50 Lire e Felicita. 50 Lire und Glück. Menschheit, wünsche ich dir, altes Haus, mit dieser Sendung. Und da möchte ich doch noch ein Sprichwort aus Frankreich mitgeben obendrauf. Bei 40 beginnt das Altsein der Jugend. Bei 50 das Jungsein der Alten. Und hinten drauf haue ich jetzt Crow mit einem Song. Und zwar hätten wir da Hey Kids, was ja irgendwie zu diesem Jugend des Alters gut passt. Und da kommt Dr. Trey und 50 drin vor. Also, wo ist er? Crow, Hey Kids.

Crow mit Dr. Trey und 50. Hier gehört Hi Kids. Jetzt habe ich noch 24 Sekunden, um Tschüss zu sagen. Und da werde ich doch kurz diesen letzten Song anmoderieren. Es läuft eine Riesenparty, denn die Alten sind nicht da. Auf 50 Quadratmetern sind an die 200 Mann. Die Ramones ballern aus den Boxen, es ist genug zum Trinken da. Also, tschüss. Hoffe, gut gefeiert zu haben. Mach's gut, altes Haus. Und bis bald. Wir hören, schönen Gruß, auf Wiedersehen von den Toten Hosen.

0: So, hallo. Roman wieder mal hier auf dem offenen Sendeplatz der Wüstenwelle. Wir haben eine Stunde lang nachträglich jemand zu feiern. Das war hier solo und live mit La Belle Vie, Birelli Lagrène. Ich habe eigentlich schon vor 2 Wochen auf seinen Geburtstag hinweisen wollen, aber dann habe ich mir gedacht, ja, wenn wir schon kein Stück spielen, weil es waren zuletzt ein sehr langes und dann fehlt ja die Zeit und ich wollte da nicht nur so Bruchstückhaft irgendwie in diesem Fall da so, das gehört sich, geziemt sich einfach nicht, haben gesagt, nee, warten wir noch ab und bei der nächsten Sendung wird er dann also natürlich die volle Stunde hier im Gehör. Also, wie gesagt, Birelli Lagrène, Solo, ein Wunderkind, ja, also das ist jetzt ohne jede Übertreibung, da war sich die Fachwelt einig, schon mit 4 Jahren vom Vater, ja, mit dem Gitarrespielen angefangen und wie es ein Magazin frei heraussprach, mit 8 Jahren bereits den Vater an die Wand gespielt. Ja, das muss man sich mal vorstellen. Also das Wort Wunderkind, also auch wenn er es vielleicht nicht so gerne hört, zu viel der Beweihräuchung sozusagen. Aber das stimmt irgendwie und auch, er wird dann also auch summa summarum von Leuten stilistisch, überhaupt als Stilist und in einer Reihe von den ganz großen ja, als sehr wichtig für die Entwicklung überhaupt, für die Jazzgeschichte, zumal für die Gitarre, bewertet. Also, wie gesagt, vielleicht sei zu bemerken hier, was ich so toll fand, weil ich damals, glaube ich, diesen Auftritt im TV gesehen habe in Würzburg, als er da siegreich hervorging aus diesem Contest der Deutschen Phonoakademie überhaupt hierzulande, die ersten Spuren so nach dem Sieg in Straßburg übrigens zuerst, dann hier etliche Lorbeeren eingeheimst hier in Deutschland, Darmstadt, Frankfurt und so weiter und dann natürlich dieses wunderbare Konzert in Würzburg, ja, in Würzburg, da gab es da muss ich jetzt also, wie gesagt, wie ich schon angefangen habe, mit diesem Gedanken fortspinnen. Unser Glück und für ihn natürlich auch wunderbar, wie die Entwicklung gelaufen ist. Denn ein 13-Jähriger, ja, wie er dann also auf den Bühnen der Welt stand, für einen 13-Jährigen ist das bestimmt nicht einfach. Mit Ruhm, mit Lob und auch Geld war natürlich im Spiel. Das alles zu verdauen und seinen eigenen Stil, neben natürlich dem Vorbild Django Reinhardt, seinen eigenen Stil überhaupt, seine musikalische Originalität zu entwickeln. Das ist natürlich ihm und überhaupt dem Umfeld hoch anzurechnen, also ihm selbst, wahrscheinlich auch der Familie, den Freunden, dass er sich da, dass er nicht verbogen wurde. Ja? Das ist also diese Entwicklung, die bis heute lief. Wie es dann noch weiterging, werde ich dann noch erzählen. Nicht zu viel auf einmal. Und wie gesagt, auf der 96.6, da haben wir jetzt also Klänge, einen Walzer. Hier sozusagen zum Ruhme überhaupt der Heimat gewidmet, sozusagen, denn er stammt aus Saverne. Der gute Birelli Lagrène, am 4.9.1966 geboren. Also es wäre vor 2 Wochen ist ein runder Geburtstag geworden. Ja. Ich hoffe, da wurde ordentlich gefeiert mit guter Gitarrenmusik. Also, Walz d'Alsace, ja, der Elsässer Walzer. Ihn begleiten die Rhythmusgitarristen, also Bruder Gaiti und Cousin Cirglo Löffler. Und daneben noch bei dieser Aufnahme hier speziell Jan Janke am Bass. Also Jan und Gattin Gertraud Jankiova haben Birelli anfangs ja fast schon elterlich betreut. Ja. Schön bei diesem Jazzpoint-Label da, so ein ganz kleines. Also, Walz d'Alsace mit Birelli Lagrène und Freunden. Ja, eingespielt übrigens 1982 im Februar im Club Metropol in Ludwigsburg. So.
1: Okay.

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Birelli Lagreen mit dem Gypsy Project und Freunden. Und dazu zählten neben dem Gitarrero höchst persönlich, also Birelli, Holzmano Lagreen, Stohele Rosenberg, Hono Winterstein und Thomas Dutron. Am Bass war Diego Humbert zu hören. Ja, und zwei weitere Gäste durften hier fehlen. So, wir haben also heute, wir feiern noch nachträglich hier den Gitarristen Birelli Lagreen und der jetzt am 4.9. den runden Geburtstag gefeiert hat. Und wie gesagt, das war hier diese schöne Geschichte, so eine Rückkehr sozusagen, oder will ich mal wieder so unter Freunden so richtig schön Manu Swing von alleine gelassen hier. Und ja, bei dir war es immer so schön. Und davor Walz d'Alsace. Wie gesagt, Birelli blieb nicht. Ist ja ein sehr offener Mensch, also auch viel dazu gelernt seit den seligen Tagen zu Hause bei Papa. Er hat sich dann später dem Bebop geöffnet und auch dem Rock und Funk. Ich werde dann noch später was dazu erzählen. Ich denke, eine ganz wichtige Begegnung auch war die mit dem Bassisten Jaco Pastorius. Da wird es auch noch was zu hören geben. Aber hier, wie gesagt, die erst einmal so ein bisschen einen kleinen Swing-Manouche-Block abgefeiert hier für Birelli. Die Skala ungefähr oder die Bandbreite der Aufnahmen, beziehungsweise sagen wir mal jetzt die Spannweite in Jahren gedacht. Denn Birelli hat ja schon mit 13 Jahren bereits zwei LPs aufgenommen. Und wir haben hier so zwischen 82, jawohl, das war Birelli Lagreen 15, war 15 Jahre alt. Da hörten wir eben diesen Walz d'Alsace. Wir haben hier also Aufnahmen zwischen 1982 und 2020. Und wobei viele aus den 2000ern sind oder Ende der 90er. Und wir haben hier so einen Doppelpack von sehr geehrten Kollegen, und zwar Sängern. Der eine war Claude Nougaro, dem Gad. Jetzt muss ich mal schauen. El Malek. Gad El Malek. Eine komplette Platte gewidmet hat. Also das sind alles von Claude Nougaro gesungene Stücke. Auch von ihm teilweise komponiert. Und das war so einer, der sehr jazzaffin war. Übrigens genauso wie der dann folgende Sänger, Henri Salvador. Jetzt haben wir also so ein bisschen so ein paar Sänger, die hier entweder gewürdigt werden und oder auch selbst in Erscheinung treten, dann als Gast wiederum bei dem Gypsy Project und Friends. Da wird jetzt zu hören sein, sogar schon der betagte Henri Salvador. Claude Nougaro übrigens aus Toulouse stammend und Toulouse kam Paris und dann ging es nach New York. Da hat er es nochmal in einem anderen Lager versucht und war damit sehr erfolgreich mit Pop, also Jazz, Funk. Und ich habe gelesen, dass er als großer Charles Mingus-Fan sogar bei seiner Ankunft in New York bei der Mingus-Witwe Susan Graham Mingus Aufnahme fand. Also durfte dort wohnen in New York. Und wie gesagt, sein Nougat York ist ja auch vertreten, hat sich sehr gut verkauft, war eine sehr, sehr erfolgreiche Platte gewesen. Henri Salvador stammte aus Französisch-Guyana und hat, das ist ja auch nicht uninteressant bei diesem Gypsy Project mit Birelli, hat schon 1933, er war Jahrgang 1917, und hat 1933 sogar schon mit Django Reinhardt getourt. Also er konnte ihn aus allernächster Nähe erleben.
Es war ganz, auch ganz bestimmt, konnte er ein bisschen aus dem Nähkästchen plaudern, sicherlich. Und das war eine sehr schöne Gemeinsamkeit überhaupt, dieses Feeling, dieses Gefühl, dann mit diesen Leuten später dann zusammenzuarbeiten, die ja eben stilistisch da verankert sind und dieses Gefühl, das musikalische und menschliche, gut kennen. Ja, also haben wir jetzt Birelli natürlich jetzt jedes Mal gefeatured. Birelli Lagrin, unser Geburtstagskind, vor 12 Tagen etwa. Cécile Ma Fille, also hier ein Hit, ein sehr berühmter Song. Claude Nougaros, gespielt von den Kollegen Philippe Manier am Schlagzeug und Thomas Brammery am Kontrabass. Und Gad El-Malek oder El-Malek singt und natürlich Birelli an der Gitarre. Und danach haben wir in der schon vor genannten Band Birellis den guten Henri Salvador, der Envie de toi zum Besten gibt. Also Lust auf dich oder auch Neid. Ich beneide, ja, Neid auf dich oder Lust auf dich. Envie de toi. So, erstmal Gad El-Malek und danach Henri Salvador. Und in beiden Bands, also beziehungsweise Formationen, spielt natürlich Birelli Lagrin.

So, es wurde dann doch ein Moor aus dem Tor, aber Tor gilt natürlich im Titel und wie der Tor mit Gast Henri Salvador und davor Gad Elmaleh mit Cécile Maffi, der Claude Nougaro interpretierte in beiden Fällen Pirelli Lagrène an der Gitarre. Das gilt auch für die beiden folgenden Aufnahmen natürlich. Ich habe mir gestern auch den Film angeschaut, einfach um in Stimmung zu kommen, ein Jubiläumsfilm, den ich mir da aus dem Tourist Office in Jouin-les-Pins genommen habe, also das ist natürlich dieses Festival betreffend, das da stattfindet, also Antibes Jouin-les-Pins, eine wunderschöne Szenerie und da gibt es eine wunderschöne Szene. Der Junge, vielleicht weiß nicht, 13, 14, 15 Jahre, eher 13, mit diesem wunderschönen Hund zu seinen Füßen, mit Kollegen, der sich entweder warm jammt fürs bevorstehende Konzert, galt übrigens als die Entdeckung damals des Festivals in den späten 70ern in Jouin-les-Pins und bekommt kurz Besuch von John McLaughlin, der ihn mal kurz durchs Haar streicht und irgendwas Nettes sagt und im entsprechenden so in der Abfolge von Bildern, Szenen am Meer, Bühne, Publikum aus Sidney Bechets Hochzeit zu Beginn und wie gesagt auch kleine Interviewschnitzel mit Pirelli in einem Theater, mit Didier Lockwood, André Cesarelli, Sonny Rollins, Pat Metheny, Didi Bridgewater beim Schminken. Fantastisch, einfach fantastisch. Das konnte man dort also erleben. Und dann natürlich auch den guten Pirelli, zum Beispiel mit Didier auf der Bühne, diese auch mal kurz zu sehen. Das ist schön. Und gehört ja auch so ein bisschen zu den Vibes. Also das ist richtig, arbeitet ja in einem drin. Und wir haben jetzt zwei Instrumentals. Einmal mit Richard Galliano, dem Akkordeonisten von seiner Viaggio-Platte. Hat hier übrigens auch im Südhaus in den 90ern oder späten 80ern gespielt. Ganz am Anfang, glaube ich, seiner Karriere noch Viaggio. Er wird hier begleitet natürlich von Pirelli, das ist die elektrische, die er bedient, Pierre Michelot am Bass und Charles Belonzi am Schlagzeug, also Viaggio von Richard Galliano, Akkordeon, oder ist es Akkordina? Wir werden es hören. Und dann noch von diesem Paris-Porträt. Also es gibt nicht nur Straßburg und Saverne auf der Karte, sondern auch, stellt euch vor, auch Paris. Ja, also ein bisschen Understatement muss sein. Also, A Paris, ja, von Jacques Terrasson und da ist natürlich der gute Pirelli auch dabei. So, die beiden jetzt mal, das ist ein gute 15 Minuten, fast 16 Minuten. Also, Richard Galliano, Viaggio und dann Jacques Terrasson's A Paris. 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

0: So ein wunderbarer Blues in Paris, à Paris. Mit Rémy Vignolo am Bass und Deréon Guyi am Schlagzeug und Jacques Terrasson am Piano. Uns bleibt jetzt wenig Zeit, also mir zum Reden. Ich will mich hier disziplinieren, weil die beiden Stücke wollte ich noch unterbringen, damit wir hier noch den guten Birelli Lagren so richtig abfeiern, der vor 12 Tagen Geburtstag hatte. Also Happy Birthday, Joyeux Anniversaire nach Straßburg. Also wie gesagt, Birelli Lagren, Gypsy Project und Friends, dann nochmal mit Minor oder Minor Swing, Django Reinhardts natürlich Komposition, mit dem kleinen Gag vorab und dann noch mit einem französisch-deutsch-polnisch-slowakischen Projekt, der nennt sich Stuttgart Aria, Birelli Lagren und Jacob Pastorius, die sich in New York kennenlernten und dann sogar eine Europa- oder Halbwegs-Europa-Tournee absolvierten zusammen. Wunderbar mit, ich nenne sie noch schnell, Władysław Sendecki aus Polen, Waldschweizer damals, Jan Jankeje aus der Slowakei, Peter Lübke und Serge Bringolf aus der Bundesrepublik und natürlich der gute Jaco aus den Staaten, der tatsächlich am Flughafen in Luxemburg angekommen war. Da waren sie alle froh und haben sich gefreut. Da haben wir The Days of Wine and Roses, wenn wir ein bisschen ausblenden müssen, damit es nicht zu viel von dem Wein gibt und die Rosen nicht zu schnell verwelken. Also, Birelli Lagren stand heute im Mittelpunkt und wir haben erstmal Minor Swing und dann Days of Wine and Roses mit dem guten Jacob Pastorius. Bis bald, Roman.
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1: Ouais. 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
4: Minor Swing.
1: Quoi?
4: Minor Swing.
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0: Genau mit diesem Rhythmus, den ihr gerade hört, steigen wir jetzt voll ein. Kamerun steht heute auf unserer Playlist. Und wie X-Malea so schön sagt, juste pour se défouler. Also wenn du Makossa oder Tanzen machst, dann bist du hier richtig. Hallo und herzlich willkommen bei Stimme des Südens. Eine Radiosendung mit Bildungsreferenten und Referentinnen in Baden-Württemberg. In Zusammenarbeit mit der Wüstewelle und dem Programm Bildung trifft Entwicklung. 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Ich bin Francine Fenet, Autorin und Moderatorin dieser Sendung, weil ich Bildungsreferentin bin. Und ich bin heute da mit einem jungen Mann. Er wird sich selber kurz vorstellen. Hallo.
1: Hallo.
0: Wer bist du denn?
1: Mein Name ist Aimé. Ich bin 12 Jahre alt und ich gehe in die Bodelschwingschule Nürtingen. Ich bin Klasse 6b. Ich liebe Klettern und auch Fahrradfahren für Radsport und einen Job machen und kochen.
0: Sehr schön. Ich freue mich, dass du hier bist. Freust du dich auch?
1: Ja, klar freue ich mich drauf. Und du?
0: Ja, ich freue mich sehr, mit dir zu sein, Aimé. Vielen Dank, vielen Dank. Also, vielleicht fragt ihr euch, warum ihr genau heute das Thema Frieden und Zusammenleben am Beispiel Kamerun habt. Der Impuls kommt aus meiner aktuellen Arbeit, ganz nah von hier. Genau, vor einigen Wochen war ich an der Bodelschwingschule, die Schule, wo der Aimé, der gerade bei mir sitzt, ist. Und da sprach ich mit den Kindern über Afrika, über Frieden. Wir tauchten ein in die Vielfalt und das Leben des Kameruner, der Leute, die in den Kontinent sind. Und ein Unterthema, das die Kinder dabei hatten, war Friedensbaum und hieß auf Französisch oder heißt noch L'Arbre de la Paix und in der Romala-Sprache Fücking. Genau, das hat mich inspiriert und deshalb habe ich heute fürs Titel unsere heutige Sendung Frieden und Zusammenleben am Beispiel Kamerun. Und weil wir heute 26. August Jahr 2026 sind, ein Tag, der uns gleich an mehrere wichtige Daten erinnert, möchte ich diese Gelegenheit nutzen, um über Frieden, Erinnerung und Verantwortung mit euch zu sprechen. Also fangen wir an mit dem 2. August. Was wurde da? Also es war ein Gedenktag für den Genozid an den Sinti und Roma. Eine Mahnung, dass Ausgrenzung und Verfolgung niemals vergessen werden dürfen. Und den 19. August, Welttag der humanitären Hilfe, ein Tag, der uns daran erinnert, dass Hilfe dort ankommen muss, wo sie gebraucht wird, unabhängig von Herkunft und von Religion. 22. August, Internationaler Gedenktag für Opfer von Gewalt aufgrund von Religion oder Weltanschauung. Ein Tag, der zeigt, wie zerbrechlich Frieden ist, wenn Menschen wegen ihres Glaubens verfolgt werden. Und dann der 23. August, Internationaler Tag der Erinnerung an den Sklavenhandel und dessen Abschaffung. Ein Tag, der uns an die dunkelsten Kapitel der Menschheit Geschichte erinnert und an die Verantwortung, heute für die Gerechtigkeit einzutreten. Eine kurze Frage an dich, Emmy. Du hast ja auch am 24. August etwas. Was hattest du denn? Weil ich habe ja gerade verschiedene Daten gelistet. Was hast du am 24. August?
1: Ich bin im 24. August 2014 geboren.
0: Sehr schön. Das ist auch so eine tolle Erinnerung, gell? Und ja, wir machen dann weiter. Schön, dass ihr alle noch dabei seid. Und jetzt möchte ich eine Musik von der kleinen weißen Raupe euch hören lassen.

0: Hallo, Frieden brauchen wir alle. Ja, hallo und herzlich willkommen zurück zu Stimme des Südens. Ich bin Francine Fenet und ich habe bereits erzählt in dieser Sendung mehrmals, was Stimme des Südens ist. Und ihr wisst alle, dass es eine Sendung, die offen ist für alle Perspektiven, für ganz viele Perspektiven. Und hier stehen die Stimme des globalen Südens im Mittelpunkt. In Wort und Musik geben wir vielfältigen Erfahrungen Raum und behandeln Themen wie nachhaltige Entwicklung, Kultur, soziale Gerechtigkeit, Frieden und Verantwortung. Und Stimme des Südens ist einfach so diese ganze Perspektive, Öffnung an die verschiedenen Perspektiven. Und die Sendung ist entstanden, weil viele Geschichten noch fehlen, weil viele Stimmen noch nicht gehört sind oder weil bestimmte Bilder noch nicht passen. Hier geht es nicht darum, für andere zu sprechen, sondern Raum zu öffnen, damit Erfahrungen, Wissen und Sichtweisen nebeneinander bestehen dürfen, ohne Hierarchie, ohne vorschnelles Urteil. Und das ist besonders wichtig, wenn wir über Frieden sprechen, denn Frieden ist nicht nur große Politik, Frieden ist auch Alltag, Frieden ist Sprache, Frieden ist Zuhören. Und heute, 26. August, füge ich hinzu, Frieden ist auch Erinnerung. Die Gedenktage dieser Woche für die Opfer an Genozid, für die Opfer von Gewalt aufgrund von Religion, für die Opfer des Sklavenhandels, sie alle erinnern uns daran, dass Frieden kein Zustand ist, sondern eine tägliche Entscheidung. Ja, ich freue mich, dass der Aimé bei uns ist, der 12-jährige Aimé aus der Bodelschwing-Schule Nürtingen. Mhm. Und er hat auch seine kurze Definition, was in Frieden ist. Was ist Frieden, Aimé?
1: Frieden ist, wenn man nicht Blödsinn macht. Zum Beispiel, Frieden bedeutet Gerechtigkeit, Zusammenleben, Toleranz, Menschlichkeit, sich selbst und die anderen mögen, zum Beispiel.
0: Sehr gut. Dankeschön.

Ich freue mich sehr, dass der Emmy uns seine Antworten gegeben hat, dass man in Frieden leben darf und nichts Böses an den anderen machen soll. Genau, also unser Thema lautet heute Frieden und Zusammenleben am Beispiel Kameruns. Ich habe vorhin schon den Friedensbaum erwähnt, L'Arbre de la Paix, über den ich mit den Kindern an der Bodelschwing-Schule in Nürtingen gesprochen habe. Für die Kinder war es ein neues, aber verständliches Bild. Genau, ein Baum, unter dem die Menschen zusammenkommen, bevor Gewalt entsteht. Ein Ort des Zuhörens, der Vermittlung, der Erinnerung. In meiner Heimat Kamerun reißt dieser Baum Pfeken oder Pfeken, je nach Region oder Sprache. Also meine Muttersprache lautet Romala. Und da in meiner Muttersprache sagt Friedensbaum Pfeken. Es ist kein Mythos, er ist eine gelebte Realität. In vielen Dörfern, vor allem in den Westen von Kamerun, genau, gibt es dann diese mächtigen Mangobäume, manchmal auch unter einem Affenbrotbaum, da wo die Älteste sich versammeln, um Konflikte zu schlichten, um Geschichten zu teilen, um Entscheidungen zu treffen, die die Gemeinschaft betreffen. Er ist ein Ort, an dem gesprochen wird, bevor Gewalt entsteht. Genau, und dann ist da noch der Jujube, ein kleiner, unscheinbarer Baum, ja, und der so trockene Region Kameruns, dort wird dieser Baum wachsen. Also seine Früchte sind süß und nahrhaft. Sein Holz ist hart und seine Wurzeln schützen die Erde vor dem Austrocknen. Ja, und bei Hochzeiten wird der Jujube zusammen mit dem Friedensbaum überreicht. Zum Beispiel, ich erinnere mich, bei meiner Hochzeit hatte mir meine Oma einen Friedensbaum geschenkt. Und das war das Beste, was sie mir geben konnte. Und es war viel, viel besser als die teuren Geschenke, die die anderen Gäste für mich gekauft hatten. Und ja, es war so wie ein Wunsch für ein harmonisches Leben. Und die Bamilikés, also in Kamerun, diejenigen, die im Westen leben, nennen dann diese Samen von den Friedensbaum, sie nennen das auch Samen des Harmonies in deinem Leben. Und dann sprechen die Leute gute Wörter und überreichen dann dieses Friedensbaum. Und wenn man sich nach einem Treffen verabschiedet, öffnet man eine Schotte der Jujube und isst einen Samen als Zeichen der Freundschaft und des Friedens für die Familie des anderen. Diese beiden Bäume sind keine Pflanzen, sie sind lebendige Geschichten. Sie erinnern uns daran, dass Frieden nicht abstrakt ist. Frieden wächst wie ein Baum. Er braucht Zeit, Geduld, Pflege und den richtigen Boden. Der Brauch des Jujube zeigt, Frieden ist nicht nur ein großes Ziel, er ist auch ein kleines tägliches Ritual oder Routine, ein Samen, der geteilt wird, ein Wort, das gesprochen wird, eine Geste, die Vertrauen schafft. Aber wir müssen auch ehrlich sein, in Kamerun ist der Frieden noch zerbrechlich, kann ich so sagen. Seit 2016 zum Beispiel hat die anglophone Krise tiefe Wunden hinterlassen. Aus friedlichen Protesten von Anwältinnen und Lehrkräften gegen die französischsprachige Dominanz wurde ein bewaffneter Konflikt in dem Teil. Also es heißt Nord-Ost und Süd-Ost
Kamerun, genau, es ist also West, Nordwest und Südwest, dort sind die Konflikte. Und die Regierung reagierte mit militärischen Einsätzen. Separatistische Gruppen riefen die Unabhängigkeit des sogenannten Ambazonia aus. Seitdem sind tausende Menschen gestorben und viele, viele dieser Menschen wurden vertrieben, Familien wurden getrennt, Dörfer wurden zerstört in dieser Nozo-Region. Und der Alltag vieler Menschen ist von dieser Unsicherheit, dass auch Angst gegründet hat und Misstrauen geprägt hatte, genau, uns gekostet. Eine solche Krise verändert nicht nur die Region, sie verändert Beziehungen im ganzen Land. Sie verändert Sprache, sie verändert Nachbarschaft, sie verändert die Art, wie Menschen einander ansehen. Auch außerhalb der Konfliktregionen. Weil stellt euch vor, die Leute, die zum Beispiel aus dem Nordwestkamerun waren, die sind jetzt nach dem Hauptstadt umgezogen und da ist es auch nicht einfach, das Zusammenleben. Und genau darum habe ich für diese Sendung gewählt, dass wir über Frieden reden. Wie können wir über Frieden sprechen, wenn das soziale Gewebe verletzt ist? Wie handeln wir, wenn Spannungen wachsen? Wie sprechen wir über Herkunft, Zugehörigkeit und Identität, ohne Menschen zu stigmatisieren? Ich möchte heute ein kleines Ding einfach klarstellen. Ich spreche nicht pauschal über bestimmte Regionen, ich spreche einfach so über Frauen, über Männer, über Jugendliche. Und es gibt einen besonderen Fall bei den Bamilekes in Kamerun, wo es in der Zeit so einen konkreten Fall gibt. Ein Vorfall, bei dem Frauen aus einer anderen Stamm, nicht Bamilekes, dann marschiert sind gegen die Bamilekes. Und solche punktuelle Situationen zeigen, wie schnell gesellschaftliche Spannungen im Alltag sichtbar und hörbar werden können. Aber wir dürfen daraus niemals eine verallgemeinende Erzählung machen, denn Sprache kann beruhigen, aber sie kann auch verletzen. Ich habe auch ein konkretes Beispiel von einer Influencerin. Ich möchte den Namen hier nicht eingeben. Sie ist zum Beispiel von der Stamm von der Ekan. Also es gibt die Bamilekes, es gibt die Betis und die von dem Stamm von den Ekan, die Betis, genau, sie hat sich nicht gewehrt, als die von ihrem Stamm die Bamilekes beleidigt hatten. Ihr wisst ja, ich habe hier schon mehrmals über unsere heilige Stoff aus dem Westkamerun Zedorp geredet. Und die Bamilekes sind in einer Veranstaltung gewesen und hatten zum Teil auch Kleider mit ihrer Stoffe, den Dorp, dabei, also als Accessoire oder einfach so getragen wie ein Bubu. Und die Leute haben die rausgeschmissen. Also es hat so noch wie Tribalismus beherrscht bei dieser Veranstaltung. Und die Leute jetzt bei den Social Media, die sind ein bisschen angepisst, also weil diese Influencerin hätte etwas sagen können darüber und da hat sie nichts gemacht, obwohl sie ganz viel immer über die Zusammenhalt, die Einheit der Kameruner redet. Und das ist es, wenn man diese Spaltung erlebt, auf diesem Grund, dass die Leute nicht in Frieden leben. Also die internationale Krisengruppe warnt ausdrücklich davor, dass politische und ethnische Spannungen in Kamerun durch Stereotype, Sprache und Hassrede verschärft werden.
Und genau deshalb braucht es Medienräume wie diese hier beim Radio Wüstewelle, die nicht anheißen, sondern einordnen, Perspektiven öffnen und deeskalieren. Genau das möchte Stimme des Südens sein. Ein Raum für differenziertes Sprechen, für ehrliches Zuhören und für gemeinsames Nachdenken. Jetzt wollen wir kurz eine Musik von On écrit sur les murs von Kids United. Wir schreiben auf die Wände.

0: Ja, hallo und herzlich willkommen zurück bei Stimme des Südens. Ich bin Francine Fenet und ich sitze hier heute mit Ebe. Hallo, Ebe.
1: Hallo zusammen.
0: Ja, wir haben gerade ein Lied gehört, On écrit sur les murs. Was bedeutet das, Ebe?
1: Also das heißt, wir schreiben in den Wand.
0: Genau. Und was ich auch da gehört habe, also die schreiben die Namen von den Leuten, die sie mögen. Die sprechen über Liebe. Die haben auch gesprochen über Liebe, oder? In der Musik.
1: Hey, ja klar.
0: Genau. Und dann haben die auch erzählt, dass sie malen, was sie dann in ihre Herzen haben, um zu erzählen. Kannst du auch malen, Emmy?
1: Natürlich kann ich malen.
0: Genau. Und wenn du etwas zu den Erwachsenen sagen möchtest und die Erwachsenen können das nicht hören, was machst du denn?
1: Ich muss sie helfen.
0: Genau, indem du das malst oder sagst, oder? Ja, alles klar. Also danke. Jetzt kommen wir zurück zur Stimme des Südens und ja, nun sprechen wir darüber, wie man konkret handeln kann. Ja, um Frieden und Zusammenleben aktiv zu gestalten. Die Nachhaltigkeitsziele der Vereinigten Nationen geben uns Orientierung. Sie wurden 2015 von allen Mitgliedstaaten verabschiedet und sie gelten für den globalen Süden genauso wie für den globalen Norden. Für uns heute sind zwei Ziele besonders relevant: SDG 16 und SDG 17. Also SDG steht für Sustainable Development Goal. Also SDG 16 steht für Frieden, Gerechtigkeit und starke inklusive Institutionen. Es geht darum, friedliche und inklusive Gesellschaften zu fördern, allen Menschen Zugang zu Gerechtigkeit zu stärken und die Bevölkerung vor Gewalt zu schützen. SDG 16 erinnert uns daran, dass Frieden nicht nur die Abwesenheit von Krieg ist, sondern auch die Anwesenheit von Rechtsstaatlichkeit, von Teilhabe und von Vertrauen in die Institutionen. SDG 16 steht für Partnerschaften zur Erreichung der Ziele. Viele uneingelingendes Zusammenleben können nicht von einer Seite allein hergestellt werden. Es braucht Zusammenarbeit zwischen der Zivilgesellschaft, lokalen Initiativen, Frauenorganisationen, Jugendlichen, Schulen, Medien, religiösen Gemeinschaften und Institutionen. Keine Organisation, keine Regierung, keine Gruppe, also im Allgemeinen, kann Frieden allein schaffen. Es ist eine Gemeinschaftsaufgabe. Und was bedeutet das für unser heutiges Beispiel Kamerun? Es bedeutet, Frieden wächst dort, wo Menschen miteinander reden. Also Frieden wächst dort, wo Frauen in ihren Gemeinschaften aktiv mitentscheiden. Also Frieden wächst auch dort, wo Jugendliche nicht nur als Problem gesehen werden, sondern als wichtiger Teil der Lösung. Wo Gerüchte im Alltag nicht stärker werden als die Wahrheit. Also wo Sprache nicht spaltet, sondern verbindet. Ein Bericht zu der SDG in Kamerun empfiehlt ausdrücklich Frauen und Jugendliche stärker in Entscheidungsprozesse, Konfliktprävention und Konfliktbearbeitung einzubeziehen. Genau, das ist der Kern eines stabilen Zusammenlebens. Und hier kommt die Arbeit des Programms Bildung trifft Entwicklung im EPIS Reutlingen ins Spiel. Wir bringen Referenten aus dem globalen Süden in Schulen, in Vereinen, in Radiosendungen wie diese. Genau, und nicht nur um zu belehren, sondern um Perspektiven zu teilen. Wir schulen Multiplikatorinnen, Multiplikatoren, wir entwickeln Bildungsmaterialien und schaffen Räume für Begegnungen. Genau das, was wir auch hier heute tun bei dieser Sendung. Die Gedenktage dieser Woche, 2. August, 19. bis 23. August, sind alle keine zufälligen Daten. Sie sind Erinnerungen an das, was passiert, wenn Gerechtigkeit und Frieden fehlen. Sie sind Mahnmale für eine Welt, die wir besser gestalten können, wenn wir zusammenarbeiten, wenn wir uns zuhören, wenn wir Verantwortung übernehmen. Nun wollen wir kurz eine Musik von Le Poppies hören und danach bin ich wieder bei euch.

0: Hallo und herzlich willkommen zurück bei Stimme des Südens. Ich bin Francine Fenet und Moderatorin dieser Sendung. Wir reden heute über Frieden und ja, Zusammenleben am Beispiel Kamerun. Und ich bin hier heute mit Aimé. Hallo Aimé.
1: Hallo zusammen, ich bin froh, dass ihr mir zuhört.
0: Dankeschön. Und jetzt gibt's diese Musik von Rien n'a changé, Les Poppies. Kannst du uns vielleicht sagen, was du da gehört hast in dieser Musik?
1: Ja, also das Lied heißt Nein, Nein, das Lied heißt auf Französisch Nein, Nein.

0: geändert.
1: Ja, und das ist so schade. Ja, nun machen wir weiter und reden über die Rolle der Medien in diesem Zusammenleben-Thema. Genau, Community Radio kann weit mehr sein als nur reine Informationen. Es kann ein Raum des Zuhörens sein. Es kann ein Raum, ja, der Vermittlung, der Spannung hören, die offen sind für, was die anderen zu sprechen haben, ohne dass neue Gewalt entsteht. Genau, die UNESCO beschreibt am Beispiel Kamerun sehr konkret, wie Lokalradios die Friedensbildung unterstützen, mit Programmen in lokalen Sprachen, mit Live-Debatten, mit kurzen, verständlichen Formaten und mit Jugendbotschafterinnen und Botschafter und ja, sowie gezielte Dialoge zwischen verschiedenen Gemeinschaften und die Sensibilisierung gegen Gewalt in allgemein. Auch Berichte der UN zu Community Radios in Kamerun zeigen, dass Radio gerade in Krisenzeiten die Gemeinschaft tragen kann durch Bildung, durch lokale Nähe und durch echte Beteiligung der Menschen. Und deshalb passt dieses Thema so perfekt zur Stimme des Südens und auch zu meiner Arbeit mit den Kindern. Also vor allem was ich in der Schule von Emmy gemacht hatte in Nürtingen. Denn eine Sendung wie diese fragt nicht nur, was ist passiert, sondern vor allem, wie leben wir weiter zusammen? Wie hören wir aneinander zu? Wie bleiben wir menschlich? Wie schaffen wir es, dass aus Konflikten oder Schmerz nicht automatisch dauerhaft Ausgrenzung wird? Zum Ende dieser Sendung möchte ich noch über ganz praktische Schritte sprechen. Was können wir tun? Im Dorf, in der Stadt, in Kamerun oder auch hier bei uns. Erstens Zuhörkreise schaffen, Menschen hören, gemeinsam eine Sendung oder einen Beitrag und sprechen danach ehrlich darüber. Zweitens Frauen und Jugendliche bewusst ans Mikrofon holen. Nicht nur als Betroffene von Spannungen, sondern als aktive Handelnde. Ja, und drittens, Mehrsprachigkeit und einfache Sprache ernst nehmen. Genau, und ja, Frieden braucht Barrierefreiheit und Verständlichkeit für alle. Und ja, das wollen wir auch machen. Und viertens kann man auch vielleicht Gerüchte und Vorurteile nicht ungeprüft weitertragen. Das ist wirklich sehr wichtig. Und ja, und eine echte Friedenskultur braucht Geduld, Prüfung und Verantwortung beim Sprechen. Fünftens, Partnerschaften aufbauen zwischen Schule, Vereine, Organisationen, zwischen Fernseher, Radio, Gemeinschaft, ganz im Sinne von SDG 17. Und der vielleicht wichtigste Punkt, den wir auch am Beispiel Kameruns sehen, nicht verallgemeinern, bitte, nicht ethnisieren, nicht demutigen, nicht vorschnell von denen sprechen. Ja, Frieden und Zusammenleben beginnen oft mit einem kleineren, aber dafür genaueren und verantwortlicheren Satz. Wenn ihr heute etwas aus dieser Sendung mitnehmt, dann vielleicht das. Frieden ist mehr als ein schöner Wunsch. Frieden ist tägliche Arbeit. Frieden ist Sprache.

0: Haltung und Partnerschaft. Ja, und nun wollen wir nach dieser Musik von Michel. Genau, er heißt Michel Sardou und er hat ein Lied Attention les enfants gesungen, weil es ihm darum geht, was die Kinder auch darüber denken, wie wir leben. Und das haben wir auch bereits in dem vorigen Musik gehört von diesen Poppies, wo die Kinder sagten, sie hätten sich gewünscht, dass die Sachen sich ändern und bis jetzt hat sich nichts geändert. Also hören wir auf, ohne Frieden zu leben. Und jetzt los mit dem Attention les enfants.
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0: Hallo und herzlich willkommen zurück bei Stimme des Südens. Ich bin Francine Fenet, Moderatorin der Sendung. Ich bin Autorin und Bildungsreferentin beim Programm Bildung trifft Entwicklung. Und heute sitze ich hier mit Aimé.
1: Hallo zusammen, schön, dass ihr mir zuhört bei dem Radio Wüstewelle.
0: Genau, und diese Musik, was sagt sie uns, Aimé?
1: Also das Lied auf Französisch heißt Achtung auf die Kinder, Gefahr. Also das heißt, wir müssen uns aufpassen, damit es uns nichts passieren.
0: Genau, danke schön. Und jetzt möchte ich noch zurückgreifen bei unserem Thema Frieden und Zusammenleben am Beispiel Kamerun. Wir haben gerade über die Macht der Medien zusammentreffen und wie die Leute sich in Partnerschaft treffen könnten, um das mit dem Frieden zu regeln. Und ich habe ein Beispiel für gelebte Begegnung und Partnerschaft ganz im Sinne von SDG 17. Das ist der Sonntagstreff für BIPOC Kids. Genau, und ihre Familien im Haus der Kulturen Reutlingen. Da gehe ich auch schon seit dem Monat Mai. Und da ist es wirklich genug los für viele Leute. Und jeden vierten Monat treffen sich Familien, um sich dort auszutauschen, zu vernetzen, zu spielen und eine gemeinsame Zeit zu verbringen. Es gibt immer ein empowerndes Angebot für die Kinder, die da ankommen, und die kommen von da wirklich verstärkt und können nicht mehr so verletzlich sein wegen Probleme. Und ja, also die nächste Veranstaltung findet am 20. September 2026 von 14.30 Uhr bis 17 Uhr statt. Und eine Anmeldung ist erwünscht und der Eintritt ist frei. Genau. Und ja, ihr könnt einfach dort gehen, also ohne Hierarchie, ohne irgendetwas, geht einfach hin. Es wird so eine tolle Zeit sein, ohne Vorurteile. Also genau solche Orte braucht man, damit Frieden und Zusammenleben nicht nur Theorie bleiben, sondern wirklich gelebt werden. Genau. Und ja, wir haben während dieser Sendung genug über den Friedensbaum und der Jujube geredet, über die Zerbrechlichkeit und die Hoffnung auf Frieden in Kamerun. Aber ich möchte jetzt einen Moment innehalten und auf etwas schauen, das erst vor wenigen Tagen passiert ist. Etwas, das uns alle angeht, auch wenn es weit weg erscheint. Ja, ich zeige Ihnen jetzt die Weltkarte. Mein Finger wandert nach Kamerun, in den Osten des Landes, an die Grenze zur Zentralafrikanischen Republik. Dort liegt ein kleines Dorf mit dem Namen Tsamboye, auch Tsamboy genannt. Ein Ort, der vor einer Woche kaum jemand außerhalb der Region kannte. Und heute ist dieser Ort ein Symbol für etwas, das wir nicht ignorieren dürfen. Weil am Dienstag, 18. August, gegen 14 Uhr, es war ein Tag wie viele andere Tage in der Region. Und ja, und was ist da passiert? Der Boden war ausgetrocknet, aber die Regenzeit hatte bereits ein bisschen begonnen. Und in einer handwerklich betriebenen Goldmine, wenige Kilometer außerhalb des Dorfes, arbeiteten Dutzende Männer und Frauen tief unter der Erde in engen, ungesicherten Stollen. Sie suchten nach Gold, sie nicht für große Konzerne, nicht für internationale Firmen, sondern um ihre Familien zu ernähren. Und dann geschah es, ein heftiger Erdrutsch. Die Erde gab nach. In Sekundenschnelle wurde die Arbeiter verschüttet. Diejenigen, die an der Oberfläche waren, hörten nur ein Donner und dann Stille. Der Erdrutsch war so massiv, dass die Rettungsarbeiten nur unter größten Schwierigkeiten beginnen konnten. Mit bloßen Händen gruben die Überlebenden aus Angst, dass schwere Maschinen weitere Stollen zum Einsturz bringen würden. Also die aktuellen Zahlen sind erschütternd. Über 100 Tote, also 107 Leichen, wurden bereits geborgen. Viele wurden schwer verletzt und die Suche geht weiter. Unter den Opfern sind Menschen aus Kamerun, aus der Zentralafrikanischen Republik, aus dem Tschad, aus Burkina Faso, Mali. Und die Menschen kamen, um Arbeit zu finden, um zu überleben. Und ja, ein Mitglied des Jugendrats von Zamboe sagte, wir sind traurig und gebrochen, wenn wir sehen, wie junge Männer und Frauen sterben, die in die Mine kamen, um ihre Familien vor der Verzweiflung zu retten. Ja, das ist wirklich erschütternd und es ist kein Einzelfall leider, weil bereits im Juni 2026 gab es ähnliche Einstöße in eine Goldmine in derselben Grenze mit mehreren Dutzenden Toten. Und jetzt fragen Sie sich vielleicht, was das mit Frieden zu tun hat. Ja, ich sage es Ihnen alles, der Friedensbaum steht für Versammlung zu hören. Ja, und die Sonden, ja, die Jujube kann man auch annehmen. Aber was passiert, wenn Menschen nicht mehr unter den Baum, um Konflikte zu lösen? Ja, was passiert, wenn es nicht mehr so der Fall ist? Frieden ist mehr als die Abwesenheit von Krieg. Frieden bedeutet auch, dass Menschen in Würde arbeiten können, ohne Angst vor dem Einsturz einer Mine. Frieden bedeutet, dass Wirtschaftlichkeit, Fortschritt nicht auf Kosten von Menschenleben geht. Also die grüne Wende, von der wir so oft sprechen, die Energiewende, die E-Autos, die Solaranlagen. Sie alle brauchen Rohstoffe, Gold, Kupfer und so weiter. Und oft kommen die Rohstoffe aus genau solchen Minen wie der in Zamboe. Also ich könnte weiter reden, weiter erzählen, aber es ist wirklich unfassbar, was da passiert ist. Und was man nur hoffen kann, ist das, was man über Radiosendungen erzählt, dass die Leute auch selber angreifen und sehen, was sie machen können, damit die Leute nicht in solche Zustände arbeiten müssen. Genau. Ohne Gerechtigkeit gibt es keinen Frieden. Ja, ohne gute Arbeitsmöglichkeit gibt es keinen Frieden. No justice, no peace. Ja, und ich wollte euch das einfach mitteilen. Ja, wer hat das Gold dafür geschürt? Wer es auch, war es auch eine Mine wie der in Zamboe? Und diese Arbeit beginnt bei sich selbst jetzt. Frieden ist kein Zustand. In Gesprächen und auch digital, auch über Grenzen hinweg, sollten wir in Frieden leben. Ich bin Francine Fenet und das war Stimme des Südens. Und Aimé war auch dabei. Hallo Aimé, sagst du ein Tschüss?
1: Tschüss alle zusammen.
0: Danke, dass du da warst, gell?
1: Dankeschön. Mhm. Und das hat mich sehr gefreut, dass Sie mir zugehört haben.
0: Dankeschön. Also wir sehen uns also in den nächsten 4 Wochen. Nächste Sendung am Mittwoch im September. Da wird mein Kollege Matthias bei der Sendung sein und er hat ein ganz besonderes Thema für euch. Bis dahin wünsche ich euch eine gute Zeit. Bleibt neugierig, bleibt verbunden und denkt daran, jeder von uns kann etwas tun für Frieden, Gerechtigkeit und für eine Welt, und wo wir alle in Frieden leben. Bis bald. Ciao.

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6: Herzlich willkommen bei Radio Micro Europa, dem Tübinger Campusfunk hier auf der Wüstenwelle auf der 96.6. Mein Name ist Isabel Füssel. Heute bringen wir die 5. Folge der Radio-Podcast-Reihe Heute ist es vergessen. Sonja Sieburg hat sie im Rahmen ihrer Bachelorarbeit produziert. Die heutige Folge dreht sich um ein etwas regionaleres Thema als die letzten Folgen. Und zwar geht es um die Einrichtung der AIDS-Hilfe hier in Tübingen. Sonja Sieburg spricht mit Roland Fritsch. Er arbeitet bei der AIDS-Hilfe Tübingen-Reutlingen und hat sich bereit erklärt, von seiner Arbeit und den Angeboten der Organisation in Tübingen zu berichten. Zunächst aber etwas Musik, U2 mit One.

0: U2 mit One. Übrigens, der Song wurde später auch mit der HIV- und AIDS-Thematik assoziiert, besonders nachdem die irische Band ihn für den Kampf gegen die Krankheit einsetzte. Die emotionalen Zeilen über Schmerz, Verlust und Hoffnung sind stark mit den Erfahrungen von Betroffenen und deren Angehörigen nahbar. 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Heute mit dem Radiopodcast von Sonja Sieburg über die AIDS-Hilfe Tübingen-Reutlingen. Es ist eine Folge aus der Reihe Heute ist es vergessen, entstanden als Werkstück im Bachelor Medienwissenschaft an der Uni Tübingen. Bei Sonja Sieburg zu Gast ist heute Roland Fritsch. Eigentlich kommt er aus einem ganz anderen Fachgebiet, und zwar der Biologie. Als Quereinsteiger liefert er eine ganz andere Perspektive auf die Arbeit in der AIDS-Hilfe. Das Ganze steht ihm aber alles andere als nach, denn durch seine Kenntnisse kann er Präventionsarbeit besonders vorteilhaft einsetzen. Wir spielen jetzt den ersten Teil von Heute ist es vergessen, die AIDS-Hilfe Tübingen-Reutlingen.
1: Herzlich willkommen zu einer neuen Podcast-Folge von Heute ist es vergessen. Letztes Mal waren wir ja in Stuttgart bei der AIDS-Hilfe und haben über Diskriminierung geredet. Und in dieser Folge hören wir uns dann nun mal an, was so die AIDS-Hilfe als Organisation eigentlich so alles anbietet. Ja, und dazu haben wir einen ganz besonderen Gast eingeladen. Und zwar ist Roland Fritsch von der AIDS-Hilfe Tübingen-Reutlingen bei mir im Studio. Hi.
2: Ja, hi.
1: Roland ist nicht nur Experte, sondern auch leidenschaftlich engagiert in seinem Bereich. Also er ist verantwortlich für die Verwaltung, für MSM, also Men Who Have Sex With Men, und die queere Community bei der AIDS-Hilfe Tübingen. Und ja, er bringt nicht nur Fachkenntnisse, sondern auch einen tiefen Einblick in die Welt der Prävention und des Checkpoints mit. Gemeinsam wollen wir dann eben in dieser Episode ein bisschen tiefer in die Themen eintauchen. Gemeinsam werden wir in dieser Episode tief in die Themen eintauchen, die Roland täglich beschäftigen und die eine entscheidende Rolle in der AIDS-Hilfe spielen. So, also dann lassen wir uns mal auf diese Themen ein. Prävention, Checkpoints und viel mehr. Roland, danke, dass du dabei bist.
2: Ja, sehr gerne. Also ich bin selber auch begeistert von der Vielfalt der AIDS-Hilfearbeit, deswegen arbeite ich auch gern da und ja, gespannt auf das Gespräch.
1: Dann würde ich mal sagen, fangen wir mal mit so ein paar Punkten zu dir an. Wie bist du denn überhaupt zur AIDS-Hilfe in Tübingen gekommen?
2: Ja, im Prinzip als Quereinsteiger, kann man relativ direkt sagen. Ich habe schon länger in Tübingen gelebt und auch hier studiert, aber damals eben noch Biologie. Und ja, als im Prinzip mir klar wurde, ich will nicht an der Uni bleiben, ich will auch nicht in die Wissenschaft und eigentlich wäre auch ein Themenwechsel vielleicht ganz gut, habe ich eben zufällig diese Stelle bei der AIDS-Hilfe entdeckt. Und es war ausgeschrieben, damals eben in erster Linie als Szenearbeit auf der einen Seite und auch Schulprävention auf der anderen Seite. Und gerade dieser Bereich, der hat mich einerseits selber angesprochen, also ich bin selber auch schwuler Mann, deswegen hat mich das so oder so schon interessiert. Und der Aspekt Schulaufklärung, also Wissensvermittlung, der hat mich auch schon an der Uni interessiert. Also das hat mir auch da immer schon Spaß gemacht. Und dann dachte ich, das ist doch was Cooles, wo ich was Gutes tue. Also auch einen viel größeren Sinn in der Arbeit sehe, als jetzt zum Beispiel an der Universität. Und trotzdem diesen Aspekt Wissensvermittlung hat, trotzdem auch noch irgendwo biologische Aspekte hat, also gerade das Wissen um HIV herum. Und dann noch eben mit der Szene zusammen, der ich selber angehöre. Und das fand ich einfach eine tolle Mischung.
1: Und was war so am Anfang dein Bereich oder deine Aufgaben, wenn du als Quereinsteiger eingestiegen bist?
2: Ja, tatsächlich musste die Stelle auch sozusagen so ein bisschen angepasst werden daran, dass ich eben nicht alle gewünschten Fertigkeiten mitgebracht habe. Also sehr großer Bereich bei uns ist auch das ambulant betreute Wohnen, also die psychosoziale Betreuung von Menschen, nicht nur mit HIV, aber auch. Und da muss man Sozialarbeiter oder Psychologe sein. Und das war klar, das kann ich nicht. Das kann ich auch nicht so schnell nachlernen als Quereinsteiger. Aber eben die Bereiche Schulprävention, da konnte ich relativ schnell andocken und eben durch mehrmals zuschauen und auch Seminare in die Richtung, also Fortbildungskurse in die Richtung, da eben einarbeiten.
1: Das heißt, ihr habt dann halt so innerlich als Team euch dann so ausgeglichen, dass alle Bereiche abgedeckt sind und eben jeder mit seinen Fähigkeiten dann und also Fähigkeiten und Stärken dann auch eingesetzt wird.
2: Genau, also die meisten bei uns im Team haben so mehr oder weniger einen Hauptbereich, in dem sie zuständig sind oder in dem sie arbeiten, sind aber auch in allen anderen Bereichen irgendwie involviert. Und das wollen wir auch so, also das wird auch großgeschrieben bei uns, weil es ja auch, also es schafft auch ein angenehmeres Arbeiten, ein interessanteres Arbeiten.
1: Genau, ich habe schon vorhin erwähnt, du bist ja jetzt auch in der Verwaltung mit dabei. War das am Anfang auch schon so oder hast du dich da so langsam irgendwann eingearbeitet und immer mehr übernommen dann auch so ein bisschen?
2: Also das ist tatsächlich jetzt die neueste Erweiterung meiner Zuständigkeiten sozusagen. Das war am Anfang nicht so geplant, aber es war ja auch eine Möglichkeit, die ich einfach nutzen wollte. Das heißt, ich habe unseren früheren Verwalter und Buchhalter, der jetzt einfach regulär in den Ruhestand gegangen ist, den habe ich so langsam abgelöst, wurde auch von ihm eben noch eingelernt und mache parallel noch Fortbildungskurse eben in Buchführung. Und ja, so kam das dann auch dazu. Und alles zusammen ist jetzt eben die Vollzeitstelle, die ich habe.
1: Du hast ja gerade gesagt, dass die AIDS-Hilfe ja ein relativ breites Angebot hat. Also es hat ja nicht nur mit AIDS und HIV zu tun, sondern vertritt ja auch vieles andere auch. Also generell sexuell übertragbare Krankheiten kann man da testen. Es geht aber auch um Unterstützung für ja, Drogenkonsumierende oder ehemalige Drogenkonsumierende. Und eben, wie du auch gesagt hast, ihr seid auch ein Riesenansprechpartner für die queere Szene. Hattest du dann da auch vorher Kontakt in der Hinsicht gehabt mit der AIDS-Hilfe davor? Oder kam das dann mit dem Job, wo du dachtest, ja, das passt doch auch?
2: Also ich hatte vorher eigentlich wenig Berührungspunkte. Das Einzige, was ich sagen kann, was tatsächlich schon vor dem Job da war, aber da war es mir auch nicht so bewusst, dass das eigentlich auch bei der AIDS-Hilfe war. Es gibt für die Lustparty, also eine der großen queeren Partys hier in der Gegend, die wird ehrenamtlich organisiert. Und dieses Team trifft sich eben auch bei der AIDS-Hilfe. Und die Party ist ja auch letztendlich für die AIDS-Hilfe. Also es ist ein Teil der Einnahmen geht an die AIDS-Hilfe als Spende. Und da habe ich schon früher ehrenamtlich mitgeholfen, aber ohne so dieses Bewusstsein, ich bin jetzt an die AIDS-Hilfe angedockt. Also das war schon eher, kam so ein bisschen aus dem Blauen raus.
1: Also das war mehr, weil du halt irgendwie in der Szene unterwegs warst und die halt so ein bisschen an die AIDS-Hilfe gekoppelt ist.
2: Genau.
1: Schön. Genau. Wie sieht, also du hast gerade kurz erwähnt, die Lustparty. Was für eine Angebote gibt es denn sonst so an der AIDS-Hilfe, die jetzt ja vielleicht auch ein bisschen von anderen Leuten organisiert werden, aber die trotzdem an die AIDS-Hilfe gekoppelt sind?
2: Also wir haben verschiedene Gruppen, die sich auch bei uns treffen, also die mehr oder weniger unabhängig sich einfach selbst organisieren, aber unsere Räumlichkeiten nutzen. Angefangen bei Selbsthilfegruppen zum Beispiel für HIV-Positive, das ist noch naheliegend. Aber auch zum Beispiel Tybian, also eine queere Jugendgruppe, Tybisch, eine Bi-Gruppe für Bisexuelle und ich glaube gemischt. Es gibt oder gab zumindest auch eine lesbische Gruppe, die ist glaube ich Lesbit.
1: Okay. Und ja, also du hast ja selber auch schon gesagt, du bist ja oft involviert in Sachen Aufklärung und Präventionsarbeit. Wie sieht das aus? Was macht ihr da so?
2: Also da gibt es auch verschiedene Ebenen. Das eine ist eben in Schulen. Da bieten wir verschiedene Workshops, also thematisch einfach unterschiedlich aufgestellt. Normalerweise für 8. bis 10. Klasse, also je nach Thema. Und das, also die Themen variieren dann von sexueller Vielfalt über HIV und sexuelle Infektionen, aber bis hin zu manchmal einfach Grundlagen in Sexualkunde, weil manchmal fehlen selbst die. Und das ist schon ein sehr wichtiger Teil. Es gibt aber auch Prävention in der Szene sozusagen. Also das heißt, wir gehen an Szeneorte oder auf Szenepartys und bieten direkt vor Ort zum Beispiel das Kondom oder einfach ein Gespräch eben auch zu diesen Themen, also sexuelle Gesundheit oder wie man sich auch vor Infektionen schützen kann. Genau, das ist eben besonders wichtig in der MSM-Szene, also Männer, die Sex mit Männern haben, weil die zumindest hier in Deutschland eben immer noch die ja, größte Gruppe an HIV-Positiven bzw. von HIV-Betroffenen darstellen.
1: Und also in der Schule, hast du ja gesagt, so meistens so zwischen der 8. und 10. Klasse, gibt es da dann auch einen Unterschied, wie ihr dann mit unterschiedlichen Altern dann auch über Themen redet?
2: Also ich würde sagen, man muss sich schon anpassen. Wir haben jetzt nicht für jede Klassenstufe einen eigenen Plan, aber sind eben durchaus in der Lage, uns anzupassen an die Klasse, die wir ja einfach individuell vor uns haben.
1: Seid ihr da zum Beispiel dann auch in Kontakt mit den Schulen oder mit den Lehrern oder so? Also ich weiß, es ist ja manchmal so ein bisschen ein sensitive topic. Da passiert es dann auch relativ schnell, dass Eltern dann mal auch mal sagen so, hey, Moment, stopp, das ist jetzt zu viel oder sonst wie was. Aber seid ihr dann in Vorbereitung da mit denen in Kontakt, um halt zu schauen, so okay, inwiefern sollt ihr ausholen und was ist dann eure Aufgabe an dem Tag?
2: Also in vielen Fällen wird schon vorher abgesprochen mit den Schulen, die uns buchen, was wir bieten oder was Inhalt des Workshops ist. Oft kommt auch von den Schulen einfach ein Wunsch, also was thematisch Schwerpunkt sein soll. Und manchmal haben wir tatsächlich auch den Fall, dass ja dann Eltern davon mitbekommen und manche sind begeistert, manche sind weniger begeistert. Also auch das hatten wir schon, eben negative Reaktionen, warum das überhaupt gemacht wird oder was da gemacht wird. Und ja, also da schreibt meine Kollegin dann eben auch gerne natürlich einen Brief und erklärt, was unser Ansatz ist, was auch unsere Haltung ist. Also da haben wir auch eine klare Haltung und dementsprechend, wie wir die Workshops gestalten.
1: Geht ihr dann auch aktiv solchen Aktionen nach? Also macht ihr auch aktiv Werbung? Also jetzt sagen wir mal erstmal an die Organisatoren von Schulen, dass ihr ihnen sagt so, hey, wir bieten das an, aber ihr müsst uns halt erstmal buchen.
2: Im Prinzip ja. Also wir machen jetzt nicht sehr aggressiv oder aktiv Werbung, aber im Endeffekt, also klar, wir stellen es ja auch auf der Homepage vor. Wir haben auch immer wieder mal Briefe verschickt zum Beispiel oder man lernt sich dann bei Vernetzungstreffen kennen. Aber letztendlich müssen uns die Schulen buchen. Also wir wollen uns nicht selbst einladen, sondern die Schulen entscheiden, ob und in welchem Rahmen und für welche Art von Workshops sie uns buchen möchten.
1: Das heißt, ihr seid hier, ihr seid vieles bereit und wenn der Wille da ist, dann können sie gern zu euch kommen.
2: Genau.
1: Sehr spannend. Als nächste Frage war dann so, wie finanziert ihr das denn eigentlich? Also das hast du ja so ein bisschen schon leicht angesprochen, aber ich meine, ihr habt ja bestimmt auch relativ viele Einnahmequellen.
2: Ja, also die Finanzierung ist tatsächlich auch relativ bunt aufgestellt. Man muss auch dazu sagen, also jede AIDS-Hilfe ist ein bisschen anders. Es ist ja, erstmal sind es alles regionale Vereine sozusagen. Und natürlich sind wir dann überregional vernetzt. Und dann gibt es noch die Deutsche AIDS-Hilfe als Gesamtdachverband. Aber im Prinzip ist jede AIDS-Hilfe an sich erstmal ein regionaler Verein und jede ein bisschen anders.
1: Und, bekommt ihr dann aber auch Unterstützung, also von AIDS-Hilfe Deutschland so ein bisschen zugeschickt oder eher nicht?
2: Also teilweise schon. Das ist eben die eine Sache, genau, um ein bisschen auszuholen. Also in Tübingen speziell ist eben der größere Teil ambulant betreutes Wohnen, also eben diese Betreuungsleistung sozusagen. Und da sind wir auch tatsächlich ja, Leistungserbringer für den Kreis. Das heißt, im Endeffekt das Sozialamt bezahlt uns, dass wir eben die Menschen, die wir betreuen, dass wir diese Arbeit leisten. Das ist die eine Seite und das ist bei uns in Tübingen eben ein relativ großer Anteil und das ist auch so ein bisschen separat von der sonstigen AIDS-Hilfearbeit. Dann solche Sachen wie eben die Szeneprävention, die Testberatung und eben auch die Schulprävention, das sind dann wiederum Dinge, die werden auch gemischt mitfinanziert oder bezuschusst, teilweise von Mitteln der Stadt und des Kreises, auch der anderen Kreise, für die wir zuständig sind, also Reutlingen und Zollernalbkreis und eben auch vom Land und teilweise dann aber eher einzelne Projekte eben auch von der Deutschen AIDS-Hilfe.
1: Wie lange gibt es denn die AIDS-Hilfe, den Verein in Tübingen bzw. Tübingen-Reutlingen schon?
2: Seit 1986.
1: Oh, das ist schon eine Weile.
2: Genau.
1: Schon eigentlich fast am Anfang dabei gewesen. Wie sieht es denn bei so einer Aufklärungsaktion denn aus? Also, oder einer Präventionsgespräch? Oder wie würde man das nennen an so einer Schule?
2: Ja, also wir versuchen diese Workshops eben zum einen im Klassenverband zu machen. Genau. Und wir nennen es auch eher Workshop, weil wir wollen es auch interaktiv machen. Also es soll kein Frontalunterricht sein. Und genau, also im Klassenverband macht am meisten Sinn, weil die SchülerInnen sind dann ja schon in ihrer sozialen Gruppe und fühlen sich da auch wohler, als wenn man jetzt irgendwie bunt zusammenmischt. Und auch von der Größe her, also optimal wären wahrscheinlich so 15 bis 20 Personen. Klar, wenn es jetzt eine ganze Klasse ist, sind es meistens mehr.
1: Könnt ihr die dann auch so aufteilen? Oder ist das dann wieder so eine Sache von, mit wie vielen Leuten ihr dann da hingehen müsst?
2: Also das machen wir auch regelmäßig. Es kommt ein bisschen aufs Thema drauf an. Aber gerade wenn es jetzt um Sexualkunde allgemein geht und dann eben auch Fragen, die einfach klar unterschiedlich sind für eher Jungen oder eher Mädchen, dann können wir das auch machen. Und wir gehen eigentlich grundsätzlich zu zweit in diese Workshops, eben unter anderem aus dem Grund, also dass man dann auch mal so eine Klasse trennen kann, wenn es Sinn macht oder auch generell einfach besser aufgestellt ist.
1: Wie ist das dann, wenn jetzt zum Beispiel Schüler oder SchülerInnen eine Frage haben, die sie jetzt nicht direkt stellen wollen? Und also ich weiß nicht, könnt ihr das denen manchmal ansehen? Oder habt ihr da so eine, also ich habe jetzt nur mal so gerade die Idee im Kopf, so habt ihr dann auch mal eine Möglichkeit, dass man einfach seine Frage irgendwie anonym aufschreiben kann und dann geht ihr die mal durch?
2: Also das wäre auf jeden Fall auch eine Möglichkeit, genau. Wir versuchen schon von Anfang an klarzustellen, dass wir einen geschützten Raum haben, dass wir über alles reden können und wollen und dass eben dementsprechend auch, also von unserer Seite ja sowieso, aber auch eben mit der Bitte an die Klasse, Verschwiegenheit einfach herrscht über das, was besprochen wird. Und wir machen das Ganze ja auch ohne anwesende LehrerInnen. Also das heißt, wir sind wirklich als Externe, die SchülerInnen praktisch vielleicht nie wiedersehen. Da fällt es manchmal leichter. Aber wir merken halt auch regelmäßig, es gibt ja immer so ein paar, die haben entweder keinen Bock drauf oder sind vielleicht in der Entwicklung noch nicht so weit und können über ein Thema nur kichern, statt sinnvolle Fragen zu stellen. Das ist dann ja auch in Ordnung. Und wenn wir tatsächlich merken, da ist aber Bedarf, da sind Fragen, die sich nicht getraut werden, dann ist auch sowas möglich. Also dass wir das über Karteikarten machen oder in kleinen Gruppen dann aufteilen, in denen sich die jeweiligen SchülerInnen dann vielleicht wohler fühlen. Also da gibt es verschiedene Möglichkeiten.
1: Du hast jetzt gerade eben schon mal was von negativem Feedback von Eltern erzählt. Gibt es denn auch sowas wie positives Feedback und Eltern, die danach dann selber auch irgendwie Interesse gezeigt haben?
2: Also gibt es mit Sicherheit auch. Ich bekomme es jetzt ehrlich gesagt von Eltern seltener mit. Die ganze Schulaufklärung wird auch von meiner Kollegin Gitta Rosenkranz koordiniert. Das heißt, die bekommt erstmal alles ab und mit, was so zurückkommt an Feedback. Aber uns wird tatsächlich regelmäßig eben gesagt, dass es toll ist, dass wir das machen. Auch, dass es nötig ist, dass wir das machen. Also das merken wir auch selber manchmal, was für Wissenslücken da sind, die eigentlich laut Lehrplan nicht da sein sollten. Das ist ja eigentlich das Traurige, dass das eigentlich im Lehrplan steht, Sexualaufklärung. Aber entweder es kommt zur falschen Zeit oder es wird manchmal auch unter den Tisch gekehrt, wenn irgendwie die Biolehrerin zum Beispiel 3 Wochen krank ist, dann ist das wahrscheinlich das Thema, was dann übersprungen wird.
1: Oder in meinem Fall die Biolehrerin, die gerade frisch aus dem Ref kommt und der das so peinlich war, darüber zu reden. Und dann haben wir Gruppenprojekte gemacht. Aber
2: genau. Also das ist tatsächlich auch mit der Grund, warum wir sagen, wir möchten die Klasse ohne Lehrerin dabei haben. Wir möchten das einfach als Externe machen können. Und es ist wirklich eine andere Dynamik. Weil welche Schülerin oder welcher Schüler würde sich gerne irgendwie der Klassenlehrerin anvertrauen oder wissen, dass die daneben sitzt und alles mithört. Also deswegen, das macht keinen Sinn.
1: Genau, und es gab jetzt eben diese Aufklärungsaktion in Richtung Schulebene, aber das geht natürlich auch viel weiter. Habt ihr sonst noch irgendwelche Bereiche, in denen ihr loszieht und dann mal so ein bisschen erzählt, was Sache ist?
2: Also ein wichtiger anderer Teil ist eben auch zum Beispiel in Berufsschulen, insbesondere Pflegeschulen. Da haben wir auch mehrere, die schon seit langer Zeit mit uns kooperieren und in deren Ausbildung wir eben auch inzwischen fest integriert sind. Und das ist auch extrem wichtig, weil gerade Altenpflege zum Beispiel wird immer relevanter, weil immer mehr HIV-positive Menschen alt werden und schlicht ins Altenheim müssen oder ins Pflegeheim müssen. Und da dürfen dann natürlich nicht Berührungsängste oder Stigmen oder Vorurteile sein, sondern die können ganz normal gepflegt und behandelt werden wie alle anderen. Das wissen aber noch nicht unbedingt alle oder können noch nicht alle so akzeptieren.
1: Wie ist das dann bei euch in dem betreuten Wohnen? Also da sind ja dann auch welche, also manche mit HIV infiziert und manche halt nicht. Da habt ihr aber dann auch eben Leute, die betreuen und die das Ganze eigentlich wissen dann.
2: Also bei uns, die Arbeit, die wir leisten, ist eigentlich assistieren im eigenen Wohnraum. Mhm. Das heißt, das sind in der Regel keine Pflegefälle.
1: Okay.
2: Wenn das dazu kommen würde, also das war auch schon ab und zu der Fall, dann müssen wir eigentlich abgeben an wirkliche Pflegedienste. Also das ist nicht unsere Kompetenz und auch nicht Sinn der Arbeit, die wir machen, sondern eigentlich sind wir Assistenzdienstleister. Also das heißt, wir versuchen eigentlich, die Leute zu unterstützen, wenn sie Unterstützung brauchen, aber eigentlich zu schauen und dafür zu sorgen, dass die selbst in der Lage sind, sich, also um das meiste zumindest, oder was eben noch geht, sich darum selbst zu kümmern.
1: Also mehr so ein unter die Arme greifen, wenn nötig.
2: Genau.
1: Ah, voll cool. Hast du irgendwelche persönlichen Erfolge schon miterlebt oder miterleben dürfen?
2: Ich muss jetzt überlegen, wie das gemeint ist, aber also was ich persönlich immer wieder einen schönen kleinen Erfolg finde, ist in der Testberatung, weil wir da ja auch, also da ist bei uns wirklich der Schwerpunkt auf der Beratung. Das heißt, wir reden erstmal darüber, was für ein Risiko gab es überhaupt, warum kommt eine Person zu uns und will sich testen lassen. Und da ist eben ganz oft so, dass die Angst vor dem Risiko, die Vorstellung vom Risiko viel größer ist als die Realität. Und ganz oft geht es auch schon in Richtung Angstspiralen oder Depressionen oder Phobie. Und so Leute dann auffangen zu können und denen dann in der Beratung klar machen zu können, es ist wirklich nicht so schlimm, wie die sich das vorstellen und dass man vielleicht gar kein Risiko hatte und dann eben mit einem Test noch zu bestätigen, ja, es ist wirklich alles in Ordnung. Das gibt immer wieder so schöne Momente der Erleichterung und insbesondere, wenn die Leute das dann auch wirklich annehmen können. Also das fällt ja auch oft schwer oder manchen zumindest eben, dass man sich dann trotzdem noch in diesen Gedankenspiralen einfach festhängt. Aber wenn Leute die Beratung wirklich aufnehmen und annehmen und dann erleichtert und beruhigt nach Hause gehen und eben noch ein bisschen was zu HIV gelernt haben und wie es aktuell darum steht, das ist immer so ein kleiner Erfolg.
0: Es lief der erste Teil des Radiopodcasts Heute ist es vergessen, die AIDS-Hilfe Tübingen-Reutlingen von Sonja Sieburg. Der nächste Song heißt Underdog von Alicia Keys.

0: Underdog von Alicia Keys. Ein starkes Lied, das einem Mut macht in schlechten Zeiten. Der Song betont nicht nur die Wichtigkeit von Resilienz, sondern auch ganz besonders, dass der Glaube an einen selbst niemals aufgegeben werden darf. Selbst dann, wenn die Welt voller Herausforderungen ist. Deshalb passt die Botschaft auch ganz wunderbar zur Arbeit der AIDS-Hilfe Tübingen-Reutlingen. Sie unterstützt Menschen, die mit HIV/AIDS leben oder in anderer Weise davon betroffen sind. Die Arbeit ist dort aber vielseitiger, als man denken könnte. Unser heutiger Studiogast ist Roland Fritsch. Als Sozialarbeiter bei der AIDS-Hilfe Tübingen-Reutlingen erklärt er nun, wie sie mit ihrer Aufklärungsarbeit helfen, dass die gesellschaftlichen Vorurteile gegenüber AIDS abgebaut werden können.
1: Wie macht ihr das jetzt zum Beispiel mit Studenten? Habt ihr da auch irgendwie irgendwelche Aufklärungsaktionen? Zum Beispiel, also mit Mustafa habe ich in der letzten Folge gesprochen. Und er meinte eben, sie machen einen Weihnachtsstand beim Stuttgarter Weihnachtsmarkt. Wie sieht das bei euch aus? Habt ihr da auch irgendwelche Stände oder sonstige Sachen, die ihr so anbietet, wie ihr halt an Leute rankommen könnt?
2: Also wir brauchen tatsächlich einfach Ehrenamtliche. Das ist, ja, darauf sind wir einfach angewiesen. Das stimmt. Und ja, das versuchen wir natürlich auch zu bewerben. Wir machen ja auch immer wieder Infostände in der Stadt. Wir waren teilweise auch schon bei Uni-Aktionen dabei, also zum Beispiel auch die, mir fällt gerade nicht ein, wie sie hieß, aber von der Fachschaft organisiert im Prinzip so eine Art gegen die Universitatis. Und da waren wir auch schon öfter dabei und haben da eben versucht, uns vorzustellen und eben auch zu bewerben, dass man sich bei uns ehrenamtlich engagieren kann. Und ganz aktuell haben wir ein Treffen vor, also ein offenes Treffen, da können alle dazukommen, die interessiert sind, gerade für Ehrenamtliche und die, die es werden wollen.
1: Okay, habt ihr dann diese Treffen dann auch regelmäßiger, also so einmal im Monat oder so? Oder ja.
2: Genau, also in der Art machen wir es eher seltener, vielleicht alle 3 Monate oder 2-mal im Jahr ungefähr. Genau, ansonsten koordinieren wir eigentlich, also die sich schon bei uns engagieren, koordinieren wir zum Beispiel über eine WhatsApp-Gruppe oder E-Mails. Es ist ja auch nicht unbedingt ständig was los, also es gibt nicht ständig was zu tun, aber immer wieder mal, auch immer wieder verschiedene Aktionen und genau, generell. Also klar, man braucht immer Leute.
1: Jetzt nur mal so ein bisschen Reference-Punkt. Wir sind gerade Mitte November. Das heißt, vor uns steht der Welt-AIDS-Tag, nämlich am 1. Dezember. Wie sieht eure Planung da aus? Was habt ihr vor?
2: Also wie jedes Jahr eigentlich eine ganze Menge. Und das ist jetzt wahrscheinlich so die heißeste Phase des Jahres für uns, eben wegen der Bedeutung dieses einen Tages am 1. Dezember. Also ich habe eine ganze Liste, ich weiß es selber gar nicht alles auswendig.
1: Gerne, also.
2: Muss mal kurz schauen. Also zum Beispiel, was auf jeden Fall jedes Jahr dazugehört, schon seit langer Zeit Tradition ist, ist die Benefizgala im Landestheater Tübingen. Einfach eine Varieté-Show sozusagen. Also jedes Jahr andere und ganz verschiedene Auftritte, also von Gesang über Akrobatik, Pole Dance. Wir hatten letztes Jahr eine Drag-Show dabei. Dieses Jahr tritt noch ein Chor auf mit fast 50 Leuten. Also es ist jedes Jahr anders, ganz bunt und jedes Jahr sehenswert.
1: Beeindruckend.
2: Und in Reutlingen gibt der Gospelchor ein Benefizkonzert in der Marienkirche. Ansonsten Infostände haben wir natürlich auch am Welt-AIDS-Tag und auch am Samstag danach, also weil wir uns auch da ein bisschen aufteilen müssen. Also das heißt, wir sind am 1. Dezember in Reutlingen. Und am 2. Dezember dann in Tübingen in der Innenstadt, machen da eben auch auf unsere Arbeit aufmerksam, auf das Thema aufmerksam. Und wir sammeln natürlich auch Spenden an diesen Ständen oder auch durch die Benefizkonzerte und die Gala kommen sehr viele Spendengelder zusammen, weil das ist noch so das letzte Bein, auf das wir uns stützen finanziell, weil die ganzen Zuschüsse und Landesmittel und auch die Gelder für die Betreuung sind schön und gut, aber wir brauchen immer noch eine ganze Menge, die wir einfach auch zugunsten unserer KlientInnen oder dann zum Beispiel für die Schulaufklärung, beziehungsweise also einfach, dass wir für manche Schulen, die sich das nicht selbst leisten können, diese Sachen kostenlos anbieten. Das müssen wir ja auch irgendwie gegenfinanzieren. Und da sind wir tatsächlich noch auf Spenden angewiesen. Also die bilden so das letzte Puzzlestück.
1: Genau. Und spenden kann man natürlich aber auch das ganze Jahr rum über eure Website. Das habt ihr ja eigentlich ganz gut verlinkt. Also wie gesagt, an alle Zuhörer, die gerne irgendwie da unterstützen wollen oder so. Ich werde nicht bezahlt, um dies zu sagen, aber ich finde, das ist tatsächlich eine sehr sinnvolle Sache, da eben diese AIDS-Hilfen einfach eine enorme Unterstützung sind für Menschen, die mit HIV betroffen sind. Aber eben, wie wir es jetzt auch schon gehört haben, nicht nur Menschen, die mit HIV betroffen sind, sondern ihre Arbeit ist inzwischen schon ja sehr übergreifend in ganz viele andere Themenbereiche auch noch. Dementsprechend, wenn ihr das auch für sinnvoll haltet, dann wäre das mal eine Überlegung wert. Ja, sonst können wir einfach noch mal ein bisschen über den Checkpoint reden. Wie sieht das aus? Was läuft da ab? Was ist das an? Also was heißt das Angebot Checkpoint?
2: Checkpoint steht für unser Testberatungsangebot sozusagen. Also sprich, wir beraten eben zu sexueller Gesundheit, also zu STIs, Ansteckungsrisiken, aber auch natürlich, wie man sich schützen kann, wenn man das möchte. Und wir testen eben auch. Also wenn dann nach der Beratung rauskommt, ja, man hatte da jetzt das eine oder andere Risiko oder man möchte sich einfach trotzdem routinemäßig einfach durchchecken lassen auf bestimmte Sachen, dann können wir das eben anbieten. Also das ist Checkpoint bei uns. Und das findet auf unterschiedliche Arten statt. Entweder einmal monatlich als großer Testabend mit Labortests. Also da können wir dann HIV, Syphilis, Hepatitis B und C und dann noch einen Test auf Chlamydien und Gonokokken anbieten. Das sind so, also ich sag mal, typische oder geläufige sexuelle Infektionen, wobei die meisten davon tatsächlich relativ selten sind in Deutschland zum Glück. Aber wer sich darauf testen lassen möchte, wie gesagt, entweder nach einem Risiko oder auch einfach routinemäßig, der kann das bei uns eben anonym tun und auch sehr kostengünstig. Also die einzelnen Tests kosten unterschiedlich viel, von 0 Euro für den HIV-Labortest bis 15 Euro für HIV- und Hepatitis C-Schnelltests. Und alle anderen liegen dazwischen. Das sind mehr oder weniger unsere Selbstkostenpreise. Das heißt, da verdienen wir nichts dran.
1: Das ist ein reines Angebot.
2: Genau, das soll möglichst niedrigschwellig sein und anonym eben, damit das möglichst viele wahrnehmen. Genau, also neben dem monatlichen Testabend gibt es eben auch noch jeden Montagnachmittag die Möglichkeit, ja, sich eben auch beraten zu lassen zum einen und zum anderen eben am Montag aber dann nur Schnelltests durchzuführen. Also da genau können wir eben nicht einen Arzt anwesend haben, sondern müssen dann selbst eben die Schnelltests durchführen. Dafür sind wir auch geschult. Aber da ist das Angebot dann halt dementsprechend etwas reduziert.
1: Ja, also wie gesagt, also ein Arzt muss das ja sonst auch, also der muss ja auch erstmal finanziert werden, beziehungsweise wenn, dann halt engagiert er sich auch freiwillig. Und das, also muss man ja auch alles erstmal irgendwie tragen können finanziell. Mhm. Tatsächlich wollte ich dich mal fragen, wie es denn aussieht in jetzt eurer Beratung in euren ja, Gruppen aus der Szene. Wie oft kommt das Thema HIV vor? Wie oft sprecht ihr darüber? Wie geht ihr da zum Beispiel mit Gesprächen über PrEP und sonstigem um? Ist das ein oft angesprochenes Thema oder ist das inzwischen so bekannt in der Szene, dass man da auch nicht mehr so viel drüber redet?
2: Also wir haben tatsächlich eher zunehmend PrEP-Beratungen, auch als Teil der Testberatung. Also auch damit kann man kommen. Man muss sich auch nicht testen lassen, sondern man kann auch einfach nur, wenn man Fragen hat, zu uns kommen. Und PrEP wird, glaube ich, schon immer wichtiger, auch immer bekannter. Mehr und mehr Leute möchten das nutzen. Ich weiß nicht, ob du schon PrEP besprochen hast in anderen Folgen?
1: Ja, schon so ein bisschen, aber ich höre mir auch gerne nochmal das an, was du zu sagen hast.
2: Also einfach nur für die Zuhörer und Zuhörerinnen sozusagen, die vielleicht noch nicht wissen, was PrEP ist. Genau, dabei geht es darum, mit Medikamenten zu verhindern, dass man sich mit HIV ansteckt. Und da gibt es seit ein paar Jahren eigentlich auch in Deutschland gute Möglichkeiten, die für Risikogruppen eben auch von den Krankenkassen, also den gesetzlichen zumindest, übernommen werden. Und genau, da können wir gerne auch detaillierter dazu beraten. Es ist auf jeden Fall eine gute weitere Möglichkeit, sich speziell vor HIV zu schützen. Und das ist eben auch nochmal ein wichtiger Punkt. Es ist ein medikamentöser Schutz und hilft wirklich nur gegen HIV. Das heißt, auf alles andere sollte man immer noch achten und sollte man sich dann auch regelmäßig testen lassen. Also auch das ist dann immer wieder Gesprächsthema bei uns eben dann in der Testberatung. Genau, also zumindest man sollte eben Bescheid wissen. Also ja, das ist eigentlich auch unser Ansatz. Wir wollen informieren, damit die Menschen dann selbst eine informierte Entscheidung treffen können. Und das gilt natürlich auch für Risiken.

0: ist und sich hinterher denkt, wie konnte das nur passieren? Und jetzt hatte ich aber keins dabei. Auch das Testen danach ist sozusagen ja, Schutz der eigenen Gesundheit. Weil alles, was wir testen, wenn man was findet, kann man auch behandeln. Das ist auch nochmal ein ganz wichtiger Punkt.
1: Hattet ihr auch schon mal Paare, die gemeinsam zu euch für eine Beratung kommen?
0: Ja, also sogar regelmäßig. Bei uns kommen auch tatsächlich hauptsächlich Hetero-Menschen oder auch manchmal auch, wie gesagt, Paare. Trotzdem ist der Teil der queeren Community überproportional. Also es kommen schon auch viele MSM zum Beispiel oder auch Transpersonen und also alle möglichen Personen. Aber wir haben eben auch in Tübingen noch einen sehr großen Anteil, ja, wirklich heterosexuelle Menschen. Und da ist wirklich ganz oft so der Punkt, warum die Leute kommen, dass sie in einer neuen Beziehung sind zum Beispiel, dass sie ja jemand Neues kennengelernt haben und jetzt sicher gehen möchten, dass sie praktisch nichts mitbringen in die Beziehung. Also das ist einer der häufigsten Gründe, warum Leute kommen.
1: Naja, aber Hauptsache, das Gespräch besteht und also man redet drüber und man testet sich und so. Deswegen ist ja eigentlich auch nichts falsch damit.
0: Absolut. Also wir finden es auch sehr gut, dass das Ganze mehr und mehr normalisiert wird.
1: Genau, also wie gesagt, in der queeren Community ist es ja eigentlich normal. Sie habt ja auch gesagt, eure Engagierten oder Beteiligten sind oft auch aus der Szene. Aber umso wichtiger ist es doch, dass es sich auch eigentlich nicht nur in der Szene, also dass das Gespräch sich nicht nur in der Szene verbreitet, sondern eigentlich überall. Denn es ist ein Thema, das ja eigentlich alle betrifft.
0: Absolut. Und da kann man auch nur immer wieder betonen, hier in Deutschland sind es tatsächlich eine Mehrzahl an MSM. Aber weltweit betrachtet gibt es einen leichten Überhang an Frauen, die von HIV zum Beispiel betroffen sind. Und andere sexuelle Infektionen können sowieso auch alle Menschen betreffen. Also es hängt da wirklich eher davon ab, einfach welches Sexualverhalten hat man, also wie oft hat man Sex, mit wem hat man Sex, auf welche Art hat man Sex. Das sind eigentlich die Hauptfaktoren.
1: Und also geht ihr dann das einfach mal so durch mit allen? Habt ihr da so ein bisschen so ein standardisiertes Gespräch, also eine standardisierte Gesprächsvorlage, die ihr so ein bisschen durchsprecht? Oder schaut ihr euch so ein bisschen auch die Person an und guckt mal so, okay, über die Themen, also da schneiden wir mal an und das lassen wir vielleicht mal weg, oder?
0: Also es ist immer individuell letztendlich, weil ja bei vielen Leuten, gerade die, die jetzt schon routinemäßig immer wieder kommen, da kann man auch einfach sagen, okay, du hast das schon dreimal gehört, wir brauchen es jetzt nicht nochmal ausführlich machen, du weißt Bescheid und hier sind deine jetzigen Ergebnisse. Aber es kommen auch manchmal Leute, die sind zum ersten Mal da, die sind total nervös, die haben auch ganz viele Fragen und da nehmen wir uns dann auch die Zeit, auf die einzugehen. Also dann ist es halt auch mal ein Gespräch, was eine halbe Stunde dauert, bevor man irgendeinen Test anfängt. Das ist auch völlig okay. Also bei uns ist das, wie gesagt, Beratung der Fokus. Und dann gibt es halt auch alles dazwischen. Also viele haben entweder falsche Vorstellungen oder übertriebene Ängste, die sprechen wir auch gerne an. Bei manchen kommt auch aus so einem Gespräch eigentlich raus, dass da vielleicht doch Risiken waren, aber andere als erwartet. Also wenn dann, ja, zwar beim Sex immer ein Kondom benutzt wird, aber wie ist das eigentlich mit Drogen? Weil ab und zu spritze ich dann doch mit Freunden. Also das ist jetzt nur ein Beispiel, fiktiv, aber das kann so oder so ähnlich definitiv passieren. Oder andere Sachen sind auch schon so passiert dann in der Beratung.
1: Ja, auf jeden Fall alles sehr spannend. Du hast gemeint, dass ihr auch öfter mal welche habt, die einfach regelmäßig da vorbeikommen. Eben, sind das dann inzwischen auch bekannte Gesichter und so? Freut man sich dann immer, um die dann wieder zu sehen?
0: Also ja, im Prinzip schon. Einige erkennt man dann tatsächlich wieder, wobei ich mich selber auch persönlich schwer tue mit Gesichtern manchmal. Also bei denen, die dann wirklich schon zum dritten, vierten Mal kommen und das so in regelmäßigen Abständen von einem halben Jahr oder Jahr, da merkt man es dann schon, hey, der war doch schon mal hier und schön, dass er wieder da ist. Also ja, auch das ist so ein kleines Erfolgserlebnis einfach, dass das Leute wirklich zu ihrer Routine machen und bewusst und informiert eben auch auf ihre sexuelle Gesundheit achten.
1: Genau. Ihr habt ja eben mehrere Angebote, auch mehrere kleinere Gruppen, die sich treffen und so. Habt ihr dann auch sowas wie eine AIDS-Hilfe Tübingen-Reutlingen-Gemeinschaft, also so im großen Rahmen? Oder bleibt das meistens mehr in diesen kleineren Gruppen?
0: Also es bleibt eher in den kleineren Gruppen, würde ich sagen. Theoretisch sind wir ja ein Verein. Also das heißt, es gibt auch die Vereinsmitglieder, auch Vereinsversammlungen. Aber tatsächlich sind die meisten eher Fördermitglieder. Also da gibt es jetzt keine großen Vereinsveranstaltungen oder ja, also solche Treffen. Und die Gruppen, die sich bei uns treffen, die sind tendenziell ja eher unabhängig

0: von uns. Also die treffen sich bei uns, aber ja, also so gesehen, ja, eine wirkliche Community sozusagen gibt es, also eine AIDS-Hilfe-Community in dem Sinne gibt es vielleicht nicht. Aber in den einzelnen ehrenamtlichen Gruppen zum Beispiel, also auch die Lustgruppe beispielsweise, die Lustpartys organisiert, das ist schon so eine kleine, ja, fast Familie, würde ich sagen.
1: Schön. Dann wollte ich noch eine letzte Frage, eine Sache, ja, fragen. Und zwar, ich wohne nämlich relativ nah an der AIDS-Hilfe und ich laufe da oft vorbei und dann sehe ich immer wieder euren Kaffeestand. Magst du mal kurz was dazu erzählen?
0: Also wir haben regelmäßig eben am Mittwochnachmittag unser Café Rote Schleife. Das ist im Prinzip aus einem Selbsthilfeprojekt entstanden und soll eben einfach ein offenes Café der Begegnung sein sozusagen. Das heißt, da backen Leute, die wir betreuen, selber Kuchen und auch Leute, die bei uns angedockt sind, also müssen nicht unbedingt immer Betreute sein, ja, bedienen dann während des Cafés. Und also das ist im Prinzip, ja, selbstgebackenes von uns für alle im Prinzip und alles auf Spendenbasis. Also kann man gerne auch einfach mal so reinschneiden, sich ein Stück Kuchen und einen Kaffee holen, vielleicht mit Leuten ins Gespräch kommen und ja, auch einfach mal reinschnuppern in die AIDS-Hilfe. Also wenn es interessiert, auch fragen, was es so gerade ansteht, was es so gerade an Aufgaben gibt. Natürlich auch, ob man helfen kann. Also das ist egal welches Thema, man kann einfach reinschneiden und losfragen. Also auch dazu ist das Café da.
1: Fand ich auf jeden Fall immer eine sehr, sehr coole Aktion. Habe ich jetzt schon öfter mal gesehen. War auch das eine Mal ganz kurz dann da, aber musste dann auch weiter, weil ich dann noch Uni hatte. Aber auf jeden Fall fand ich richtig, richtig cool und eine sehr effektive Methode, um halt auch mit Leuten irgendwie in Kontakt zu treten. Eben, weil man halt einfach nur spontan gerade vorbeigelaufen ist.
0: Ja, sehr schön. Freut mich.
1: Ja, tatsächlich war es das dann auch schon so ein bisschen von meiner Seite an Fragen. Hast du sonst noch einen letzten Input, den du gerne mal so mitgeben möchtest, oder?
0: Also ich würde zumindest jetzt einfach schamlos die Gelegenheit nutzen, weil wir so kurz vor dem Welt-AIDS-Tag stehen. Da ist natürlich immer besonders wichtig, die Botschaften zu HIV, die noch immer viel zu wenig Leute einfach wissen, dass einfach der aktuelle Stand ist, HIV ist behandelbar. Es ist, wenn man es weiß, wenn man Zugang zu den Medikamenten hat, und das haben wir hier in Deutschland, also die Krankenkassen zahlen das alle, dann kann man das perfekt kontrollieren. Man kann genauso alt werden wie alle anderen. Man kann alle Berufe ausüben. Man kann als Frau auch schwanger werden und Kinder haben, Familie haben, ohne irgendwen zu gefährden. Und ganz wichtig ist, wer in Therapie ist, wer ein paar Monate die Medikamente nimmt, der kommt unter die sogenannte Nachweisgrenze. Das heißt, die Viren im Körper werden so wenige, dass man sie nicht mal mehr nachweisen kann. Und dann sind diese Personen auch nicht mehr ansteckend, selbst wenn sie Sex ohne Kondom haben, selbst wenn sie ein Kind zeugen wollen. Also egal wo und wie, therapierte HIV-Positive sind nicht mehr ansteckend. Das ist ganz wichtig und es gibt einfach keinen Grund, da noch irgendwie Vorurteile oder ein Stigma dagegen zu haben.
1: Oder Angst davor zu haben.
0: Angst oder zu diskriminieren, zu mobben an der Arbeit oder was auch immer.
1: Also beschützen soll man sich ja trotzdem weiterhin noch, weil nicht infiziert ist trotzdem besser als infiziert, aber auch wenn infiziert, ist das Leben immer noch, also geht normal weiter, außer dass man halt Medikamente nehmen muss.
0: Richtig, also es ist Stand heute immer noch eine lebenslange Therapie, also man kann es noch nicht heilen, aber wenn so eine Therapie gut eingestellt ist, heißt es eine Tablette am Tag. Und das ist ehrlich gesagt das Niveau, das tatsächlich auch Leute mit Bluthochdruck haben, das Asthmatiker haben, das andere chronische Erkrankungen haben. Auf dem Niveau bewegt sich auch HIV heutzutage.
1: Das ist richtig Hammer.
0: Absolut.
1: Darüber freuen wir uns. Ja, ganz lieben Dank dir, dass du ins Studio gekommen bist und mit mir ein bisschen nochmal geredet hast und einfach mal so ein bisschen erzählt hast, was ihr denn so als Verein alles hier anbietet in Tübingen. Finde ich auf jeden Fall alles richtig stark, richtig cool, dass ihr hier seid, dass ihr auch vieles, ja, also auch altersgetreu euch immer anpassen könnt, mal wenn es, ob es mit Kindern reden ist oder ob es mit Studenten, jungen Teenagern, Erwachsene, Auszubildende oder eben Ältere, die man jetzt eventuell auch so langsam dann auch wieder betreuen muss. Finde ich richtig cool, dass ihr euch eigentlich in allen Bereichen präsent macht und Unterstützung zeigt. Nochmal riesen Dank, dass du dir die Zeit genommen hast.
0: Sehr gerne. Vielen Dank für die Einladung und das Gespräch.
1: Ja, Gut, in der nächsten Folge haben wir tatsächlich, was für mich das persönliche Highlight ist, einen Gast, den ich tatsächlich sogar in der AIDS-Hilfe in Tübingen besuchen werde. Und zwar haben wir eine HIV-infizierte Person, die sich bereit erklärt hat, mit mir über seine Geschichte zu reden und ja einfach so ein bisschen so sein Leben mit HIV zu schildern. Und ich freue mich da enorm drauf und würde mich dann auch natürlich riesig freuen, wenn wir jetzt eben den ganzen Podcast immer über das Thema gesprochen haben und jetzt dann auch mal tatsächlich mit einem Menschen sprechen, den das auch sein Leben lang begleitet. Also bis dann. Tschüss.
2: Das war der Radio-Podcast Heute ist es vergessen, die AIDS-Hilfe Tübingen-Reutlingen von Sonja Sieburg. Sie sprach mit Roland Fritsch von der Tübinger AIDS-Hilfe. Das nächste Stück hat eine sehr interessante Geschichte, die ihr nach dem Song hören werdet. Hier kommt The Show Must Go On von Queen.

Ihr habt gehört The Show Must Go On aus dem Jahr 1991 von Queen. Ein Song mit einer bewegten Geschichte. Das Lied erzählt von Freddie Mercurys Umgang mit seiner AIDS-Erkrankung, die zu diesem Zeitpunkt schon weit fortgeschritten war. Als kleine Info am Rande, den Song nahm Freddie Mercury kurz vor der Veröffentlichung des Albums Innuendo im Februar 1991 auf. 9 Monate nach der Veröffentlichung starb Freddie Mercury an den Folgen der Autoimmunkrankheit. Trotz seiner körperlichen Schwäche hat er den Song mit einer beeindruckenden Kraft gesungen, um zu zeigen, dass er sich von der Krankheit nicht unterkriegen lässt. Dieser Kampfgeist gilt als legendär. Deshalb finde auch ich, The Show Must Go On ist ein starkes Symbol für Mut, Durchhaltevermögen und Leidenschaft, gerade in den Momenten, in denen alles unsicher scheint. Es ist ein Lied, das einen daran erinnert, nicht aufzugeben und weiterzumachen, egal wie groß die Hindernisse sind. Damit wären wir auch schon wieder am Ende unserer heutigen Sendung Die AIDS-Hilfe Tübingen-Reutlingen. Zu Gast bei Sonja Sieburgs Radiopodcast über AIDS war Roland Fritsch von der AIDS-Hilfe Tübingen-Reutlingen. Heute haben wir viel über die wertvolle Arbeit erfahren, die sie für Menschen mit HIV und AIDS leisten. Sie kümmert sich aber nicht nur um diese Themen, sondern ist auch eine Anlaufstelle für die queere Community aus der Umgebung. Dabei leistet sie noch Aufklärungsarbeit in Schulen. Die engagierte Arbeit der AIDS-Hilfe zeigt uns, wie wir als Gesellschaft mehr Verständnis und Mitgefühl füreinander aufbringen können. Wie wichtig Aufklärung, Unterstützung und das Überwinden von Stigmatisierungen sind, ist uns heute bewusst geworden. Gerade bei Themen, die auch heute noch viel zu oft im Verborgenen bleiben. Bleibt informiert, bleibt empathisch und denkt daran, wir können alle unseren Teil dazu beitragen, dass HIV und AIDS nicht nur medizinisch, sondern auch gesellschaftlich ein Stück mehr enttabuisiert werden. In der nächsten Folge werden wir über das Leben mit der Krankheit AIDS und HIV aus Sicht von einem Betroffenen reden. Deshalb seid gespannt auf die nächste Folge von Heute ist es vergessen von Sonja Sieburg, entstanden im Rahmen ihrer Bachelorarbeit im Fach Medienwissenschaft. Weitere Infos zur AIDS-Hilfe Tübingen-Reutlingen findet ihr unter aidshilfe-tübingen-reutlingen.de. Schaut auch gerne mal auf unserer Homepage vorbei unter mikro-europa.de. Alle Sendungen zum Nachhören findet ihr in unserer Mediathek auf der Homepage der Tübinger UB. An den Reglern saß heute Levi Schuffert, Redaktion Ulrich Hegele. Vom Mikrofon verabschiedet sich Isabel Füssel. Ich wünsche euch eine schöne Zeit. Passt auf euch auf und bis zum nächsten Mal hier bei Radio Mikro Europa auf 96.6.

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2: Hallo und willkommen zum Onda Info 650. In Berlin stehen die Wahlen zum Abgeordnetenhaus vor der Tür. Die Kampagne Berlin zusammen möchte sich mit konkreten Forderungen an die Politik in den Wahlkampf einmischen, damit Berlin eine für alle Menschen lebenswerte Stadt wird. Onda sprach mit Bob vom Bloque Latino Americano darüber, warum er sich der Kampagne angeschlossen hat. Gibran Mena Aguilar nimmt uns mitten in den Norden Mexikos, nach Topolobampo, die Bucht, die alles hat. Hier gibt es nicht nur drei Arten Garnelen, hunderte Fischarten, Delfine, Seelöwen und Zugvögel. Die Bucht ist auch die Lebensgrundlage der indigenen Mayo-Yoreme und mit ihrem Ramsar-Feuchtgebiet ein Herz der globalen Klimaregulierung. Doch das alles ist in Gefahr. Durch den Bau einer durch die deutsche KfW IPEX Bank mitfinanzierten Ammoniakfabrik. Gebran berichtet über den Kampf der Menschen vor Ort, aber auch in Deutschland für die Rettung dieses einzigartigen Ökosystems. Doch bevor es losgeht, noch die Nachrichten von Ponal und ein Update von Markus zur aktuellen Situation in den vom Erdbeben betroffenen Gebieten Kolumbiens. Eine spannende halbe Stunde wünscht Knut im Namen der Ondistas.
3: Uruguay. Der uruguayische Musiker Rubén Rada ist tot. Das Repertoire des vielseitigen Musikers, Komponisten und Begründer des Candombe Beat umfasste alles von Murga, Cumbia und Candombe über Samba und Tango bis hin zu Jazz und Rock. Er nahm Dutzende von Alben auf und komponierte Hunderte von Liedern. El Negro Rada setzte sich für schwarze Menschen auf der ganzen Welt ein, prangerte Rassismus an und forderte Respekt für alle Menschen. Nach einem mehrwöchigen Krankenhausaufenthalt verstarb Rubén Rada in einer Klinik in Montevideo an einer beidseitigen Lungenentzündung. Er wurde 83 Jahre alt. Kolumbien. Präsident de la Esprilleya hat offiziell das Ende aller Gespräche mit bewaffneten Gruppen verkündet. Die Ernennung der RegierungsvertreterInnen sowie die Anerkennung der Delegierten aus der Ex-Guerilla wurden zurückgenommen. Bereits während seines Wahlkampfs hatte de la Esprilleya erklärt, dass er die Gespräche über den vollständigen Frieden nicht fortführen werde. Als Grund nannte er, die Gegenseite habe keinen Willen zum Frieden gezeigt. Mexiko. Die Zapatistische Nationale Befreiungsarmee, EZLN, hat im gesamten Monat August 2026 an verschiedenen Orten in Chiapas ein umfangreiches Kulturprogramm veranstaltet, als Akt des Widerstands gegen den systematischen Angriff auf das künstlerische Schaffen. Der Kulturmonat bildet den Auftakt zur historischen Mobilisierung im Dezember, wo 1111 Zapatistas in der Hauptstadt ihr Lager aufschlagen werden, um den 33. Jahrestag ihres bewaffneten Aufstands zu begehen.
4: Weitere Nachrichten findet ihr bei npla.de/ponal.
1: Mehr als 300 Menschen sind bei dem schweren Erdbeben in Kolumbien am 10. August ums Leben gekommen. Mehr als 150 werden weiterhin vermisst. Rettungskräfte konnten bislang etwas mehr als 150 Menschen lebend aus den Trümmern bergen. Besonders schwer getroffen wurde die westkolumbianische Großstadt Pereira. Dort gibt es inzwischen schwere Vorwürfe gegen die Stadtverwaltung. Wie die Nachrichtenplattform Colombia Informa berichtet, sollen Behörde die Arbeit freiwilliger Rettungskräfte wiederholt behindert haben. Unter anderem seien Bagger zur Trümmerbeseitigung eingesetzt worden, obwohl HelferInnen mit Wärmebildkameras und empfindlicher Tontechnik noch Hinweise auf mögliche Überlebende gefunden hätten. Die Freiwilligen werfen den Behörden zudem mangelnde Koordination und den Sicherheitskräften Einschüchterungsversuche vor. Mehrere HelferInnen seien öffentlich diffamiert und bedroht worden. Bei Ponal findet ihr eine längere, detailreichere Nachricht dazu. Gleichzeitig spielen selbstorganisierte Hilfsstrukturen in Pereira eine wichtige Rolle. Freiwillige Rettungsteams und soziale Organisationen beteiligten sich schon unmittelbar nach dem Beben an der Suche nach verschütteten und richteten Gemeinschaftsküchen ein. Im Olaya Park am Rande des Stadtzentrums fanden tausende Menschen Zuflucht, die durch das Erdbeben obdachlos geworden waren. Damit steht Kolumbien vor der nächsten großen Herausforderung. Tausende haben ihr Zuhause verloren oder können wegen schwerer Schäden nicht sicher dorthin zurückkehren. Für viele wird die Katastrophe deshalb noch lange nicht vorbei sein.
2: Um die Menschen vor Ort zu unterstützen, hat das Café-Kollektiv Aroma Zapatista zusammen mit zivilgesellschaftlichen Initiativen aus dem Cauca eine Spendenkampagne ins Leben gerufen. Diese haben wir euch in den Shownotes zum Info auf unserer Webseite verlinkt. Mehr Informationen zur solidarischen Unterstützung zivilgesellschaftlicher Organisationen im Kauka durch das Café-Kollektiv im Interview mit Martin Mäusezahl, das ihr ebenfalls auf unserer Webseite findet.
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2: Ende September finden Wahlen zum Berliner Abgeordnetenhaus statt. Die Kampagne Berlin zusammen möchte sich dafür einsetzen, dass die Abgeordnetenhauswahl zu einem Wendepunkt in der Politik wird. Ihr Ziel? Berlin soll eine für alle Menschen lebenswerte Stadt werden. Berlin zusammen greift deshalb mit konkreten Forderungen in den Wahlkampf ein und unterstützt Kandidierende demokratischer, linksorientierter Parteien, welche ihre Forderungen unterstützen. Onda sprach mit Bob vom Bloque Latinoamericano darüber, warum er sich der Kampagne angeschlossen hat und welche der Forderungen insbesondere für die migrantische Community von Bedeutung sind. Hallo Bob, schön, dass du Zeit hast, mit uns zu sprechen. Könntest du erst einmal erzählen, wo du ursprünglich herkommst und was dich nach Berlin geführt hat?
5: Ja, ich komme ursprünglich aus Costa Rica und ich bin Jahr 2018 nach Deutschland gekommen. Damals nach Berlin, aber bin ein paar Mal umgezogen wegen Studium. Ich bin 2020 wieder nach Berlin, habe hier mein enges Freundeskreis, meine Arbeit.
2: Du engagierst dich im Bloque Latinoamericano Berlin. Was ist der lateinamerikanische Block?
5: Es hat 2018 also ein Bündnis von verschiedenen lateinamerikanisch-migrantischen Orgas angefangen. Seit damals hat sich eine politische Gruppe entwickelt und jetzt versuchen wir in verschiedenen Bereichen des täglichen Lebens zu agieren. Zu einem Wohnen und Recht auf Stadt, da ist hauptsächlich, wo ich aktiv bin. Zum anderen zum Solidarität und Interaktion mit lateinamerikanischen Gruppen und Aktionen, die dort stattfinden und von hier unterstützt werden könnten. Und jetzt machen wir verschiedene Aktionen auch im Rahmen der Wahl in Berlin.
2: Du erwähnst gerade die Wahl zum Berliner Abgeordnetenhaus. Neben deinem Engagement für die in Berlin lebenden LateinamerikanerInnen hast du dich auch der Kampagne Berlin zusammen angeschlossen. Warum?
5: Ich wollte mich für eine bessere Stadt engagieren, weil ich jeden Tag lebe und sehe, wie prekär das Leben hier wird. Ich finde, politische Teilhabe muss geschaffen werden und Inklusion muss auch damit auch erleichtert werden. Und Berlin zusammen steht für all das, was Inklusion, Partizipation und Teilhabe bedeutet. Und ich finde das den richtigen Ansatz, weil Aktion von unten, von Basisgruppen ist den Weg, den ich zumindest für richtig halte.
2: Welche der von Berlin zusammengestellten Forderungen sind für die in Berlin lebenden MigrantInnen besonders wichtig?
5: Wie gesagt, weil ich im Bereich Wohnen und Recht auf Stadt mich aktiv engagiere, finde ich die Forderung zu einer Umsetzung von einem Volksentscheid zu DWE und Co. enteignen sehr sinnvoll. Und zweitens natürlich die Forderung für eine Berlin für alle, dass jeder Berlinerin, die in der Stadt wohnt, hier angemeldet sein darf, ohne großen Verwaltungsstress. Deswegen Wohnung für alle und eine Registrierung für alle, sodass Teilhabe und Inklusion erleichtert wird, aber auch, dass das Leben einfacher und kostengünstiger wird. Und das wollen wir nicht nur von Berlin zusammen. Eine von Bloque Latinoamericano unterstützende Kampagne heißt Anmeldung für alle.
2: Möchtest du unseren Zuhörenden und der lateinamerikanischen Community noch etwas sagen?
5: Ich finde, manchen Kreisen von der Lokalpolitik sind für migrantische Menschen nicht zugänglich, weil es sehr schnell sprachlich eher ausgrenzend wird. Ich glaube, Berlin zusammen hat diesen Ansatz nicht. Und ich finde deswegen, je mehr Menschen mit migrantischem Hintergrund in die Kampagne eintreten, desto offensichtlicher wird, dass das eine Art Kampagne ist, die Partizipation vereinfacht.
2: Bob, vielen Dank für das Gespräch.
5: Ich bedanke mich, ja, und mache mir weiter.
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0: An einem und demselben Tag kann Joel Ulises Pinson beim Spaziergang durch die Bucht von Huira in Topolobampo auf eine der vier vom Aussterben bedrohten mexikanischen Schildkrötenarten treffen. Einen großen Tümmel beobachten und direkt im Meer weiße, blaue oder gelbfüßige Garnelen fischen.
1: Vor Jahren gab es einen Artikel mit dem Titel Topolobampo, die Bucht, die alles hat. In Topolobampo verlässt du dein Haus, erreichst das Ufer des Meeres, wirfst die Angelschnur aus und schon hast du dein Essen.
2: Joel Ulises Pinson ist Ortsvorsteher in Topolobampo, an der Pazifikküste des mexikanischen Bundesstaates Sinaloa. Er vertritt die Menschen dieses Hafens und 11 weitere Gemeinden. Joel spricht mit Liebe über die Bucht und alles, was sie umgibt.
1: Hier gibt es ein Schutzgebiet für Seelöwen und ein weiteres Naturschutzgebiet, nur 20 Kilometer entfernt. Dort ziehen auch Orcas und andere Wale vorbei. Es finden sich verschiedene Haiarten. Dazu noch ein Vogelschutzgebiet, bekannt als Cerro de Farallón.
0: Die Bucht von Huira ist das Herz eines Lagunensystems von über 22.000 Hektar, zweimal so groß wie der Müritzsee. Vollgeschützte Feuchtgebiete. Es ist ein außergewöhnliches Ökosystem, in dem 109 Fischarten, 4 vom Aussterben bedrohte Schildkröten und 5 Vogelarten sowie 4 geschützte Mangrovenarten ihre Heimat haben. 85% aller Zugvögel Mexikos ziehen durch die Bucht. Dieser Schatz hält sich nicht selbst in einem Vakuum. Wenn das Lagunensystem ein Körper ist, sind die Lloreme Mayo seine HüterInnen, dessen Antikörper.
1: Obwohl Topolobampo formell 1886 gegründet wurde, waren die Mayo-Yoreme-Gemeinden längst an dem Ort ansässig. Und die Bucht war für sie immer ein heiliger Ort. Feuchtgebiete haben die größte Bedeutung, denn sie sind die Kinderstuben der Meereslebewesen.
2: Dort wachsen die Jungtiere der Fische und Garnelen auf. Etwa 4000 Familien leben davon. Als Kleinfischer, mit kleinen Booten, küstennah. International gilt der Ort als Ramsar-Gebiet. Solche Feuchtgebiete sind wie Herzen, die Sauerstoff in die Atmosphäre pumpen und so einen Zusammenbruch des Ökosystems verhindern. Sie regulieren das Klima, binden Kohlenstoff, filtern Wasser und schützen vor Orkanen. Ihre Zerstörung führt hingegen zu Klimakatastrophen wie Überschwemmungen, Stürme, Dürren und Hitzewellen, deren Häufigkeit auch hier in Deutschland in den letzten Jahrzehnten zugenommen hat.
0: Lloreme, der Name des indigenen Volkes, das hier seit Jahrhunderten lebt, bedeutet die Menschen des Ufers, die die Tradition respektieren. Für weiße Menschen haben die Lloreme ein anderes Wort, Llori. Es bedeutet, der, der nicht respektiert.
2: 2013 begann das deutsch-schweizer Unternehmen Proman AG mit dem Bau einer Anlage für wasserfreies Ammoniak in der Bucht. Unterstützt von der deutschen KfW IPEX Bank, einer 100%igen Tochtergesellschaft der bundeseigenen Kreditanstalt für Wiederaufbau. Wasserfreies Ammoniak ist eine gefährliche Chemikalie, die für die Herstellung von chemischen Düngern genutzt wird. Bei einem Leck in der Anlage würde sie sich wie ein wasserdurstiges Raubtier verhalten. Die Chemikalie verdunstet dann und sucht sich feuchte Organe wie Augen, Lungen und Schleimhäute, ebenso wie Gewässer. Auf dem Weg verursacht sie chemische Verbrennungen und den Tod von allem, was sie berührt. Die Anlage soll jährlich Tausende von Tonnen dieser Chemikalie mit Hilfe des Haber-Bosch-Verfahrens produzieren. Erfunden von Fritz Haber, bekannt als der Vater der Chemiewaffen.
0: Ulises und seine MitstreiterInnen gründeten die Bewegung Aquino, auf Deutsch hier nicht, die es geschafft hat, den Fortschritt der Anlage mehr als ein Jahrzehnt lang in Schach zu halten. Doch im Mai 2026 kamen die Raketen, wie die 40 Tonnen Zylinder von der Bevölkerung genannt wurden, aus Deutschland an der Baustelle an. Es handelt sich dabei um gigantische Türme, die Kohlendioxid transportieren werden. Kohlendioxid wird bei der Ammoniakproduktion als Abfallprodukt erzeugt. Auf eine Tonne wasserfreies Ammoniak kommt dabei mehr als eine Tonne Kohlendioxid.
2: Die Videos der Raketen verbreiteten sich schnell auf digitalen Plattformen. Und so fand der langjährige Aktivismus vor Ort plötzlich eine Reichweite, die niemand vorhergesehen hatte. Proteste in deutschen Städten schlossen sich an. Die Bewegung ist gewachsen und hat mehr als 1 Million Unterschriften in einer Change.org-Petition gesammelt, die die Bank sich im Juli 2026 weigerte anzunehmen. Michelle Arzate, digitale Umweltaktivistin mit zehntausenden Followern in sozialen Netzwerken, war entscheidend für diese Verbindung.
3: Als wir erkannten, dass die mexikanischen Institutionen dem Kollektiv und den Gemeinschaften seit mindestens einem Jahrzehnt gegenüber versagt haben, hörte das Narrativ in den sozialen Netzwerken auf, sich auf lokale Behörden zu konzentrieren. Wir begannen, uns direkt an die KfW IPEX Bank zu wenden, damit die Bank erfährt, was sie da eigentlich finanziert. Wir haben das bereits bei Royal Caribbean in Mahahual erlebt. Der soziale Druck auf die Geldgeber kann funktionieren, wenn der Staat untätig bleibt.
0: Am Riff von Mahahual wirkt dem Recht. Öffentlicher Druck und Risikoanalyse zusammen, ähnlich wie in Topolobampo. Das Ergebnis? Royal Caribbean zog sein Megaprojekt zurück. Deshalb rufen AktivistInnen von Aquino die Menschen in Deutschland auf. Briefe schreiben, die KfW in sozialen Medien markieren, der Druck wirkt. Im Juni 2026 reagierte die KfW IPEX Bank überstürzt. Sie veröffentlichte online eine Verteidigung des Projekts. Ihr Argument? Das Projekt diene Mexikos Ernährungssouveränität. Der Bau respektierte die Menschenrechte. Doch FischerInnen, indigene Völker, UN-BerichterstatterInnen und AktivistInnen in Deutschland widersprechen dem klar.
3: Das Unternehmen respektiert weder, dass dies ein Ramsar-Gebiet ist, welches man nicht anrühren sollte, noch die Menschenrechte der Bevölkerung. Die Indigenen, die hier leben, werden gewaltsam behandelt und nicht angehört. Und das seit 10 Jahren.
2: Auch Ernährungssouveränität kann nur ein Scheinargument sein. Denn Schätzungen von Diana Escobedo, einer Forscherin, die die lokale Garnelenpopulation seit 1987 untersucht, gehen davon aus, dass sich der heutzutage noch ökologische Fischfang in kleinem Umfang um mindestens 60% jährlich verringern wird.
3: Man berücksichtigt nicht die Tatsache, dass die Gemeinschaften selbst bereits ernährungssouverän leben. Für wen ist also diese Ernährungssicherheit? Hier geht es um einen Stoff, der die Basis für chemische Düngemittel ist. Und diese Düngemittel hängen eng mit Monokulturen zusammen.
0: Der oberste Gerichtshof der Nation in Mexiko entschied im April 2022, dass der Bau der Anlage mit einem sogenannten Ursprungsmangel entstanden ist. Es fand keine Konsultation der indigenen Bevölkerung statt und man ignorierte den ökologischen Wert der Mangroven, der Iguanas, Schildkröten und andere Geschützearten. Indem man die 28 Hektar Mangrovenwald zerstörte, auf denen die Plattform errichtet werden soll. Die mexikanische Justizbehörde ordnete eine Konsultation der indigenen Bevölkerung an. Doch ihre korrekte Umsetzung wird von internationalen Organisationen wie der UNO stark angezweifelt. Die UNO veröffentlichte Ende 2025 einen von 11 BerichterstatterInnen unterzeichneten Brief, in dem Sorge über ignorierten Menschenrechts- und Umweltverletzungen bei der Fortsetzung des Projekts ausgedruckt wird.
2: Astrid Puente-Riaño, UN-Berichterstatterin für das Recht auf eine saubere und gesunde Umwelt, gehört zu der Gruppe von 11 BerichterstatterInnen, die den Brief an die mexikanische, Schweizer und die deutsche Regierung sowie die KfW-Bank sandten.
4: Das Unternehmen muss die Behörden über die Anwesenheit der indigenen Bevölkerung im Projektgebiet informieren, da dies Einfluss auf die Prozessvorgaben hat. Doch wir haben gesehen, dass das Unternehmen in seinen eigenen Dokumenten die Präsenz der Völker dort negiert.
0: Die Studien des Unternehmens leugneten auch die geschützten Arten. Die Fische täglich sehen Arten, deren Verschwinden das Projekt letztlich verursachen wird. Denn die Anlage selbst ist eine wasserdürstige Bestie. Sie saugt täglich 48.000 Kubikmeter Meerwasser zur Kühlung, so viel wie Bonn an Trinkwasser verbraucht. Ein enormer Schaden für das Ökosystem. 24 Stunden am Tag stoßt sie dann einen toxischen Cocktail zurück aus. Doppelt so salziges Wasser, Chlorrückstände, die laut Dokumenten des Unternehmens selbst karzinogen für die Fauna sind, sowie nitratbelastetes Wasser. Heiß und schwer sinkt dieser Cocktail zum Meeresboden und erstickt dort Algen, Weichtiere und Garnelenlarven. Den Anfang der Nahrungskette, von der nicht nur die gesamte Fauna der Region abhängt, sondern auch Topolobampo und die Yoreme.
4: Für die Bank ist es sehr wichtig zu verstehen, wie sie ihren Verpflichtungen nachkommen kann, nicht zur Verschärfung der Klimakrise und der toxischen Verschmutzung beizutragen. Sie sollten sehen, wie sie stattdessen dazu beitragen können, dass die Investitionen Teil der Lösung sind. Leider gibt es heutzutage eine übermäßige Abhängigkeit von toxischen Substanzen, wie dem wasserfreien Ammoniak für die Nahrungsmittelproduktion, deren schwerwiegende Auswirkungen sich sogar kurzfristig, aber definitiv mittel- und langfristig bereits zeigen.
2: Ordnet die UN-Berichterstatterin ein. Auch wenn mit Ernährungssouveränität argumentiert wird. Für das Unternehmen Proman AG ist die Ansiedlung in Topolobampo vor allem eine Exportstrategie. Sie wollen 80% des Ammoniaks nach Asien und in die USA exportieren und sich dabei die Kosten der Durchfahrt durch den Panama-Kanal sparen. Bei der Bekanntgabe des von Deutschland garantierten Darlehens erklärte Philipp Kielbasser, Mitarbeiter der KfW IPEX Bank, dass die gesamte Erzeugnismenge von dem US-amerikanischen Unternehmen Koch Fertilizer LLC vermarktet werde. Zugleich unterschrieb die mexikanische Regierung einen Vertrag, um dem Unternehmen für die kommenden 15 Jahre Fracking-Gas für 2 Milliarden Dollar zu verkaufen.
0: Bei einem Leck wird die Anlage praktisch zu einer chemischen Bombe. Die eigenen Unternehmensdokumente listen 33 Risikoszenarien auf. 8 davon gelten laut der Studie als unannehmbar, weil sie ein- oder mehrmals eintreten können. Auch nach internationalen Standards müsste das Projekt als unannehmbar eingestuft werden. Der Grund: Die Anlage steht auf seismisch aktivem Boden. Sie liegt in einer Orkanzone und sie befindet sich in einem Gebiet unter Kontrolle organisierter krimineller Gruppen. Das Dokument zeigt, bei einem 5-minütigen Leck stirbt die Bevölkerung im Umkreis von 5 Kilometern augenblicklich zwischen 7.000 und 10.000 Menschen. Noch in 15 Kilometer Entfernung drohen irreversible Schäden, Erblindung und chemische Verätzungen der Lungen.
2: Die toxische Wolke würde sich bis zu 45 Kilometer ausbreiten und die nahe Stadt Los Mochis erreichen, wobei bis zu 400.000 Menschen betroffen wären. Doch die Bedrohungen für das Leben, die dieses Projekt darstellt, sind keine bloßen Zukunftsprognosen. Wer sich dagegen wehrt, sieht sich schon heute mit Drohungen und Gewalt konfrontiert.
0: Als die Maschinen begannen, die Mangroven zu zerstören, versuchte eine Gruppe von Fischern, das Unternehmen daran zu hindern. Ulises Pinzón erinnert sich.
1: Es versammelten sich etwa 30 Kollegen und wollten die Arbeit der Maschinen blockieren, aber nachdem sie etwa 2 Stunden am Ort waren, erschienen bewaffnete Leute im Auftrag der Regierung des Bundesstaates Sinaloa und baten sie, den Ort zu verlassen. Und aus Angst zogen sich die Kollegen zurück.
2: Seitdem haben die Gewalt und die Morddrohungen nicht aufgehört. Ende 2021 erhielt Ulises Besuch von einer weiteren bewaffneten Gruppe.
1: Es waren etwa 5 Pickup-Trucks, aber nur 2 Personen stiegen aus. Bewaffnete Leute näherten sich und sagten mir, dass es ihnen nicht gefallen würde, jemanden aus Topolobampo töten zu müssen, damit die anderen sich beruhigen.
0: Die Menschenrechtsverletzungen, die auch die UN-BerichterstatterInnen dokumentieren, umfassen diese Morddrohung. Zusätzlich die Zwangsvertreibung von Ulises aus seiner Gemeinde, den Versuch des gewaltsamen Verschwindenlassens und Klagen des Unternehmens gegen MenschenrechtsverteidigerInnen. Im Juni, nach den Massenmobilisierungen in Mexiko und Demonstrationen in Deutschland, haben sich die Einschüchterungen fortgesetzt, beklagen die VerteidigerInnen.
2: Der Kampf in Topolobampo und jetzt in Deutschland ist stärker als je zuvor. Die Einschüchterungen haben die MenschenrechtsverteidigerInnen nicht gestoppt. Die Tatsache, dass eine öffentliche, durch deutsche Steuergelder gestützte Bank das Projekt finanziert, verleiht den Menschen in Deutschland eine konkrete Handlungsoption. Sie können von der KfW IPEX Bank fordern, dass sie die Finanzierung eines Projekts zurückzieht, das laut Zeugenaussagen und nationaler wie internationaler Dokumentation kriminelle Merkmale aufweist. Ulises meint dazu.
1: Wir laden die ganze deutsche Gesellschaft ein, hierher zu kommen, Topolobampo zu sehen und zu genießen, aber auch zu sehen, wie das Geld, das durch ihre Regierung und ihre Institutionen verwaltet wird, das Leben der Menschen hier von Grund auf verändern kann.
0: Deutschland hat, laut der UN-Berichterstatterin Astrid Puente, die Chance zu lernen, die Menschenrechte und das Überleben des Planeten zu respektieren. Die VerteidigerInnen des Territoriums laden die deutsche Gesellschaft ein, sie zu unterstützen und zu zeigen, dass ihnen die Feuchtgebiete wichtig sind, das Herz dessen, was von der globalen Klimaregulierung übrig bleibt.
4: Dieser Fall bietet eine wichtige Lehre für die Behörden in Mexiko, genauso wie für Investoren, Unternehmen und Banken in Deutschland. Bei solchen Projekten müssen die Folgen für Klima, Umwelt und Menschenrechte von Anfang an mitgedacht werden. Das Recht auf eine gesunde Umwelt ist international anerkannt. Deshalb braucht es sorgfältige Umweltprüfungen und Genehmigungsverfahren, die auch die Auswirkungen auf Wasser und auf indigene Gemeinschaften berücksichtigen.
2: In der Zwischenzeit fordert Ulises weiterhin das, was seine Bewegung seit 10 Jahren fordert. Hier nicht. Für die Zukunft seiner Kinder, seines Volkes und des Volkes der Yureme. Und damit alle Welt die Möglichkeit hat, diese Lagunen zu besuchen und zu bestaunen. Er fordert eine Bucht von Uwira, die natürlichen Reichtum an diejenigen abgibt, die sie pflegen, besuchen und umgeben.
1: Wir wollen unseren Kindern ein Topolobampo hinterlassen, wo sie frische Luft atmen können, wo sie die Meeresfrüchte genießen können, wo sie weiterhin die Delfine sehen können, wo sie weiterhin an den Stränden sein können, dass sie wissen, dass es kein verschmutzter Ort ist, dass sie wissen, dass es ein sicherer Ort ist und dass sie wissen, dass es ihre Familie war, die dafür gekämpft hat.
5: Das war's für heute. 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Bis zum nächsten Mal verabschiedet sich Knut im Namen der Ondistas.
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8: Hallo und willkommen zum Onda-Info 651. Neben ein paar Nachrichten aus Lateinamerika hört ihr heute Stimmen von Migrantinnen zu dem Wahlergebnis in Sachsen-Anhalt. Außerdem waren wir in Köln. Die Monatszeitschrift ILA aus Bonn wird dieses Jahr 50 Jahre alt und es erscheint bald die 500. Ausgabe. Das Ganze wurde gebührend gefeiert. Hört am besten selbst. Im Süden Argentiniens waren 60 Frauen beim Treffen Territorium, Körper, Gerechtigkeit und Fürsorge. Bündnisse in bedrohlichen Kontexten stärken. Fokus: Selbstbestimmung, Gewalt, Wasser und Land. Ihr hört einen Radiobeitrag von der feministischen Gruppe Las Revueltas. Wie immer wünschen wir euch eine lauschige halbe Stunde. Ecuador.
9: Die mit dem Wetterphänomen El Niño einhergehenden Dürren und Überschwemmungen werden sich künftig erheblich auf die Landwirtschaft auswirken. Das Ministerium für Landwirtschaft, Viehzucht und Fischerei spricht von 3,1 Millionen Hektar landwirtschaftlich genutzter Fläche, die gegenüber Überschwemmungen und Erdrutschen eine mittlere oder hohe Anfälligkeit aufweisen. Von dieser Gesamtfläche werden voraussichtlich bis zu 2 Millionen Hektar Anbaufläche schwere Schäden oder Totalverluste erleiden. Besonders betroffen sind neben Weideland die Anbauflächen für Reis, Bananen, Kakao und Mais. Das Nationale Sekretariat für Risikomanagement hat am 29. August für das gesamte Staatsgebiet die Alarmstufe Rot ausgerufen. Die Regierung rechnet damit, dass das Phänomen Ende dieses Jahres oder Anfang 2027 eine außergewöhnliche Intensität erreichen könnte und hat Maßnahmen zur Stärkung der Präventions- und Reaktionskapazitäten angekündigt. Das Welternährungsprogramm WFP der Vereinten Nationen schätzt, dass die klimatischen Veränderungen für Millionen Menschen in Lateinamerika zu Schwierigkeiten beim Zugang zu Nahrungsmitteln führen könnten.
8: Stadtzentren auf der ganzen Welt sind zugleich Ursache und Opfer der globalen Klima- und Umweltkrise. Dennoch können sie zu Trägern bedeutender Lösungen werden. Vor diesem Hintergrund beteiligen sich zivilgesellschaftliche Organisationen aus den Niederlanden, Belgien, Spanien, Tschechien und Kroatien an einem internationalen Projekt, um das Leben in den großen Ballungsräumen aus der Perspektive des sogenannten Postwachstums neu zu überdenken. Um den Übergang zu klimaresilienten Städten nachhaltig zu konzipieren und zu gestalten, braucht es nicht nur technische Lösungen, sondern vor allem einen radikalen Wandel im Verständnis von Wirtschaft, sozialem Wohlergehen und demokratischer Teilhabe, heißt es in ihren kürzlich veröffentlichten Schlussfolgerungen. Da die Auswirkungen von El Niño aller Voraussicht nach in Lateinamerika zu spüren sein werden, hoffen die VerfasserInnen, mit ihren Empfehlungen Impulse für die Großstädte der Region geben zu können. Panama. Im Zuge der Alphabetisierungskampagne Movete para Panama haben innerhalb von 2 Jahren rund 4000 Menschen lesen und schreiben gelernt, überwiegend Frauen. Viele der Teilnehmenden sind Erwachsene, die seit Jahren den Wunsch hegen, lesen und schreiben zu lernen und nun die Möglichkeit haben, dieses Ziel zu erreichen. Der 8. September ist Welt-Alphabetisierungstag. Er wurde von der UNESCO 1966 ausgerufen, um politische Entscheidungsträgerinnen, Fachleute und die breite Öffentlichkeit an die entscheidende Bedeutung des Lesens und Schreibens zu erinnern. Ziel ist die Schaffung einer gebildeteren, gerechteren, friedlicheren und nachhaltigeren Gesellschaft. In diesem Jahr feiert der Internationale Tag der Alphabetisierung sein 60-jähriges Jubiläum. Unter dem Motto Alphabetisierung für Menschen, den Planeten und Wohlstand. Sachsen-Anhalt hat gewählt. Dass eine rechtsextreme Partei in einem deutschen Bundesland ein solches Ergebnis erzielt, ist für viele ein Schock. Auch wenn die Gründe vielschichtig sind. Die demokratischen Parteien, die offensichtlich versagen, die Gesellschaft, die sich in den letzten Jahren zunehmend polarisiert hat, eine Politik, die statt mit Diplomatie Frieden herzustellen, die Bundeswehr aufrüstet. Sparmaßnahmen, die in allen wichtigen sozialen Bereichen greifen, soziale Ungleichheit, Infrastrukturkrise und vieles mehr. Trotzdem wird dieser Wahlsonntag wohl in Erinnerung bleiben. In Sachsen-Anhalt sinkt seit Jahren die Einwohnerinnenzahl und der Anteil von Menschen mit Migrationsgeschichten ist einer der geringsten in der Bundesrepublik. Trotzdem erlangte eine Partei, die ganz offensichtlich Migrantinnen ausgrenzen und Geflüchtete abschieben will, über 44% der Stimmen bei den Landtagswahlen. Wie fühlt sich das für uns an und was können wir tun? Ihr hört ein paar Stimmen aus unserer Redaktion Matraca und von der migrantischen Gruppe Solisur, die sich in Berlin zu den Rechten von Geflüchteten, aber auch zu Themen wie Extraktivismus und Kolonialismus in Lateinamerika organisiert.
10: Ich habe das Gefühl, dass sich Deutschland zum Schlechteren verändert und sich für mich als Migrantin zunehmend unattraktiver und unsicherer anfühlt, auch aufgrund des wachsenden Einflusses der AfD. Einige meiner migrantischen Freunde, die hier gelebt haben und hochqualifizierte Fachkräfte sind, denken inzwischen darüber nach, in andere Länder zu ziehen.
11: Im Hinblick auf die AfD und ihren Aufstieg habe ich große Sorgen, vor allem angesichts der Geschichte Deutschlands. Als migrantische Person fühlt man sich verunsichert, weil man nicht genau weiß, was passieren könnte. Man kennt nur die Risiken, die damit verbunden sind. Ein weiteres Gefühl ist Wut. Wut darüber, dass diese Partei Werte legitimiert, gegen die viele von uns seit Jahren kämpfen, um eine inklusivere und solidarischere Gesellschaft zu schaffen.
12: Ja, genau. Die Ergebnisse aus Sachsen-Anhalt sind schrecklich. Und es macht mir vor allem Angst, wie das potenziell in die Gesellschaft dann widerspiegeln kann.
13: Insgesamt hinterlässt das Wahlergebnis in Sachsen-Anhalt bei uns als MigrantInnen ein wirklich beängstigendes Gefühl. Denn zu sehen, wie eine Partei mit derart rassistischen, migrationsfeindlichen und faschistischen Positionen so viel Unterstützung erhält, ist sehr erschütternd. Insbesondere für uns, die wir hier leben. Uns als MigrantInnen macht das große Sorgen. Wir wissen außerdem, dass es sich hierbei nicht nur um ein Wahlergebnis handelt, sondern um Diskurse und politische Maßnahmen, die sich direkt auf unser Leben, unsere Familien und unsere FreundInnen auswirken und die Möglichkeit beeinträchtigen, hier in Ruhe zu leben. Dies kann unseren Alltag hier und unsere Sicherheit in Deutschland beeinträchtigen.
8: Wie geht es jetzt für euch weiter?
13: Was die Folgen des Aufstiegs der extremen Rechten in Deutschland betrifft, verkörpert durch die AfD, sind diese sehr konkret und bringen uns als MigrantInnen in eine äußerst prekäre Lage. Vor allem unsere Rechte sind gefährdet. Ebenso wie unsere Teilhabe an der deutschen Gesellschaft. In diesem Sinne wollen wir uns auch nicht damit begnügen, dass das Problem lediglich die AfD als politische Partei ist, sondern es geht um die Ideen, für die sie steht, die bereits in der Gesellschaft verankert sind, die bereits Teil der Gesellschaft sind. Zum Beispiel Rassismus, nationalistische Ideen, einwanderungsfeindliche Politik. Das sind Ideen, die bereits vorhanden sind und Teil der Gesellschaft sind und die wir daher bekämpfen müssen. Selbst wenn die AfD morgen als politische Partei nicht mehr existieren würde, wären diese Ideen weiterhin in der Bevölkerung verankert. Und genau darauf wollten wir den Fokus legen. Und genau darauf konzentrieren sich unsere Visionen und unser Handeln. Denn es ist notwendig, an die Wurzel dieser Ideen zu gehen, um den Aufstieg nicht nur der rechtsextremen Bewegung in Deutschland, sondern im Grunde aller solcher Ideen weltweit aufzuhalten. Für uns als MigrantInnen ist es so wichtig, nicht nur in der Angst zu verharren, sondern dass uns diese dazu antreibt, uns weiter zu organisieren, weiter zu kämpfen und mehr Räume zu schaffen, mehr Menschen zu erreichen, um uns zusammenzusetzen, darüber zu diskutieren, was gerade passiert und das System zu kritisieren. Und vor allem, und das ist meiner Meinung nach das Wichtigste, müssen wir uns gegenseitig unterstützen. Denn aus den Netzwerken der Unterstützung oder aus der Solidarität entstehen Veränderungen. Wir haben zwar nicht auf alles eine Antwort, aber ich habe das Gefühl, dass es gerade jetzt am wichtigsten ist, uns zusammenzuschließen und dafür zu sorgen, dass unsere Ideen weiterleben. Und wir dieses Problem, nämlich diese rassistischen und migrationsfeindlichen Ideen, weiterhin bekämpfen. Und genau das tun wir und versuchen wir zu tun in der Organisation Solisur.
12: In Berlin, ich glaube, man musste nicht auch die Hoffnung verlieren. Es gibt hier eine starke

0: Redaktionsstelle Lateinamerika aus Bonn hat Geburtstag. 50 Jahre, ein halbes Jahrhundert.
1: Ja, herzlichen Glückwunsch, Ila, 50 Jahre.
2: 50 Jahre Ila bei so einem schönen Herbstnachmittag. Das muss gefeiert werden. Und da die Ila jetzt schon viel älter ist als viele ihrer LeserInnen, ist es ja noch viel schöner, dass es euch gibt. Und 50 Jahre, da muss man ja wirklich den Hut ganz tief ziehen. Mal sehen, wer das noch schafft in den nächsten Jahren.
3: Die Ila wird dieses Jahr nicht nur 50 Jahre alt, sondern es erscheint dieses Jahr auch die 500. Ausgabe der Ila.
4: Das ist jeden Monat ein kleines Wunder. Ich denke, keines dieser Projekte würde jetzt 2026 aus der Taufe gehoben werden. Also, dass da sich Energie wenden würde, um so ein Projekt ins Leben zu rufen, kann man sich 2026 kaum vorstellen. Und deswegen ist es umso wichtiger, es am Leben zu erhalten.

0: Also, ich habe die ILA abonniert schon 1979, vielleicht sogar 78, ich weiß es nicht, als es in Nicaragua losging mit der Revolution.
1: Ich habe 1978 irrtümlicherweise an der Pädagogischen Hochschule in Bonn studiert. Den Irrtum habe ich auch schnell wieder korrigiert, aber ich habe auf dem Weg dahin mit dem Fahrrad bin ich immer an dem ILA-Büro vorbeigekommen, was damals ganz in der Nähe war. Und da habe ich dann Kontakt aufgenommen.
2: Ich habe selbst während dem Studium ein Praktikum in der ILA gemacht.
3: Die ILA ist eine von den Brücken, die wir von Bolivien nach Deutschland haben, wo es eine Möglichkeit gibt, ein bisschen über Dinge zu informieren. Nicht nur über die Dinge, die Schlagzeilen machen, sondern auch mal ein bisschen Hintergründe zu liefern. Und das ist ganz wichtig, weil wir in der Welt so verbunden sind, auch über viele Kilometer hinweg.
4: Dafür gibt es die ILA jetzt auch digital. Das Ganze mit einer neuen Website. Im Archiv findet ihr 5000 Artikel, die seit 1976 erschienen sind. Online. Sprich, auch Leute, die nicht die letzten 500 Ausgaben noch unterm Bett oder im Keller archiviert haben, können nachlesen, was in den 1970er Jahren in der ILA stand. In alte Schwerpunktthemen blättern oder mit den Länderschwerpunkten sich auf die nächste Reise vorbereiten.
5: Also ich habe seit Jahren das ILA-Abo und muss nicht immer nur ins Internet. Also ich finde toll, dass Sie so lange es geschafft haben und hoffe auch, dass es Sie diesen Übergang schafft zur digitalen Welt. Da kommen Sie ja nicht drum herum.
6: Weil notwendig ist es, weil Probleme, die es vor 50 Jahren gegeben hat, die gibt es irgendwie immer noch. Klar, es gibt jetzt nicht mehr die Militärdiktaturen in Lateinamerika, aber die Probleme von Landbesitz und sozialer Ungleichheit, da hat sich ja nichts wirklich groß gebessert. Und jetzt dieser ganze Rechtsruck, also Aufklärung ist nach wie vor mehr denn je nötig.
0: Für mich ein wichtiges Forum, schreibe ich gerne für und ja, man hat Erinnerungen hinterher. Auch Reiseberichte, Museumsbesuche in Kolumbien oder in Nicaragua oder in Kuba oder in Costa Rica, wenn man in die Museen reinrennt, darüber auch mal Berichte zu machen.
7: Aber es ist einfach schön, weil ich mit vielen Menschen von der ILA seit 50 Jahren tolle Aktivitäten gemacht habe. Die ILA haben mit uns vom Infobüro Nicaragua die Botschaft von Nicaragua blockiert, als Somoza noch an der Macht war, und die waren immer im richtigen Moment für Aktionen bereit.
8: Und eine unglaubliche Recherche eben an Journalistinnen, Journalisten, Wissenschaftlerinnen.
9: Was ich an der ILA toll fand und finde, ist, dass sie sich immer einen unabhängigen Geist bewahrt haben.
10: Wir lieben die Mischung, wir lieben die Fusion, wir lieben eine vielfältige Gesellschaft, die Begegnung, die Internationalität, und wir werden es auch verteidigen.
11: Außerdem online erscheint die ILA seit neuestem zweisprachig.
12: Nosotras hacemos parte del equipo de traductoras, entonces traducimos artículos del alemán al español, de dar una mirada, digamos, de diversa América Latina con una visión distinta a la que ponen la mayoría de los medios alemanes.
13: Siento que es una labor muy importante la que hace la ILA de transmitir esta información de Latinoamérica a Alemania, pero también en este caso de traducir esos artículos para que la gente

0: necesitaba. Yo me doy cuenta que tanto así no es.
1: Anfang September gab es ein rauschendes Fest im Kölner Allerweltshaus, bei dem natürlich auch, wie ihr hört, die Ila Hausband Flor de Saúco auftrat.
2: Möge es noch viele 50 Jahre Geburtstage mehr feiern.
3: Und ansonsten alles Gute bis zum 100. Da sehen wir uns wieder.

0: cuidados, alianzas y resistencias de las mujeres mapuche en Argentina.
1: Bariloche, eine Stadt in der argentinischen Provinz Río Negro in Patagonien. Bei winterlicher Kälte und Dauerregen kommen hier mehr als 60 Frauen aus verschiedenen Teilen von Puelmapu und Culumapu zusammen. Sie nehmen an dem Treffen Territorium, Körper, Gerechtigkeit und Fürsorge, Bündnisse in bedrohlichen Kontexten stärken, teil. Organisiert wird das Vernetzungstreffen von der Confederación Mapuche de Neuquén, einer der wichtigsten politischen Vertretungen der Mapuche in der Provinz Neuquén, und von SOMO, einer Organisation von Mapuche-Frauen aus der Region Saunco. Enteignung, Vertreibung und Kriminalisierung indigener Gemeinschaften haben in Argentinien eine lange Geschichte. Ende des 19. Jahrhunderts eroberte der argentinische Staat im Zuge der sogenannten Eroberung der Wüste große Teile indigener Territorien in Patagonien. Heute erleben die Mapuche neue Formen von Landraub, Ausgrenzung und Kriminalisierung. Unter der Regierung von Javier Milei hat sich der politische Druck auf indigene Gemeinschaften weiter verschärft. Mapuche-Frauen sind dabei gleich mehrfach von Diskriminierung betroffen, als Frauen, als Indigene und aufgrund ihrer sozialen Stellung. Territorium bedeutet dabei mehr als Land. Für die Mapuche umfasst es den Ort, an dem sie leben, ihre Gemeinschaft und auch den eigenen Körper. In diesem Podcast geht es um die Bedrohung dieser Territorien, um Selbstbestimmung und Gewalt, um Wasser und Land und um die Folgen der Rohstoffausbeutung. In San Martín de los Andes in der Provinz Neuquén sieht sich die Gemeinde Corinca mit einem grausamen Widerspruch konfrontiert. Während die Unternehmen, die das Skigebiet am Cerro Chapelco touristisch nutzen und dabei Millionen Liter Wasser für die Herstellung von Kunstschnee verbrauchen, müssen die Gemeinden oft sogar Wochen ohne Wasser auskommen. Virginia Colipan aus der Coruinca-Gemeinde in der Bergstadt San Martín de los Andes berichtet uns von der Realität, in der sie leben.
2: Mai mai compuche, inche Virginia Colipan Pinien. Mi nombre es Virginia Colipan, pertenezco a la comunidad Coruinca.
3: Mein Name ist Virginia Colipan. Ich gehöre zur Gemeinde Curuinca im Ortsteil Pailamenuco in San Martín de los Andes. Wir leben in einer Hochgebirgsregion mit Naturwald, Flüssen und viel Schnee. In diesem Gebiet leiden wir seit mehr als 30 Jahren unter der Verschmutzung unseres Flusses Arroyo Blanco, da hier in der Nähe ein Winterskigebiet entstanden ist. Unsere Gemeinden existierten bereits vor der Gründung des argentinischen Staates. In diesem Territorium leben 300 Familien. In den letzten Monaten wurden Wasserproben entnommen, die mit Kolibakterien verunreinigt waren. Ein Bakterium, das vor allem Kinder und ältere Menschen gefährdet. Das Wasser gelangt genau in unsere Stadt, San Martín. In all den Jahren litten wir unter gravierender Wasserknappheit. Manchmal gab es 20 Tage in Folge kein Wasser. Das hinterlässt auch einen kulturellen Schaden, denn ohne Wasser können die Familien ihre Gemüsegärten nicht mehr bestellen, bewirtschaften kein Land mehr, ganz zu schweigen von unseren Zeremonien, denn bei all unseren Zeremonien muss Wasser vorhanden sein.
1: Hier kommen zwei Formen von Gewalt zusammen, die strukturelle Diskriminierung durch den Staat und patriarchale Gewalt innerhalb der eigenen Gemeinschaften. Beides ist immer wieder eng miteinander verflochten. Seit langem machen Mapuche-Frauen auch geschlechtsspezifische Gewalt in ihren eigenen Gemeinschaften öffentlich. Derzeit erarbeiten sie gemeinsam einen Leitfaden. Er soll Betroffenen und Gemeinschaften helfen, mit solchen Fällen umzugehen, Gewalt aufzuarbeiten und Heilungsprozesse zu begleiten. Eine von ihnen ist Amankai Manki Quintriqueo. Sie ist Lonco, also Anführerin des Lofs Trinquiqueo, einer Mapuche-Gemeinschaft zwischen Bariloche und dem 80 Kilometer entfernten Villa La Angostura. Ihr Vorgänger wurde aus der Gemeinschaft ausgeschlossen, nachdem mehrere Vorwürfe sexuellen Missbrauchs gegen ihn erhoben worden waren.
4: Marimari Pulamien, Marimari Compuenui, Marimari Soy Amankai Quintriqueo. Soy Lonco de la comunidad Mapuche Los Quintriqueo, comunidad que está ubicada acá entre
5: Villa Langostura y San Carlos de Bariloche.
6: Ich bin Lonco der Mapuche-Gemeinschaft Lofke Triqueo, die sich hier zwischen Villa Langostura und San Carlos de Bariloche befindet. Seit 2020 schaffen wir in der Mapuche-Konföderation von Neuquén Räume, in denen wir Frauen zusammenkommen und darüber sprechen können, was uns bewegt, über unseren Schmerz und über die Gewalt, die wir erlebt haben. Gemeinsam wollen wir das Erlebte aufarbeiten und zugleich unsere eigene Organisation verändern. Wir suchen nach Wegen und entwickeln konkrete Instrumente, damit sich diese Gewalt nicht wiederholt und damit unsere Kinder und Jugendliche sie nicht ebenfalls erfahren. Denn unser politisches Ziel ist das Kümmefelen, das gute Leben in unseren Territorien. Das ist unsere Sehnsucht, unser Wunsch. Doch unter den Bedingungen, in denen wir leben, ist dieses gute Leben oft nur schwer zu erreichen. Vor allem angesichts dessen, was der argentinische Staat uns antut. Unsere Territorien werden nicht anerkannt. Wir leben unter ständiger Bedrohung. Die fehlende Anerkennung unserer Territorien hat viele Folgen. Sie schafft Situationen, in denen neue Gewalt entsteht. Und diese Gewalt richtet sich immer wieder besonders gegen uns, weil wir Frauen
5: sind.
1: In der Provinz Neuquén liegt Vaca Muerta, eines der größten Schieferöl- und Schiefergasvorkommen der Welt. Öl und Gas werden dort vor allem durch Fracking gefördert. Die Förderung wird immer weiter ausgebaut und bedroht dort die Territorien der dort lebenden Mapuche-Gemeinschaften. Unilen Melin Yanku von der Gemeinschaft Nehuen Mapu berichtet, was das für ihr Leben bedeutet.
7: Eins der Probleme, mit denen wir derzeit kämpfen, ist die fehlende rechtliche Anerkennung von 4 Mapuche-Gemeinschaften, die besonders stark von Fracking in Vaca Muerta betroffen sind. Dadurch sind wir der Gewalt der Ölkonzerne besonders ausgesetzt. Diese Unternehmen dringen in unsere Gebiete vor und wollen dort bohren, als hätten wir Mapuche, Männer, Frauen und Kinder keinerlei Rechte. Das beeinträchtigt auch unsere Lebensgrundlagen. Wir können kaum noch Tiere halten, wir haben kein Wasser, keinen Strom und keine grundlegende Versorgung. Und das in einer Region, die reich an Öl und Gas ist. Gleichzeitig zahlen wir hier in der Provinz extrem hohe Preise für Benzin und Gas. Viele Häuser in Neuquén sind bis heute nicht an das Gasnetz angeschlossen. Die Menschen müssen Gasflaschen kaufen und die sind teuer. Es ist sehr teuer, in Vaca Muerta zu leben.
8: Sí, tenemos que comprar las garrafas y es muy caro vivir en la zona de Vaca Muerta.
1: Wie also gehen die Menschen und Gemeinschaften mit einer Entwicklung um, in der rassistische Ausgrenzung, wirtschaftliche Interessen und staatliche Gewalt immer stärker ineinandergreifen? Bei dem Treffen in Bariloche gab es darauf eine gemeinsame Antwort: sich organisieren.
9: Organisation.
10: Creo que la única resistencia que vengo observando es la organización.
3: Der einzige Widerstand, den ich sehe, besteht darin, sich zu organisieren, zusammenzukommen und darüber zu sprechen, dass das, was uns widerfährt, auch eine Form der Enteignung ist. Sie wollen, dass wir das Gebiet verlassen.
7: Und wir leisten Widerstand, indem wir auf regionaler Ebene zusammenarbeiten. Wir sind 14 Gemeinden und diese 14 Gemeinden entwickeln verschiedene Strategien, um uns gegen diese Regierung und dann gegen die Ölkonzerne zu wehren. Denn letztendlich sind es die Chefs der Ölkonzerne, die diese Regierung am Leben erhalten, während für die Gemeinschaft fast nichts davon übrig bleibt. Und für uns Frauen bedeutet dieser Widerstand vor allem unser Territorium zu verteidigen. Denn was dort geschieht, bedroht unsere Lebensgrundlagen, unser Zusammenleben als Mapuche und das gute Leben auf unserem Land. Besonders wir Frauen sind davon betroffen. Und leider setzen wir bei diesem Widerstand immer wieder auch unser Leben aufs Spiel.
5: Ante una situación de avanzada de la derecha en Argentina y que se ve cada día y se profundiza aún más en nuestros territorios, es necesario poder fortalecer esas redes.
6: Angesichts des Rechtsrucks in Argentinien, den wir in unseren Regionen jeden Tag erleben und der sich immer weiter verschärft, müssen wir unsere Netzwerke und Bündnisse ausbauen. Wir Frauen müssen uns gegenseitig unterstützen und wieder an Einfluss gewinnen. Gerade jetzt, wo wir zurückgedrängt und unsere Rechte zunehmend eingeschränkt werden. Gleichzeitig müssen wir neue Wege finden, um Widerstand zu leisten und um wirkliche Veränderungen zu erreichen.
5: Resistiendo y poder generar cambios reales.
1: Die Mapuche-Frauen organisieren sich, kümmern sich umeinander und nehmen sich bewusst Zeit für das Leben in der Gemeinschaft. Auch das verstehen sie als Widerstand gegen eine kapitalistische Logik, in der die wirtschaftlichen Interessen über das gemeinsame Leben gestellt werden. Der Widerstand der Mapuche hat viele Formen. Bei dem Treffen in Bariloche wurde vor allem eines deutlich. Sie wollen sich vernetzen und gemeinsam für ihre Rechte eintreten. Oder, wie es dort immer wieder hieß, zur Angst und zum Schweigen kehren wir nie wieder zurück.
0: Cuidados, alianzas y resistencias de las mujeres mapuche en Argentina.
1: Die Interviews für diesen Podcast entstanden während der Tagung Territorium, Körper, Gerechtigkeit und Fürsorge, Bündnisse in bedrohlichen Kontexten stärken, die im Juli 2026 in Bariloche in der argentinischen Provinz Rio Negro stattfand.
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Hallo zusammen, hier kommt die neueste Ausgabe der Sendung Postpunk und Vermischtes auf dem freien Radio Wüste Welle für die Region Tübingen, Reutlingen-Rottenburg und Umgebung auf 96,6 MHz. Natürlich auch weltweit empfangbar über den Livestream auf www.wueste-welle.de. Mein Name ist Stefan und wie immer und gerade heute ist die Setliste vollkommen willkürlich ausgewählt. Und wie immer wird die aktuelle Sendung jemandem gewidmet, die oder den ich kenne oder auch nicht. Diese Sendung widme ich dem Zuhörer, der sich angesprochen fühlt. Viel Vergnügen. Was spiele ich zuerst? Okay. Die Young Marble Giants aus Cardiff in Wales. Ein guter Freund von mir kommt auch aus Wales. Dann widme ich ihm den Titel Searching for My Right.

The Gang of Four aus Leeds gehörten zu den wichtigsten Vertretern des Post-Punk. Sie wurden vor allem durch ihre politischen Songtexte bekannt. Soeben war das Stück Naturals Not In It zu hören. Geht auch gut ab, wie ich finde. Ah, was kommt jetzt? Ah, Magazine, die Band des Ex-Buzzcocks-Sängers Howard Devoto mit Shot by Both Sides. Habe ich auch noch nie gehört.

So, jetzt gibt es den ersten Doppelpack. Die großen Gegenspieler im Manchester Ende der 70er Jahre. Zuerst spielen die vorhin erwähnten Buzzcocks mit No Reply. Danach kommen meine persönlichen Favoriten Joy Division mit dem Titel She's Lost Control.

Nach diesen geballten mittelenglischen Klängen hören wir Johnny Lydon mit seiner Band Public Image Limited und dem Stück Socialist. Es stammt von der zweiten LP Metalbox, deren Cover eine Filmdose zeigt.

Von der nächsten Band habe ich auch noch nie gehört. Pylon mit dem Stück Feast on My Heart. US-Postpunk vom Feinsten. Welcher geniale Typ sucht denn solche Musik aus? Ah, Eigenlob stinkt einfach.

0: Frauen regieren die Welt. Deswegen hören wir jetzt nochmals das Litz mit dem Aufruf Spend, Spend, Spend. Gerne auch an mich.
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Nach dem Hochmut kommt der Fall. Das nächste Stück heißt Jawbone and the Air Rifle von, na, richtig, The Fall aus Manchester. Und danach Just Stop Swayze von, wieder richtig, The Fall aus Manchester. Wow, die Band nannte sich übrigens nach dem Roman La Chute oder auf Deutsch Der Fall von Albert Camus. Wenn das nichts ist...

Für die Buzzcocks gilt das eben Gesagte nicht. Ich spiele die einfach nochmals und zwar völlig willkürlich. Der Titel heißt...

Braucht jemand ein Taxi? Die Young Marble Giants haben eins bestellt. Hier der Song The Taxi und immer schön Trinkgeld geben, die Fahrer verdienen es.

Und jetzt starten wir noch die Serie der Bands mit eigenartigen Namen. Zuerst hört ihr Polystyrene and the X-Ray Specs mit dem Titel Identity. Auf die Identität bin ich gespannt. Und direkt anschließend, Moment, das muss ich erst lesen. Die Band The Red Crayola with Art and Language und ihrem Song Old Man's Dream. Meinen die etwa mich?

vielen Dank fürs Zuhören. Es hat mich wieder sehr gefreut. Die neue Ausgabe von Postpunk und Vermischtes gibt es dann am Mittwoch, den 14. Oktober um 19 Uhr. Natürlich nur, wenn nichts dazwischen kommt. Wer ein Feedback oder einen Kommentar zur Sendung loslassen will, E-Mail postpunkv@web.de, alles kleingeschrieben, ist geöffnet. Keep on rocking, euer Stefan.

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Hallo und herzlich willkommen zu Dub Sound Kommando hier auf der 96.6 bei der Wüstenwelle, eurem freien Radio. Alle 14 Tage am Mittwochabend von 20 bis 22 Uhr in der Erstausstrahlung und in der Wiederholung in der Nacht von Donnerstag auf Freitag in derselben Woche von 3 bis 5. Dub Sound Kommando, alle zwei Wochen hier bei der Wüstenwelle auf der 96.6 oder weltweit via Livestream über die Webseite wüste-welle.de. Zwei Stunden Dub Sound Kommando liegen vor euch und auch vor mir heute hier im Heimstudio an der Technik und am Mikro. Da ist der Mazilla. Schön, dass ihr dabei seid. Zwei Stunden Bassmusik stehen an. Von klassisch bis futuristisch, von Dub bis Dubstep, von Folktronic bis Tribal. Alles ist möglich. Mal schauen, wo die Reise heute hingeht. Los geht's mit Radical Guru und ihrem Track Dread Commandments. Radical Guru, dahinter verbirgt sich der in Polen geborene Mateusz Miller. Er ist einer der Vertreter der von Roots-Musik geprägten Underground-Szene in Polen. Unter dem Künstlernamen Radical Guru hatte er eine Fusion aus Klängen aus Dub, Reggae und Dubstep entwickelt. Dread Commandments im Original Mix Remastered und im VIP Mix. Im weiteren Verlauf der Sendung gibt's noch Greg Dread featuring Don Letts, Los Pulpitos, Nine Inch Noise, Northern Barrier, The Big Tusk, Tomora, Las Agnes, Soons und Kelman Duran und oder.

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Serious Dropout in the House, zusammen mit Dreadzone und Don Letts auf einer Veröffentlichung. Die Londoner Dub-Legenden Greg Dredd und Don Letts haben sich mit dem Frankfurter Dub-Kollektiv Serious Dropout zusammengetan für eine Sonderveröffentlichung auf Echo Beach. Greg Dredd hat Highlight-Tracks aus dem zeitlosen Katalog des Kollektivs ausgewählt und zu einem Megamix verschmolzen. Don Letts schafft mit seinen Vocal Shouts die Atmosphäre eines Live-Sound-System-Erlebnisses. Sie kombinieren älteres und brandneues Material miteinander. Serious Dropout wurde Mitte der 90er Jahre in Frankfurt gegründet und ist ein Kollektiv aus Produzenten, DJs und Musikern mit verschiedenen Projekten, die Dub-Reggae mit unterschiedlichen Formen elektronischer Musik verbinden. Von Techno House und Left Field Elektronika bis hin zu Reggae und Dancehall, Breakbeat und Drum and Bass. Das war eben der Track The Conqueror von Global Youth und weiter geht's mit King of Dub von Ground Nation im Drumhead Mix.

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Serious Dropout, Don Letts und Greg Dredd zusammen mit dem Frankfurter Kollektiv London trifft Frankfurt. Das war der Track Dub Up The Virus bei Oral Float. Und Greg Dredd ist Autor, Produzent, Schlagzeuger, DJ und Gründungsmitglied der britischen Dubband Dredd Zone, die seit 1993 aktiv ist. In den 80er Jahren war er zusammen mit Mick Jones von The Clash Mitglied von Big Audio Dynamite. Don Letts ist bekannt für seine Arbeit als Grammy-gekrönter Filmemacher, Schöpfer von Musikvideos und seit den späten 70er Jahren auch als Selector. Er trug durch das Auflegen von Dub-Platten im The Roxy, Londons ersten Punk-Club, dazu bei, eine Verbindung zwischen Reggae und Punk herzustellen. Don Letts ist nach wie vor eine prägende Stimme der britischen Subkultur. Auf diesem Album ist er mit Vocal Shouts zu hören. Hier kommt Global Youth mit The Rhythm. Serious Dropout bei Dub Sound Kommando.

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1: Serious Dropout mit Greg Dredd und Don Letts bei Echo Beach Records. Frankfurt trifft London, trifft Hamburg und macht Digital Dub besonderer Form. Das war der Dropout Dub von Jamming Unit und hier geht's weiter mit Fauna und dem Album Tiger Trance. Fauna ist ein schwedisches Kollektiv. Das Debütalbum ist ein hypnotischer Mix aus krautrockender Motorik, psychedelischer Ritualenergie und der Wucht eines nächtlichen Raves. Hier kommt Fauna mit Dunans Torka.

Fauna mit dem Track Blandträden vom Album Tiger Trans. Das schwedische Kollektiv aus neuen MusikerInnen erschafft einen Klangraum, der gleichzeitig archaisch und hypermodern wirkt. Ein Ort, an dem traditionelle Instrumente und elektronische Texturen ineinandergreifen und ein multisensorisches Musikerlebnis formen. Fauna verbindet diese Elemente zu einer Soundreise jenseits kultureller und zeitlicher Grenzen. Die Wurzeln des Projekts liegen in freien Jams des Gitarristen Tommy Eck und Bassisten Ibrahim Chabo, dessen syrischer Hintergrund ebenso in die Musik hineinwirkt wie die französischen, finnischen, polnischen, schwedischen und türkischen Einflüsse der anderen Mitglieder. Vocals in Arabisch, Schwedisch und Französisch verstärken die tranceartige Wirkung der Kompositionen. Das ist gleichermaßen clubtauglich wie spirituell aufgeladen, zum Abtauchen, zum Loslassen. Hier noch ein weiterer Track von Fauna, Blodröder Rubiner.

Das ist der Track Krill Bill von The Big Tusk und ihrem Album Shrimplets Regrets. The Big Tusk ist ein französisch-schweizerisches Musikkollektiv. Kollektive Improvisation wird zu einem Kompositionsprozess in Echtzeit. Struktur und Freiheit bestehen nebeneinander und beflügeln sich gegenseitig. Die Mitglieder sind in den 90er und 0er Jahren in Frankreich und der Schweiz aufgewachsen. Sie wuchsen in einer globalen Kultur auf, die von Einflüssen der afrikanischen Diaspora geprägt war. Jazz, Hip-Hop, Rock, Elektro, Drum and Bass, die alle aus globalen Strömungen stammen. Krill Bill, der Song, ist eine ironische Fabel über einen Krill, der sich weigert, sein Schicksal als Snack zu akzeptieren. Ein Wechsel zwischen Rhythmus und Trance, der die Spannung zwischen Selbstbeherrschung und Freiheit widerspiegelt. The Big Tusk, das Album Shrimplets Regrets. Und hier geht's weiter mit Northern Barrier und dem Album Covered Operations. Breaks und Drum and Bass mit 140 Beats per Minute. Eine Linie durch wechselnde Tempi wird gezogen. Variationen und Veränderungen in der Dynamik werden schrittweise eingeführt, sodass sich die Musik ohne Unterbrechung ihrer allgemeinen Richtung weiterentwickeln kann, dabei fokussiert bleibt und ein klares Gefühl der Kontinuität in ihrem Spektrum vermittelt. Northern Barrier vom Album Covered Operations, der Track Serotonin, Klammer, Feels Good.

Northern Barrier aus Minneapolis, Minnesota vom Album Covert Operations. Das der Track Extractions und einen gibt es noch hinterher vom aktuellen Debütalbum Northern Barrier und BMA Turn the Tide. Und damit geht die erste Stunde von Dub Sound Kommando zu Ende, aber die zweite folgt sogleich.

Das war Arti Soma mit dem Track Chase vom Album Mobilia. Arti Soma stammt aus Ravensburg und schafft Klanglandschaften, die von Farbe, Form und Intuition geprägt sind. Ihre Musik entfaltet sich als Welt, in der jeder Klang seinen eigenen Raum und Zweck hat. Sie bewegt sich frei durch das Spektrum des UK Bass aus einer Left-Field-Perspektive und erkundet dabei Stile, die ihre Wurzeln in Dubstep, Grime, Garage und Breakbeat, Footwork und Juke haben. Zitat Arti Soma: Ein Lehrer sagte mir einmal, wo dein Stift ausrutscht, wo die Linien über die Ränder hinauslaufen, genau dort beginnt deine Seele zu malen. Wenn du wirklich Kunst aus den Tiefen deines Wesens schaffen willst, darfst du nichts ausradieren. Mir wurde klar, dass er nicht nur vom Stift oder der Kunst an sich sprach, sondern vielmehr die Blockaden meinte, die die Gesellschaft in unseren Köpfen erzeugt. Mobilia, das Album, drückt für mich genau das aus. Warum sollte man Klänge nur aus einem Blickwinkel betrachten oder sie so zurechtbiegen, dass sie den Erwartungen entsprechen und dabei den Spaß am Herumspielen verlieren? Wie ein Kind, das frei agiert, ohne Erwartungen und Vorgaben. Oder warum sollte man nur von einer Seite aus malen oder nur mit Papierstift oder Farben arbeiten? Das Schaffen ist ein unaufhörlicher Lernprozess und jeder Ausrutscher bringt uns unserem wahren Selbst näher. Für mich ist das der Moment, in dem ich mich frei, leichter und ehrlicher fühle. Die Arbeit kommt mehr aus meinem Inneren und konzentriert sich nicht auf das Ergebnis. Während des Prozesses begann ich, Objekte zu sammeln, sie zu dokumentieren und aus den einzelnen Teilen etwas für das Kunstwerk zusammenzusetzen. Das Ergebnis war ein riesiges, frei hängendes Mobile, das ich ausbalancieren musste. Bei den Elementen konzentrierte ich mich auf Materialien wie Glas, Metall, Holz und so weiter, interpretierte sie aber auf meine eigene Weise. Mit Mobilia bin ich in eine andere Welt eingetreten, in der es noch mehr um das Erkunden geht, das man von allen Seiten und aus allen Blickwinkeln erleben kann, und um Kunst, die nicht nur abstrakt sein muss, sondern alles sein kann. Ursprünglich hatte ich vor, etwas ganz anderes zu schaffen, aber Melodien lassen sich nicht kontrollieren, also habe ich sie einfach so gelassen, wie sie waren, und keine Teile davon herausgestrichen. Was mir persönlich wichtig ist, ich bin mit diesem Projekt gewachsen und es hat meine Sichtweise auf die Symbiose von Kunst und Klang verändert, etwas, das ich in meinen kommenden Projekten noch weiter erforschen werde. Zitat Ende. Arti Soma vom Album Mobilia gibt's hier noch zwei Tracks, Borak und Don't Want This.

Das sind Zunes und Kelman Duran mit dem Song Tilting vom selbstbetitelten Album Zunes und Kelman Duran. Die Platte entstand in Windeseile. Kelman Duran reiste am 13. Dezember von L.A. nach Montreal. Und am 19. Dezember reiste er wieder ab und schon im Februar war die Platte fertig. Weder Zunes noch Kelman Duran hatten irgendetwas vorbereitet und hatten keine Ahnung, was sie erwarten würde. Zitat Zunes: Wir tauchten so auf, wie es Musiker tun sollten, nur mit den Tausenden von Stunden ausgestattet, die wir an unseren Instrumenten verbracht hatten, ohne Vorurteile gegenüber dem Ergebnis, lediglich neugierig darauf, was an diesem Tag, in diesem Moment im Raum passieren könnte. Möglichkeiten. Wir verbrachten den Großteil dieser Zeit damit zu improvisieren und zu experimentieren, während das Band lief. Verschiedene Versionen, bei denen wir der Idee jedes Mal näher kamen, Dinge wegließen, weniger spielten, weniger Schichten. Je weniger man spielt, desto mehr Möglichkeiten hört man. Zitat Ende. Zunes und Kelman Duran vom selbstbetitelten Album, hier der Track Unbound.

Ihr hört immer noch Dub Sound Kommando hier auf der 96.6, aktuell Zunes mit 3U und Kelman Duran vom selbstbetitelten Album, der Track Walking. Und ein weiteres Zitat von der Band über den Schaffensprozess in den 6 Tagen, die sie gemeinsam verbrachten. Zitat: Ben saß an einem provisorischen Schreibtisch, schrieb Songtexte und probierte sie über The Vocalist aus, einen alten Vocoder. Liam wechselte zwischen seinem Hauptinstrument und einer Reihe von Keyboards hin und her und setzte sich manchmal ans Schlagzeug, wenn es sich richtig anfühlte. Alles, was man über Kelmans geheimnisvollen Schaffensprozess weiß, ist, dass er eine starke WLAN-Verbindung und den intuitiven Einsatz der ASDF-Tastatur beinhaltet. Joe ließ das gesamte Setup durch eine Live-Effekteinheit laufen, und so ist vieles, was man hört, darauf zurückzuführen, dass er die Improvisationen in Echtzeit formt. Zitat Ende. Zunes und Kelman Duran, hier noch der Track Destroying Angel.

Das ist der Track My Baby von Tomorrah vom Album Come Closer. Tomorrah ist eine Zusammenarbeit zwischen Tom Rowlands von The Chemical Brothers und der norwegischen Pop-Ikone Aurora. Zusammen Tomorrah. Das Debütalbum des Duos lässt emotionale Texte auf innovative Beats und Klanglandschaften knallen. Rowlands sagte, das Duo habe angefangen Musik zu machen, Zitat, ohne die geringste Ahnung, dass daraus etwas werden würde oder dass wir überhaupt ein Album aufnehmen würden. Ich habe diesen Moment der Freiheit, der Kreativität und des Schaffens von etwas Großartigem sehr geschätzt. Zitat Ende. Die Sessions knüpften an frühere Kooperationen des Duos an, darunter Auroras Beiträge zum Album No Geography der Chemical Brothers und Rowlands Produktionsarbeit an Auroras Album What Happened to the Heart. Hier sind Tomorrah mit dem Song Have You Seen Me Dance Alone?

Tom Rowland und Aurora lassen die Alarmglocken läuten, als Tomorrow mit dem Song Ring the Alarm vom Album Come Closer. Chemical Brothers, Tom Rowlands und norwegische Pop-Ikone Aurora machen zusammen gemeinsame Sache. Rowlands beschrieb das Album als eine Auseinandersetzung mit dem Thema Verbundenheit und erklärte, es gehe, Zitat, um die Suche nach einer Verbindung, Zitat Ende. Auch Aurora sprach davon, dass die Zusammenarbeit eine größere kreative Freiheit widerspiegele, neue Wege einzuschlagen, und stellte das Projekt als Erinnerung daran dar, dass, Zitat, wir frei sind und die Richtung ändern dürfen, Zitat Ende. Hier noch ein Track von Tomorrow vom Album Come Closer, der Track A Boy Like You.

Letzter Act, letztes Album in dieser Sendung von Dubsound Kommando heißt Los Pulpitos. Das war der Track Enigmatitoitis.

0: Pentakletik.
1: Es ist das neue Album des Unterwasserwesens Los Pulpitos. Die beiden Musikproduzenten Felipe Salmon von Denge Denge Denge und Dirk Leyers, eine Hälfte von Closer Musik, sowie A08, ehemals African 808, haben sich in den letzten 2 Jahren in die Abgeschiedenheit einer verborgenen Tauchstation zurückgezogen, um dort ein Album zu erschaffen, einen echten Wellenbrecher. Es winden sich sanft rotierende, digital bearbeitete elektroakustische Klangtentakel spiralförmig in die Gehörgänge. Diese Gliedmaßen saugen euch direkt auf die Festival-Dancefloors der 7 Weltmeere. Karibische Dreiviertel-Disco-Polyrhythmen treffen auf State-of-the-Art-Techno und UK-inspirierte Dub-Bass-Musik. Das Debütalbum von Los Pulpitos ist ein verspieltes und zugleich stringentes elektronisches Konzeptalbum. Ausgewogene Bassgewalt, wie gemacht für Dub-Sound-Kommando. Und damit geht die Sendung zu Ende, wie immer am Mittwochabend von 20 bis 22 Uhr in der Erstausstrahlung und in der Wiederholung in der Nacht von Donnerstag auf Freitag. Das Ganze alle 14 Tage hier auf der 96.6 bei der Wüstenwelle, eurem freien Radio. Am Mikro und im Studio und an der Technik war der Mazilla. Ich sage danke fürs Zuhören und würde mich freuen, wenn ihr das nächste Mal wieder einschaltet. Oder auch die Möglichkeit der Mediathek nutzt, immer 7 Tage nach jeder Ausstrahlung auf wüste-welle.de. Dort findet ihr auch die Playlist. Ich bin raus, macht's gut, ciao, ciao, adios. Und hier gibt's noch 2 weitere Songs. Panetronica, das quillt über wie ein Pool aus der Abysso-Pelagialszone. Im Anschluss dann noch Antennaride mit endlosem Deep Dub nach tauchenden ZuhörerInnen. Das jagt Schauer über den Rücken, bis Beine und Zähne voodoohaft zu klappern beginnen.

Ladies and Gentlemen, meine sehr verehrten Damen und Herren, liebes Publikum, herzlich willkommen zur Root Boys Delight Radio Show. 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Dort gibt es auch die Playlists und Sendungsankündigungen. Root Boys Delight kommt live mittwochs von 22 bis 23 Uhr. Live im Studio und auch verantwortlich für die Sendung ist Bernhard Joos. Ja, und hier gibt's heute Reggae, Roots, Dub und Dancehall aus den 70er bis 90er Jahre. Ja, ein paar Ausnahmen sind natürlich auch dabei. Alles von Original 7-Inch Records. Und ja, moderieren wollte ich heute eigentlich nicht so viel. Mal sehen, vielleicht mache ich es trotzdem. Als erstes hören wir Yabby U mit dem Titel Cha Vengeance.

Ja, das ist Prince Farai, beziehungsweise das wäre Prince Farai, wenn das nicht die Version wäre, also die Vocals einfach weggelassen. Stop the War Version. Davor hörten wir Iroy mit Black Talk, davor Stanley and Blacker mit Save the Children, davor Lloyd Brown mit der Bongo Naya Version, Lee Perry mit Psych and Trim, die Revolutionaries mit Angola, die Prophets mit Babylon Fall, die Heptones mit Road of Life, Jackie Mitto mit Congo Man, Augustus Pablo mit Hell's Boat und angefangen hat das Ganze mit Yabby You und Sha Vengeance. Ja, nach dem Prince Farai Tune geht's dann weiter mit Linval Thompson, Touch Up the Key. Dann hören wir noch Kojak mit West Gone Black. Lady Anne zusammen mit Alborosi mit Informer. Papa San werden wir noch hören und einiges mehr.

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Am Mikrofon, an der Technik und an den Ideen hört ihr Ulrike Helmholtz.

Ja. Wenn heute Montag ist, dann sitze ich live im Studio. Heute ist, glaube ich, der 24. August. Und die Wiederholungssendungen, die könnt ihr immer hören auf UKW 96,6, also im Radio direkt vom vorangegangenen Montag, dienstags von 5 bis 6 und mittwochs von 23 bis 0 Uhr. Dann haben wir noch eine Mediathek, da könnt ihr 7 Tage lang die Sendungen nachhören, zu jeder Zeit, die euch genehm ist. Das ist auf unserer Webseite zu finden, www.woiste-welle.de. Dann kann man uns auch digital auf DVB-C, Kanal S41 hören und TV-Radio, freies Radio, Wüstewelle, unter diesem Namen könnt ihr uns dort finden. So, jetzt habe ich mich soweit vorgestellt und bin live am Radio, die Ulrike Hemmels. Und wer auf der Webseite geguckt hat, was denn heute so anstehen könnte, ich muss gerade hier irgendwie mal gucken, das ist noch nicht optimal, sorry. Ah, okay. Da ist der Gain so hoch. Deswegen, die Kompressoren machen dann gleich ihre Tore zu. Ich hoffe, jetzt ist es besser. Jetzt kann ich auch ein bisschen lauter sprechen. Okay, also, wer geguckt hat auf der Webseite, da habe ich angekündigt eine Soundlesezeit. Und zwar habe ich wieder die Christine Brückner herausgesucht. Ich bin sehr beeindruckt von dem Buch. Das ist eh so ein Projekt, das ich so immer wieder seit letztem Jahr eigentlich begonnen habe, wenn ich mich richtig erinnere, dass ich Literatur, die mich irgendwann mal sehr beeindruckt hat oder die ich schon immer lesen wollte, die aber nicht neuesten Datums ist, also das Buch wurde herausgegeben, glaube das erste Mal 1983, Wenn du geredet hättest, Desdemona, und da heraus lese ich Du irrst, Lysistrate. Das sind lauter Frauen, die Reden halten, die es aber so nie gegeben hat, sondern die sich Christine Brückner so literarisch ausgedacht hat. Also das wird bei Wikipedia unter Theatermonologe geführt. Ungehaltene Reden ungehaltener Frauen. Und das war ein ziemlicher literarischer Erfolg zu seiner Zeit. Und Christine Brückner, ganz kurz, 10. Dezember 1921 in Schmillinghausen, Kreis Waldeck, Frankenberg, geboren als Christine Emde, gestorben am 21. Dezember 1986 in Kassel. Sie war eine deutsche Schriftstellerin. Sie schrieb auch unter den Pseudonymen Christine Dupont oder Christine Dupont und Dr. Christian Xadoff. Ja, das war auch eine Zeit, wo man als Frau nur mühsam verlegt wurde. Da gab es ja die ersten Geschichten. Also Walter Jens, der eigentlich mit seiner Frau zusammenschrieb und die hat man unterschlagen mit dem Argument, dann verkauft sich's besser und so weiter. Ja, schlimme Zeiten, die ich auch erlebt habe. Ja, was ihr hier im Hintergrund hört, das ist eine CD. Making the walls quake as if they were delighting with the secret knowledge of great powers. Das war eine, ja, wie kann man das nennen, Installation, Performance bei der Biennale in Venedig. Und die 13. Internationale Architektur-Exhibition La Biennale di Venezia, und zwar Common Ground für den polnischen Pavillon unter der Künstlerin Kasia Krakowiak, Sound Design bei Ralf Mainz, Voices bei Ulrike Hemmers und Sabina Meyer, und recorded und gemixt und zusammengestellt von Ralf Mainz. Ralf Mainz setze ich heute an den Anfang, da ich entschieden habe, dass ich zu dem Stück, so es Zeit gibt, überhaupt Musik zu spielen. Wie immer ist es improvisativ bei mir. Ich habe mir das heute kurz vor dem Start der Sendung ausgedacht, dass ich da aus diesem Buch wieder lesen werde und, weil sie mir in die Hände fielen, Musik von mir selber.
die entstand aber nur entweder zusammen auch mit Ralph Mainz oder verschiedenen anderen Musikern. Aber auf jeden Fall hat es Ralph Mainz meistens aufgenommen und gemixt und möglich gemacht, dass es diese Aufnahmen abspielbar überhaupt gibt. Deswegen, er lebt leider nicht mehr. Ein großes Dankeschön. Er wird sicher auf einer Wolke sitzen und wenn ich Glück habe, hört dazu. Ja, dann würde ich sagen, ich mache noch ein bisschen Making the World Quake lauter. Und sobald ich leise mache, starte ich das Lesen und ihr hört mich dann abmoderierend erst am Ende der Stunde. Du irrst, Lysistrate, heißt der Text, den ich heute lesen werde.

Die Rede der Hetäre Megara an Lysistrate und die Frauen von Athen. Hör mir gut zu, Lysistrate, ihr anderen auch. Ich habe mehr Erfahrungen mit Männern als ihr. Du kennst nur deinen eigenen Mann, Lysistrate, und denkst, wie er sind alle. Ich kenne viele. Du verlangst von den Frauen Athens, sie sollten so lange auf das eheliche Lager verzichten, bis die Männer Frieden geschlossen haben. Darüber kann ich nur lachen. Enthaltsamkeit führt zu Angriffslust. Und außerdem, der Krieg dauert bereits 2 Jahrzehnte. Die meisten Athenerinnen sind Witwen. Wem sollen sie sich denn verweigern? Hingeben wollen sie sich. Hört euch an, was eine erfahrene Hetäre zu sagen hat. Warum glaubt ihr denn nur das, was Männer sagen? Es ist gut, dass du etwas unternehmen willst, Lysistrate. Nur, was du verlangst, ist falsch. Macht sie verrückt und wild. Soweit gebe ich dir recht. Jedoch, ihr kennt die Triebe der Männer zu wenig. Ein Nein, zu viel, und schon tauschen sie die Lust am Weib gegen die Lust am Kampf, tauschen das Liebeslager mit dem Schlachtfeld, auf beiden wollen sie doch nur siegen. Ihr stärkt mit eurem Nein die Lust am Kampf, statt sie zu schwächen. Wenn sie satt und zufrieden sind, wünschen sie nichts weiter als zu ruhen. Habe ich recht, Myrene? Du liebst doch deinen Mann und er liebt dich. Ihr treibt's doch wie die Täubchen, was man so hört. Wenn ihr euch verweigert, gehen sie zu den Dirnen und geben Geld für etwas aus, das zu Hause nichts kostet und das ihr selber nötig braucht. Die Dirnen können sich Enthaltsamkeit nicht leisten und die Hetären sind klüger. Du willst dich deinem Mann verweigern, Lysistrate? Dabei erwartet er doch längst nicht mehr von dir. Es nutzt dir nichts, die Ohren zuzuhalten. Ihr seid genauso schuld am Krieg. Ihr lasst ihn zu. Nichts tun ist auch was tun. Wir sind nur Frauen, sagst du. Von nur will ich nichts hören. Du hast nicht weit genug gedacht, Lysistrate. Männer versprechen alles, wenn wir nur willig sind. Sind sie befriedigt, wächst ihre Kriegslust rasch aufs Neue. Alle Lust wächst nach. Wieso hast du behauptet, Lysistrate, die Einzelne sei nichts? Du redest wie die Männer. Sie sagen, der Einzelne sei eine Null. Aber viele Nullen ergeben viele Nullen und kein großes Ganzes. Auf dem Schlachtfeld sind die vielen wichtig. Aber Frauen wirken nur, wenn sie mit einem Mann allein sind. Stimmt's? Ich unterhalte mich oft mit Philosophen. Sie suchen das Gespräch mit mir, weil sie zu Hause eine Xantippe haben. Ihr beklagt euch, dass eure Männer euch mit ihrer Zudringlichkeit belästigen, so behaupten sie. Sie geben sich mit den üblichen Vergnügungen nicht zufrieden. Einzelheiten könnt ihr bei mir erfahren, jede für sich, darüber möchte ich nicht öffentlich sprechen. Aber wenn ihr wissen wollt, worüber ich mit den Männern rede, sie fragen mich, woher die Wolken kommen und was Atome sind. Wir reden über Dinge, die wir nicht kennen und tauschen unsere Unwissenheiten aus. Das eine sage ich euch, nie hat ein Mann, der mit einer Hetäre schlief, von Tyrannei geträumt oder von Aufruhr gegen die Staatsordnung. Die Wörter Schlacht und Krieg dürfen bei uns nicht ungestraft erwähnt werden. Stattdessen wird gescherzt und gezecht bis zum Hahnenschrei, dann schlafen sie friedlich mit ermatteten Lenden in den Tag hinein. Wohin ich blicke, sehe ich Witwen und zukünftige Witwen. Warum lernt ihr nichts von den Hetären? Ihr wollt Helden zu Männern haben, ihr verlangt nach Orden, ihr wollt euch ihrer Taten rühmen. Begreift doch endlich, ein lebender Mann ohne Orden ist besser als ein toter Sieger auf dem Schild. Was putzt ihr ihnen die Speere blank? Versteckt eurem Helden die Waffen, setzt eure eigenen ein. Legt euer jüngstes Kind an die Brust und lasst den Milchquell sprudeln, auch für ihn. Er ist doch wie ein Kind, das man ein wenig wiegen muss. Kylla wird euch unterweisen, wie man sich schön macht, wenn man es nicht mehr isst, nie war. Kamille duftet reinlich, eurer Thea, aber nicht verführerisch.
Stopft euch ein wenig aus, wenn ihr zu mager seid. Eure schöne Seele hilft euch auch nicht weiter. Erst wenn Schönheit sich mit Klugheit paart, wird sie wirksam. Warum verachtet ihr die Künste der Hetären? Lernt von uns. Hat eine Hummel sich in eurem Gewand verirrt? Wo schon? Ihr kennt euch selber am besten. Kennt die Stelle, die die Hummeln gerne aufsuchen. Du musst jetzt nicht erröten, Ampelis. Spar deine Röte für den Abend auf. Du hast einen straffen Bauch, das sehe ich von Weitem. Lass ihn heute Abend aus der Nähe sehen. Und du, Phryne, scheinst ein schönes Hinterteil zu haben. Zeig es her. Was habt ihr gegen Schminke? Ihr lauft mit zinnoberroten Gesichtern herum. Ich meine vor allem dich, Myrzion. Pudert euch und die Blasen sollen sich apfelrote Wangen malen. Ihr lasst das Schminkgerät verstauben, nur weil Krieg ist. Eine verhärmte Frau wird leichten Sinns zurückgelassen. Morgen früh werden die Männer beim ersten Hahnenschrei zu den Schiffen eilen. Der Krieg geht weiter, hindert sie. Der Mann, der morgen früh sein Haus verlässt, hat eine schlechte oder dumme Frau, die ihm den Kampfesmut nicht brechen kann, die seine Glieder nicht Alarmen macht. Morgen früh soll es still sein in den Gassen von Athen, kein Waffenklirren nach dem Hahnenschrei. Wer seinen eigenen Mann nicht liebt, der liebt, kann sein, den Schwager oder auch den Nachbarn. Ich beschwöre euch, seid jetzt nicht kleinlich, bringt Opfer, wenn ihr es so nennen wollt. Ihr liebt es ja, euch aufzuopfern, einigt euch. Wo es nicht anders geht, kämpft um die Männer, macht sie lüstern. Athen soll heute Nacht ein Freudenhaus sein. Legt bei Zeiten einen Weihrauchzweig ins Feuer, lasst Küchendüfte durch die Türen wehen und wenn er fragt, wozu der süße Kuchen, dann sagt für morgen, wenn wir Frauen von Athen zusammensitzen und um unsere Männer trauern. Schlachtet euer bestes Huhn und sagt, ihr würdet es am nächsten Tag der Göttin opfern und erst, wenn er drum bettelt, seid bereit, es heute noch für ihn zu braten. Besorgt euch Myrrhenöl, salbt euch das Haar, seid endlich einmal einig, gebt eurer Freundin davon ab, schmückt euch gegenseitig, betrachtet einander prüfend, aber liebevoll, betet zu Aphrodite, aber tut selber, was ihr könnt. Gebt euren Männern Wachteleier, wenn ihr sie nicht beschaffen könnt, sorgt wenigstens für Sellerie, die grünen Stangen schneidet in Stücke, wie lang, das müsst ihr selbst am besten wissen. Die weißen Knollen fein geraspelt. Sagt, es sei euch heiß am Herdfeuer. Entblößt die Schultern, schürzt den Rock, streift das Gewand herunter, lasst eure Brüste sehen. Ach, kommt mit euch jetzt nicht mit Ehrbarkeit und Tugend. Es geht um Athen. Der Krieg fordert Opfer, der Frieden auch. Kommt her, mein Hahn, mein Löwe oder Stier, was ihr nun flötet, in ihm zu Kopfe steigt und was ihm sonst noch steigt und schwillt. Aber zögert, haltet eine Weile hin. Erinnert euch an die Rede der Lysistra, steckt euch die Blüten des Zitronenbaums ins Haar. Bereitet ihm ein festliches Mahl und seufzt ganz nebenbei, dass es vielleicht das Letzte für ihn sei, für immer. Trag deine Haare offen, Ampelis, deine Locken sind schön. Entzieh dich deinem Mann, dann wird er dich bei deinen Locken zu sich ziehen und seufzen. Und dann seufzt du, dass du in Zukunft nur den Esel haben wirst. Hola, es heißt, du wüsstest einen Zaubertrank. Verzaubert sie alle. Sie sollen trunken durch die Gassen torkeln, wohllüstig und geil wie Pan. Macht sie eifersüchtig, schreibt an die Hauswand in verstellter Schrift, Melita liebt Kaireas. Die Nachbarn werden es lesen und Kaireas auch und alle werden glauben, was dort steht. Eifersucht heizt die Liebe an, Melita. Warum schaust du zur Seite? Stimmt es am Ende? Umso besser. Bringt Unruhe und Unordnung in die Stadt. Kein Mann kann Athen verlassen, wenn alles drunter und drüber geht. Greift er zum Wasserkrug, um seinen Wein zu mischen, füllt beide Krüge mit Wein. Wenn gar nichts hilft und er nach seinem Schild und seinem Speer verlangt, dann tut ihm Baldrian in seinen letzten Becher. Er wird dann selig schlafen. Versprecht ihm, dass ihr ihn beim ersten Schrei des Hahnes wecken werdet.
Wenn er am späten Vormittag erwacht, dann räkelt euch für Schlafen und sagt, die anderen Krieger seien schon längst auf ihren Schiffen, ob er als einziger durch die Gassen laufen wolle, um die Schiffe noch von Ferne zu sehen. In eurem Haus wohnen noch die alte Mutter eures Mannes oder der greise Vater, sagt ihr? Dann verlasst eure Häuser und geht zum Lykabettos, wo unter den drei Eukalyptusbäumen die Quelle entspringt. Ihr kennt den Platz, er ist idyllisch. Der Boden ist weich von Klee und Lotos, die letzten Hyazinthen duften noch. Die Grasmücken singen bis in den späten Abend und kaum sind sie verstummt, ruft schon der Kuckuckweiher. Putzt euch heraus, entblößt, was ungeputzt am schönsten ist. Lasst eure Mägde die Körbe mit den besten Speisen füllen. Vergesst nicht, sie mit Hibiskusblüten zu schmücken und stellt bei Zeiten die Krüge mit dem schweren Wein aus Samos kühl, falls ihr noch Wein im Keller habt. Dann ladet eure Männer ein, die voller Misstrauen euer Tun und Treiben beobachtet haben. Du bist willkommen, Laches. Pamphylos, komm mit, lass uns Abschied feiern von dem kleinen Frieden. Das Abendlicht wird eure Körper vergolden wie die Säulen der Akropolis im 6-Uhr-Licht. Die Becher werden glänzen, dass man sich darin spiegeln kann. Bereitet Lager aus Myrtenzweigen, aber vorher tafelt, trinkt. Die schönsten und die jüngsten Frauen werden sich, sobald die Nacht kommt und der Mond aufsteigt, im Quellwasser baden. Es weht ein leichter Wind wie Zephyr. Er wird sich später legen, die Nacht wird mild sein. Nehmt trotzdem ein paar Decken mit, die Morgenkühle könnte eure Schläfer sonst ernüchtern. Und du, Lysis, wirst singen. Sing deine Lieder, die du sonst nur am Brunnen singst.

Spürt ihr die Lust in euren Schenkeln aufsteigen? Das ist gut. Das habe ich gewollt. Lust ist ein Fieber, das ansteckt. Eine Epidemie wird sich in Athen ausbreiten. Wir müssen die Männer schwächen. Nicht anstacheln. Nicht nur die Göttin Athene soll für Frieden sorgen. Helft ihr dabei. Verlasst euch nicht nur auf die Götter. Das ist mein Plan für heute. Aber was wird morgen? Mit allen unseren Künsten können wir nicht hindern, dass sich der Kampfesmut aufs Neue in den Männern staut. Sie werden auf die Agora gehen und reden und so lange reden, bis sie ihre Worte wahrmachen und zur Waffen greifen müssen. Und jetzt? Lysistrate, hör zu, ich habe Pläne, wie es weitergehen soll. Wir müssen streiken, wenn sie ihre Kriege führen wollen. Nur nicht im Bett. Ich sagte es bereits. Was habt ihr denn bisher getan? Ihr putzt ihnen die Helme blank, kratzt den Rost vom Schild und wenn der Krieger abzieht, winkt ihr ihm nach und weint ein wenig und macht euch an die Arbeit. Haltet das Haus in Ordnung, zieht die Kinder auf, bestellt die Felder, keltert die Trauben und wenn die Schlacht geschlagen ist, bindet ihr Girlanden für die Lebenden und Kränze für die Toten. Ihr bewundert die Helden und macht ihnen den Krieg so angenehm wie möglich. Das wird jetzt anders. Lasst eure Felder brach liegen, sollen sich die Vögel die reifen Trauben holen. Tut nur so viel, dass ihr und eure Kinder nicht verhungern müssen.

Ehre gilt am Ende doch nur ihm, nicht euch. Bei den Spartanerinnen ist es auch nicht anders. Wir müssen uns mit den Frauen der Feinde verbinden. Wir sollen Männerrollen im Krieg und Frauenrollen im Frieden spielen. Wie das? Saht ihr denn Männer je in Weiberrollen, die Kinder säugend, den Rocken spinnend und das Brot backend? Ihr leistet die Männerarbeit zusätzlich. Ihr bringt die Ernte ein, bevor der Herbstregen einsetzt. Ihr führt den lahmen Gaul zum Schmied und die Frau des Schmieds beschlägt die Hufe. Ihr flickt das Dach und habt keine Zeit, mit eurem Kind zu spielen und keine Zeit, euch schön zu machen und zu schmücken. Für wen? Wenn sie aus der Schlacht zurückkehren, falls sie zurückkehren, finden sie euch abgerackert vor. Ihr zeigt voller Stolz die Krüge mit dem Saatgut und bekommt noch Tadel, dass sie nicht voll genug sind. Sie schieben euch beiseite am nächsten Morgen schon und ihr macht ihnen Platz. Wenn sie in Zukunft ihre Siege feiern wollen, sagt, die Krüge sind leer. Ihr habt nur ein paar Zwiebeln im Haus, eine Handvoll trockener Bohnen aus dem letzten Sommer. Die würdet ihr gerne in Wasser aufweichen und ihm kochen, wenn nicht der letzte Krug gestern zerbrochen wäre und es beim Töpfer keine neuen Krüge gäbe. Ihr versteht euch nicht aus Fischefang. Ihr könnt ihm leider, leider keinen Fisch mit grünem Salbei dünsten. Der Ölkrug sei schon lange leer, die Kelter nicht mehr in Betrieb, verrostet, die beiden Eseln seien euch entlaufen, der Strick sei morsch gewesen. Ihr könnt die Esel irgendwo verstecken und seid in Zukunft nur nicht kleinlich, wenn euer Nachbar, der zu alt ist für den Krieg, ein Auge auf euch wirft, wenn seine Arme nicht mehr taugen, um das Schwert zu führen, da geht die Kraft dann in ein anderes Glied. Verschmäht die Knaben nicht, führt sie mit sanfter Hand ins Leben ein, mehr sage ich nicht. Vergnügt euch miteinander. Warum sollen wir enthaltsam leben, nur weil die Männer fort sind? Treue gilt, solange man beisammen ist. Wir werden ihnen den Spaß an ihren Kriegen schon verderben. Wir Frauen aus Athen und aus Arkadien, aus Boeotien und aus Sparta. Seht euch das recht, Helion, an. Fallt euch nicht auf. Nicht wie bei anderen Tempeln tragen Säulen die schwere Last des Daches, sondern Frauen. Merkt ihr denn nichts? Sie bauen auf unsere Stärke. Hört mir zu, Corinna, bleib sitzen. Ich bin noch nicht zu Ende. Nicht nur die Männer denken an Athen, das tun wir auch. Es ist auch unsere Stadt, in der wir leben wollen, mit den Männern. Wer sein Leben liebt, setzt es nicht gern aufs Spiel. Er schnitzt stattdessen seinem kleinen Sohn ein Pferdchen, kämpft, knüpft eine Schaukel in den Feigenbaum. Ich kenne eure Männer, die meisten wenigstens. Sie sind wie Kinder. Sie haben nicht genug zu tun, man muss sie beschäftigen. Wer seine Felder selbst bestellt, will kein Schlachtfeld daraus machen. Das ist in Attika nicht anders als in Sparta. Wer müßig ist, fängt Streit an. Das kennt ihr doch von euren Kindern. Lobt das Haus des Nachbarn, es sei geräumiger und kühler als eures. Es sei wohl klüger oder fleißiger. Und schon wird er zur Schaufel greifen. Sein Bruder habe besseres Wasser, das liege wohl daran, dass er den Brunnen tiefer habe graben lassen. Ihr müsstet im Sommer, weil euer Brunnen versiegt sei, mit den Krügen weit zu eurem Schwager gehen. Oh, ihr tätet es nicht ungern, blickt dazu bedeutungsvoll. Spornt seine Kräfte an, erwähnt Athen, habt immer auch das Wohl der Stadt im Auge, verweist ihn auf die Größe seines Tuns, er braucht Bestätigung und macht den Abend ihm und euch recht lieblich, zündet Fackeln an, lasst euer Knäblein nackt im Hofe spielen, vergleicht ihn in aller Unschuld mit dem Vater. Ambelis, Musarion, bleibt hier, wollt ihr zu Hause eure Witwenhauben flicken? Gewiss, ihr werdet sie bald brauchen. Setzt eure Leidensmiene heute schon auf und übt die Klagelieder. Die Männer sollen nicht das Gold für Rüstungen und Waffen ausgeben. Wir erheben Einspruch. Wir wollen mitbestimmen, was mit den Steuergeldern zu geschehen hat. Warum denn Waffen? Warum nicht Krüge, Haarspangen und Sandalen? Sie wollen jeden Pflasterstein Athens und jeden Fußbreit Erde Attikas verteidigen. Sie werden diesen Krieg so lange weiterführen, bis wir verhungern und unsere Lieblingskatze selber essen, bevor sie der Nachbar fängt. Bedenkt doch eins. Die Mütter haben diese Männer so erzogen. Die Männer wären ängstlich, ganz wie wir.
wenn man nicht zu ihnen gesagt hätte, du bist ein Mann, sei tapfer, weine nicht, ihr müsst eure Söhne mit der Spindel spielen lassen und sie trösten. Weine nur, ach, auch Männer dürfen weinen. Wer weint, lacht auch. Der Mut der Männer macht mich unmutig. Warum gehen wir nicht mit auf die Agora? Wenn sie für die Weiterführung dieses Krieges stimmen, stimmen wir dagegen. Unsere Stimmen sind heller und durchdringender. Ihrem Kriegsgeschrei setzen wir unser Friedensgeschrei entgegen. Lehrt sie, das Leben zu genießen. Der Kampf ist nicht das Höchste. Der Tod auf dem Schlachtfeld nicht das Schönste. Das Gold, das ihre Feldzüge kosten, soll unsere Stadt zugutekommen.

Wir wissen doch, wie mager die Kriegsbeute meist ist. Sie meinen, wir können nicht rechnen. Wir wüssten nicht, was ein Tag Frieden einbringt und was ein Tag im Krieg kostet. Warum stellt ihr euch dumm? Warum macht ihr ihnen nicht die Rechnung auf? Schwingt dich auf die Mauer und nimm ein Spottlied an, stimm ein Spottlied an, löse es, aber überspann den Bogen nicht. Sie sind so leicht zu kränken. Zu lieben sind wir da und nicht zu hassen. Die Götter haben unsere Lebenszeit so knapp bemessen. Wie kurz ist unsere Jugend? Wie bald ist unsere Schönheit dahin? Wir müssen unsere Jahre nutzen. Warum lauft ihr alle weg? Bleibt doch, bis ich fertig bin, Tula, Myräne, wir werden uns auf ihren Schild werfen, wenn sie danach greifen. Und wenn auch das nichts nutzt, dann sagt, ich gehe mit dir. Ich werde dich nicht verlassen und dir in jeder Gefahr zur Seite stehen. Ich will lieber tot sein, als ohne dich zu leben. Auch die Alten, der greise Vater, die blinde Mutter, die Kinder, keiner bleibt zurück. Macht ihnen klar, dass ihr nicht überleben wollt. Ihr wollt in Frieden leben oder gar nicht. Sagt, gib mir den zweiten Speer, ich kann ihn wie Athene werfen. Ich habe es auf den brachliegenden Feldern geübt. Du, Lysistrate, wirfst ihn besser als dein Mann. Lockt dich der Kampf nicht? Der Krieg ist ein Abenteuer. Vergnügt euch, entblößt die Brust, wenn euch das Gewand zu eng wird. Salbt euch die Glieder mit Öl wie die Männer. Ruft, dass ihr euch auf die Spartaner stürzen werdet. Und jetzt kommt der letzte Teil meines Plans, Lysistra. Was ist denn anders an den Männern von Sparta? Es heißt, die Ohren stünden ihnen ab wie Henkel. Gut, packt sie bei ihren Henkeln. Sie sollen stark sein. Ist euch das nicht recht? Die Schönheit der attischen Frauen wird die Spartaner reizen. Im richtigen, im letzten Augenblick tauschen wir die männlichen Waffen gegen die weiblichen. Wir werden die Kräfte der Spartaner schwächen. Das alles muss bei Nacht geschehen. Wir schleichen in ihr Lager, auf nackten Füßen unbewaffnet. Und dann, wenn unsere eigenen Männer merken, wo wir sind, besorgen sie den Rest. Myräne, Täubchen, jetzt läufst du auch noch weg. Nun, wir sind unter uns, Lysistrate. Sie werden deinem Plan nicht folgen. Meinem auch nicht. Es wird alles beim Alten bleiben.

So, da bin ich wieder zur Abmoderation. So wie angekündigt, ihr seid im freien Radio Wüste Welle und da in der Sendereihe Something Noise. Und Something Noise, meistens nicht immer live, ist zu hören, immer montags von 21 bis 22 Uhr in der Mediathek auf unserer Website www.wüste-welle.de, 7 Tage lang dieser Montag. Oder dann, wenn ihr im Radio bleiben wollt, auf UKW, dann zwei Wiederholungssendungen gibt es dienstags von 5 bis 6 in der Früh oder mittwochs von 23 bis 0 Uhr in der Nacht. Digital auf DVB-C Kanal S41 und TV Radio, freies Radio Wüste Welle ist zu finden unter diesem Namen. Ja, schön, dass ihr zugehört habt. Ich freue mich auf euch in der nächsten Woche. Wenn heute Montag ist, bleibt dran. Bongo ist hier und wartet schon, ist in den Startlöchern. Ich habe heute vorgelesen, das war eine Soundlesezeit von Christine Brückner aus dem Buch Wenn du geredet hättest, Desdemona von 1983. Du irrst, Lysistrate. Und habe dazu Musik von mir selber gespielt. Auch möglich im freien Radio. Ja. Yeah. Ich wünsche euch eine gute Zeit, eine schöne Woche und schaltet wieder ein und da bleibt auf jeden Fall dran. Dann bis zum nächsten Mal. Ich wünsche euch alles Gute. Tschüss. Oh, voilà, jetzt weiß ich nicht. Ah, okay.

Hallo, ihr hört die Rote Note. Am Mikrofon ist Agathe und wie immer habe ich die Sendung vorher aufgezeichnet und bedanke mich bei meinem Mann Thomas für die Technik. Alle Angaben zur Musik könnt ihr auf der Internetseite agathemulot.fr/rotenote nachschlagen. Mulot schreibt man M-U-L-O-T. Heute mache ich eine Sendung, die mir viel bedeutet. Und das, obwohl ich erkältet bin. Aber das wird wahrscheinlich eine Konstante sein bei der Roten Note. Immer dann, wenn ich krank bin, habe ich Zeit, sie für euch aufzunehmen. Also legen wir los. Die Rote Note ist eine Sendung über engagierte Lieder. Es geht mir aber nicht nur darum, die klassischen Kampf- und Arbeiterlieder mit euch zu teilen. Ich glaube, die meisten Menschen denken beim Stichwort Arbeiterlied an wahrhaft große Dinge, an Dinge, die die Welt bewegen, sogar an einem Umsturz der Weltordnung, Revolte, Revolution, bewaffneter Kampf. Man denkt an Konzepte, die die Menschen einen. Brüderlichkeit oder weitergefasst Solidarität oder fast schon unvorstellbar groß Internationalismus. Es geht um Frieden für die Menschheit, die Gleichstellung aller von Geburt bis zum Tod, die Nivellierung aller Machtverhältnisse. Es geht um die grundlegendsten Elemente einer freiheitlich, gerechten und glücklichen Gesellschaft. Rechte und Bedürfnisse des Menschen an sich, Mittel der Einigung und des Kampfes. Wobei man so weit ausholt, den Staat insgesamt reformieren zu wollen oder utopisch perfekte Lebensbedingungen zu erkämpfen. Ich weiß nicht, wie es euch dabei geht, aber ich habe gerade keine Zeit, den großen Abend zu planen. Diesen Monat jedenfalls nicht mehr. Ich tröste mich damit, dass vor fast 10 Jahren ein Aufkleber auf einer Straßenlaterne mir den Weltrevolutionstag für September oder Oktober, ich weiß nicht mehr genau, 2026 angekündigt hat. Oder besser, ich habe mich bislang damit getröstet. Als ich kürzlich die dazugehörige Internetseite mit dem Countdown aufrufen wollte, stellte ich fest, dass dieses Projekt eingestellt wurde. Ein Funken Hoffnung bleibt, dass sie nur untergetaucht sind. Aber seien wir ehrlich. Die große Weltrevolution kommt nicht in den nächsten 2 Jahren. Ein friedliches Erreichen all unserer Ziele für eine bessere Welt auch nicht. Und somit kommen wir zum Thema dieser Sendung. Eine Art Lied, die mir immer besonders am Herzen liegt, nämlich Lieder über kleine Dinge. Greifbare Ziele, kleine Schritte, sofort Machbares. Und unter diesen Kieseln im Fluss der progressiven Forderungen sind vielleicht welche, die sehr Großes anstoßen werden. Andere sind Details, die die meisten unter den Teppich kehren, die ein Lied aber ans Licht bringen und damit würdigen oder im Gegenteil beseitigen möchte. Und zuletzt ist es eine allgemeine philosophische Überlegung, das Großes nur in Etappen aufgeteilt, in möglichen Schritten zu schaffen ist. Das heißt, erst sein Leben in den Griff kriegen, Zimmer aufräumen und ausschlafen sind ein guter Anfang für die Weltrevolution. Wenn wir das gemacht haben, können wir uns dem konkreten Vorschlag von Peter, Paul und Barmberg widmen.

Das war die Mitbestimmung von Peter, Paul und Barmbek. Der Inhalt versteht sich von selbst, deswegen möchte ich etwas anderes zum Lied erzählen, nämlich, dass ihr eine Rarität gehört habt. Ich habe dieses Lied vor vielen Jahren aus dem Internet runtergeladen, dann war es online nicht mehr auffindbar. Inzwischen ist es wieder bei YouTube aufgetaucht. Die Schallplatte mit dem Titel Politskiffel besitze ich nicht. Falls einer oder eine von euch sie hat, würde ich sie gerne ausleihen oder vielleicht auch abkaufen. Sie kam 1974 raus. Ha. Aber geändert hat sich nicht viel seitdem. Deswegen lassen wir uns nicht deprimieren und machen lieber mit der gleichen fröhlichen musikalischen Stimmung weiter, mit einem Loblied auf das wichtigste Instrument des linken, engagierten Kämpfers.

0: Es ist Plenum.
1: Plenum ist wichtig für die Revolution.
2: Macht eure Handys aus, packt die Akkus raus.
1: Plenum ist wichtig für die Revolution.
2: Wieso sitzt hier wieder nur das halbe Haus?
1: Jedes Mal die gleiche Situation.
3: Wer schreibt denn heute unser Protokoll?
2: Ich!
1: Plenum ist wichtig für die Revolution.
2: Aber schreibt nicht wieder 20 Seiten voll. Okay, dann mach ich halt

0: für die Entscheidung gilt.
1: Schön, so sparen wir uns die Diskussion. Konsens, Konsens.
2: Konsens ist was anderes als ein Mehrheitsentscheid.
1: Das war kein Konsens.
2: Beachtet, verdammt.

0: Nichts von dem, was du sagst, hat Substanz.
1: Du gehst mir auf den Keks mit deiner Arroganz.
2: Mach doch nicht so'n Affentanz.
3: Halt doch mal dein Maul, du Schwanz.

0: ich euch nicht mehr zu. 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
1: Ich hab da eine Off-Topic-Information, die 100

Das war Plenum von der Band Revolte Springen auf ihrem Abschiedsalbum Tschüss die Bande von 2015. Oder das war letzte Woche, wie viele sich gedacht haben werden. Dieses realistische Lied hat uns wunderbar vorgeführt, wie menschliche Zusammenkünfte sehr schnell zu Streit entarten. Es hat ein eher schlechtes Licht auf langwierige Diskussionen im Vergleich zu Taten geworfen. Haben die jetzt eigentlich Mollys geworfen? Nun, jedenfalls möchte ich die Debatte im Folgenden rehabilitieren. Denn ich habe selbst, das müsst ihr mir glauben, nicht nur frustrierende, sondern auch produktive Pläne erlebt. Das nächste Stück erinnert uns an etwas, das wir alle wissen und üblicherweise anwenden. Worte statt physischer Gewalt. Es ist so wenig und doch so wirkungsvoll. Und jeder, wirklich jeder und jede kann sofort mitmachen und an seinem Verhalten arbeiten. Und doch ist es einer dieser in der Einleitung erwähnten Kieselsteine. Denn um Gewalttaten zu verhindern, braucht es Bildung, Aufklärung, Psychologen, Mediatoren, Selbsthilfegruppen, Kommunikationstraining. Eine Gesellschaft, die auf Verständnis und Geduld setzt. Auf Aufarbeitung und Überwindung, auf Argumentation und Toleranz. Dafür brauchen wir Worte, nicht Fäuste. Und vielleicht dann und wann ein paar gute Flüche und Beschimpfungen, wenn man wirklich innerlich brodelt. Nun zum Lied. Es heißt Words Can Save Us, also Worte können uns retten. Es wurde nach einem Terroranschlag geschrieben, als die Mitglieder von Chumbawamba sich hilflos fühlten und sich darauf besannen, dass Sprache nicht tötet, dass Dialoge Konflikte lösen. So schön das auch klingt mit den Worten statt Gewalt, was bringt die eloquenteste Rede, wenn das Gegenüber nicht zuhört, sondern Waffen vorbereitet? Chumbawamba erinnert uns daran, dass es doch nicht selbstverständlich ist, dass es etwas ist, das wir einfordern müssen. Und wenn sie singen, Who will be brave enough to say that words can save us? Also, wer wird mutig genug sein zu sagen, dass Worte uns retten können? Da denke ich nicht nur an einen mutigen Menschen, der geladenen Gewehren mit Worten begegnet, sondern denke auch daran, dass vielerorts laut abweichende Meinungen kundzutun verboten ist. Ultimativ bedeutet Worte statt Gewalt, Presse- und Meinungsfreiheit statt Repression und Gleichschaltung. Da schließt sich mein nächster Punkt an. Denn etwas anderes, das die Band Chumbawamba mit ihrem Liedtext macht, ist Worte zu benutzen, um Probleme einfach mal zu benennen. Zum Beispiel Cowboy Culture, Blood on its Hands. Also amerikanischer Interventionismus gleich Blut an den Händen. Army drops its cluster bombs, boy sees his future. Armee lässt ihre Bombe fallen, Junge sieht seine Zukunft. Für jene, die nicht so gut Englisch können, keine Panik. Der Text besteht tatsächlich aus eher losen zusammengesetzten Satzteilen und Auflistungen von Worten. Es liegt nicht an euren mangelnden Englischkenntnissen, wenn ihr nicht alles zusammenfügen könnt. Besonders schön, stark und auf jeden Fall erwähnenswert, bevor ich das Lied starte, es ist a cappella, besteht aus nichts als gesungenen Worten.

Wenn ihr nicht alles beim ersten Mal aufgenommen habt, hört es euch später nochmal an oder sucht die Lyrics. Das war Words Can Save Us von Chumbawamba auf dem Album The Boy Bands Have Won von 2008. Alle Referenzen zur Musik findet ihr auf der Seite der Sendung oder auf agatmilo.fr. Für alle, die erst später eingeschaltet haben, ihr hört die Sendung Die Rote Note. Das Thema heute: Lieder, die statt von der Weltrevolution zu schwärmen, praktisch Umsetzbares vorschlagen oder kleinere Forderungen, die den Anfang machen. Na, gut, dass ich mich selbst daran erinnere. Wir sind doch zu den ganz großen Dingen abgedriftet. Da spiele ich doch gleich eine Minimalforderung ab. Schuhe statt Autos, solange der Vorrat reicht. Danach gibt's Fahrräder. Der Erzähler im Lied gibt sich als Verkäufer, der gegen die Pollution, also Umweltverschmutzung, eine Solution, Lösung anbietet.

Das war Trio EDF, aber nicht Électricité de France, die die Atomkraftwerke bauen, sondern das Trio Ewen de la Haye-Favennec aus der Bretagne. 2007 erschien Pollution Solution, Umweltverschmutzung Lösung, auf dem Album Trimen. Die Melodie ist traditionell. Wer eh schon vernünftigerweise kein raumgreifendes, luftverpestendes, ressourcenvernichtendes und lautes Automobil hat, oder wem das mit dem Schuhen als Masterplan für die Umwelt nicht ganz geheuer ist, der kann sich den nächsten Vorschlag zu Herzen nehmen, nämlich schaut die Sendung mit der Maus. Sorgt dafür, dass Kinder sie jeden Sonntag sehen. Davon kann die Welt nur besser werden. Und kurzfristig verbessert es auch noch eure Laune. Wenn ihr mal wieder ein nerviges Plenum hattet. Ein paar Argumente für die Wohltaten der Sendung mit der Maus liefert Lucy Electric mit Maus und blauer Elefant. Besonders wichtig war für mich als Kind die Zeile, weil man da alle Sprachen spricht. Aber hört einfach selber.

0: Das Lied eben kommt von einer Sendung mit der Maus Geburtstags-CD. Und wir bleiben bei Medien für Kinder, die Erwachsenen viel beibringen können. Im nächsten Stück geht es um eine einfache Unternehmung, die mich an meine ersten Jahre in Tübingen erinnert. Nachts plakatieren, danach Pommes zusammen mampfen. Ein Einzelner zieht los und unterwegs trifft er Leute, die was Kleines beisteuern. Die Leiter, den Leim, die Arme zum Tragen. Viel Spaß mit Ein rotes Kleberlein aus Dieter Süwekrupp singt Kinderlieder von 1970.
1: Wenn alle Leute etwas wissen sollen, macht man Plakate. Da schreibt man zum Beispiel drauf: Der Boss geht besser weg. Dann klebt man die Plakate an die Häuserwände. Wenn viele Kleber kleben, können sie viele Plakate kleben. Ein rotes Kleberlein mit Pinsel und mit Leim, das wollt Plakate kleben gehen und war so sehr allein. Doch ging das Kleberlein nur 7 Schritte weit, da kam ein anderes Kleberlein, da waren sie schon zu zweit. 2 rote Kleberlein, die nahmen einen mit, der eine große Leiter hat, da waren sie schon zu dritt. 3 rote Kleberlein beklebten eine Tür, da kam der Sohn vom Pastor raus, da waren sie schon 4. 4 rote Kleberlein, die wurden ausgeschimpft, der rote Paul hat sie versteckt, da waren sie schon zu 5. 5 rote Kleberlein, die trafen unterwegs ein schwarzes Afrikanerkind, da waren sie schon 6. 6 rote Kleberlein sind 6 nicht geblieben, die Ulla wollte auch noch mit, da waren sie schon 7. 7 rote Kleberlein, die haben sich gedacht, Pauls Schwester könnte Schmiere stehen, da waren sie schon 8. 8 rote Kleberlein, die hatten wenig Leim, da kam der Tapezierer Fritz, da waren sie schon 9. 9 rote Kleberlein, die wollten gerade gehen, der Sohn vom Schutzmann kam gerannt, da waren sie endlich 10. 10 rote Kleberlein, die haben in der Nacht das ganze Viertel vollgeklebt und alles rot gemacht. 10 rote Kleberlein, die waren am Morgen müd und alle Leute konnten sehen, wie schön die Stadt aussieht.
0: Am Ende waren sie dann 10 kleine Kleberlein. Kinderlieder sind überhaupt sehr ergiebig, wenn es darum geht, kleine Schritte zu gehen und nahe Ziele anzustreben. Da wird einem nicht zugemutet, die Proletarier aller Länder zu einigen, sondern im wohlbekannten Umfeld seiner direkten Nachbarschaft etwas zu bewirken oder etwas abzuwenden. Hier kommt ein Beispiel, das für die einzelne Familie eine Katastrophe darstellt und hochskaliert auf die Gesellschaft nicht hinnehmbar ist. Hier ist eine schöne und lehrreiche Geschichte von Christiane und Frederik vom Album Die Rübe 1973.

Das war der Umzug aus einer der besten Kinderschallplatten überhaupt. Sie heißt Die Rübe. Ich denke, Friedrich Fahle werde ich noch oft bringen. Er hat auch in seinem langen Leben bis jetzt schon ein sehr großes Œuvre uns geschenkt. Wahrscheinlich werde ich ihn auch ausführlicher erklären. Vielleicht kriegt er sogar eine eigene Sendung. Wer weiß. Ist euch aufgefallen, dass selbst der Kleinste beim Umzug helfen konnte? Der Benny, der trägt nämlich die Bügeleisenschnur. Das mag wenig sein, Benny kann auch nicht so viel tragen, aber die Bügeleisenschnur musste auch umgezogen werden und ohne Benny hätte jemand anderes sie tragen müssen. Kleine Dinge sind manchmal das Einzige, was kleine Leute tun können und das ist dann groß. Wir ziehen jetzt von Kinderliedern in Richtung eines Kinderbuchs. Es ist französisch und so herausragend, dass ich es für mein allererstes Vorlesen für frankophone Kinder am Institut Français ausgesucht hatte. Es heißt Die Legende des Kolibri von Denis Corman. Dem Buch ist eine CD beigefügt mit einem Lied La Chanson du Colibri. Das Buch erzählt nach einem Märchen aus Südamerika die Legende des Kolibris und wie er als Kleinster den Wald rettete. Alle machten sich stets über den Kleinen lustig, doch als eines Tages der Dschungel brannte und alle flohen, da macht Kolibri etwas Seltsames, Lachhaftes. Er nimmt Wasser vom Fluss in seinem winzigen Schnabel und fliegt zum Feuer. Immer und immer wieder, beständig eben. Da sagen die Tiere, es sei nutzlos. Doch er, Kolibri, erwidert bloß, ich tue eben meinen Teil. Da fühlen sich alle blöd und helfen mit. Mit Maul oder Pfoten. Ob das Feuer gelöscht wurde, ist nicht überliefert, aber die Gemeinschaft wuchs durch dieses Ereignis zusammen. Ja, das ist natürlich metaphorisch gemeint. Das Buch ist eine Parabel für die Kolibri-Bewegung aus Frankreich, die sich eine neue solidarische und ökologische Gesellschaft wünscht. Ihr Motto lautet: seinen Teil machen zusammen. Faire sa part ensemble. Ihr Credo: jeder soll zur Tat schreiten, alleine und mit anderen. Es gibt eine sogenannte Kolibri-Universität, die in ganz Frankreich Seminare anbietet, bei denen jeder jedem etwas beibringen kann. Der Zuwachs zur Kolibri-Bewegung ist inzwischen abgeflaut, aber auf dem Höhepunkt konnten sie die sehr beliebte Sängerin Zaz für die CD gewinnen.

Wir alle können bunte Kolibris werden. Die Bewegung wurde vom Philosophen Pierre Rabhi, 2021 verstorben, und dem Schriftsteller Cyril Dion begründet und wird weiter von vielen kleinen Flügeln getragen. Es geht aber manchmal nicht um die kleinen Dinge, die wir tun, sondern um jene, die wir bemerken. Es können kleine Zeichen sein, die uns zeigen, du bist nicht allein. Zum Beispiel haben die Vorläufer der organisierten Resistance im besetzten Frankreich Blumen in der Nacht zum 14. Juli auf Kriegsdenkmäler gelegt. Oder es könnten Dinge sein, die nicht wirklich absichtlich passieren, aber jemanden oder etwas besonders machen und damit unwillkürlich die Konventionen brechen. Die französische Sängerin France Gall wurde für ihre sexy Lieder weltberühmt, hat es aber dann geschafft, ihre Karriere selbst in den Griff zu kriegen und hat dann auch sehr selbstbewusste und engagierte Lieder gesungen. Der Text ist von ihrem Ehemann Michel Berger und das Lied kam 1980 raus. Es heißt Il jouait du piano debout, also er stand beim Klavierspielen. Es ist vielleicht ein Detail für euch, für die Erzählerin bedeutet es viel. Da ist jemand anders als die Norm. France Gall und Michel Berger finden, das darf man. Später im Text wird aus dieser Kleinigkeit Großes abgeleitet und der Bogen von einer kleinen, unregelmäßigen Unhöflichkeit zur politisch-philosophischen Einstellung geschlagen. Der Pianist ist frei, trotz allem glücklich. Und während Angsthasen knien und Soldaten salutieren, steht er auf seinen zwei Füßen. Er ist sich selbst. Wenn man das Lied ohne Kontext hört, dann könnte es jeder Pianist sein, der in einem Club auftritt. Und das finde ich sehr schön. Es gibt allerdings ein Vorbild, und zwar Jerry Lee Lewis, der Killer. Er war ein Pionier des Rock'n'Rolls und ging so weit gegen das Establishment, dass er mal sein schönes Pianoforte auf der Bühne anzündete. Da sind wir dann nicht mehr bei Details. Kommt aber im Lied nicht vor. Also, genießt es als Plädoyer für Leute, die nicht ganz reinpassen. Für Menschen, die den Mut haben, eine andere Meinung zu vertreten, eine andere Lebensweise. Ohren auf für Il jouait du piano debout.

hört immer noch die rote Note mit Agathe am Mikrofon und wir kommen nun zum Lied über kleine linke Dinge schlechthin. Ein Meisterwerk, das in dieser Sendung auf keinen Fall fehlen durfte. Es sei kurz erwähnt, es gibt ein Vorbild für dieses Lied, das manche vielleicht kennen und an der Melodie erkennen werden. Ich bringe es aber erst in der Sendung über Hunger. Das Stück, das wir jetzt hören, ist von der Platte Frühlingsanfang und heißt Lied für meine radikalen Freunde. Von Walter Moosmann auf einer Melodie von Georges Brassens. Aus dem Jahre 1978, aber völlig zeitlos.

Was da so klein scheint und normal, das ist radikal. In dieser Umdrehung am Ende von Moosmanns Lied steckt so viel drin. Es wäre geeignet als Schlusswort, über das man noch die nächsten Minuten nach der Sendung nachdenkt. Hebt es euch aber bitte auf. Wir müssen noch, wie in der Einleitung angekündigt, den Punkt mit der philosophischen Lebenseinstellung abhandeln. Lieber kleine vorbereitende Dinge schaffen, als in großen Träumereien zu schwelgen. Abschließen möchte ich die Sendung also mit dem perfekten Folksong dazu. The Garden Song. Als Kinderlied kommt es daher, das sich aber für Erwachsene zu hören lohnt. Ich habe es über Pete Seeger entdeckt. Es wurde von sehr vielen Leuten, Wikipedia zählt 13, gecovert. Geschrieben hat es Dave Mallet 1975, deswegen habe ich eine Fassung von ihm ausgesucht. Aber zunächst ein paar Kommentare. Der Text ist auf viele Situationen anwendbar. Ein tatsächlicher Garten, die Hausarbeit, die man schreibt, die richtige Art alt zu werden und vieles, vieles mehr. Ich deute es heute im Kontext unserer progressiven Utopie. Inch by inch, row by row, gonna make this garden grow. Zentimeter für Zentimeter, Reihe für Reihe müssen wir es angehen, damit unser Garten wächst. Und wenn wir gesät haben, so brauchen wir Geduld und Zuversicht. Till the rain comes tumbling down. Nichts überstürzen und ebenso wenig aufgeben. Die richtigen, fruchtbaren Umstände werden kommen. Im Wort tumbling steckt viel Bewegung. Doch wird es nicht in einer einzelnen Sturzflut im Frühjahr 2025 kommen, sondern Regentag für Regentag, Demo für Demo, Workshop für Workshop, Petition für Petition. Dave Mallets Garden Song ist Ausdruck meiner Hoffnung, dass die Lieder, die ich mit jeder Radiosendung sehe, im fruchtbaren Boden reifen können, bis sie keimen. Aber er singt es selbst am schönsten. Ich verabschiede mich, in 2 Wochen dann die nächste rote Note. Bis bald!

0: Einen wunderschönen guten Abend.
1: Uma boa noite para vocês aí, estão aqui com mais uma onda brasileira aqui do Estúdio Tubinha.
0: Uma onda tropical nessa noite tropical. Tá muito quente, hein, Luiz?
1: Also, wir haben möglicherweise die letzte tropische also Nacht heute. Da ist es warm, ist es schön im Studio, wenigstens so. Und heute, wir haben die, ja, die, unsere, aus
0: Rio direkt Renata und Luis heute am Mikrofon.
1: Und jetzt schon gleich los mit der Musik aus Nordostbrasilien, aus Bahia System.

0: Sou brasileiro.
1: Ja, wir sind wirklich auf 96,6 MHz.
2: Wüste Welle mit euch heute Abend, nur MPB.
1: Ja, was sagst du von dieser tropischen
2: Heiß, Luis. Es heiß. Gibt nur ein Wort. Heiß.
1: Heiß, heiß, heiß.
2: Man kann sich vorstellen, fast wie in Brasilien. Wenn man dann das Wetter hat und dann die schöne Musik, dann könnte man sich echt so, oder Luis, wie siehst du das, vorstellen?
1: Ja, auf jeden Fall.
2: Ich bin in Copacabana, ich höre Musik, ich lasse einfach die Wellen kommen.
1: Ja, also die Wellen, den Copacabana oder die Wüstewelle. Also Copacabana, das ist auch keine...
2: Die Wüstewelle Onda Tropical, com música muito gostosa para se ouvir nessa noite de terça-feira, 30 graus. Nós, no 8 de setembro...
1: Ontem foi 7 de setembro, né?
2: Sim.
1: E aí o pessoal festejou muito aí, né? A política tá rolando legal, né?
2: É, pré-eleição, né? O bicho tá comendo.
1: Also gestern in Brasilien war nationaler Feiertag.
2: Unabhängigkeitstag.
1: Ja, also der jetzige Präsident hat bestätigt, da er will, dass Brasilien weiter unabhängig bleibt. Das ist immer noch ein Thema von ihm. Diese Wahl.

0: Wasser.
1: Wow, das war sehr schön, oder Luis?
0: Ja, das ist das ganze Alte aus der 70er
1: Jahre. Tropicalia, ne?
0: Ja.
1: Das war Triste Bahia, traurige Bahia, ist ein Bundesstaat. Und,
0: ja, das Thema Brasilien. Nicht nur wegen des Wetter, also Tropicalia, aber das ist in Brasilien, also in der musikalischen Bewegung aus den 70er.
1: 60er eigentlich, ja, oder? 60er, in Mitte, 70er. Ende 60er,
0: ja,
1: ne?
0: Ja.
1: Genau, es war so gegen Bossa Nova, ne?
0: Ja.
1: Also nach Bossa Nova dann kam...
0: Ja, das gab es die Gruppe Mutantes und viele andere. Das ist eine sehr, sehr wichtige Bewegung damals. Also das ist so
1: politische Texte, genau, exakt. Ja.
0: Ja.
1: Aber wir haben heute Abend von alles ein bisschen. Nein, von alles ein bisschen ist übertrieben.
0: Ja, eine Stunde, wir können probieren. Ja.
1: Genau, und brasilianische Musik ist so groß, ist so breit gefächert, dass... Also zu sagen, von allem ein bisschen, geht nicht, oder?
0: Nee.
1: Nicht für eine Stunde.
0: Nee. Und jetzt ist, wir haben die?
1: Marie Freusch ist eine junge Musikerin und hat auch eine sehr schöne Stimme. Und das ist ein schönes Lied, finde ich, oder? So eine schöne Ballade, kann man tanzen, hört man das gern. Also schöne Texte, ja.
0: Und danach geht es schon los. Also das wäre schon wieder 40 Grad bei uns hier.
1: Ah ja, mit Fernando Abreu.
0: Ja, also jetzt mal langsam und dann geht's los.

0: Boah, der Bouchard de Käse.
1: Holy, du fragst mich Sachen, ey. Nee, das weiß ich nicht.
0: Also diese kann man schlecht übersetzen.
1: Ja, also ich wusste nicht. Also wenn man irgendwas nicht ernst nimmt und sich lustig noch macht.
0: Also das heißt
1: drüber Bouchard. Lustig machen, ja. Der Bouchard. Ja, genau. Oder? Ja. Aber das richtige Wort weiß ich nicht. Das kann ich nicht übersetzen.
0: Ja, das ist, glaube ich, das schwer zu...
1: Apadroeira ist dann der Heilige, oder? Ja. Oder die Heilige, in dem Fall Apadroeira, die Heilige. Ne?
0: Ja, da bin ich das auf keinen Fall. Also, die Renate hat ein paar Titel hier ausgesucht und sowas, was komme ich jetzt? Also ich frage, ja.
1: Ja, es geht weiter. Es geht mit Preta Gil. Ja, auch ein schönes Stück, Sinais de Fogo und dann Emilio Santiago. Und dann habe ich noch was von Marie Frost, auch ein sehr schönes Lied. Ja, und dann...
0: Petra Gil? No, Petra.
1: Hast du dich ja auch versprochen.
0: Also Preta Gil.
1: Preta Gil, genau.
0: Die Tochter?
1: Von Gilberto Gil.
0: Ja, und der war schon ein paar Mal in Tübingen früher.
1: Ja.
0: Und er war sogar der Kulturminister und so weiter. Also, jetzt Preta Gil.

0: Ja, das war jetzt schön, oder Luis?
1: Ja, das war Samba-Musik.
2: Ja, Alcione, Emilio Santiago, ja. Preta Gil.
1: Ja, ganz schön.
2: Also wir gehen richtig Richtung Carioca, Rio de Janeiro. Obwohl Alcione ist ja auch nicht, ne? Alcione ist Nordosten. Kommst aus dem Nordosten.
1: Ja.
2: Aber alles Samba.
1: Ja, musikalisch ist es einfach so. Obwohl das Samba kommt auch aus Nordosten eigentlich.
2: Ja, das stimmt ursprünglich. Gell?
1: Ursprünglich aus Bahia. Ja.
2: Aber das, was jetzt im Hintergrund läuft, das ist auch sehr schön. Das ist ja Ricardo Silveira, kannte ich nicht, hat Luis mir vorgestellt.
1: Ja.
2: Das sind bekannte Lieder.
1: Also das ist die Renata. Also, ja. Oh nee, der ist ein Jazz-Gitarrist, aber der macht das auch verschiedene mit der MPB, also brasilianisch Popularmusik. Und natürlich auch ein bisschen Pop, und hat teilweise ganz tolle Lieder. Ja, wirklich.
2: Ja, das ist schön.

0: Georges Versilio.
1: Ja.
0: Luisa Kirchhoff-Gitarre mit seiner Luftgitarre.
1: Ja, genau. Ja, das braucht mal Luft hier, weil das ist ein bisschen. Wie viel Grad
0: die
1: jetzt
0: Luft
1: gerade hier im Studio?
0: 28,9.
1: Ja, das geht noch, komm. Also.
0: Ja.
1: Aber passt schon dazu, ne?
0: Ja. Zu unserem Lieder, ja, es passt dazu.
1: Und wir haben noch genau 4 Minuten und wir haben noch Musik.
0: Ja, Guilherme Arantes, Ricardo Vera, Lulu Santos. Also jetzt geht eine andere Richtung. Wir verlassen ein bisschen dieses Samba, obwohl es Georges Versilio war ja kein Samba. Und mehr so Pop, Rock.
1: Also mir gefällt der nächste Titel so, das heißt auf Portugiesisch Tudo Bem.
0: Alles gut?
1: Ja, und das ist schon sehr friedlich und schon ist
0: und cheia de charme, Luiz. Wie übersetzt du das? Habe ich es.
1: Also voll
0: mit Charme.
1: Mit Charme, ja.
0: Aha, okay.
1: Das ist gar nicht so schlecht.
0: Auch nicht schlecht, von Guilherme Arantes. Ja, wir verabschieden uns. Leider, gell? Aber nächsten Montag schon ist Wiederholung, gell, Luis?
1: Ja, da gibt es eine Wiederholung. Achso, live ist nur dienstagsabends. Und heute war die Renate.
0: Und Luisa Mikrofon.
1: Ja. Und bis bald.
0: Ja, bis nächste Woche.
1: E agora, tudo bem para vocês esse título para terminar o programa? Sempre bom, quando termina bem, começou bem.
0: Terminou bem. Alles gut.
1: Até a próxima.
0: Ende gut, alles gut, oder, Luiz?
1: Genau.
0: Also, na dann. Da kann mir nichts mehr schief gehen.
1: Ciao.